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1: Aus Psalm 139. Herr, du hast mich erforscht und kennst mich genau. Ob ich sitze oder stehe, du weißt es, meine Absicht erkennst du von fern. Ob ich gehe oder ruhe, du merkst es, alle meine Wege sind dir bekannt. Noch liegt mir kein Wort auf der Zunge, schon weißt du, Herr, was ich sagen will. Von allen Seiten umgibst du mich und hast deine Hand auf mich gelegt. Zu wunderbar ist dieses Wissen für mich. Es ist mir zu hoch, ich kann es nicht begreifen. Ich danke dir und staune, dass ich so wunderbar geschaffen bin.

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2: Herzlich willkommen zu einer besonderen Ausgabe von Das Gespräch. Es wird heute musikalisch. Mein Name ist Tanja Rinsland und ich habe heute zu Gast Frieda Siegloch von der Band Fries. Hallo Frieda.
3: Hallo.
2: Frieda Siegloch hat Verstärkung dabei, nämlich Wolle Franz an der Gitarre.
4: Hallo.
2: Schön, dass ihr beiden da seid und vor allem von dir, Frieda, werden wir gleich eine ganze Menge über die Band Fries und euer Album Das Leben nach dem Happy End erfahren. Normalerweise seid ihr gar nicht nur zu zweit unterwegs, sondern in einer größeren Gruppe. Wer steckt denn hinter der Musik von Fries?
3: Ja, wir sind normalerweise eine fünfköpfige Band mit Schlagzeug, Bass, Keyboards und eben wir beide. Der Wolle an der E-Gitarre und ich Akustikgitarre und singen tun dann auch noch der Bassist, der Timo Hirn.
2: Auf eurer Webseite kann man Folgendes über eure Musik lesen. Die Lieder schlüpfen raffiniert in Hirn und Herz und richten dort allerhand an. Aber keinen Schaden. Das klingt schon mal ziemlich vielversprechend. Was ist denn das Ziel, was ihr mit eurer Musik verfolgt?
3: Ja, das sind mehrere Ziele. Also wir sind erstmal so sehr egoistisch, also ich zumindest. Ich möchte gerne einfach schöne Musik hören. Und zwar Musik, die sich thematisch jetzt nicht nur mit dem Blick nach hinten beschäftigt, also die Emotionen weckt, ohne zu sagen, naja, früher war es halt noch schön. Ich bin jetzt in einem Alter, wo man schon auf eine gute Strecke zurückblicken kann. Und die Musik, die mich wirklich toucht, ist, die ich im Radio höre, ist eigentlich nur die, die nach hinten guckt. Und es gibt wenig Musik, die die Themen, die mich heute beschäftigen, ja, als Thema haben und trotzdem irgendwie mich mitnehmen. Und das war so inhaltlich das Ziel. Und ansonsten wollen wir einfach möglichst erreichen, dass die Leute sich berühren lassen und das geschieht auch sehr häufig.
2: Das klingt ja auch schon im Titel an, das Leben nach dem Happy End.
3: Ja.
2: Zu eurem Album gibt es auch ein Buch mit 12 Kapiteln, jeweils zu den Geschichten hinter dem Song. Warum noch ein Buch zu der CD?
3: Ja, das war nicht meine eigene Idee, das ist dem Produzenten von dem Album eingefallen und gesagt, du erzählst auch so viel, wenn du auf der Bühne stehst und du hast jetzt auch 20 Jahre lang nichts gemacht und vielleicht ist es ja ganz interessant, da noch ein bisschen mehr zu hören. Und ich konnte mir das anfangs nicht vorstellen, aber je mehr ich mich damit beschäftigt habe und als dann die Idee geboren war, wirklich 12 Kapitel, die gleich heißen wie die Songs, dann war es für mich eine runde Sache. Und ich glaube, die Leute mögen das, dass sie ein bisschen mehr hören zu den Songs.
2: Was ist denn der Unterschied zwischen dem Schreiben eines Buches und dem Schreiben von einem Song?
3: Also das Schreiben eines Songs ist natürlich sehr verdichtet im wahrsten Sinne des Wortes. Man versucht, die Sachen komplett auf den Punkt zu bringen in wenigen Zeilen und möglichst so wenig wie möglich zu erklären, sodass der eigene Film, das eigene Kopfkino bei den Leuten losgeht. Oft ist es auch gar nicht so wichtig, ob sie jetzt wirklich genau meins verstanden haben, sondern dass sie ihre eigene Geschichte, ihre eigene Emotion erleben. Das ist in einem Song so. Und beim Buch ist es natürlich viel mehr Information. Da geht es schon viel mehr von mir aus, von meinen Erlebnissen und meinem Blick auf die Dinge. Aber der Song dürfte das gerne auch offen halten.
2: Wir haben jetzt schon ein bisschen über das aktuelle Album gesprochen. Deine musikalische Geschichte ist aber auch schon länger weiter zurück als 2023, wo ihr jetzt die Band Fries gegründet habt. Wie hat denn die Geschichte mit der Musik bei dir angefangen?
3: Da bin ich so ein bisschen reingerutscht. Wir hatten bei uns in der Gemeinde einen jungen Mann, der unbedingt eine Band gründen wollte, nachdem er irgendwie 10 Töne auf dem Bass gezupft hat und gemerkt, mit seinen dicken Fingern kann er das. Und hatte dann einen Freund von mir, der gut Gitarre spielen konnte, den so lange bearbeitet, bis der eine Band machen, also dass sie jetzt eine Band machen. Und dieser Freund, unser späterer Gitarrist, der Volker Wagner, der hat dann eben gesagt, mach doch du bitte auch mit, ich möchte da nicht alleine das machen. Und ich habe gesagt, was soll ich dann da tun? Ja, du kannst doch ein bisschen Akustik-Gitarre spielen. Es geht ja nur darum, dass du da dabei bist, dass wir das irgendwie miteinander machen. Und so bin ich da reingerutscht und dann gab es eine Sängerin und der Initiator hat wirklich viel gewirbelt und hat dann gleich einen Auftritt bei so einer Jugendwoche organisiert. Und ich habe dann mehr oder weniger nur mitgespielt. Und als dann die Sängerin schwanger war und dann hieß es doch, ja, wer macht das jetzt? Sing doch du. Und so ist das ein bisschen so geworden.
2: Sing doch du. Du bist aber dabei geblieben. Warum?
3: Ja, weil ich da irgendwas für mich entdeckt habe. Also vor allem in der Kombination mit eigenen Liedern zu schreiben. Da habe ich schon gemerkt, dass das ist so ein bisschen mein Weg aus mir selber raus oder in mich rein. So ein bisschen ist es so, woher soll ich wissen, was ich denke, was ich fühle, bevor ich nicht höre, was ich singe. Und das hat mir dann schon auch geholfen, ja, Dinge auf den Punkt zu bringen oder auch mir Gedanken zu machen, was will ich eigentlich, was bin ich?
2: Ich habe was mitgebracht.
3: Was spannend.
2: Ich habe die bei meinem Mann aus dem Schrank geklaut. Mhm. Ich habe 3 CDs von deiner damaligen Band, Schulze. Ich gebe sie dir mal rüber.
3: Okay.
2: Wenn du sie dir jetzt so anguckst, für alle, die hören, ich habe, wie gesagt, 3 CDs mal rausgeholt von damals. Was löst das denn in dir aus, wenn du deine alten Songs hörst oder auch mal deine alten CDs siehst?
3: Also erstmal merke ich, wie alt ich geworden bin. Aber im positiven Sinn, ich denke, ich habe schon wahnsinnig viel coole Sachen auch gemacht und erlebt und durfte da auch viele Erfolge feiern, zum Teil. Und es löst erstmal was Gutes aus. Erstmal freue ich mich, dass ich das alles erleben durfte, dass ich das Privileg hatte, da mit vielen guten Leuten zusammenzuarbeiten und auch die Möglichkeit hatte, auch von meinen Eltern her, die gesagt haben, ach, probier das doch mal. Du ärgerst dich, wenn du das nicht machst. Und dann ist es natürlich aber auch, es gibt fast keinen Song auf diesen Alben, den ich höre und denke, ah nee, hättest dir doch noch ein bisschen mehr Mühe gegeben. Aber die mussten halt auch fertig werden. Und das ist schon so ein bisschen, was ich beim neuen Projekt jetzt nicht mehr machen wollte, dass ich ein Lied rausgebe, wo ich nicht selber denke, okay, das ist jetzt für mich so auf den Punkt.
2: Ist das auch das Schicksal eines jungen Künstlers, dass man sich viel ausprobiert?
3: Vermutlich. Ich wusste auch gar nicht damals, ob ich überhaupt Künstler bin oder nicht oder ob ich einfach nur irgendwie da so hingestellt wurde. War so ein bisschen Findungsthema auch.
2: Du hast es auch gerade angedeutet. Bist du denn ein Typ, der eher so auch gerne sich Zeit nimmt, um über früher zu reflektieren oder eher der Carpe Diem-Typ?
3: Ich bin total im Hier und Jetzt. Ich bin eigentlich nur im Hier und Jetzt. Ich denke, das ist so ein bisschen ADHS-Thema bei mir, dass ich eigentlich immer nur da bin, wo ich bin und alles andere um mich herum auch vergesse.
2: Zu genau diesen Gedanken passt eben auch ein Song, den ihr mitgebracht habt, den wir auch gleich hören. Die Zeit wartet nicht. Bevor ihr loslegt, worum geht's denn da?
3: Ja, einfach um. Mein Papa hat manchmal gesagt, bei manchen Dingen, ach, das ist jetzt nichts mehr für mich, das fange ich nicht mehr an. Ich habe gedacht, komm, so alt bist du noch nicht, du kannst schon noch mal versuchen, einen Computer zu bedienen oder sonst irgendwelche Dinge. Und ich merke jetzt bei mir manchmal, so mit kurz vor 60, dass ich denke, willst du das wirklich noch? Wie arg willst du dich da noch reinhängen? Lohnt sich das noch für dich? Und ich merke, die Welt, die Zeit hat ein anderes Tempo als das, was mir jetzt noch gut tut oder gefällt. Deswegen muss man gucken, ob man in der Zeit hinterher rennt oder ob man sagt, ach, lass vorbei.
2: Wie das klingt, das hören wir jetzt. Die Zeit wartet nicht mit der Band Fries.

0: Das war die Band Fries live bei mir heute im Studio und in einer kleinen Besetzung mit Frieda und Wolle. Frieda, du bist der Hauptsongwriter der Band. Wie entstehen denn bei dir Songs?
1: Entweder gibt es so eine erste Melodie, die ich irgendwie mit La La La irgendwie, oder es gibt eine erste Textzeile mit einer Idee dahinter und die Strophen kommen dann meistens hinterher. Also die Textzeile vom Refrain ist dann eher so ein bisschen das Thema. Aber das kann sich auch dann manchmal noch 2-3 Mal drehen. Manchmal dauert das irgendwie viele Jahre, so ein bisschen schwanger werden. Und manchmal geht es aber auch auf den Punkt sofort raus. Also dann habe ich in einer halben Stunde irgendwie einen Text ziemlich fertig. Hm. Aber manchmal ist es auch so, dass ich manche Versionen, die wir jetzt ist, aufs neue Album, gerade sind wir dran, draufpacken, da sind Songs drauf, die sind bestimmt schon 10 Jahre alt und nie wirklich auf den Punkt gekommen. Und so jetzt habe ich den Eindruck, ja, jetzt passt's.
0: Mein Eindruck ist ja, als ich das Album gehört habe, dass deine Texte ganz schön präzise ausgefeilt sind. Zum Beispiel aus dem Song, den wir gerade gehört haben, da gibt's so eine Zeile, da schreibst du, die Zeit zieht an mir vorbei, ich fahre rechts ran, ich will nur noch so schnell, wie ich kann. Wann bist du denn zufrieden mit einem Song?
1: Eigentlich dann, wenn ich ihn höre, und ich höre die dann ziemlich oft während der Produktion, im jeweiligen Stadium, und wenn mich da nichts stört, wenn ich dann nicht denke, irgendwie ist das noch nicht so ganz auf den Punkt, dann passt. Also und dann, es muss natürlich auch was mit mir machen, aber wenn ich einen Song 200 Mal höre, dann werde ich nicht 200 Mal Gänsehaut haben, aber die ersten paar Mal schon und dann nach einer Weile gern wieder. Ja, so. Aber es darf nicht sein, wo ich denke, das ist noch nicht schlüssig, das reimt sich zwar, aber es ist noch nicht, kann man das nicht besser sagen. Und dann gibt es eben auch noch den Udo, den Produzenten, der dann auch sagt, manchmal bei mir einer Zeile, das kannst du besser. Das toucht mich jetzt überhaupt nicht. Oder das ist doch genau dasselbe wie vorhin. Lass dir da mal was Besseres einfallen. Oder was noch besser auf den Punkt kommt, was mich berührt, was mich mitnimmt.
0: Kritisch denken, das hast du in deinem Elternhaus gelernt. Wenigstens schreibst du das in deinem Buch.
1: Ja.
0: Du bist ja als Pfarrerssohn aufgewachsen. Mhm. Und in deinem Buch beschreibst du deine Eltern als selbstdenkende, kritisch, zweifelnd und ehrlich glaubende Menschen. Wie hat dich das geprägt?
1: Also das hat mich insofern geprägt, dass Denken nicht verboten war. Und dass es nicht hieß, das steht so in der Bibel, deswegen muss man das so glauben oder das sagen doch alle oder egal in welche Richtung, sondern es war immer die eigene Verantwortung im Vordergrund. Aber das war auch in der Schule so. Wir hatten viele 68er Lehrer, die von dem Kriegsgeschehen irgendwie noch geprägt waren und von der Frage, sowas darf nie wieder passieren. Und dann, also blinder Gehorsam ist gefährlich. Das war schon was ich irgendwie von allen Seiten mitgekriegt habe. Und mein Papa hat sich auch für den Glauben entschieden, als der Krieg vorbei war. Er war als Kind glühender Hitlerjunge. Und als der Krieg vorbei war, war er 14. Und da ist er so erschrocken, weil er gesagt hat, ich habe daran geglaubt, dass das was Gutes ist. Und jetzt war das so eine Verbrecherbande. Daran kann man nicht glauben. Und deswegen war er auch selber, hat dann zum Glauben gefunden und war jetzt nicht traditionell fromm, sondern eher über diese Schiene dann entschieden. Und das war halt tief in ihm drin. Einfach zu glauben, nur weil es alles sagen oder weil es irgendwo steht, kann auch sehr gefährlich sein. Und deswegen war das ganz normal. Man muss selber denken. Es muss passen. Man hat nur ein Leben. Und wenn man da zu schnell sagt, nein, jetzt mache ich es halt, weil es alle anderen auch so machen, das ist nicht gut.
0: In deinem Buch schreibst du auch über deinen persönlichen Glauben. Mhm. Und an einem Satz bin ich besonders hängen geblieben. Ein Gottesbild, das die Menschen nicht in die Freiheit, sondern in die Enge führt, macht mich immer misstrauisch.
1: Ja.
0: Was meinst du denn damit?
1: Also ich denke zum Beispiel, die 10 Gebote, wo man denkt, das sind ja Verbote. Die sind aber, die Überschrift ist, ich bin der Herr, dein Gott, der dich aus Ägyptenland in die Freiheit rausgeführt hat. Und jetzt bitte klemm dich nicht gleich irgendwie in die nächste Falle rein, sondern diese Freiheit ist was wert. Und jetzt gebe ich dir mal 10 Leitplanken, dass du nicht in die nächste Abhängigkeit tappst. So ist das für mich die Überschrift. Und ich denke manchmal, Jesus hat ja so viel Liebe irgendwie auch gepredigt und mir kommen manchmal auch Christen so vor wie so ein bisschen wie ältere Geschwister, die dann den Eltern sagen, na ja, aber so gnädig kannst du doch jetzt mit dem Kleinen nicht sein, mit uns, wir müssen doch hier viel strenger sein. Und dann irgendwie noch zusätzliche Regeln aufstellen und das gar nicht so gut abkönnen, dass die Eltern das Kind einfach nur lieben und fertig und nicht immer nur streng und Regeln machen. Und so kommt es mir manchmal auch vor und denke ich, wozu denn? Traut doch der Gnade und der Liebe Gottes, dass sie das schon gut macht und dass wir nicht als Christen noch zusätzlich die Welt klein und eng machen müssen.
0: Den nächsten Song, den ihr spielt, heißt Stille Zeit. Worum geht es da?
1: Das ist ein Gebet. Das stelle ich mir vor, wie kann man das erklären? Wie kann man das anderen Leuten erklären? Was es denn mit einem macht? Also man kann ja den Glauben sowieso nicht erklären, aber wenn ich sage, ich spüre die Gegenwart Gottes, das klingt ja erstmal super wow für jemanden, der sich da nichts mit anfangen kann. So ähnlich, als mein Freund Jens mir zum ersten Mal gesagt hat, dass er jetzt verliebt ist und ich war 13 und dachte, hä, was geht mit dir jetzt? Und erst wenn man es selber erlebt hat, weiß man es. Also es ist schwer zu beschreiben, aber das ist für mich so ein Bild, wenn es kalt ist und ich bin so ein bisschen durchgefroren und hilflos in dieser Welt und dann scheint die Sonne durch mich durch. So erlebe ich die Liebe Gottes oder seine Nähe und da ist erstmal keine, du musst aber erstmal, sondern jetzt stell dich hier hin und lass dich so richtig von den Strahlen durchwärmen. Das ist so das Bild ein bisschen.
0: Was, bevor ihr loslegt, noch eine habe ich noch, ja, eine Frage habe ich noch. Was hilft dir denn, still zu werden? Als Musiker ist ja Stille jetzt spontan nicht das Erste, was mir einfällt.
1: Ich bin gerne still. Also ich fahre gerne Auto ohne Radio. Ich laufe auch gerne einfach nur, wenn es leise ist, irgendwie durch die Gegend. Ich mag es auch gerne, einfach irgendwo zu sitzen. Wir haben ja vorhin schon drüber geredet, ich habe kein Handy. Das heißt, die Zeiten, in denen es anderen Leuten das Handy rausziehen, da sitze ich da und mache die Augen zu und lasse es still sein. Und ich mag das total. Und viele Leute, also früher habe ich immer gedacht, stille Zeit heißt auch ganz viel reden und machen, aber einfach nichts zu tun und warten, was passiert. Das liegt mir, das mag ich.
0: Die Band Fries mit Stille Zeit, jetzt bei mir live im Studio.

0: Das war Fries mit Stille Zeit, heute live bei mir im Studio. In dem Song, den wir gerade gehört haben, hast du eine Zeile, die ein bisschen was über dich verrät. Du redest viel vom Fliegen. Ich glaube, das meinst du nicht nur metaphorisch, richtig?
1: Ja, nicht nur.
0: Warum fliegst du gerne? Und wo fliegst du eigentlich?
1: Also Fliegen hat mich schon immer fasziniert. Wir wohnen in Neuffen an der Kante der Schwäbischen Alb. Und da gibt es oben sehr viele Segelflugplätze auf der Alphöhe. Das ist so einfach direkt hinterm Haus, geht es quasi hoch. Und es gibt auch den Hohen Neuffen und das ist ein Startplatz für Gleitschirmflieger. Fliegen hat mich schon interessiert, als es die noch gar nicht gab. Aber damals war einfach, Band ist so ein aufwendiges und auch teures Hobby oder Beruf oder was immer das damals war, dass ich auch noch nebenbei noch fliegen lernen konnte. Aber dann wurden ja die Gleitschirme erfunden und ich hatte dann auch keine Band mehr. Und dann habe ich einen Gleitschirmkurs geschenkt bekommen zu meinem 50. Geburtstag und habe 2017 dann später dann auch den Gleitschirmkurs gemacht.
0: Wie war der erste Flug?
1: Ja, das kommt darauf an, was du jetzt meinst. Der erste Flug, die ersten Versuche waren ziemlich, ziemlich scheiße. weil es einfach nicht richtig ging. Und mein erster Flug in den Bergen dann bei dem Schein, der war wirklich, dass ich gedacht habe, was hast du gemacht? Ich bin dann losgerannt, so ein bisschen, und dann lupft es einen relativ schnell hoch und der Boden geht weg. Man fliegt geradeaus und der Berghang geht runter, irgendwann ist man 500 Meter über Grund. Und ich habe gedacht, wow, das schaukelt ja viel mehr, als ich gedacht habe. Du hast jetzt einen Schirm gekauft, du hast jetzt diesen ganzen Kurs bezahlt und was für eine dumme Idee. Und du hast doch Höhenangst. Habe ich dann auch wieder mehr und mehr gemerkt. Konnte mich daran erinnern, dass wenn ich auf dem Ulmer Münster auf dem Kirchturm stehe, dass ich mir da fast in die Hosen mache.
0: Bei 500 Metern in der Luft und dann zu merken, dass man Höhenangst hat, ist ein bisschen spät, oder?
1: Ja, ist ein bisschen spät. Aber das hat sich auch ganz schnell gelegt. Ich merke, ich habe immer noch in Gebäuden auf hohen Türmen habe ich richtig Angst. Aber Fliegen ist dann eher so ein bisschen surreal. Da denke ich, okay, das sieht sich eher so aus. Sieht aus wie so ein Satellitenbild oder so eine Landkarte. Gucke ich eigentlich gerne von oben an. Und in den Momenten, wo man quasi kurz nach dem Start und kurz vor der Landung, wo es einem bewusst werden könnte, da bin ich auf andere Dinge konzentriert. Von dem her, beim Fliegen geht's, macht mir gar nichts aus. Und der zweite Flug war dann auch schon viel entspannter und ich habe gemerkt, nee, nicht dieses Ding fliegt und ich sitze drin und bin da ausgeliefert, sondern ich fliege, ich kann da was tun, ich kann da lenken, ich kann bremsen, ich kann das Ding steuern. Und das ist schon absolut faszinierend.
0: Für die, die nicht vom Fach sind, erklär doch nochmal kurz, was ist jetzt der Unterschied zwischen Gleitschirmfliegen und zum Beispiel Fallschirmspringen?
1: Also Fallschirm, das braucht viel mehr Mut, finde ich. Da geht man mit dem Flugzeug sehr weit hoch und springt dann einfach raus, hat eine Weile freien Fall und hofft, dass das Ding irgendwann aufgeht mit einem Ruck. Und dann segelt man runter. Aber beim Fallschirmspringen geht es, glaube ich, weniger um das Schirm. Der ist nur dazu da, dass man es nochmal machen kann, sondern eher um diesen freien Fall. Und beim Gleitschirmfliegen, da legt man den Schirm vorher schon aus, auf eine Wiese oder auf eine Bergkante oben, zieht den hoch und geht 3-4 Schritte, schnelle Schritte. Und dann wird man aber schon hochgezogen, sitzt dann wie in der Schaukel drin. Und bevor man quasi über den Abgrund geht oder bevor die Höhe dann kommt, ist man eigentlich schon, sitzt dann schon fest. Und man merkt, dieses Ding zieht mich richtig nach oben. Also man hat von vornherein dieses Gefühl von Halt und von Zug nach oben. Das ist viel unspektakulärer.
0: Trotzdem nicht ganz ungefährlich, oder? Es gibt ein Restrisiko.
1: Ja, es ist schon so statistisch ungefähr wie beim Motorradfahren. Nur finde ich, beim Motorradfahren ist es mehr noch, dass man auch mit anderen Verkehrsteilnehmern auf die angewiesen ist. Und man kann alles richtig machen und trotzdem kann einen über den Haufen fahren. Beim Gleitschirmfliegen ist man dann eigentlich schon immer selbst schuld, würde ich sagen, in den allermeisten Fällen. Entweder hat man sich überschätzt oder das Wetter falsch eingeschätzt oder beides. Ja, ich meine, es ist immer ein Restrisiko, das man auch nicht einschätzen kann. Aber ich finde es auch nicht so schlimm, den Gedanken, irgendwann mit dem Gleitschirm irgendwie, dass das Leben da zu Ende geht, ist vielleicht schöner, wie lange vor sich hinzusiechen. Wobei ich das jetzt nicht wirklich anvisiere, aber schreckt mich jetzt auch nicht.
0: Was ist es denn, was dir das Fliegen gibt?
1: ist schon auch dieses Gefühl von Freiheit, von Übersicht, von Ruhe. Einer meiner schönsten Flüge, also ich finde es immer schön, wenn jemand noch auf gleicher Höhe mit mir unterwegs ist. Zum Beispiel habe ich mal einen wunderschönen Flug mit meinem Freund Thorsten gehabt. Gleitschirm an Gleitschirm, wir waren beide in der Luft und konnten uns so angucken und runtergucken. Das war richtig schön. Oder auch, ich bin auch schon mal neben einem Milan geflogen. Da guckt man guckt als Gleitschirmflieger immer, was machen die Vögel, weil die sind natürlich die Obercracks, auch was Thermik anbelangt, die wissen, wo es hochgeht. Und bin ich quasi immer so 40, 50 Meter Abstand auf gleicher Höhe neben so einem Milan geflogen. Das war wirklich auch ein ganz, ganz besonderes Gefühl.
0: Einmal wie ein Vogel fliegen, wunderschön. Ja. Und wir haben ja schon gehört, einige Stichworte, über die wir schon gesprochen haben, die Stille,
1: ja,
0: die es da oben gibt, ist was Besonderes, oder?
1: Ja, und ich finde es auch also faszinierend. Deswegen würde ich auch nicht unbedingt Fallschirm fliegen. Das ist viel spektakulärer, da ist viel mehr Action, da ist viel mehr Adrenalin. Und ich mache so, ich gehe bei mir vom Haus weg mit meinem Rucksack, gehe ich den Berg hoch und dann fliege ich und dann laufe ich wieder nach Hause. Das heißt, ich brauche auch keine Maschine, kein Auto, kein Strom, kein Diesel. Und das finde ich eben auch das Faszinierende, dass man quasi was tun kann, was sonst nur Vögel können, nur mit so ein bisschen Tuch und ein paar Schnüren.
0: Klingt trotzdem mutig. Und Mut ist auch ein Thema auf dem Album, nämlich auf einem Song, den ihr gleich spielt, nämlich Immer eins mehr. Da geht es auch ums Thema mutig sein und mutig aufs Leben schauen. Worum geht es denn da in dem Song?
1: Also das ist einer der Songs, wo sich Buch und Lied so ein bisschen auseinanderzweigen. Im Song geht es eigentlich das ist ein klassisches Liebeslied, wo man merkt, okay, ich habe nicht alles in der Hand und manchmal ist es gar nicht so einfach. Das ist eben das, was ich vorher gemeint habe. Es ist nicht nur dieses, ich bin frisch verliebt. Das ist eben nach dem Happy End. Und es ist auch nicht die Option, sich zu verlassen, sondern man muss gucken, wie kann man gut beieinander bleiben. Und dann ist es manchmal, dass man trotzdem beieinander bleibt und sagt, wir haben jetzt vielleicht nicht die beste Phase, aber dann liebe ich dich einfach immer noch eins mehr. Und wenn es schwierig wird, wegen mir oder wegen dir oder wegen was auch immer, wegen den Kindern, wegen der Kinder, oder dann muss ich einfach noch eins nachlegen und dranbleiben. Das ist eher das Thema. Und im Buch habe ich dann bin so ein bisschen auf Abwege gegangen, habe so einen Seitenast aufgemacht von dem Thema, wo es darum geht, sich einfach auch mehr zuzutrauen, auch den Kindern mehr zuzutrauen und nicht so schnell sagen, ich kann jetzt halt nicht mehr, sondern das Kapitel beginnt, glaube ich, was für einen Trick haben Helden, was unterscheidet Helden von normalen Leuten, nämlich, dass sie dann einfach noch einen Schritt mehr machen, wenn sie eigentlich merken, ich kann gar nicht mehr, nochmal dranbleiben.
0: Ja, da schreibst du auch, wir lassen unsere Kinder im Regen stehen, weil wir es zu gut mit ihnen meinen. Ja. Das ist auch so ein Zitat aus deinem Buch. Was genau meinst du denn damit?
1: Also ich habe gemerkt, selbst als Papa, man würde die Kinder natürlich am liebsten in Watte packen und würde sagen, ach, wann immer ihr vor einem Stolperstein steht, den räume ich weg. Ich mache alles glatt, alles eben, dass ihr das beste Leben habt und nichts, also es soll euch nie irgendwie mal schwierig werden oder schmerzhaft werden oder ihr sollt auch auf nichts verzichten müssen, weil ich das selbst auch fast nicht aushalten kann. Wenn ich dann aber gucke, was sind die Dinge, die mich selbst stark gemacht haben, das waren eigentlich die Dinge, wo meine Eltern nicht da waren, wo ich selber gucken musste und erstmal gegen die Wand gelaufen bin, gedacht habe, Mist, das tut jetzt weh, das würde ich gerne anders haben und mich dann aber durchgebissen habe. Und Resilienz ist ja so ein neues Wort für Widerstandsfähigkeit oder lösungsorientiertes Leben, dass man Ideen hat, wie man durchkommt. Und das trainieren wir eigentlich unseren Kindern ab, nicht aktiv, aber weil wir es als Eltern fast nicht aushalten, zu sehen, wie unsere Kinder leiden. Früher haben das die Eltern, glaube ich, einfach nicht gesehen, weil die Kinder das, also meine Mutter hat oft nicht gewusst, wo ich bin, was ich mache. Und wenn es mich da irgendwie mal reingehauen hat, dann war keine Mutter mit dem Pflaster da, sondern dann ist man halt wieder aufgestanden und hat weiter Fußball gespielt oder ist nochmal auf den Baum hoch oder so. Ja. Und das ist jetzt, die Eltern haben viel mehr Einblick in das, was die Kinder machen, sind viel präsenter und sind immer als Unterstützer da. Das ist auch das, was man als Eltern eigentlich machen soll. Aber ich finde, das kippt in unserer Gesellschaft, zumindest bei einigen, sodass die Kinder gar nicht mehr lernen dürfen, ihr eigenes Leben zu leben, sondern Mama ist immer da. Und das finde ich, man nimmt ihnen dann sozusagen, ohne dass man es will, die Möglichkeit, stark zu werden.
0: Die Möglichkeit, mal loszulaufen und mit dem Gleitschirm loszufliegen, ne?
1: Zum Beispiel.
0: Du hast gerade noch ein Stichwort gesagt. Eigentlich ist es ein Liebeslied, Du hast auch früher mit der Band Schulze einige Liebeslieder geschrieben. Schreibt man denn anders, wenn man dann kurz vor den 60 steht?
1: Ja, definitiv. Also es ist nicht mehr dieses Buhu, sie hat mich verlassen und wie gehe ich jetzt damit um, sondern eher, ja, was machen wir jetzt aus dem, dass wir nicht mehr nur rosarot sehen, sondern auch schon ganz genau sehen, wo es schwierig wird und trotzdem beieinander bleiben. Was können wir tun, um eben nicht nur Hollywood-Romantik zu haben, sondern, also im Prinzip kann man sagen, weg von der Verliebtheit, nach der Verliebtheit, wenn es gut geht, kommt die Liebe, aber da kommt auch die Enttäuschung zwischendurch. Und wenn man durch die Enttäuschung durchgeht und sagt, na, ich will da trotzdem gucken, wer du bist und du darfst mich verletzen, du darfst mir wehtun, du darfst mir das Leben schwer machen, weil du mir dann auch zeigst, wo bei mir die schwierigen Sachen sind und weil ich dann auch eher heil werden kann, wenn du mir da auf die wunden Stellen trittst. Das ist nicht schön und manchmal wäre es leichter zu sagen, komm, lass uns irgendwie auseinandergehen und wir verlieben uns irgendwie nochmal frisch. Aber man kommt dann einfach nicht weiter. Das bleibt immer nur so beim Süßkram und das eigentliche Nahrhafte bleibt dann einfach weg.
0: Das ist auch diese Erfahrung, die eben Kinder, wenn sie groß werden, um nochmal auf das Erziehungsthema zu kommen, ja lernen müssen. Das ist eben, manchmal geht es darum, dran zu bleiben, weiterzumachen, auszuprobieren, ist das wirklich nicht mehr gut oder geht es hier um eine Zeit, die ich überbrücken muss. Genau, der Satz immer eins mehr, das ist ja schon fast so ein Lebensprinzip. Es klingt wenigstens danach. Für wen hast du eigentlich den Song geschrieben?
1: Eigentlich schon für mich und meine Frau. War so die erste Idee, genau. Und beim Buchschreiben habe ich gedacht, da hängt ja noch viel mehr dran.
0: Schön. Und den hören wir jetzt auch mit der, von der Band Fries

0: Das war Fries mit dem Song Immer eins mehr. In einer Zweierbesetzung heute mit Frieda und Wolle. Ihr seid heute bei mir im Studio, um ein bisschen über euer Album Das Leben nach dem Happy End zu erzählen und wie die Songs entstanden sind. Wir kommen leider schon bald zu unserem letzten Song, haben aber noch ein bisschen Zeit. Passenderweise geht der Song ums Thema Abschied. Du arbeitest, Frieda, seit einigen Jahren als Lehrer. Ja. Warum hast du dich für diesen Beruf entschieden?
1: Ich habe mich eigentlich weniger fürs Lehrersein entschieden, sondern fürs Techniklehrer, weil ich bin ja Schreiner im ersten Beruf und dachte, ich möchte gerne noch was mehr mit Menschen zusammen machen, aber gerne auf diesem technischen Ebene. Also Mathe- oder Lateinlehrer hätte ich mir nicht vorstellen können. Aber Technikwerken zu unterrichten, das hat mir irgendwie Spaß gemacht. Dann habe ich eben noch eine Zusatzausbildung dann gemacht. Und da habe ich auch 22 Jahre in der Gemeinschaftsschule gearbeitet. Eigentlich nur in meinem Technikraum kamen die Schüler zu mir und wir haben sehr, sehr viel handwerklich gearbeitet. Das fand ich super. Also erstens, weil mir das Handwerk gut Spaß macht und zweitens, wenn man neben dem Arbeiten her einfach richtig gut reden kann. Also da passiert so viel Pädagogisches zwischendurch, dass man mit wir sollten uns mal hinsetzen und reden einfach nicht so hinkriegt, sondern da ergeben sich ganz viele Dinge nebenbei an Beziehungsarbeit. Habe ich sehr gemocht. Habe jetzt aber gewechselt vor 2 Jahren in der Förderschule, bei uns heißt das SBBZ, mit Kindern, die quasi gefördert werden im Bereich geistige Entwicklung. Und da bin ich irgendwie jetzt auch sehr glücklich, dass ich da gelandet bin.
0: Warum?
1: Ach, weil es nochmal eine ganz neue Herausforderung ist, anders zu arbeiten, weil die Kinder total offen sind. Sie sind allermeistens auch ziemlich brav, also anständig. Die haben schon ihre Themen mit ihren Einschränkungen, was sie dann brauchen und wie man darauf achten muss. Aber es ist sehr, sehr viel Improvisation gefragt. Man muss quasi mit den unterschiedlichen Situationen immer schnell, flexibel drauf eingehen können. Und das liegt mir. Ich bin weniger so ganz strukturiert. Deswegen ich muss den Ärmel voll haben, dass ich was rausschütteln kann. Und der Rest ist Beziehungsarbeit und spüren, was es jetzt braucht. Und das mag ich.
0: Gibt es eine Begegnung an der Werkbank, die dir besonders in Erinnerung geblieben ist?
1: Ach, das sind ganz viele. Also was für mich schon spannend war, ist, wie viele sich da erzählt haben, naja, dass jetzt irgendwie die Mutter schon wieder den 5. Freund hat und dann ist die wieder 2 Wochen gar nicht mehr zu sehen.

0: wenn die dann jetzt irgendwie frisch verliebt ist und da ist noch ein kleines Kind da, nach dem gucken dann halt die Geschwister und haben aber keine Ahnung, ob die Mutter, wann die wiederkommt. Und da war es für mich erstaunlich, das zu hören und auch erstaunlich, wie die anderen darauf reagiert haben, dass die eigentlich, dass ich bei vielen den Eindruck habe, denen ist das gar nicht fremd. Also das fand ich schon sehr eindrücklich, dass ich gemerkt habe, wie behütet bin ich eigentlich aufgewachsen. Aber auch so ganz spannende Sachen, wenn dann Mädchen, die sich nie getraut hätten, eine Schlagbohrmaschine in die Hand zu nehmen, Löcher in die Wand bohren und dann happy sind und glücklich sind. Also alles irgendwie. Wir haben Schlitten gebaut über ein Jahr hin. Jeder baut sich einen Schlitten und lauter so Sachen.
1: Und am Ende auch die Schlitten ausprobiert?
0: Ja, klar.
1: Ah, und haben sie alle gehalten?
0: Ja, und dann alle mit nach Hause genommen.
1: Schön. Den Song, den wir gleich hören, den hast du öfter schon auf Abschiedsfeiern zum Besten gegeben und auch hast du für eine Abschlussklasse geschrieben.
0: Genau.
1: Magst du mal verraten, was dich damals bewegt hat?
0: Also ich finde, Lebensübergänge sind ein spezielles Thema und heutzutage neigt man dann dazu, die schnell hinter sich zu kriegen, weil da hängt man ja so in der Luft. Es gibt ja diesen schmalen Streifen vom Leben zwischen dem nicht mehr und dem noch nicht. Und ganz oft sind es Sachen, auf die man sich freut, dass sie endlich dann vorbei sind und dann sind sie vorbei und dann denkt man, huch, das ist aber doch schnell gegangen und was jetzt? Und das finde ich einen ganz besonderen, fast heiligen Moment. Und wenn man dann einfach übergeht, verpasst man was von sich, über sich selber und übers Leben zu lernen. Deswegen habe ich gedacht, an der Stelle braucht es ein Lied. Konnte mich auch an mich selbst erinnern, dass ich das eben auch für mich so nicht hatte. Ich bin nach der Schule einfach, ich war im Gymnasium, bin nach der 10. Klasse raus. Da gibt es keine Prüfung, keinen Abschied. Man geht einfach in die Ferien und kommt danach nicht wieder. Alle anderen kommen wieder, man selbst nicht. Und das hat mir da gefehlt. Und als wir damals überlegt haben, wie gestalten wir denn so eine Abschiedsfeier für unsere Kinder ordentlich, ist das irgendwie dabei entstanden. Ich habe aber auch gemerkt, es passt für sämtliche andere Situationen. Wir haben das auch schon bei Rentenabschieden gesungen. Oder die Bekannte hat es auch nach ihrer Scheidung angehört und gesagt, dass es passiert. Es fängt was ganz Neues an, wo ich überhaupt nicht weiß, was jetzt passiert. Also es geht weniger um Abschiede, sondern mehr um dieses, was kommt denn danach, um dieses Neuland.
1: Und auch um diese Zeit dazwischen.
0: Genau.
1: Wie hast du gelernt, diese Zeiten anders zu gestalten? Wie guckst du heute, wenn du merkst, jetzt ist ein Übergang in meinem Leben, wie guckst du heute da drauf?
0: Ich gucke, dass ich das nicht einfach, also ich versuche mich da ein bisschen drauf vorzubereiten oder das zu gestalten. Mein Abschied in der Schule, wo ich vorher war, als ich 22 Jahre war, habe ich gedacht, wie machst du das? Du kannst ja nicht einfach nur gehen. Und bin dann diese Strecke, diese 27 Kilometer, die ich sonst mit dem Auto gefahren bin, zu Fuß nach Hause gegangen. Eine Frau hat mich dann dahin gefahren, wir hatten die Abschlusskonferenz noch essen mit den Kollegen. Und dann bin ich das zu Fuß nach Hause gelaufen, ziemlich auch an der Stelle oder eine ähnliche Strecke, wie ich mit dem Auto gefahren bin. Und das fand ich im Nachhinein das Beste, was ich je gemacht habe. Ich hatte so oft Zeit, einfach nur mal zu gucken, was hast du denn jetzt die letzten 22 Jahre gemacht? Ich war da 4,5 Stunden unterwegs und habe dann 4-5 Mal so eine ganze Zeit gehabt zu beten und dankbar zu sein, zu sagen, wow, was war doch echt eine richtig gute Zeit, wie viele Geschenke waren da drin. Und dann irgendwann habe ich dann auch auf mein Haus runtergesehen und habe gedacht, und jetzt kommt jetzt das neue Leben und das ist auch schön, freue ich mich drauf. Ich hatte einfach Zeit, diesen Wechsel zu vollziehen im Gehen und das war genau richtig, würde ich wieder machen.
1: Das finde ich total spannend. Eine Freundin von mir hat mal gesagt, die Seele geht immer zu Fuß, egal wie schnell ich fahre.
0: Mhm. Ja, kann ich bestätigen.
1: Die braucht immer die Zeit, die man zu Fuß geht.
0: Ja.
1: Bevor ihr den letzten Song spielt, was steht denn als nächstes an, wo wir schon beim Thema Zwischenzeiten sind? Das Album ist ja jetzt schon ein paar Jahre alt. Kommt denn ein neues?
0: Ja, also morgen fangen wir an mit Schlagzeugaufnahmen. Wir nehmen auf Spur um Spur, Instrument um Instrument. Die Lieder sind sechs Songs, wollen wir jetzt mal aufnehmen. Und vielleicht im Herbst noch das eine oder andere dann mal so vorab veröffentlichen. Und um vielleicht im nächsten Jahr dann ein ganzes Album rauszubringen. Vielleicht auch nochmal ein Buch dazu. Bin dabei, so ein paar Kapitel zu schreiben. Und dann live zu spielen. Für alle Schulze-Fans vielleicht noch, am 18.10. spielen wir in Neuffen, da versuchen wir die Stadthalle vollzukriegen, das ist ein ambitioniertes Ziel. Und da haben wir uns auch ausgedacht, wir machen unsere eigene Vorgruppe sozusagen und machen eine extra Portion Schulze-Songs. Das wird, glaube ich, ein ganz spezielles Event und ansonsten kann man einfach gucken, wo man uns live sieht. Und das ist das Live-Spielen Und wir haben auch die neueren Songs schon so ein bisschen im Programm, probieren wir die aus. Aber das Album ist jetzt quasi das nächste Thema. Das wird aber sicher noch ein Jahr dauern. Ich habe ja vorhin schon erzählt, ich möchte keine schnellen Kompromisse mehr machen. Das heißt, es dauert so lange, wie es dauert. Es gibt keinen Vorabtermin, wo es fertig sein muss.
1: Sehr schön. Das heißt, wir freuen uns schon irgendwann auf die neuen Songs. Mhm. Aber für alle, die gerne noch schöne Musik hören wollen, gibt es hier auch gleich noch den Song Neuland. Vorher verabschiede ich mich aber schon mal von Ihnen zu Hause, liebe Hörerinnen und Hörer. Danke fürs Dranbleiben. Wenn Sie mehr von der Band Fries hören wollen, dann schauen Sie doch bei uns auf ERF Plus vorbei. Da finden Sie den Link zur Webseite und zum aktuellen Album. Und was mich interessiert, welche Gedanken aus dieser Sendung sind bei Ihnen hängen geblieben? Das schreiben Sie mir mal an studio@erfplus.de. Ich danke Ihnen fürs Zuhören und freue mich, wenn Sie bald wieder einschalten. Mein Name ist Tanja Rinzland und hier ist Fries mit ihrem Song Neuland.

Das war das Gespräch. 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
1: Lieber Vater im Himmel, du weißt, wer jetzt noch auf der Straße ist. Ich bitte dich, dass du sie begleitest, dass sie sich gut auf den Verkehr konzentrieren. Fußgänger nicht im Tran die Straßenseite wechseln und von anderen Verkehrsteilnehmern überrascht werden. Autofahrer nicht denken, ihnen gehört die Straße und in ein Hindernis hineinrasen. Manche Autos sind fahrende Diskos. Lass die Fahrer doch ein Gespür dafür entwickeln, was das für die Menschen bedeutet, die in ihren Wohnungen schlafen möchten. Ich bitte dich, dass sich keiner überschätzt, dass sich Menschen gar nicht erst hinters Steuer setzen, wenn sie zu müde sind oder Alkohol getrunken haben. Wer im Auto den ERF eingeschaltet hat, dem begegne du mit deiner wunderbaren Art. Schenke ihnen einen Satz, den sie nicht wieder vergessen, mit dem du ihr Leben ändern kannst, über den sie nachdenken und dir glauben. Du bist der beste Gesprächspartner, den sie sich vorstellen können. Am Tag, aber auch in der Nacht. Amen.

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1: Trotz Verhandlungen und vereinbarter Waffenruhen, der Nahe Osten kommt nicht zur Ruhe. Seit dem Terrorangriff der Hamas auf Israel vor 2,5 Jahren steht die Region im Krieg. Betroffen ist auch der Libanon, obwohl das Land selber keine Kriegspartei ist. Doch vom Libanon aus greift die pro-iranische Terrormiliz Hisbollah immer wieder den Norden Israels an. Und deshalb startete Israel vor fast 2 Jahren eine Bodenoffensive im Süden des Libanon. Mehr als 1 Million Libanesen sind seither geflüchtet in den Norden des Landes, unter ihnen auch viele Christen. Mit ihnen ist Pfarrer Christian Kurzke täglich in Kontakt. Er ist Nahostbeauftragter der Evangelischen Kirche in Mitteldeutschland. Und mit ihm bin ich jetzt verbunden. Hallo, Herr Kurzke.
2: Hallo, Grüße.
1: Herr Kurzke, zurzeit bekommen Sie täglich persönliche Nachrichten von Christen aus dem Libanon. Was schreiben die?
2: Ja, also schönes Beispiel. Ich habe Kontakt zum Bürgermeister von einem Dorf direkt an der Grenze. Maronitischer Bürgermeister, gibt es 2 Kirchen, eine evangelische und eine katholische Kirche. Diese Christen sind komplett alle weg. Das ganze Dorf ist verlassen. Mittlerweile gibt es auch Bilder, wo das Dorf auch zerstört wurde, ganz massiv zerstört wurde. Und diese Christen sind jetzt alle im Großraum Beirut. Und wird immer schwieriger, da irgendwie Wohnraum zu finden. Für Christen ist es natürlich noch einfacher, Wohnraum zu finden als für Schiiten. Die Libanesen haben Angst, den Wohnraum zu vermieten. Die Mieten sind explodiert. Viele der Flüchtlinge leben auf der Straße. Für die Ärmsten der christlichen Flüchtlinge haben wir auch ein Sonderprojekt, Mietbeihilfen, dass sie sozusagen die steigenden Mieten für diese Zeit im Großraum Beirut beraten können.
1: Sie haben es gerade schon gesagt, Wohnraum ist knapp. Die Deutsche Evangelische Gemeinde von Beirut hilft auf sehr unkonventionelle Weise. Sie belegt unter anderem Sandwiches. Und das macht sie schon seit Monaten. Können Sie dazu was sagen?
2: Ja, das ist nicht die Deutsche Evangelische Gemeinde, die die Sandwiches schmiert. Die unterstützen vielleicht mit. Ja, aber das ist eine Pfarrerin, eine lokale Pfarrerin, Linda Maktabi heißt sie. Und die zusammen mit einer anderen großen Hilfsorganisation, Adian heißt diese Organisation. Dieses Projekt haben wir auch unterstützt. Also Linda zusammen mit Ehrenamtlichen schmiert jeden Tag, jede Woche Sandwich-Pakete und verteilt diese dann unter den Flüchtlingen, die auf der Straße leben oder in ihrem Auto oder in Zelten in Beirut und in diesen Gebieten.
1: Haben die geflüchteten Menschen überhaupt eine Hoffnung auf Rückkehr in ihre Heimat in den Süden des Libanon?
2: Je länger die Kämpfe dauern, nein. Denn viele Gebiete im Süden sind massiv zerstört. Also wenn sie morgen zurückgehen könnten, wo sollen sie zurück, wenn das Haus nicht mehr steht?
1: Der Libanon, er steht unter Druck. Vielen Dank, Herr Kurzke, für die Eindrücke und das Gespräch.
2: Ja, gerne. Machen Sie es gut. Tschüss.
1: Tschüss. Christian Kurzke ist Nahostbeauftragter der Evangelischen Kirche in Mitteldeutschland. 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
1: In der jahrtausendealten Kirchengeschichte gibt es zahlreiche bildliche Darstellungen von Engeln und anderen himmlischen Dienern Gottes. Die Bibel selbst ist bei der Schilderung der unsichtbaren Welt wesentlich zurückhaltender. Einen seltenen Einblick gewährt sie aber im zweiten Buch Könige. Der Prophet Elisha ist das strategische Ass im Ärmel des Königs von Israel. Immer wenn die Truppen der feindlichen Aramäer sich in einem Hinterhalt verstecken, weiß Elisha davon und gibt ihm Bescheid. Auch die Aramäer bekommen davon Wind. Sie umstellen die Stadt, in der sich Elisha befindet. Eine scheinbar ausweglose Situation. Einem von Elishas Dienern schlottern die Knie. Doch Elisha sagt zu ihm: "Fürchte dich nicht, wir haben mehr Beistand als sie." Und dann erhält der Diener einen Einblick in die unsichtbare Welt. Da ist ein Kreis von Pferden und Wagen aus Feuer um die Stadt. Eine Realität, die sonst niemand sieht. Kurz gefasst, die ganze Situation geht nicht nur für Elisha und sein Gefolge gut aus. Es kommt am Ende sogar zu einer dauerhaften Befriedung. Was kann ich daraus lernen? Wenn ich eine Situation für absolut aussichtslos halte, dann ist das sicherlich okay. Aber es ist noch lange nicht Gottes Perspektive. Er hat Mittel und Wege, die meine kühnsten Ahnungen übersteigen. Er hat einen guten Weg für mich und die Menschen, die mir wichtig sind. Einen Weg hindurch und heraus aus aller Hoffnungslosigkeit.
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1: Von Cornelius Becker. Ich will, solange ich lebe, Gott rühmen immerdar. Mein Herz ihm Ehre gebe, der mir so gnädig war. Mein Mund soll alle Zeit des Herrn Ruhm verkünden, denn Arme bei ihm finden in Trübsal Trost und Freud. Preist mit mir Gott den Herrn. Gemeinsam lasst uns laut den Namen Gottes ehren. Wohl dem, der auf ihn traut. Ich rief in meiner Not, als in Gefahr mein Leben von Feinden war umgeben, half mir der treue Gott. Auch wer Gott treu ergeben, geht noch durch manche Not. Und dennoch darf er leben, er wird bewahrt von Gott. In seiner großen Huld lässt Gott, die ihm vertrauen, auch seine Hilfe schauen. Löst sie aus aller Schuld.

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1: 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Herzlich willkommen, wir lesen die Bibel. Heute Johannes Evangelium Kapitel 13, Verse 12 bis 20. Jesus hat seinen Jüngern eine peinliche Demonstration zugemutet. Während eines Mahls stand er auf und fing an, ihnen die Füße zu waschen. Die dreckigen Füße. Sklavenarbeit. Jetzt erfahren wir, was das bedeutet. Als Jesus nun ihre Füße gewaschen hatte, nahm er seine Kleider und setzte sich wieder nieder und sprach zu ihnen: Wisst ihr, was ich euch getan habe? Ihr nennt mich Meister und Herr und sagt es mit Recht, denn ich bin's auch. Wenn nun ich, euer Herr und Meister, euch die Füße gewaschen habe, so sollt auch ihr euch untereinander die Füße waschen. Ein Beispiel habe ich euch gegeben, damit ihr tut, wie ich euch getan habe. Wahrlich, wahrlich, ich sage euch, der Knecht ist nicht größer als sein Herr und der Apostel nicht größer als der, der ihn gesandt hat. Wenn ihr dies wisst, selig seid ihr, wenn ihr es tut. Das sage ich nicht von euch allen. Ich weiß, welche ich erwählt habe. Aber es muss die Schrift erfüllt werden, und zitiert jetzt Psalm 41, Vers 10, der mein Brot isst, tritt mich mit Füßen. Jetzt sage ich's euch, ehe es geschieht, damit ihr, wenn es geschehen ist, glaubt, dass ich es bin. Wahrlich, wahrlich, ich sage euch, wer jemanden aufnimmt, den ich senden werde, der nimmt mich auf. Wer aber mich aufnimmt, der nimmt den auf, der mich gesandt hat. Was ist da passiert? Ja, es kommt jetzt drauf an, wir sollen tun, wie Jesus es uns als Vorbild gegeben hat, vorgemacht hat. Aber das ist nicht das Erste. Zuerst sind wir Empfänger. Ein Beispiel sagt er, habe ich euch gegeben, damit ihr tut, wie ich euch getan habe. Ja, das zielt aufs Nachmachen. Aber die Voraussetzung, dass das mit dem Nachmachen beginnt, ist es selber empfangen. Dass es passiert, dass Jesus uns diese Dreckarbeit tut. Vergessen wir das nicht. Nicht? Es geht nicht um eine Lehre, die uns hier vorgetragen wird, der wir jetzt folgen und dass wir jetzt nach Anweisungen tun, was wir theoretisch hier gelesen haben. Es ist mehr. Jesus tut es uns, wir sind die Beschenkten, wir empfangen es. Und das macht den entscheidenden Unterschied aus. Nur da, wo ein Mensch die Vergebung von Jesus tief beglückend und befreiend erfährt in seinem Leben, da wird er den Impuls in sich spüren: Ich möchte das so weitergeben. Er vergibt mir meine Schuld. So möchte ich es üben, anderen, die an mir schuldig geworden sind, zu vergeben. Also, es ist doch ein großer Unterschied, ob ich nur etwas theoretisch erklärt bekomme und soll es jetzt machen, oder ob ich etwas geschenkt bekomme und von dem Geschenk etwas weitergeben kann. Und das Zweite ist es hier. Also, er tut's erst. Und es ist eine peinliche Erfahrung für die Leute. Sie spüren, das passt eigentlich nicht, aber das ist das Wunder. Der Herr, der Meister, der die Ehre verdient, ist sich nicht zu schade, uns diese Dreckarbeit zu tun. Was für eine Würde. Das hebt uns so hoch. Er arbeitet da unten an den dreckigen Füßen. Das hebt uns so hoch. Wir sind ihm das wert. Ich kann gar nicht genug das unterstreichen, dass sie das sich geschehen lassen. Vergebung der Sünden macht uns nicht klein, sondern macht uns groß, schenkt uns eine Würde. Weil wir waren es Jesus wert. dass er uns die Füße wäscht. Diese Demonstration, dass das dauernd passiert, hat er noch vor der Kreuzigung gemacht, damit wir das nicht vergessen. Der größte Kraftakt der Dreckarbeit geschieht ja dann am Kreuz, wo er für unsere Sünde stirbt. Ja, hier heißt es da, ihr Herr und Meister, Herr, der Ausdruck im Jüdischen ist das eigentlich immer nur Gott. Gott ist der Herr, Adonai. So, er ist Herr und er ist Meister, das heißt hier Lehrer. Lehrer, das heißt dich hören und anwenden. Die Lehre geschah damals schon viel mehr mit Praxis verwoben, als wir das heute haben. Das ist hier oft das Riesenproblem, dass wir nicht ein Erkenntnisproblem haben, sondern ein Umsetzungsproblem. Dass wir etwas wissen, aber dass wir es nicht in die Tat kriegen. Das, Jesus sagt das ja auch hier. Ich gratuliere euch. Wenn ihr dies wisst, selig seid ihr, wenn ihr es tut. Selig heißt ihr gratulieren, glücklich zu preisen. Man kann euch gratulieren, wenn ihr es tut. Ja, das ist eine sehr, sehr bekannte Tatsache, dass wir eine Riesenkluft haben zwischen dem Wissen und dem Tun. Und manchmal ist das auch die große, große Belastung für Christen, dass der Kopf voller Wissen ist, aber dass wir nichts in die Praxis kriegen. Deshalb ist es so wichtig, um nochmal drauf zu schauen, dass es hier nicht darum geht, nur ein Vorbild nachzuahmen, sondern dass wir empfangen, dass wir es brauchen, dass wir es für uns empfangen und dass das in uns die Kraft und Motivation freisetzt, es jetzt auch anderen zu tun. Worin besteht das? Naja, bekannte Redeart und Weise, wir sind immer schneller dabei, anderen den Kopf zu waschen, anstatt eben die Füße zu waschen. So Fußwaschen ist immer ein Bild für Dreckarbeit, für Arbeit, die nicht erwartet wird, zu der wir nicht verpflichtet sind. Keiner von den Jüngern hatte die Verpflichtung, diese Dreckarbeit zu tun. In jüdischen Häusern damals, da waren Knechte, da waren Sklaven für da. Ein freier Jude hatte diese Arbeit nicht zu tun. Insofern war das völlig okay und im Rahmen der Regel, was passierte, dass keiner von dem Jüngerkreis sich bereit erfunden hatte, weil jetzt kein Sklave da war, diese Füße zu waschen. Und Jesus das dann tut. Also Dreckarbeit ist diese Fußwascharbeit, das ist etwas anderen zu tun, wozu wir keine Verpflichtung haben. Was man von uns mit Fug und Recht nicht erwarten kann. Naja, gut, das ist jetzt sehr allgemein gesprochen. Und jetzt können Sie das ja in ganz praktische Sachen runterbrechen. Denken Sie an bestimmte Leute, mit denen Sie zu tun haben, mit denen Sie vielleicht auch Schwierigkeiten haben. Und dann können Sie überlegen, das muss ich nicht machen. Das kann man von mir nicht erwarten. Ne? Wo Sie solche Reaktionen haben. Genau, das ist der Punkt, wo Jesus sagt, okay, mach's. Mach's. Dann machst du das, was ich dir getan habe. Was ist das für eine großartige Geschichte? Im Rest geht es jetzt eigentlich nur noch darum, dass Jesus sagt, ihr sollt wissen, wer ich bin. Also er sagt, ich habe das alles gesagt, damit ihr wisst, dass ich es bin. Es war ein Durcheinander, er musste dann vorher sagen, ja, da passiert jetzt auch Dunkles, der Verräter, die Satansmacht ist auch am Werk. Aber damit ihr den Überblick nicht verliert, ihr sollt wissen, die Linie ist, der souveräne Herr ist Jesus. Er ist es. Er geht ans Kreuz und nur weil er, der Weltrichter, ans Kreuz geht, hat dieses Kreuz die Bedeutung der stellvertretenden Sühne. Er vergibt uns das. Er, der Herr aller Herren, tut uns die Sklavenarbeit. Das sollen wir. Er ist es. Es kommt nicht nur darauf an, wie er es tut, was er tut, sondern wer es tut. Das ist es. Und dann sagt er gleich weiter und so wird es weitergehen. Wer jemanden aufnimmt, den ich sende, der nimmt mich auf. Wer mich aufnimmt, der nimmt den auf, der mich gesandt hat. Er weitet gleich den Horizont in die Weltmission. Weitergeben, weitergeben, was ich euch schenke. Ich sende euch in der Vollmacht. Und wer euch aufnimmt, euer Wort aufnimmt, so, wenn sie jetzt hören, was ich sage, nehmen sie Jesus auf. Und Jesus sagt, wer mich aufnimmt, nimmt den lebendigen Gott, den Vater im Himmel auf. Was für eine Vollmacht, er hat einen weiten Horizont. Es soll Kreise ziehen, auch dieses Wort, das wir jetzt sagen. Dafür beten wir jetzt. Ach, Herr, schenk doch, dass dein Wort Kreise zieht und Herzen erobert. Amen. Ich wünsche Ihnen von Herzen Gottes Segen.

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1: Herzlich willkommen, wir lesen die Bibel. Heute Johannesevangelium, Kapitel 13, die Verse 21 bis 30. Eigentlich ein schrecklicher Text. Darf ich das vorweg sagen? Es ist so dunkel da. Hören Sie. Als Jesus das gesagt hatte, das ist nach der Fußwaschung gewesen, als Jesus das gesagt hatte, wurde er betrübt im Geist und bezeugte und sprach, wahrlich, wahrlich, ich sage euch, einer unter euch wird mich verraten. Da sahen sich die Jünger untereinander an und ihnen wurde bange, von wem er wohl redete. Es war aber einer unter seinen Jüngern, den Jesus lieb hatte, der lag bei Tisch an der Brust Jesu. Dem winkte Simon Petrus, dass er fragen sollte, wer es wäre, von dem er redete. Da lehnte der sich an die Brust Jesu und fragte ihn, Herr, wer ist's? Jesus antwortete, der ist's, dem ich den Bissen eintauche und gebe. Und er nahm den Bissen, tauchte ihn ein und gab ihn Judas, dem Sohn des Simon Iskariot. Und als er den Bissen nahm, fuhr der Satan in ihn. Da sprach Jesus zu ihm, was du tust, das tue bald. Aber niemand am Tisch wusste, wozu er ihm das sagte. Einige meinten Judas, weil Judas den Beutel hatte, sprach Jesus zu ihm, kaufe, was wir zum Fest nötig haben, oder dass er den Armen etwas geben sollte. Als er nun den Bissen genommen hatte, ging er alsbald hinaus und es war Nacht. Das ist eine dunkle Geschichte. Was Jesus erschüttert, damit beginnt es hier, Luther übersetzt, dass er war betrübt im Geist. Das heißt wörtlich da so richtig erschüttert. Erschüttert. Wir lesen dieses Wort, als er vor dem Grab des Lazarus, seines Freundes, gestanden hat und diese Allmacht des Todes spürt in der Trauer der Menschen. Da heißt es auch, er war erschüttert. Er war erschüttert. Er wurde auch wütend, dann sogar. Und die Tyrannei des Todes und des Feindes Gottes, des Satans, das ist auch hier. Zweimal sagt Jesus häufig Amen, Amen, wenn er ganz wichtige Worte sagt. Und hier sagt er Amen, Amen, also wahrlich, wahrlich, ich sage euch, einer unter euch wird mich verraten. Das ist ja ein Rätsel, das niemand auflösen kann. Wie das sein kann, dass Jesus 12 Jünger beruft. Diese 12 hatten ja die besondere Bedeutung, sozusagen die Fortsetzung der 12 Erzväter des Volkes Israel zu sein, der Erweiterung des Bundesvolkes Gottes im neuen Bund über Israel hinaus in die Völkerwelt. Ja, und Jesus beruft die 12 und heißt, einer ist ein Verräter. Ja, was sagt das denn? Hat er nicht die Macht? Hat er nicht die Übersicht? Wie kann das Böse, der Böse, einen solchen Einflussbereich haben? Es wird nicht erklärt, das Rätsel um Judas, seinen Verrat, wird überhaupt nicht erklärt. Aber Jesus sagt es mit einem doppelten Ausrufezeichen vorweg, Amen, Amen, ja, das ist wahr, dass es die Macht des Bösen gibt. So, wir müssen also zur Kenntnis nehmen, dass wenn Gott sich offenbart und Jesus das Licht der Welt ist und wir klar sehen dürfen, dann bewirkt dieses Licht der Welt eben auch, dass das dunkle, hässliche, böse aufgedeckt wird. Und so gehört zur Offenbarung Gottes in Jesus auch die Offenbarung des Bösen. Und dazu gehört auch die Wahrheit, dass das Böse leider nicht nur das Sammelsurium unserer bösen Gedanken und bösen Taten und Worte ist, sondern dass es auch diese hintergründige Macht, Zerstörungsmacht des Satans gibt. Der hat hier sein Spiel. Die Bibel macht überhaupt gar keinen Versuch, uns das irgendwie theologisch oder philosophisch oder gedanklich überhaupt plausibel zu machen, damit wir das verstehen. Es bleibt eine Widersprüchlichkeit. Es löst sich nicht auf. Es hat viele Religionen gegeben, die so Licht-Finsternis-Spiele gemacht haben, die dann logisch irgendwie aufgehen. Die Bibel tut das nicht. Gott, ist der eine Allmächtige. Der Satan hat einen Spielraum, aber er ist in keiner Weise ein gleichrangiger Partner. Aber wir merken hier, welche Macht, welche Auswirkungen das hat. Eine schreckliche Verunsicherung. Jesus sagt den Verrat an und alle gucken sich an und sie wurden bange. Von wem redet er wohl? Plötzlich ist allen klar, ich kann nicht für mich garantieren. Da ist niemand, der selbstsicher ist. Ich auf keinen Fall. Solche Anwandlungen hatten sie auch in manchen Situationen. Die sind dann ganz schnell geplatzt. Das war eine Illusion. Aber hier wird deutlich, sie haben alle Angst. Bin ich's? Und dann ist diese merkwürdige Szene, man liegt ja zu Tisch, man muss sich das vorstellen, das ist anders als bei uns, man sitzt ja auf Stühlen, solche Polster und das ist dann so. Dieses Bild muss man sich vorstellen. Da ist der Johannes, der liegt so, dass er ziemlich nah bei Jesus ist, also. Und von ferne winkt der Simon Petrus und gibt ihm Zeichen, so von quer rüber. Ist ja eine große Schar gewesen, war ja wahrscheinlich sogar mehr als die 12 um Jesus. Das heißt, eine große Tischgemeinschaft in dem Raum gibt so ein Signal. Frag mal, wer es ist. Und dann kriegt er dieses Signal. Das ist das Zeichen, das, ich meine, das engste Freundschaftszeichen im Orient ist eine große Ehre, wenn ein Gastgeber, so bei den Beduinen ist das bis heute noch so, beim Mannschaftsessen, wenn der Gastgeber mit dem Reis und dem Hammelfleisch so ein Bällchen macht und es dem Ehrengast in den Mund tut. Nichts Schöneres. So. Und so ist es dann. Jesus sagt, ich nehme den Bissen, Brot oder was da war, und tauche das in die Joghurt oder Soße, die da war, ein und reiche es ihm. Das heißt, das ist engste Tischgemeinschaft. Das ist das tiefe Freundeszeichen. Du hast Teil an diesem gemeinsamen Mahl. Und das ist das Zeichen für den Verrat. Und Jesus bestätigt, das heißt dann, als er den Bissen nahm, fuhr der Satan innern. Da sprach Jesus zu ihm, was du tust, das tue bald. Jesus macht das. Die Leute verstehen das nicht. Jesus soll er einkaufen gehen, soll er Spende machen. Die verstehen das gar nicht. Eine furchtbare Geschichte. Und das steht als letzter Satz noch da. Als er den Bissen genommen hatte, ging er sofort raus und es war Nacht. Die Frage ist halt, was soll man darauf noch sagen? Außer festzustellen, ja, so brutal böse ist diese Welt. Und so eng ist das miteinander verbunden, dass eigentlich die größte Verlorenheit da ist, wo einer ganz nah bei Jesus ist und sogar Teil hat an dem Gemeinschaftsmahl und Jesus ihm diese persönliche Freundschaft zeigt, demonstriert beim Essen, indem er dann die Entscheidung trifft zum Verrat. Das ist der Abgrund. Da ist es Nacht. Gedanklich auflösen kann man das nicht. Das kann nur dazu führen, für uns zu schreien, Herr, erbarme dich, zu fliehen ins Licht, aus der Nacht ins Licht. Du hast gesagt, ich bin das Licht der Welt. Du bist am Kreuz gestorben für all diese Abgründe von Bosheit, dass du mit Füßen treten, was Gottes Liebe uns schenkt. Herr, erbarme dich. Sie verzweifeln über der Bosheit, die sie in ihrem eigenen Herzen sehen. Fliehen sie zu Jesus. So fliehe ich zu Jesus und schreie, Herr, erbarme dich. Wir werden nicht vergeblich schreien. Er wird die Arme ausbreiten, er geht zum Kreuz, er vergibt uns unsere Sünden. Er ist gekommen, uns zu versöhnen. Gott sei Dank, wir wollen ihn preisen.

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1: Zu Beginn des Tages laden wir Sie ein, das Gebet Martin Luthers aus seinem Morgensegen mitzubeten.
2: Das walte Gott Vater, Sohn und Heiliger Geist. Amen. Ich danke dir, mein himmlischer Vater, durch Jesus Christus, deinen lieben Sohn, dass du mich diese Nacht vor allem Schaden und Gefahr behütet hast. Und bitte dich, du wollest mich diesen Tag auch behüten, vor Sünden und allem Übel, dass dir all mein Tun und Leben gefalle. Denn ich befehle mich, meinen Leib und Seele und alles in deine Hände. Dein heiliger Engel sei mit mir, dass der böse Feind keine Macht an mir finde. Amen.

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1: Wieder einmal ein herzliches Willkommen zur Sendereihe Durch die Bibel. Im Mittelpunkt steht das zweite Kapitel des neutestamentlichen Philipperbriefes. In den vergangenen Sendungen haben wir über die Gesinnung Christi und über die Gesinnung Gottes des Vaters nachgedacht. Die Gesinnung Christi war vor allem durch seine Demut geprägt. Der Wille seines himmlischen Vaters wiederum war es, ihn zu erhöhen. Und er will auch, dass wir Christus erhöhen, indem wir ihn loben. Paulus war darin ein sehr gutes Vorbild, auch für seinen jungen Glaubensbruder Timotheus, einem sehr engen Vertrauten. Timotheus erhielt immerhin den Auftrag, sich um die Gemeinde in Philippi zu kümmern. Denn wer Glauben und Treue beweist, bekommt auch Verantwortung übertragen.

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Wir haben die Gesinnung Christi kennengelernt, die von Demut geprägt war, und wir haben erfahren, dass man diese nicht einfach nachahmen kann. Vielmehr muss man diese Gesinnung verinnerlichen. An die Christen in Philippi schrieb Paulus: Seid so unter euch gesinnt, wie es auch der Gemeinschaft in Christus Jesus entspricht. Und das kann nur geschehen, wenn man auch so lebt. Es ist das Wirken des Heiligen Geistes in uns, welches die Frucht der Sanftheit und Demut in unserem Leben hervorbringt. Wir werden sehen, wie sich die Gesinnung Christi in Teilen des Römischen Reiches allmählich ausbreitete. In den Privathäusern ebenso wie zum Beispiel auch im Gefängnis. Denn immer mehr Christen waren bereit, ihren Glauben zu bezeugen und anderen Leuten das Evangelium zu bringen. Zu ihnen gehörten unter anderem Paulus, Timotheus und Epaphroditus. Diese drei Männer lebten in einem heidnisch geprägten Reich und verkündeten die Gesinnung Christi. Im Philipperbrief werden noch einige andere genannt, diese drei aber mit Namen. Was sie antreibt, welche Gesinnung sie selbst haben, das werden wir uns gleich bzw. in der nächsten Sendung ein wenig näher ansehen. Aus Kapitel 2 des Philipperbriefes lese ich nun Vers 12. Paulus schreibt: Also, meine Lieben, wie ihr allezeit gehorsam gewesen seid, nicht allein in meiner Gegenwart, sondern jetzt noch viel mehr in meiner Abwesenheit, schaffet, dass ihr selig werdet mit Furcht und Zittern. Sie erinnern sich, die Abwesenheit, von der Paulus hier redet, ist eine erzwungene Abwesenheit. Er sitzt nämlich um seines Glaubens willen im Gefängnis, wahrscheinlich in Rom. Wie wir eben gehört haben, fordert er die Christen in Philippi auf: Schaffet, dass ihr selig werdet. Der Begriff selig wird in diesem Vers im Sinne von gerettet verwendet. Paulus spricht davon, dass die Errettung durch Jesus das geeignete Mittel ist, um die Probleme in der Gemeinde und im christlichen Leben überhaupt zu bewältigen. Denn wer errettet worden ist, kann solche Probleme mit größerer Gelassenheit angehen. Oft helfen dabei auch Vergebungsbereitschaft und Nächstenliebe. Paulus selbst kann den Christen in Philippi dabei nicht helfen, da er im Gefängnis sitzt, und er weiß auch nicht, ob er jemals zurückkehren wird. Daher rät er ihnen: Schaffet, dass ihr selig werdet mit Furcht und Zittern. Ein Prediger las diesen Bibelvers einmal in der Morgenandacht. Ein kleines Mädchen flüsterte seiner Mutter zu: Mama, aber man kann doch erst dann das Heil schaffen, wenn man es in sich wirken lässt, oder? Das ist wirklich eine gute Frage, die in Vers 13 beantwortet werden soll. Da heißt es: Denn Gott ist's, der in euch wirkt beides, das Wollen und das Vollbringen nach seinem Wohlgefallen. Also schafft Gott in uns das, was er zuvor in uns wirken lassen hat. Wenn Gott sie gerettet hat, dann durch den Glauben, durch nichts anderes. Gott akzeptiert nicht einfach so alle guten Taten, wenn es um das Heil geht. Nachdem man gerettet ist, spricht Gott jedoch mit uns über unsere Taten. Das Heil, das er durch den Glauben in uns wirken lässt, ist also ein Heil, das er in uns schafft. Johannes Calvin, der reformierte Vertreter der Reformation, sagte: Allein der Glaube rettet, doch der rettende Glaube ist nicht allein. Jakobus formuliert es im Neuen Testament folgendermaßen: So ist auch der Glaube, wenn er nicht Werke hat, tot in sich selber. Aber es könnte jemand sagen: Du hast Glauben und ich habe Werke. Zeige mir deinen Glauben ohne die Werke, so will ich dir meinen Glauben zeigen aus meinen Werken. Nur Gott kann in unser Herz blicken und unseren wahren Zustand erkennen. Er weiß, ob ich einen rettenden Glauben habe, und er weiß auch, ob Sie einen rettenden Glauben haben. Doch Ihr Nachbar kann Ihren Glauben nicht sehen. Er kann nur das Wirken Ihres Glaubens sehen. Wahrer Glaube wird in uns wirken, sodass die Menschen um uns herum erkennen können, dass wir anders sind, dass wir Christen sind. Man muss kein Plakat oder irgendwelche Symbole tragen, um sich als Christ auszuweisen. In unserem Bibeltext widmet sich Paulus nun dem Glauben, der im Leben der Christen wirkt. In Vers 14 steht: Tut alles ohne Murren und ohne Zweifel.
Man sollte beispielsweise kein Kirchen- oder Lehramt annehmen, wenn man dies mürrisch tut. So etwas zerstört das christliche Wirken mehr als alles andere. Tut alles ohne Murren und ohne Zweifel. Und nun Vers 15. Damit ihr ohne Tadel und lauter seid, Gottes Kinder, ohne Makel, mitten unter einem verdorbenen und verkehrten Geschlecht, unter dem ihr scheint als Lichter in der Welt. Wir sollen wie Lichter sein. Wenn man nachts nach draußen geht, sieht man oft die Sterne oben am Himmel. Wenn Gott auf diese dunkle Welt hinabblickt, sieht er die Seinen als Lichter dort unten. Paulus sagt, unter dem verdorbenen und verkehrten Geschlecht, unter all den gottlosen Leuten, scheint ihr als Lichter in der Welt. Genau wie die Sterne dort oben müssen wir hier unten leuchten. Und auf welche Weise geschieht dies? Vers 16. Dadurch, dass ihr festhaltet am Wort des Lebens, mir zum Ruhm an dem Tage Christi, so dass ich nicht vergeblich gelaufen bin, noch vergeblich gearbeitet habe. Das Leben und das Licht sind miteinander verbunden. Wenn wir am Wort des Lebens festhalten, werden wir zu Lichtern in der Welt. Es erfreute Paulus, als er hörte, dass die Christen in Philippi ihren Glauben durch gute Taten zeigten. Diese Gläubigen lagen Paulus sehr am Herzen, denn er selbst hatte ihnen das Evangelium verkündigt. In Vers 17 sagt Paulus, »Und wenn ich auch geopfert werde bei dem Opfer und Gottesdienst eures Glaubens, so freue ich mich und freue mich mit euch allen.« Dies ist wirklich ein wunderbarer Vers, denn er beschreibt eindrücklich, wie ein christliches Leben aussehen sollte. An dieser Stelle bezieht sich Paulus auf die frühesten Opfer aus dem Alten Testament. Im ersten Buch Mose, Kapitel 35, wird berichtet, wie Jakob ein steinernes Mahl in Bethel aufstellte. Und er goss Trankopfer darauf und begoss es mit Öl. Auch im dritten und vierten Buch Mose werden Opfergaben beschrieben. Wir erfahren, dass ein Trankopfer zusätzlich zu einem Brand- oder einem Speisopfer dargebracht werden sollte. Es wurde jedoch nie zusammen mit einem Sünd- oder Schuldopfer dargebracht. Ja, es war ein sehr ungewöhnliches Opfer, da es nichts mit Buße oder dem Wesen Christi zu tun hatte. Für das Trankopfer wurde Wein aus einem Weinschlauch über das Opfer gegossen, das von den Flammen verzehrt wurde. Und was geschah damit? Das Trankopfer ging in Dunst auf und verschwand. Paulus bringt also in unserem Bibeltext zum Ausdruck, ich will, dass mein Leben wie ein Trankopfer auf dem Opfer Christi ausgegossen wird. Paulus wusste, dass unser Herr Jesus Christus das größte Opfer gebracht hatte. Und Paulus wollte, dass sein Leben ein Trankopfer sein und ausgegossen werden sollte, um sich in Dunst aufzulösen. Er wollte so sehr verzehrt werden und in den Hintergrund treten, dass nur noch Jesus Christus zu sehen ist. Er wollte, dass Christus alle Ehre und Herrlichkeit zuteil wird. Dies war die Gesinnung des Apostels Paulus, und ich kann mir keinen besseren Wunsch für ein christliches Leben vorstellen. Ich lese nun Vers 18. Darüber sollt ihr euch auch freuen und sollt euch mit mir freuen. Mit anderen Worten, wenn das Evangelium durch euer Leben gepriesen wird, dann wird mein Leben wie ein Trankopfer ausgegossen. Zusammen werden wir uns daran freuen. Das ist ein Leben in Demut. Nur ein Mensch mit der Gesinnung Christi kann wie ein Trankopfer ausgegossen werden. Paulus schließt diesen Abschnitt voller Freude ab. Heutzutage erfreuen wir uns oft an den falschen Dingen. Man sollte sich an der Tatsache erfreuen, dass Jesus für uns starb und wir ihm dienen können. Wenn man jemanden kennenlernt, der von Gott eingesetzt wird für irgendeinen Dienst, oder wenn man von einer wunderbaren Gemeinde hört, in der die Mitglieder das Heil erfahren haben und im Glauben wachsen, dann sollte man sich freuen. Wenn wir ein demütiges Leben führen, werden wir uns an dem Erfolg anderer erfreuen. Wir handeln zu oft aus Eigennutz und um eitler Ehre willen. Zu Paulus' Lebzeiten schadete dies dem Anliegen Christi, und auch heute hat sich daran nichts geändert. Die Gesinnung Christi soll den Christen Freude bringen und Gott ehren. Ich komme nun zu Vers 19. Paulus schreibt,
Ich hoffe aber in dem Herrn Jesus, dass ich Timotheus bald zu euch senden werde, damit ich auch erquickt werde, wenn ich erfahre, wie es um euch steht. Timotheus war der geistliche Sohn von Paulus. Paulus setzte großes Vertrauen in ihn. Er konnte sich sicher sein, dass sich Timotheus um die Christen in Philippi kümmern würde. So schreibt der Apostel in Vers 20, »Denn ich habe keinen, der so ganz meines Sinnes ist, der so herzlich für euch sorgen wird.« Hier wird die Gesinnung des Timotheus beschrieben und es wird deutlich, dass er der gleichgesinnte Glaubensbruder von Paulus ist. Dies wiederum bedeutet, dass auch er Christi Gesinnung hatte und demütig war. Wir brauchen keinen nationalen oder ökumenischen Rat, um die Menschen zusammenzubringen und sie für ein bestimmtes Ziel zu gewinnen. Dafür braucht es meines Erachtens überhaupt keine Organisation, sondern es reicht schon, gemeinsam die Gesinnung Christi zu haben. Das bringt Menschen zusammen. Timotheus war Paulus treu geblieben. Manchmal wendet sich ja eine bekehrte Person gegen den Menschen, der sie auf Jesus Christus aufmerksam gemacht hat. Man kann dies mit einem Kind vergleichen, das sich in einem gewissen Alter gegen seinen Vater oder seine Mutter auflehnt. Auch Paulus hatte so etwas erlebt, doch Timotheus war ihm treu geblieben. Deshalb sandte er Timotheus zu den Christen in Philippi, weil er ihm vertrauen konnte. Es ist wunderbar, wenn Menschen die gleiche Gesinnung wie Christus haben und dadurch zusammenarbeiten können. In Vers 22 schreibt Paulus über die anderen, denen er nicht vertrauen kann, denn sie suchen alle das Ihre, nicht das, was Jesu Christi ist. Es gab offenbar viele, die nach persönlichem Ruhm strebten. Sie wollten sich einen Namen machen. Sie wollten selbst Anerkennung bekommen und waren daher bereit, Paulus in den Hintergrund zu drängen. Darf ich Sie fragen, wie respektieren Sie Menschen, die heute für das Wort Gottes einstehen? Wenn ich höre, wie ein Christ kritisiert wird, dann weiß ich, dass dies oft aus Eigennutz und um der eigenen Ehre willen getan wird. Die Gesinnung Christi erlaubt es jedoch nicht, einen anderen Menschen ungerechtfertigt in Christus zu kritisieren. Paulus bringt deshalb klar zum Ausdruck, wer so handelt, dem kann ich nicht vertrauen. Vers 22. Ihr aber wisst, dass er sich bewährt hat. Gemeint ist Timotheus, denn wie ein Kind dem Vater hat er mit mir dem Evangelium gedient. Heutzutage wird oft von einem Zusammengehörigkeitsgefühl gesprochen. Doch es gibt keine größere Zusammengehörigkeit für zwei Menschen, als nach der Gesinnung Christi zu leben. Sie gehören zusammen, sind miteinander verbunden, selbst wenn sie räumlich weit voneinander entfernt sind. Christen haben, wenn sie wie Christus gesinnt sind, eine enge Bindung untereinander. Wenn sich ein Christ in eine Christin verliebt oder auch umgekehrt, dann entsteht eine Zusammengehörigkeit, die in einer rein sexuellen Vereinigung nicht gefunden werden kann. Eine ausschließlich körperliche Beziehung kann man überall finden. Doch wenn ein Mann und eine Frau die Gesinnung Christi teilen, sind sie wirklich zusammen. Sie erleben eine tiefe und innige Beziehung. Weiter ab Vers 23. Paulus schreibt, ihn, gemeint ist Timotheus, ihn hoffe ich zu senden, sobald ich erfahren habe, wie es um mich steht. Ich vertraue aber in dem Herrn darauf, dass auch ich selbst bald kommen werde. Paulus saß im Gefängnis, als er diese Zeilen schrieb, wahrscheinlich in Rom. Er wollte, dass Timotheus seinen Brief den Christen in Philippi überbringen sollte. Paulus war es wichtig, die Glaubensgeschwister über seine ungewisse Situation zu informieren. Trotz aller Ungewissheit bringt er zum Ausdruck, dass er auf ein baldiges Wiedersehen mit ihnen hofft. Und, Sie werden sich vielleicht erinnern, bereits in Kapitel 1 hat er ihnen versichert, dass sein Gefängnisaufenthalt die Verbreitung des Evangeliums nicht verhindert, sondern sie sogar fördert, weil andere Christen sich ein Herz fassen und an seiner Stelle die Botschaft von Jesus Christus verkündigen. Zitat: Ich lasse euch aber wissen, liebe Brüder, wie es um mich steht. Das ist nur mehr zur Förderung des Evangeliums geraten.

Paulus, Timotheus und die christliche Gemeinde in Philippi. Sie alle haben eines gemeinsam, nämlich die Gesinnung Christi, die von Demut geprägt ist. Und so freut sich Paulus über jeden Fortschritt im Glauben, den er bei seinen Glaubensgeschwistern feststellt. Darüber hinaus ist Paulus bereit, Verantwortung abzugeben an seinen jungen Mitarbeiter Timotheus. Paulus verlässt sich darauf, dass sich Timotheus in rechter Weise um die Christen in Philippi kümmern wird. Denn auch er wird nicht von eigenem Ehrgeiz getrieben, sondern handelt in der Gesinnung Christi. In der nächsten Ausgabe der Sendereihe Durch die Bibel werden wir unseren Blick auf eine weitere Person richten, die so gesinnt ist, nämlich auf Epaphroditus. Bis zum nächsten Mal, auf Wiederhören und ein herzliches Gott befohlen.

0: Bibel heute. Wir hören aus dem Neuen Testament, aus dem Brief an die Hebräer, Kapitel 13, die Verse 7 bis 14.
1: Gedenkt an eure Lehrer, die euch das Wort Gottes gesagt haben. Ihr Ende schaut an und folgt ihrem Glauben nach. Jesus Christus gestern und heute und derselbe auch in Ewigkeit. Lasst euch nicht durch mancherlei und fremde Lehren umtreiben, denn es ist ein köstlich Ding, dass das Herz fest werde, welches geschieht durch Gnade, nicht durch Speisegebote, von denen keinen Nutzen haben, die damit umgehen. Wir haben einen Altar, von dem zu essen kein Recht haben, die der Stiftshütte dienen. Denn die Leiber der Tiere, deren Blut durch den hohen Priester als Sündopfer in das Heilige getragen wird, werden außerhalb des Lagers verbrannt. Darum hat auch Jesus, damit er das Volk Heilige durch sein eigenes Blut, gelitten draußen vor dem Tor. So lasst uns nun zu ihm hinausgehen aus dem Lager und seine Schmach tragen. Denn wir haben hier keine bleibende Stadt, sondern die zukünftige suchen wir.
0: 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Hier noch einmal die Bibelstelle. Neues Testament, Brief an die Hebräer, Kapitel 13, die Verse 7 bis 14. Gedanken dazu kommen jetzt von Michael Jahn aus Rötha.
2: Meine Mutter war die Erste. Die Erste, die meine Lehrerin im Glauben an Gott war. Nicht wie später meine geschätzte Deutschlehrerin in der Schule, sondern zuerst und zuletzt eine Lehrerin, die nicht viele Worte brauchte. Sie lehrte uns Glauben durch ihr an Gott hingegebenes Leben. Für mich war sie das erste Vorbild im Glauben, wie es der Hebräerbrief hier meint. Später war es unser Jungscharleiter, der begeistert von Jesus erzählte und uns konsequente Nachfolge Jesu vorlebte. Seine ergreifenden Geschichten und Beispiele faszinierten uns. Als Jugendwart und später dann als Evangelist wurde er vielen ein Wegweiser und Glaubensvater, bis zum letzten Atemzug. Dazu kam später unser Landesjugendwart, der auf seine Weise junge Christen prägen konnte. Sie gehören für mich zu denjenigen, von denen unser Bibelabschnitt heute spricht, zu den Lehrern, die mir das Wort Gottes gesagt haben. Für Dietrich Heise, meinen ersten Jungscharlehrer, gilt's

0: zu dem, was unser Bibeltext weiter anmahnt. Ihr Ende schaut an und ihrem Glauben folgt nach. Zu seiner Beerdigung waren viele von denen gekommen, die er in seiner unnachahmlichen Weise geprägt hat. Die Frau des Landesjugendwartes hat folgend ein Buch über ihn geschrieben: Gottes Dietrich öffnet Türen. Auch die Freie Evangelische Schule in Görlitz wurde nach ihm benannt. Dietrich-Heise-Schule, Görlitz. Wenn ich heute auf meine vergangenen Lebensjahrzehnte zurückschaue, staune ich, wie viele Lehrer es gab, die meinen Glauben geprägt haben. Wie sie ihren Glauben praktisch lebten, wie sie beteten und sangen, wie sie erzählten und predigten, wie sie zuhören konnten und seelsorgerliche Ratschläge gaben. Darum lese ich auch gern Biografien von Glaubensvorbildern. Nicht nur beeindruckend, auch wegweisend war für mich die Geschichte von Paul Fried, dem Gründer von Transworld Radio, dem internationalen Partner des ERF. Auch von Sabine Ball, die Mutter Teresa von Dresden genannt wurde, und von Heinz-Horst Deichmann, dem Schuhfabrikanten. Wer fällt Ihnen ein? Welche Kindergottesdienstmitarbeiter, welche Diakone und Pastoren waren Ihnen Wegweiser und Helfer auf Ihrem Glaubensweg? Solche Erinnerungen werden bestimmt Dankbarkeit bei Ihnen auslösen. Vielleicht schreiben Sie denen, die noch erreichbar sind, eine Karte oder eine E-Mail. Sagen Sie ihnen damit, wie gut es war, dass sich Ihre Lebenswege gekreuzt haben, wie bedeutsam Sie ihnen als Leiter und Diener Gottes für Ihren Glauben waren und dass Sie ihnen so Grundlagen mitgegeben haben, die Sie hoffentlich vor Irrwegen schützen. Denn so lesen wir hier, dass sich manche Gläubige durch fremde Lehren verunsichern lassen. Ihnen und uns wird gesagt, es bleibt bei dem einen Grund, bei dem einen Herrn, Jesus Christus. Und das für alle Zeit. Er war vor der Zeit, er ist gegenwärtig erfahrbar und bereitet uns eine wunderbare Zukunft vor. Er allein ist Anfang, Mitte und Ende unseres Lebens und unserer Zeit. Dass man dies immer so glauben und sagen kann, dazu braucht es ein festes Herz. Ein Herz, das sich nicht von jedem tollen Angebot verunsichern lässt. Ein Herz, das sich an Gottes ewigem Wort festhält, dem Wort, das sich durch gute Erfahrungen des Glaubens stärken lässt. Das Wort, das das Herz festmacht. Solch ein festes Herz muss uns geschenkt werden. Wir können es uns nicht verdienen oder erarbeiten. Es muss uns geschenkt werden, auch dann, wenn wir es nicht verdienen. Ja, es ist Gnade, es zu bekommen. Es aus dieser Gnade Gottes, von seiner Hand festgemacht zu bekommen, ist köstlich, ist wunderbar. Wenige Wochen vor seinem Tod wurde Karl Barth, einer der bedeutendsten Theologieprofessoren, interviewt. Dabei sagte er unter anderem Folgendes: Das letzte Wort, das ich als Theologe und auch als Politiker zu sagen habe, ist ein Name. Der Name Jesus Christus. Er ist die Gnade und er ist das Letzte. So bezeugt auch er, Jesus Christus, gestern, heute, morgen. Es ist immer die gleiche Botschaft und sie ist sehr einfach. So einfach, dass auch die bedeutendsten Professoren nichts anderes sagen können. Jesus ist und bleibt der Gleiche. Ist das nicht wunderbar? In einer Zeit, in der man das Gefühl hat, dass nichts mehr wirklich fest ist, aber er, Jesus, ändert sich nicht. Er ändert sich nicht darin, dass er uns liebt. Es ist nicht zu fassen. Er bleibt sich selber treu. Er bleibt gleich in seiner Zuwendung, in seiner Liebe, seiner Güte und Barmherzigkeit, die den Menschen rettet. Der Mensch ist überhaupt nicht immer derselbe. Er wechselt schnell seine Sachen, seine Stimmungen andauernd, gelegentlich seine Ansichten. Bei uns Menschen ist alles im Fluss. Nichts bleibt gleich. Panterei, alles fließt, so sagten es schon die Griechen. Bei Gott aber ist es anders. Er ist und bleibt Liebe. Er ist Liebe. Und das Gewaltigste ist, er teilt diese Liebe aus. Er rettet den Menschen. Das ist seine Art. Und diese Tatsache zu glauben, ist nicht schwer. Die Botschaft der Liebe Jesu ist so einfach, dass sie jedes Kind verstehen kann. Nein, wir brauchen keine komplizierten und umfassenden Erklärungen, keine dicken Bücher und endlosen Weiterbildungen, um unseren Glauben zu bezeugen. Was wir brauchen, ist das einfache, klare und unmissverständliche Wort. Und das finden wir hier im Hebräerbrief. Jesus Christus gestern und heute und derselbe auch in Ewigkeit. Das zu wissen und sich nicht verunsichert zu lassen, kann uns durch Gottes Gnade geschenkt werden. Der schlesische Arzt, Priester und Dichter Johannes Scheffler drückte es so aus: Gott, weil er groß ist, gibt am liebsten große Gaben. Ach, dass wir Armen nur so kleine Herzen haben. Wenn wir uns nach dieser Liebe ausstrecken, wird sie unser Herz erfüllen und damit stark machen. Stark machen, viele andere gut erscheinenden Angebote als Blendwerk zu entlarven und uns davon nicht beeindrucken zu lassen. Auch wenn unser Herz vergleichsweise klein ist, kann es doch die großen Gaben fassen. Dafür aber muss es fest sein, muss es fest werden. Den Schreiber unseres Briefes treibt die Sorge um, dass seine Mitchristen sich durch vermeintlich hilfreiche Angebote ihren Glauben verwässern lassen oder dass sie sich von weiteren Forderungen bedrängen lassen. Wenn ich das hier lese, fallen mir Parallelen auf. Denn auch ich finde mancherorts Aktivitäten und Angebote, die mich verwundern oder vorsichtig werden lassen. Angebote, die meinen Glauben nicht bereichern, sondern in Gefahr bringen. Es gibt aber zu jeder Zeit solche Erfahrungen, solche Gefahren. Hätte Jesus seine Nachfolger sonst so ausdrücklich davor gewarnt? Ja, wenige Jahre nach Jesu Tod schon heißt es in unserem Abschnitt aus dem Hebräerbrief: Lasst euch nicht durch mancherlei fremde Lehren umtreiben. Fremde Lehren, die hereinkommen, sich vermeintlich göttlich, biblisch und christlich tarnen und doch unser Vertrauen in andere Dinge setzen wollen. Der Markt dafür ist groß. Auf Esoterikmessen zum Beispiel kommen sie manchmal über Entspannungskurse, Wellness oder vermeintliche Gesundheitsfürsorge daher. Ich sage damit nicht, dass man dies für falsche Lehren halten muss. Aber ich beobachte gelegentlich, dass solche Angebote wie Allheilmittel und Heilsbringer angepriesen werden. Und das auch bei kirchlichen Veranstaltungen und Kirchentagen. Denn da ist Achtung geboten, wo solche Angebote die Betroffenen immer weiter von Gottes Wort und seiner Gemeinde entfernt haben. Davor warnt der Hebräerbrief ausdrücklich. Und er sagt, wie man sich wappnet, was nötig ist, um nicht auf solche Irrwege zu geraten. Nämlich, man braucht dazu ein festes Herz. Wie aber wird das Herz fest? Oh, das ist gar nicht schwer. Wenn wir uns mit Menschen umgeben, die schon längere Zeit im Glauben mit Jesus gehen, wenn wir von anderen Christen lernen, wie man mit Spott und Anfeindungen umgeht, wenn wir das Wort Gottes lesen, das uns ermutigen und helfen kann. Ich lese gerne Geschichten und Biografien von Menschen, die mit Gottes Hilfe manche Schwierigkeiten überwunden haben. Oder von Menschen, die durch Gottes Hilfe große Dinge vollbracht haben. Einige haben Schulen gebaut, andere Krankenhäuser in Ländern, wo solche Hilfe nötig war. Brunnen wurden in Dürregebieten gebohrt, Flüchtlinge mit Zelten und Lebensmitteln versorgt, wieder andere haben sich für Häftlinge eingesetzt. Viele weitere Beispiele ließen sich noch nennen. Alle aber, nämlich, bezeugen die Liebe Gottes, die sie selbst erfahren haben. Dazu braucht man ein gefestigtes Herz, und Gott gibt es uns gern. Selbst wenn unser Herz verletzt ist, von Trauer und Hoffnungslosigkeit bedrängt, wir sprechen ja manchmal davon, dass einem das Herz gebrochen ist oder gebrochen wurde. Gott kann und will unser Herz heilen, wenn es verletzt wurde, Er will es festmachen, wenn wir unsicher sind. Aus Liebe zu uns.
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3: Ich bin Jerome Nussbaum. Der iranische UN-Botschafter hat eine baldige Einigung mit den USA im Irankrieg in Aussicht gestellt. Er sprach bei den Vereinten Nationen in New York von Ende Juni.
4: Nach seinen Worten hofft Botschafter Irawani, bis zum Ende des Monats ein endgültiges Dokument zu haben. Beide Seiten stellen demnach unter Vermittlung Pakistans ihre Standpunkte bereit und tauschen sie aus, um zu einem Abschluss zu gelangen. Der Iran hatte die Angriffe auf Israel für beendet erklärt, dies bestätigte die israelische Regierung. Allerdings gab es aus Teheran erneut die Drohung, auf israelische Attacken auf die libanesische Hauptstadt Beirut mit neuem Beschuss zu antworten. Noah Ulrich, Redaktion.
3: Die Fertigstellung des Bahnprojektes Stuttgart 21 wird sich nach Medienberichten noch deutlich länger verzögern. Bei den Verantwortlichen soll nun die Rede von Ende 2031 sein. Gründe dafür seien drastische Versäumnisse der zuständigen Projektgesellschaft im Bereich der Digitalisierung. Zudem gäbe es falsch verlegte Kabel, Probleme mit der Notstromversorgung und Baumängel bei schon fertiggestellten Bahnsteigen. Die Bahn plant aber offenbar eine gestaffelte Inbetriebnahme, die soll zum Ende kommenden Jahres erste Entlastungen für die Fahrgäste bringen. Mecklenburg-Vorpommerns Umweltminister Backhaus verteidigt sein Vorgehen bei der letztlich gescheiterten Rettungsaktion für Buckelwald-Timmy. Allerdings gibt es innerhalb seines Ministeriums unterschiedliche Sichtweisen.
5: Nachdem der Minister am 6. Mai nach der Freilassung des Wals in der Nordsee noch erklärt hatte, dass das Tier lebe, distanzierte sich das Ministerium jetzt von dieser Aussage. Auf eine parlamentarische Anfrage aus der AfD hieß es nun, konkrete Erkenntnisse zum Verbleib des Wals hätten dem Ministerium dann erst wieder nach der Strandung des toten Wals vorgelegen. Zwischenzeitliche Lebenszeichen, von denen Backhaus berichtet hatte, kann sein Haus offenbar nicht bestätigen. Ulrike Klein, Redaktion.
3: Die Ermittler im Fall des großen Stromausfalls von Reutlingen sehen offenbar Hinweise auf einen Brandanschlag durch Linksextremisten. Nach dem Brand in einem Umspannwerk haben der Staatsschutz und das Antiterrorzentrum die Aufklärungsarbeit übernommen. Laut Innenminister Hagel müsse geklärt werden, ob ein Brandanschlag oder ein terroristischer Akt vorliege. In Medienberichten werden Parallelen zum Anschlag in Berlin von Anfang des Jahres gezogen. Dort hatte sich eine linksextremistische Gruppe zu einem Brandanschlag und dem folgenden großflächigen Stromausfall bekannt. Die deutsche Fußballnationalmannschaft hat ihr WM-Quartier bezogen. Es befindet sich in Winston-Salem im Bundesstaat North Carolina. Das Team war von Chicago aus dorthin aufgebrochen. Trainiert wird nun auf dem Gelände einer Universität in der Nähe. Am Sonntag steht das erste WM-Spiel für Deutschland an. Gegner ist Curaçao.
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3: Die Temperaturen liegen im Moment in Köln und in Bonn bei 13 Grad, 14 messen wir in Hamburg und in Bremen, 17 sind es in Berlin, Dresden 18, Frankfurt am Main 14, Stuttgart 16 Grad, München und Erfurt 17 und Münster 12 Grad. Heute wechseln sich überwiegend Sonne und Wolken ab, dabei ist es vom Süden bis in die östliche Mitte allerdings stärker bewölkt, gebietsweise kann es länger andauernden Regen geben, auch im Norden sind noch Schauer und Gewitter möglich. Das Ganze bei Höchstwerten zwischen 15 und 21. 20 Grad. Auch morgen wird es wechselhaft sein bei maximal 21 Grad.
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7: Schau ich auf mein Leben. Das ist Claudia Reichstein-Wellbrock. Ich bin Saskia Klinglöfer. Guten Morgen an diesem Dienstag.

0: Amazing Love. Das war die Gruppe One Common an diesem Dienstag um 6:09 hierbei aufgeweckt auf ERF Plus. Ey Gott, muss das jetzt sein? Warum lässt du das zu? Was soll das? Haben Sie sich das auch schon gefragt? Oder Gott? Ich schon. Und ich habe nicht immer eine Antwort darauf bekommen, schon gar nicht sofort oder kurzfristig. Und diese Erfahrung haben auch schon andere gemacht. Zum Beispiel Gerhard Weinreich. Er kann einiges dazu erzählen.
1: Vielleicht sind Sie eben darüber gestolpert, dass der Engel Gottes zu Paulus sagte, du musst vor den Kaiser gestellt werden. Und haben sich gefragt, gibt es denn so ein göttliches Muss? Menschen beklagen sich oft, warum musste gerade ich so schwer erkranken oder warum musste gerade ich so einen herben Verlust erleiden? Es gibt viele solcher Fragen, meistens ohne Antwort. Ich bekam eine für mich als 25-jähriger Vikar beim ersten Hausbesuch in meiner Gemeinde, einem alten Ehepaar, das in erbärmlichen Verhältnissen lebte. Die Frau klagte mir auch gleich ihre Not. Wenn unser Sohn noch lebte, ginge es uns jetzt besser. Aber der wurde ja noch kurz vor Kriegsende mit seinem Flugzeug abgeschossen. Ich versuchte sie mit Worten der Bibel und des Glaubens zu trösten. Doch sie unterbrach mich bald. Ach, Sie junger Spund, was verstehen denn Sie vom Leben? Daraufhin erzählte ich ihr, dass ich mit 17 innerhalb von 3 Wochen meine Eltern und viele Jahre zuvor meinen einzigen Bruder verloren habe. Sagte ihr, dass ich ohne Gottes Trost und Jesu Hilfe heute nicht bei ihr sitzen würde. Worauf sie zunächst lange schwieg, dann aber sagte Herr Vikar, jetzt glaube ich Ihnen auch, was Sie mir von Gott und Jesus sagten. Im nächsten Moment ging mir auf, Gerhard, deshalb musstest du das Sterben dreier geliebter Menschen erleben, damit du einmal Menschen in ihrer Trauer überhaupt verstehen und dann versuchen kannst, sie zu trösten. Was für ein Beginn meiner Vikarszeit! Jetzt verstand ich, dass Paulus in einem seiner Briefe schrieb, gelobt sei Gott, der Vater unseres Herrn Jesus Christus, der Vater der Barmherzigkeit und Gott allen Trostes, der uns tröstet in alle unserer Bedrängnis, damit wir auch trösten können, die in allerlei Bedrängnis sind, mit dem Trost, mit dem wir selber getröstet werden von Gott. Was Paulus von Gott erkannte, mit ihm erlebte und dann seelsorgerlich tun konnte, hat meinem Pfarrersleben geholfen. Mich auch den Satz des Philosophen Søren Kierkegaard begreifen lassen. Verstehen kann man das Leben nur rückwärts. Also erst im Rückblick auf finstere Täler oder herbe Einschnitte im Leben. Ob sie mir nicht auch eine neue Sicht vom Leben schenken. Ich denke an eine Cousine. Sie lag nach einem komplizierten Wadenbeinbruch wochenlang im Krankenhaus. Als ich sie besuchte, meinte sie, was mir bis jetzt enorm wichtig war, wurde mir auf einmal völlig nebensächlich. Und was für mich bisher total unwichtig war, bekam auf einmal einen hohen Stellenwert. Doch Søren Kierkegaard sagte nicht bloß, verstehen kann man das Leben nur rückwärts, sondern auch leben muss man es aber vorwärts. Meine Mutter fiel mir ein, die 13 Jahre nach dem Tod meines Bruders sagte, jetzt bin ich über ihn hinweg. Ich suche meinen Jungen nicht mehr 1,60 Meter unter der Erde, sondern oben bei Gott. Wer weiß, wovor er mein Kind bewahren wollte. Was für eine Lektion, die meine Mutter damit von Gott lernte. So manche Lektionen von Gott lernte auch meine Frau in den Höhen und Tiefen ihrer jahrelangen Krebserkrankung. Sie lebte mir dabei vor, was das Leben, Vorwärtsleben heißt, nämlich je länger umso mehr mit dem Satz des Paulus im Herzen. Ich vergesse, was da hinten ist und strecke mich aus nach dem, was da vorne ist und jage nach dem vorgesteckten Ziel, dem Siegespreis der himmlischen Berufung Gottes in Christus Jesus. Dem Erreichen göttlicher Ziele soll jedes Muss Gottes im Leben dienen. Paulus hat das erlebt. In Rom wurde er nur zu einem Hausarrest in eigener Wohnung verurteilt, konnte aber trotzdem ungehindert das Evangelium von Jesus Christus verkündigen. Und danach bekam Paulus vermutlich von Gott sogar einen lang ersehnten Wunsch erfüllt, nämlich nach Spanien reisen und auch dort missionieren zu dürfen. Einen Philipp Friedrich Hiller ließ das dichten: Herr, was sind wir, dass du Engel uns zu unseren Wächtern gibst? Menschen sind wir voller Mängel, Menschen, die du dennoch liebst. Engel, die dich allzeit sehen, sollen uns zu Diensten stehen. Engel hüten uns als Kinder. Heilige Engel schützen Sünder.
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Tobias Tadai, Aufbruch in ein unbekanntes Land. Um 20 nach 6 an diesem Dienstag mit Aufgeweckt. Lass mich, ich muss mich da jetzt reinsteigern. Das steht auf einer roten Postkarte und die steht auf meinem Schreibtisch. Kennen Sie sowas auch, so eine Stimmung, und das ist meistens keine gute? Dann warten Sie mal kurz. Die Aurora Rosenkranz hat gleich was dazu. Nach dem Song von Miroslav Krobak, An meiner Seite.

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1: Sprichst du etwa gegen dich? Egal, was heute gegen dich spricht, Gott ist für dich. Na, das ist doch ein starker Start. Und es müssen nicht einmal andere gegen uns sprechen. Wir schaffen das selbst leider sehr gut. Gleich morgens. Puh, willst du heute alles schaffen? Oder, Mensch, ich habe keine Lust mehr auf meinen Job. Oder auch der berüchtigte Blick in den Spiegel und die Gedanken, die daraufhin folgen. Ist dir bewusst, du züchtest dabei selbst den Frust? Denn Gott sagt, ich gebe Frieden dem, der sich fest an mich hält und mir allein vertraut. Aus Jesaja 26,3. Einen umfassenden Frieden. Nicht einfach nur für einen kleinen Bereich deines Lebens. Ja, selbst während deine Waage noch in die falsche Richtung ausschlägt. Ja, während du noch auf eine Lösung für den Streit in deiner Familie hoffst. Ich gebe Frieden dem, der sich fest an mich hält und mir allein vertraut. Gott will, dass wir im Heute leben. Denn für heute hat er uns, dir, einen Auftrag gegeben. Lass dir diesen nicht vom Feind nehmen. Ja, der Feind will uns das Gefühl geben, dass wir schon verloren haben. Denn wenn er uns zum Aufgeben bringt, hat er jemanden ausgeschaltet, durch den Christus wirken könnte. Wenn wir unseren Frust nähren, wird er sich ganz schnell vermehren. Das muss ich sicher nicht weiter erklären, denn wir alle kennen es. Schwieriger und viel wichtiger ist es, dass wir lernen, über jeden Frust auszusprechen: Herr, du gibst Frieden dem, der sich fest an dich hält und dir allein vertraut. Frieden ist eben nicht die Abwesenheit von Problemen, sondern die Gegenwart von Vertrauen. Ja, Frieden ist, wenn deine Gedanken dich nicht mehr beherrschen. Es wäre doch schön, hier anzukommen, nicht wahr? Bitte Gott darum. Herr, bitte schenk mir deinen Frieden. Meinen Gedanken setze ich ein Stoppschild vor die Nase. Ich möchte mich an dir festhalten und dir allein vertrauen. Egal, was heute gegen dich spricht. Und wenn du es selbst bist, Gott ist für dich. Danke für dich.
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Jasmina Hunzinger mit Stark. 6:30 ist es. Keiner spricht darüber, aber viele machen es. Erschreckend viele. Sie schauen Pornos. Schon Kinder im Alter von 8 bis 10 Jahren kommen damit in Berührung. Der Konsum von pornografischen Inhalten hat Auswirkungen. Nicht nur auf den, der sie sich ansieht. Mehr dazu gleich.

0: Angeblich konsumiert die Hälfte aller Männer zwischen 31 und 40 Jahren regelmäßig pornografische Inhalte. Diese Statistik scheint realistisch zu sein, denn in vielen Medien wird immer häufiger dieses Thema behandelt, Pornosucht und deren Folgen. Auch auf ERF Plus haben wir das Thema in der Vergangenheit bereits aufgegriffen, in einem Interview mit Sebastian Buss. Er bietet Menschen Beratung an, die in einer Pornosucht stecken und da nicht mehr herauskommen. Sebastian Buss berichtet, dass ihn viele Rückmeldungen erreicht haben nach der ersten Sendung mit ihm auf ERF Plus bei Das Gespräch.
1: Ja, also tatsächlich haben wir ganz, ganz viele Rückmeldungen bekommen, positive Rückmeldungen, dass sie die Sendung sehr schön empfanden, auch wenn es so ein heikles und brisantes Thema war, dass sie sich abgeholt gefühlt haben von uns. Und es sind viele, viele Anfragen auch reingekommen, auch über witzige Kanäle und Wege. Beispielsweise hat ein Mann zu uns in die Beratung gefunden über seine Schwiegermutter, die unsere Aufzeichnung hier gehört hat und das dann der Familie weitergegeben hat, weil sie auch von dem Problem wusste. Das sind dann so spannende Geschichten. Viele, viele, die uns einfach nur geschrieben haben, ihre Situation geschildert haben, ihr Leid auch geklagt haben, sowohl von Männern als auch Frauen, gab es ganz, ganz viele Rückmeldungen und natürlich ganz, ganz viele Rückfragen. So, können wir nicht mal eine neue Sendung zu dem und dem Thema auch aufmachen?
0: Und genau deshalb hat unser Redakteur Andreas Odrich eine weitere Sendung mit dem Pornocoach Sebastian Buss produziert. Diesmal mit dem Schwerpunkt: Was macht der Pornokonsum von Männern mit ihren Partnerinnen?
1: Viele fühlen sich natürlich durch den Konsum wirklich betrogen, hintergangen, verletzt. Für viele ist es nicht nur ein virtuelles Fremdgehen, sondern auch ein reales Fremdgehen, wo einfach Beziehung kaputt gemacht wird, wo Sexualität darunter leidet. Und dann natürlich auch die Frage zu stellen, bin ich genug, reicht mein Körper aus, wo natürlich Minderwertigkeit entsteht. Und das sind nur so ein paar Auswirkungen, was natürlich dann die Partnerin auch belastet. 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

0: von allen Seiten. Das war Katharina Neudeck an diesem Dienstag, dem 9. Juni um 6.47 Uhr, hierbei aufgeweckt auf ERF Plus. Man sieht nur mit dem Herzen gut, das Wesentliche ist für die Augen unsichtbar. Das ist ein Zitat aus dem Buch Der kleine Prinz von Antoine de Saint-Exupéry. Das mag stimmen in einigen Situationen, aber manchmal reicht auch das nicht. Da braucht es dann noch eine andere Sichtweise. Oliver Jeske hat sich das mal angeschaut.
1: In der jahrtausendealten Kirchengeschichte gibt es zahlreiche bildliche Darstellungen von Engeln und anderen himmlischen Dienern Gottes. Die Bibel selbst ist bei der Schilderung der unsichtbaren Welt wesentlich zurückhaltender. Einen seltenen Einblick gewährt sie aber im zweiten Buch Könige. Der Prophet Elisha ist das strategische Ass im Ärmel des Königs von Israel. Immer wenn die Truppen der feindlichen Aramäer sich in einem Hinterhalt verstecken, weiß Elisha davon und gibt ihm Bescheid. Auch die Aramäer bekommen davon Wind. Sie umstellen die Stadt, in der sich Elisha befindet. Eine scheinbar ausweglose Situation. Einem von Elishas Dienern schlottern die Knie. Doch Elisha sagt zu ihm: "Fürchte dich nicht. Wir haben mehr Beistand als Sie."

0: Und dann erhält der Diener einen Einblick in die unsichtbare Welt. Da ist ein Kreis von Pferden und Wagen aus Feuer um die Stadt. Eine Realität, die sonst niemand sieht. Kurz gefasst, die ganze Situation geht nicht nur für Elisha und sein Gefolge gut aus. Es kommt am Ende sogar zu einer dauerhaften Befriedung. Was kann ich daraus lernen? Wenn ich eine Situation für absolut aussichtslos halte, dann ist das sicherlich okay. Aber es ist noch lange nicht Gottes Perspektive. Er hat Mittel und Wege, die meine kühnsten Ahnungen übersteigen. Er hat einen guten Weg für mich und die Menschen, die mir wichtig sind. Einen Weg hindurch und heraus aus aller Hoffnungslosigkeit.
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1: Ich bin Jerome Nussbaum. Der iranische UN-Botschafter hat eine baldige Einigung mit den USA im Iran-Krieg in Aussicht gestellt. Er sprach bei den Vereinten Nationen in New York von Ende Juni.
2: Nach seinen Worten hofft Botschafter Irawani, bis zum Ende des Monats ein endgültiges Dokument zu haben. Beide Seiten stellen demnach unter Vermittlung Pakistans ihre Standpunkte bereit und tauschen sie aus, um zu einem Abschluss zu gelangen. Der Iran hatte die Angriffe auf Israel für beendet erklärt, dies bestätigte die israelische Regierung. Allerdings gab es aus Teheran erneut die Drohung, auf israelische Attacken auf die libanesische Hauptstadt Beirut mit neuem Beschuss zu antworten. Noah Ulrich, Redaktion.
1: Die Fertigstellung des Bahnprojektes Stuttgart 21 wird sich nach Medienberichten noch deutlich länger verzögern. Bei den Verantwortlichen soll nun die Rede von Ende 2031 sein. Gründe dafür seien drastische Versäumnisse der zuständigen Projektgesellschaft im Bereich der Digitalisierung. Zudem gäbe es falsch verlegte Kabel, Probleme mit der Notstromversorgung und Baumängel bei schon fertiggestellten Bahnsteigen. Die Bahn plant aber offenbar eine gestaffelte Inbetriebnahme, die soll zum Ende kommenden Jahres erste Entlastungen für die Fahrgäste bringen. Mecklenburg-Vorpommerns Umweltminister Backhaus verteidigt sein Vorgehen bei der letztlich gescheiterten Rettungsaktion für Buckelwald-Timmy. Allerdings gibt es innerhalb seines Ministeriums unterschiedliche Sichtweisen.
3: Nachdem der Minister am 6. Mai nach der Freilassung des Wals in der Nordsee noch erklärt hatte, dass das Tier lebe, distanzierte sich das Ministerium jetzt von dieser Aussage. Auf eine parlamentarische Anfrage aus der AfD hieß es nun, konkrete Erkenntnisse zum Verbleib des Wals hätten dem Ministerium dann erst wieder nach der Strandung des toten Wals vorgelegen. Zwischenzeitliche Lebenszeichen, von denen Backhaus berichtet hatte, kann sein Haus offenbar nicht bestätigen. Ulrike Klein, Redaktion.
1: Die Ermittler im Fall des großen Stromausfalls von Reutlingen sehen offenbar Hinweise auf einen Brandanschlag durch Linksextremisten. Nach dem Brand in einem Umspannwerk haben der Staatsschutz und das Antiterrorzentrum die Aufklärungsarbeit übernommen. Laut Innenminister Hagel müsse geklärt werden, ob ein Brandanschlag oder ein terroristischer Akt vorliege. In Medienberichten werden Parallelen zum Anschlag in Berlin von Anfang des Jahres gezogen. Dort hatte sich eine linksextremistische Gruppe zu einem Brandanschlag und dem folgenden großflächigen Stromausfall bekannt. Die deutsche Fußballnationalmannschaft hat ihr WM-Quartier bezogen. Es befindet sich in Winston-Salem im Bundesstaat North Carolina. Das Team war von Chicago aus dorthin aufgebrochen. Trainiert wird nun auf dem Gelände einer Universität in der Nähe. Am Sonntag steht das erste WM-Spiel für Deutschland an. Gegner ist Curaçao.
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1: Die Temperaturen liegen im Moment in Köln und in Bonn bei 13 Grad, 14 messen wir in Hamburg und in Bremen, 17 sind es in Berlin, Dresden 18, Frankfurt am Main 14, Stuttgart 16 Grad, München und Erfurt 17 und Münster 12 Grad. Heute wechseln sich überwiegend Sonne und Wolken ab, dabei ist es vom Süden bis in die östliche Mitte allerdings stärker bewölkt, gebietsweise kann es länger andauernden Regen geben, auch im Norden sind noch Schauer und Gewitter möglich. Das Ganze bei Höchstwerten zwischen 15 und 21. 20 Grad. Auch morgen wird es wechselhaft sein bei maximal 21 Grad.
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5: Locker und entspannt in diesem Dienstag mit Jelena Herder. Dein Wunder. Ich bin Saskia Klüngelhöfer. Guten Morgen.

0: Love, come down. Liebe, komm herab und richte mich wieder auf. Überwinde meine Ängste und Zweifel, wende meine Sorgen ab, leuchte mir mit deinem Licht. Liebe, komm herab. Das war die Gruppe Future Divine an diesem Dienstag, dem 9. Juni, hierbei aufgeweckt auf ERF Plus. Gerade wenn etwas Schlimmes, Tragisches und Trauriges passiert, fragt man sich doch, muss das alles sein, was einem so im Leben begegnet? Macht das Sinn? Gibt es irgendwann vielleicht mal eine Antwort darauf, warum oder wozu es so gekommen ist? Gerhard Weinreich hat darüber mal nachgedacht, anhand von dem Bibelvers, wo Gott sprach: Fürchte dich nicht, Paulus, du musst vor den Kaiser gestellt werden.
1: Vielleicht sind sie eben darüber gestolpert, dass der Engel Gottes zu Paulus sagte, du musst vor den Kaiser gestellt werden. Und haben sich gefragt, gibt es denn so ein göttliches Muss? Menschen beklagen sich oft, warum musste gerade ich so schwer erkranken oder warum musste gerade ich so einen herben Verlust erleiden? Es gibt viele solcher Fragen, meistens ohne Antwort. Ich bekam eine für mich als 25-jähriger Vikar beim ersten Hausbesuch in meiner Gemeinde, einem alten Ehepaar, das in erbärmlichen Verhältnissen lebte. Die Frau klagte mir auch gleich ihre Not. Wenn unser Sohn noch lebte, ginge es uns jetzt besser. Aber der wurde ja noch kurz vor Kriegsende mit seinem Flugzeug abgeschossen. Ich versuchte sie mit Worten der Bibel und des Glaubens zu trösten. Doch sie unterbrach mich bald. Ach, Sie junger Spund, was verstehen denn Sie vom Leben? Daraufhin erzählte ich ihr, dass ich mit 17 innerhalb von 3 Wochen meine Eltern und viele Jahre zuvor meinen einzigen Bruder verloren habe. Sagte ihr, dass ich ohne Gottes Trost und Jesu Hilfe heute nicht bei ihr sitzen würde. Worauf sie zunächst lange schwieg, dann aber sagte: Herr Vikar, jetzt glaube ich Ihnen auch, was Sie mir von Gott und Jesus sagten. Im nächsten Moment ging mir auf: Gerhard, deshalb musstest du das Sterben dreier geliebter Menschen erleben, damit du einmal Menschen in ihrer Trauer überhaupt verstehen und dann versuchen kannst, sie zu trösten. Was für ein Beginn meiner Vikarszeit! Jetzt verstand ich, dass Paulus in einem seiner Briefe schrieb: Gelobt sei Gott, der Vater unseres Herrn Jesus Christus, der Vater der Barmherzigkeit und Gott allen Trostes, der uns tröstet in alle unserer Bedrängnis, damit wir auch trösten können, die in allerlei Bedrängnis sind, mit dem Trost, mit dem wir selber getröstet werden von Gott. Was Paulus von Gott erkannte, mit ihm erlebte und dann seelsorgerlich tun konnte, hat meinem Pfarrersleben geholfen. Mich auch den Satz des Philosophen Søren Kierkegaard begreifen lassen. Verstehen kann man das Leben nur rückwärts. Also erst im Rückblick auf finstere Täler oder herbe Einschnitte im Leben. Ob sie mir nicht auch eine neue Sicht vom Leben schenken. Ich denke an eine Cousine. Sie lag nach einem komplizierten Wadenbeinbruch wochenlang im Krankenhaus. Als ich sie besuchte, meinte sie: Was mir bis jetzt enorm wichtig war, wurde mir auf einmal völlig nebensächlich. Und was für mich bisher total unwichtig war, bekam auf einmal einen hohen Stellenwert. Doch Søren Kierkegaard sagte nicht bloß: Verstehen kann man das Leben nur rückwärts, sondern auch: Leben muss man es aber vorwärts. Meine Mutter fiel mir ein, die 13 Jahre nach dem Tod meines Bruders sagte: Jetzt bin ich über ihn hinweg. Ich suche meinen Jungen nicht mehr 1,60 Meter unter der Erde, sondern oben bei Gott. Wer weiß, wovor er mein Kind bewahren wollte. Was für eine Lektion, die meine Mutter damit von Gott lernte. So manche Lektionen von Gott lernte auch meine Frau in den Höhen und Tiefen ihrer jahrelangen Krebserkrankung. Sie lebte mir dabei vor, was das Leben, Vorwärtsleben heißt. Nämlich je länger, umso mehr mit dem Satz des Paulus im Herzen. Ich vergesse, was da hinten ist, und strecke mich aus nach dem, was da vorne ist, und jage nach dem vorgesteckten Ziel, dem Siegespreis der himmlischen Berufung Gottes in Christus Jesus. Dem Erreichen göttlicher Ziele soll jedes Muss Gottes im Leben dienen. Paulus hat das erlebt. In Rom wurde er nur zu einem Hausarrest in eigener Wohnung verurteilt, konnte aber trotzdem ungehindert das Evangelium von Jesus Christus verkündigen. Und danach bekam Paulus vermutlich von Gott sogar einen lang ersehnten Wunsch erfüllt, nämlich nach Spanien reisen und auch dort missionieren zu dürfen. Einen Philipp Friedrich Hiller ließ das dichten: Herr, was sind wir, dass du Engel uns zu unseren Wächtern gibst? Menschen sind wir voller Mängel, Menschen, die du dennoch liebst. Engel, die dich allzeit sehen, sollen uns zu Diensten stehen. Engel hüten uns als Kinder. Heilige Engel schützen Sünder.
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Naomi van Doren war das. Nah bei mir. 20 nach 7 haben wir es an diesem Dienstag, dem 9. Juni. Es bringt doch alles eh nix. Ich geb's auf. Haben Sie so schon auch mal gedacht in Bezug auf Gott und den Glauben? Ich kenne das. Von mir und auch von anderen. Sie auch? Dann bleiben Sie dran und beten Sie gleich mit mir gemeinsam. Herzliche Einladung dazu.

Ich lebe nun schon ziemlich lange mit Jesus, gut und gerne und gesegnet. Und doch gibt es immer mal wieder Zeiten und Umstände, die sind schwierig und herausfordernd. Es fällt mir schwer, das auszuhalten, gerade auch, wenn es sich so hinzieht und keine Besserung, kein Ende in Sicht ist. Meine Bitten und Gebete bleiben scheinbar ungehört. Ich bekomme keine Antwort. Das alles setzt mir zu. Zweifel, Missmut, Wut, da kommt dann einiges zusammen. Aber ich habe auch erlebt, irgendwann kam dann eine Rückmeldung. Auf eine ganz andere Art als gedacht, aber mir war in dem Moment sofort klar, ja, Jesus, danke, du bist da. In diesem Sinne bete ich jetzt. Und wer will, kann oder muss, der darf natürlich gerne mitbeten. Herr Jesus, vieles verstehe ich nicht, warum du das nicht änderst. Ein Wort würde genügen, das weiß ich. Das war damals so und das ist heute auch noch möglich, denn du bist derselbe. Diese Ungewissheit, was werden wird, ich fühle mich da alleingelassen. Aber du hörst mich doch. Du weißt doch, wie es in mir aussieht. Herr Jesus, bewahre mich davor, dass mich unerfüllte Sehnsüchte, Wünsche und Träume, ungeklärte Fragen und ausbleibende Antworten davon abbringen, dir zu glauben und dir zu vertrauen und dir nachzufolgen. Halte mich nah bei dir, Herr Jesus, ein Wort von dir genügt. Amen.

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Dienstag ist es, der 9. Juni, 7:30. Übermorgen am Donnerstag ist es nun endlich soweit. Die Fußball-WM in Mexiko, den USA und Kanada startet. So ein großes Turnier kann das Leben von Fußballprofis gewaltig verändern. Doch die größte Lebensveränderung geschieht auch bei Profifußballern abseits des grünen Rasens. Mehr dazu in wenigen Minuten hierbei aufgeweckt auf ERF+.

0: Bei der Fußball-Weltmeisterschaft, die am Donnerstag startet, treten erstmals 48 Mannschaften an, um den begehrten Titel zu holen. Einer, der auch Weltmeister werden will, ist Felix Metscher. Mit dem deutschen Team wird er ab Sonntag ins Turnier eingreifen. Doch für Felix Metscher ist noch etwas anderes viel wichtiger als der Titel bei der WM. Horst Kretschi stellt den deutschen Nationalspieler vor.
1: In den letzten beiden Testspielen der deutschen Fußballnationalmannschaft vor der WM stand Felix Metscher jeweils in der Startelf und konnte dort überzeugen. Dabei gehört er noch nicht lange zur A-Nationalmannschaft. Erst 8 Länderspiele hat der 25-jährige Mittelfeldspieler aus Dortmund gemacht. Zum Fußball ist Felix Metscher allerdings schon sehr früh gekommen.
2: Ich bin zum Fußball gekommen, weil ich einen 2 Jahre älteren Bruder hatte, der immer Fußball gespielt hat. Ich habe also schon sehr, sehr früh angefangen, Fußball zu spielen. Ich glaube, ich war vielleicht 2 Jahre alt, als ich das erste Mal gegen einen Ball trat. Als ich sehr jung war, habe ich nur zum Spaß gespielt. Aber dann, als ich etwa 10 Jahre alt war, fing ich an, für Man City zu spielen. Das war der Zeitpunkt, an dem ich dachte, okay, ich sehe die erste Mannschaft und ich will einfach dahin. Mein Bruder wurde zuerst für Man City gescoutet und ein paar Wochen später dann ich. Und dann wurden wir sehr, sehr schnell unter Vertrag genommen. Damals war ich also zum ersten Mal in einem Profiteam.
1: Geboren wird Felix Metscher in Hamburg. Seine fußballerische Heimat ist aber England, denn die Familie wandert 2007 auf die britische Insel aus. Der englische Spitzenklub Manchester City ist der Verein, bei dem Felix Metscher seine Profikarriere beginnt. Alles läuft gut und Felix Metscher hätte eigentlich durchstarten wollen. Doch es kommt ganz anders.
2: Den größten Rückschlag hatte ich wohl in der Jugend bei Man City, als ich eine Langzeitverletzung hatte. Es war eine seltsame Zeit in meinem Leben, denn ich war 18 und alle Spieler, mit denen ich aufgewachsen bin, gegen die ich gespielt hatte, mit denen ich konkurriert habe und die auf demselben Niveau waren, haben angefangen, in ersten Mannschaften zu spielen. Sie spielten erfolgreich und ich hatte diese Verletzung. Und dann hätte es für die Welt so aussehen können, als ob ich traurig oder deprimiert sein müsste oder was auch immer. Aber ganz ehrlich, diese Zeit in meiner Karriere war bis zu diesem Zeitpunkt das Beste, was mir in meinem Leben passieren konnte.
1: Felix Metscher erklärt diese, nicht nur für einen Profifußballer, ungewöhnliche Aussage so.
2: Und das mag seltsam klingen, aber ich habe diese Zeit wirklich genutzt, um in meine Beziehung zu Gott zu investieren. Und es war ein solcher Segen, denn ich bin geistig gewachsen wie nie zuvor. Und ich bin auch mental gewachsen wie nie zuvor. Ich bin mir sicher, dass alle Fußballer da draußen wissen, dass es hart sein kann, wenn man verletzt ist und alleine im Fitnessstudio trainiert. Aber ich bin wirklich mental stärker geworden, weil ich jeden Tag gegen mich selbst kämpfe. Das war ein Rückschlag, aber es war auch ein großer Segen für mich.
1: Von Jesus und dem christlichen Glauben hatte Felix Metscher einige Jahre davor schon gehört. Er dachte, er wäre ein Christ. Er hat versucht, Gutes zu tun und richtig zu leben, doch dann kam die Erkenntnis, dass das nicht ausreicht.
2: Am Ende des Tages habe ich erkannt, dass meine Taten nicht gut genug sind. Denn sein Maßstab ist perfekt und keiner von uns ist perfekt. Also ja, ich ermutige die Leute einfach, einen Schritt zu machen, weil, wenn du diese Erfahrung einmal gemacht hast, wird dein Leben nicht mehr dasselbe sein. So bin ich zu Christus gekommen. Und für mich ist das ein großartiges Zeugnis, denn ich war verloren. Ich dachte, ich sei ein Christ. Ich dachte, ich sei gut. Ich war selbstgerecht und stolz. Und Gott, Jesus hat mich gerettet. Das ist mein Zeugnis.
1: Felix Metscher zeigt nicht nur für seinen Profiklub Borussia Dortmund und die deutsche Fußballnationalmannschaft vollen Einsatz, er ist auch gerne bereit, über seinen christlichen Glauben zu sprechen. Und mit einem besonderen Torjubel macht er jedes Mal auf seinen Glauben aufmerksam.
0: Das Wichtigste im Leben von Fußballnationalspieler Felix Metscher ist also schon passiert. Ob der WM-Titel noch dazukommt, scheint da fast zweitrangig. Ein Porträt über Felix Metscher gibt es auch in dem Buch Mehr als 90 Minuten. Darin gibt es nicht nur Porträts,

0: Dienstag, 10 vor 8, das war Christoph Zehntner, Welch ein Mensch, hierbei aufgeweckt auf ERF Plus. Ich sehe was, was du nicht siehst. Wenn ich das als Kind gespielt habe mit anderen und die Raterei sich ein bisschen hinzog, weil die anderen einfach nicht herausfanden, was ich meinte, dann war da schon so ein Gefühl von Überlegenheit und Triumph. Ich sehe was, was du nicht siehst. Darum geht es jetzt auch in der Begebenheit, von der Oliver Jeske nun erzählt.
1: In der jahrtausendealten Kirchengeschichte gibt es zahlreiche bildliche Darstellungen von Engeln und anderen himmlischen Dienern Gottes. Die Bibel selbst ist bei der Schilderung der unsichtbaren Welt wesentlich zurückhaltender. Einen seltenen Einblick gewährt sie aber im zweiten Buch Könige. Der Prophet Elisha ist das strategische Ass im Ärmel des Königs von Israel. Immer wenn die Truppen der feindlichen Aramäer sich in einem Hinterhalt verstecken, weiß Elisha davon und gibt ihm Bescheid. Auch die Aramäer bekommen davon Wind. Sie umstellen die Stadt, in der sich Elisha befindet. Eine scheinbar ausweglose Situation. Einem von Elishas Dienern schlottern die Knie. Doch Elisha sagt zu ihm: "Fürchte dich nicht, wir haben mehr Beistand als sie." Und dann erhält der Diener einen Einblick in die unsichtbare Welt. Da ist ein Kreis von Pferden und Wagen aus Feuer um die Stadt. Eine Realität, die sonst niemand sieht. Kurz gefasst, die ganze Situation geht nicht nur für Elisha und sein Gefolge gut aus. Es kommt am Ende sogar zu einer dauerhaften Befriedung. Was kann ich daraus lernen? Wenn ich eine Situation für absolut aussichtslos halte, dann ist das sicherlich okay. Aber es ist noch lange nicht Gottes Perspektive. Er hat Mittel und Wege, die meine kühnsten Ahnungen übersteigen. Er hat einen guten Weg für mich und die Menschen, die mir wichtig sind. Einen Weg hindurch und heraus aus aller Hoffnungslosigkeit.
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1: Ich bin Jerome Nussbaum. Nächste Woche und damit früher als bisher angekündigt, wird die Rentenkommission voraussichtlich ihren Bericht vorlegen. Davon geht CDU-Generalsekretär Lindemann aus.
2: Vorher hatte schon Bundesarbeitsministerin Baas gesagt, dass sie mit einer früheren Abgabe der Empfehlungen für eine Rentenreform rechne. Beide verwiesen darauf, dass Eckpunkte noch vor der Sommerpause des Bundestags beschlossen werden sollten. Bundesfinanzminister Klingbeil hat sich derweil für den Vorschlag des Deutschen Gewerkschaftsbundes ausgesprochen, Betriebsrenten zur Pflicht zu machen. Er sagte der ARD, dies könne dazu beitragen, das Rentensystem zu stabilisieren. Noah Ulrich, Redaktion.
1: Nachdem das Projekt für einen deutsch-französischen Kampfjet gescheitert ist, wollen Union und SPD zügig eine Alternative. Unionsverteidigungsexperte Erndl sagte der Augsburger Allgemeinen, das sei auch eine Chance. Die Bundesregierung müsse nun schnell ein neues deutsch-internationales Projekt vorantreiben. SPD-Verteidigungspolitiker Schmid schlägt dazu vor, das Gespräch mit Großbritannien, Italien, Japan, Schweden und Spanien zu suchen. Die Grünen geben der Bundesregierung die Schuld für das Scheitern des gemeinsamen Kampfflugzeugs mit Frankreich. Die Ermittler im Fall des großen Stromausfalls in Reutlingen sehen Hinweise auf Brandstiftung und dabei auf linksextremistische Täter. Nach dem Brand in einem Umspannwerk haben der Staatsschutz und das Antiterrorzentrum die Aufklärungsarbeit übernommen.
3: Laut Baden-Württembergs Innenminister Hagel müsse geklärt werden, ob ein Brandanschlag oder ein terroristischer Akt vorliege. Es werde ergebnisoffen in alle Richtungen ermittelt. In Medienberichten werden Parallelen zum Anschlag in Berlin von Anfang des Jahres gezogen. Dort hatte sich eine linksextremistische Gruppe zu einem Brandanschlag und dem folgenden großflächigen Stromausfall bekannt. Nach Angaben der Stadt Reutlingen konnte die Stromversorgung in Teilen der Innenstadt sowie in einem Krankenhaus rasch wiederhergestellt werden. Rund 7600 Haushalte waren ohne Strom. Ulrike Klein, Redaktion.
1: Die Krise der Ozeane verschärft sich nach Einschätzung der Vereinten Nationen fortlaufend. Im UN-Ozeanbericht ist die Rede davon, dass Ökosysteme und Lebensräume in den Weltmeeren den Kipppunkten näher kämen. Teilweise überschritten sie diese schon. Generalsekretär Guterres erklärte den aktuellen Zustand mit dem Klimawandel, Überfischung, Verlust von Biodiversität und Meeresverschmutzung. Nach letzten gegenseitigen Angriffen zwischen dem Iran und Israel deutet sich wieder Entspannung an. Beide Seiten haben ein Ende der Angriffe erklärt. Vorher hatte US-Präsident Trump sie aufgerufen, die Attacken umgehend einzustellen und an den Verhandlungstisch zurückzukehren. Der iranische UN-Botschafter stellt inzwischen ein Abkommen für ein Ende des Iran-Kriegs zum Ende des Monats in Aussicht.
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1: Wir schauen auf die aktuellen Temperaturen. Köln und Bonn 14 Grad. 14 messen wir auch in Hamburg und in Bremen. 18 sind es in Berlin. Dresden 19 Grad. Frankfurt am Main 14. Stuttgart 16. München und Erfurt jeweils 17 Grad. Und Münster 13 Grad. Heute wechseln sich überwiegend Sonne und Wolken ab. Dabei ist es vom Süden bis in die östliche Mitte allerdings stärker bewölkt. Gebietsweise kann es länger andauernden Regen geben. Auch im Norden sind noch Schauer und Gewitter möglich. Das Ganze bei Höchstwerten zwischen 15 und 21 Grad. Auch morgen wird es wechselhaft sein bei maximal 21 Grad.
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4: Guten Morgen zu Die Aufgeweckt an diesem Dienstag. Ich bin Saskia Klingelhöfer.

Das war Lars Peter von Anfang an. Gleich geht es um Müssen, um dieses Es geht nicht anders. Es ist definitiv unangenehm, es ist schrecklich, traurig oder auch herausfordernd. Keiner versteht es, aber es führt kein Weg daran vorbei. Warum? Tja, vielleicht klärt es sich ja im Laufe der Zeit, wenn man zurückblickt. Mehr dazu nach Sebastian Kaspert, gelungener Fehlschlag.

0: Es gibt Episoden in meinem Leben, die sind wie ein Betriebsunfall im Lebenslauf. Nicht schön und eigentlich überflüssig. Aber nach Jahren habe ich gemerkt, das hatte wohl doch seinen Sinn. Diese Erfahrung, diese Zeit haben mein Bild von mir und mein Bild von Gott korrigiert, erweitert und verändert. Zum Positiven. Auch Gerhard Weinreich hat das so erlebt. Er erinnert sich anhand von dem Bibelvers, wo Gott sagte, fürchte dich nicht, Paulus, du musst vor den Kaiser gestellt werden.
1: Vielleicht sind sie eben darüber gestolpert, dass der Engel Gottes zu Paulus sagte, du musst vor den Kaiser gestellt werden. Und haben sich gefragt, gibt es denn so ein göttliches Muss? Menschen beklagen sich oft, warum musste gerade ich so schwer erkranken oder warum musste gerade ich so einen herben Verlust erleiden? Es gibt viele solcher Fragen, meistens ohne Antwort. Ich bekam eine für mich als 25-jähriger Vikar beim ersten Hausbesuch in meiner Gemeinde, einem alten Ehepaar, das in erbärmlichen Verhältnissen lebte. Die Frau klagte mir auch gleich ihre Not. Wenn unser Sohn noch lebte, ginge es uns jetzt besser. Aber der wurde ja noch kurz vor Kriegsende mit seinem Flugzeug abgeschossen. Ich versuchte sie mit Worten der Bibel und des Glaubens zu trösten. Doch sie unterbrach mich bald. Ach, Sie junger Spund, was verstehen denn Sie vom Leben? Daraufhin erzählte ich ihr, dass ich mit 17 innerhalb von 3 Wochen meine Eltern und viele Jahre zuvor meinen einzigen Bruder verloren habe. Sagte ihr, dass ich ohne Gottes Trost und Jesu Hilfe heute nicht bei ihr sitzen würde. Worauf sie zunächst lange schwieg, dann aber sagte Herr Vikar, jetzt glaube ich Ihnen auch, was Sie mir von Gott und Jesus sagten. Im nächsten Moment ging mir auf, Gerhard, deshalb musstest du das Sterben dreier geliebter Menschen erleben, damit du einmal Menschen in ihrer Trauer überhaupt verstehen und dann versuchen kannst, sie zu trösten. Was für ein Beginn meiner Vikarszeit! Jetzt verstand ich, dass Paulus in einem seiner Briefe schrieb, gelobt sei Gott, der Vater unseres Herrn Jesus Christus, der Vater der Barmherzigkeit und Gott allen Trostes, der uns tröstet in alle unserer Bedrängnis, damit wir auch trösten können, die in allerlei Bedrängnis sind, mit dem Trost, mit dem wir selber getröstet werden von Gott. Was Paulus von Gott erkannte, mit ihm erlebte und dann seelsorgerlich tun konnte, hat meinem Pfarrersleben geholfen. Mich auch den Satz des Philosophen Søren Kierkegaard begreifen lassen. Verstehen kann man das Leben nur rückwärts. Also erst im Rückblick auf finstere Täler oder herbe Einschnitte im Leben. Ob sie mir nicht auch eine neue Sicht vom Leben schenken. Ich denke an eine Cousine. Sie lag nach einem komplizierten Wadenbeinbruch wochenlang im Krankenhaus. Als ich sie besuchte, meinte sie, was mir bis jetzt enorm wichtig war, wurde mir auf einmal völlig nebensächlich. Und was für mich bisher total unwichtig war, bekam auf einmal einen hohen Stellenwert. Doch Søren Kierkegaard sagte nicht bloß, verstehen kann man das Leben nur rückwärts, sondern auch leben muss man es aber vorwärts. Meine Mutter fiel mir ein, die 13 Jahre nach dem Tod meines Bruders sagte, jetzt bin ich über ihn hinweg. Ich suche meinen Jungen nicht mehr 1,60 Meter unter der Erde, sondern oben bei Gott. Wer weiß, wovor er mein Kind bewahren wollte. Was für eine Lektion, die meine Mutter damit von Gott lernte. So manche Lektionen von Gott lernte auch meine Frau in den Höhen und Tiefen ihrer jahrelangen Krebserkrankung. Sie lebte mir dabei vor, was das Leben, Vorwärtsleben heißt, nämlich je länger, umso mehr mit dem Satz des Paulus im Herzen. Ich vergesse, was da hinten ist und strecke mich aus nach dem, was da vorne ist und jage nach dem vorgesteckten Ziel, dem Siegespreis der himmlischen Berufung Gottes in Christus Jesus. Dem Erreichen göttlicher Ziele soll jedes Muss Gottes im Leben dienen. Paulus hat das erlebt. In Rom wurde er nur zu einem Hausarrest in eigener Wohnung verurteilt, konnte aber trotzdem ungehindert das Evangelium von Jesus Christus verkündigen. Und danach bekam Paulus vermutlich von Gott sogar einen lang ersehnten Wunsch erfüllt, nämlich nach Spanien reisen und auch dort missionieren zu dürfen. Einen Philipp Friedrich Hiller ließ das dichten: Herr, was sind wir, dass du Engel uns zu unseren Wächtern gibst? Menschen sind wir voller Mängel, Menschen, die du dennoch liebst. Engel, die dich allzeit sehen, sollen uns zu Diensten stehen. Engel hüten uns als Kinder. Heilige Engel schützen Sünder.
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Dienstag, der 9. Juni, 8.22 Uhr. 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Fast wäre ein Rechtsextremist Oberbürgermeister einer sächsischen Kleinstadt geworden. Doch mit knappem Vorsprung gewann CDU-Politiker Hoffmann am Sonntag die Wahl um den Chefsessel im Rathaus in Aue. Bundesweit wurde berichtet. Was ist jetzt dran in der sächsischen Kleinstadt und welche Rollen können die Kirchen dabei spielen? Dazu gleich mehr.

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1: Eigentlich ist Aue-Bad Schlema ein beschauliches Städtchen mit Bergbautradition mitten im Erzgebirge. Doch in den vergangenen Wochen sorgte die Kleinstadt bundesweit und international für Schlagzeilen. Bei der Oberbürgermeisterwahl holte im ersten Durchgang der Kandidat der rechtsextremen Kleinstpartei Freie Sachsen die meisten Stimmen. In der Stichwahl am Sonntag gewann nun CDU-Politiker Markus Hoffmann, allerdings mit einem hauchdünnen Vorsprung von nur 5%. Wer sind die Freien Sachsen und spielten auch die Kirchen eine Rolle im Wahlkampf? Darüber spreche ich mit meiner Kollegin Regina König, die selber in Sachsen lebt. Hallo Regina.
2: Hallo Saskia.
1: Regina, wofür stehen denn die Freien Sachsen?
2: Ja, also sie fordern die Autonomie Sachsens und notfalls auch den Sexit, also den Austritt Sachsens aus der Bundesrepublik. Jedwede staatliche Gängelung, so wörtlich, lehnen sie ab, wie etwa die Schulpflicht. Sie wollen mehr Volksbegehren und die Rückführung westdeutscher Eliten wie Verwaltungsbeamte, Richter oder Journalisten in ihre Heimatbundesländer. Zudem ist das Thema Migration für sie bedeutend. Geflüchtete mit Asyl sollen, so wörtlich, für eine Übergangszeit ein Dach über dem Kopf und täglich eine warme Mahlzeit erhalten. Mehr nicht. Sogenannte Wirtschaftsflüchtlinge würde das abschrecken, heißt es. In ihrem Grundsatzpapier gibt es auch wenige Zahlen zum Thema Glauben. Die sächsische Politik solle sich an christlichen Traditionen ausrichten und die Kirchensteuer wollen die Freien Sachsen abschaffen.
1: Die Freien Sachsen sind eine Kleinstpartei und zum Beispiel nicht im Landtag vertreten. Das Landesverfassungsgericht hat sie als gesichert rechtsextrem eingestuft. Was macht Stefan Hartung so populär in der Kleinstadt Aue-Bad Schlema? Fast die Hälfte der Wähler, nämlich 47%, haben ihr Kreuz bei ihm gesetzt.
2: Ja, und das sind nicht nur Protestwähler. So hat sich offenbar in den vergangenen Jahren ein Misstrauen gegen unseren Staat festgesetzt und auch der Unwille gegen die deutsche Migrationspolitik hat sich in manchen Regionen etabliert. Und Hartung hat diese Stimmung genutzt. In Aue gab es eine Zeit lang in der Innenstadt Probleme mit jungen Migranten. Das hat er öffentlichkeitswirksam für seine Politik in Szene gesetzt. Zudem ist er seit Jahren in der Kommunalpolitik tätig, also auch ein bekanntes Gesicht dort.
1: Und er ist Landesvize der Freien Sachsen.
2: Und früher war er NPD-Mitglied. Hätte er es geschafft auf den Chefsessel im Rathaus, wäre er der Erste gewesen, der als ehemaliger NPD-Mann Oberbürgermeister einer deutschen Stadt geworden wäre.
1: Haben denn die Kirchen im Wahlkampf irgendeine Rolle gespielt?
2: Die Kirchengemeinden als solche nicht, aber einige, ich sage jetzt mal, christliche Funktionsträger haben sich vor der Wahl öffentlich zu Wort gemeldet, wie zum Beispiel der katholische Pfarrer in Aue, Cemek Kostorsch. Er hat sich öffentlich für die Wahl des CDU-Manns ausgesprochen, weil er so wörtlich einen Oberbürgermeister wünscht, der Vielfalt als Reichtum sieht und der die Kirchen als wichtige Partner versteht. Auch der evangelische Kantor von Aue, Detlef Küttler, hat sich für die Wahl des CDU-Politikers ausgesprochen, weil Aue so wörtlich ein Klima des Respekts brauche und der Nächstenliebe.
1: Und was ist jetzt dran in der Stadt?
2: Also ich finde, miteinander Tacheles reden, sich offen austauschen über das, was ärgert im politischen Tagesgeschäft oder was Mut machen könnte, gerne in Kirchen und Gemeindehäusern. Gerade in Ostdeutschland gibt es ja für solche Formate eine reiche Tradition. Blickt man zum Beispiel in die Zeit der runden Tische nach der friedlichen Revolution. Christen spielten dabei eine wesentliche Rolle und die können sie auch heute wieder spielen als Moderatoren und das nicht nur in Aue. In Aue allerdings übrigens lädt schon jetzt jeden Montag die evangelische St. Nikolai-Kirchgemeinde ein zum Gebet für unsere Stadt.
1: Oberbürgermeisterwahl in der sächsischen Kleinstadt Aue. Sie hat international für Aufsehen gesorgt. Nun hat CDU-Kandidat Markus Hoffmann die Wahl gewonnen mit 5% Vorsprung. Danke, Regina, für deine Infos und deine Einschätzungen.
2: Gerne, Saskia.

8.33 Uhr ist es gleich an diesem Dienstagmorgen, dem 9. Juni. Es ist ein Tabuthema und ein Trend zugleich. Pornokonsum in Deutschland. Von 2023 auf 2024 hat der Konsum pornografischer Inhalte über das Internet sich um 34% vermehrt. Das hat Auswirkungen nicht nur auf den, der sich Pornos ansieht, sondern auch auf die Partnerin. Mehr dazu gleich.

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1: Angeblich konsumiert die Hälfte aller Männer zwischen 31 und 40 Jahren regelmäßig pornografische Inhalte. Diese Statistik scheint leider realistisch zu sein, denn viele Medien sprechen immer häufiger über Pornosucht und deren Folgen. Auch auf ERF Plus haben wir dieses Thema in der Vergangenheit bereits einmal aufgegriffen, in einem Interview mit Sebastian Buss. Er bietet Menschen Beratung an, die in einer Pornosucht stecken und da nicht mehr herauskommen. Sebastian Buss berichtet, dass ihn viele Rückmeldungen erreicht haben nach der ersten Sendung mit ihm bei ERF Plus, das Gespräch.
2: Ja, also tatsächlich haben wir ganz, ganz viele Rückmeldungen bekommen, positive Rückmeldungen, dass sie die Sendung sehr schön empfanden, auch wenn es so ein heikles und brisantes Thema war, dass sie sich abgeholt gefühlt haben von uns. 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Beispielsweise hat ein Mann zu uns in die Beratung gefunden über seine Schwiegermutter, die unsere Aufzeichnung hier gehört hat und das dann der Familie weitergegeben hat, weil sie auch von dem Problem wusste. Das sind dann so spannende Geschichten. 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Sowohl von Männern als auch Frauen gab es ganz, ganz viele Rückmeldungen und natürlich ganz, ganz viele Rückfragen. So, können wir nicht mal eine neue Sendung zu dem und dem Thema auch aufmachen?
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0: Wolfgang Tost, verstehen, mit allen Sinneseindrücken und noch mehr. Ja, sehen, hören, riechen, fühlen, schmecken, alles wichtig. Aber das meiste nehme ich doch übers Gucken wahr. Und das ist nicht nur so ein Empfinden von mir, das ist wissenschaftlich bestätigt. 80% der Sinneseindrücke nimmt der Mensch über die Augen, über das Sehen wahr. Doch selbst wenn mit den Augen alles okay ist, nimmt ein Mensch nicht immer alles wahr, was um ihn herum vorgeht. Dazu ein Beispiel von Oliver Jeske.
1: In der jahrtausendealten Kirchengeschichte gibt es zahlreiche bildliche Darstellungen von Engeln und anderen himmlischen Dienern Gottes. Die Bibel selbst ist bei der Schilderung der unsichtbaren Welt wesentlich zurückhaltender. Einen seltenen Einblick gewährt sie aber im zweiten Buch Könige. Der Prophet Elisha ist das strategische Ass im Ärmel des Königs von Israel. Immer wenn die Truppen der feindlichen Aramäer sich in einem Hinterhalt verstecken, weiß Elisha davon und gibt ihm Bescheid. Auch die Aramäer bekommen davon Wind. Sie umstellen die Stadt, in der sich Elisha befindet. Eine scheinbar ausweglose Situation. Einem von Elishas Dienern schlottern die Knie. Doch Elisha sagt zu ihm: "Fürchte dich nicht, wir haben mehr Beistand als sie." Und dann erhält der Diener einen Einblick in die unsichtbare Welt. Da ist ein Kreis von Pferden und Wagen aus Feuer um die Stadt. Eine Realität, die sonst niemand sieht. Kurz gefasst, die ganze Situation geht nicht nur für Elisha und sein Gefolge gut aus. Es kommt am Ende sogar zu einer dauerhaften Befriedung. Was kann ich daraus lernen? Wenn ich eine Situation für absolut aussichtslos halte, dann ist das sicherlich okay. Aber es ist noch lange nicht Gottes Perspektive. Er hat Mittel und Wege, die meine kühnsten Ahnungen übersteigen. Er hat einen guten Weg für mich und die Menschen, die mir wichtig sind. Einen Weg hindurch und heraus aus aller Hoffnungslosigkeit.
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8.52 Uhr an diesem Dienstagmorgen aufgeweckt, geht auf die Zielgerade. Um 9 Uhr sind dann die Nachrichten dran. Und danach geht es hier weiter mit Gern gehört, der Wunschlied und Grußsendung auf ERF Plus. Ich bin Saskia Klingelhöfer und wünsche jedem, der jetzt nicht mehr dabei bleibt, einen schönen und gesegneten Tag und sage Tschüss. Und allen anderen sage ich bis gleich.

sein Tisch gedeckt, der sich viel weiter erstreckt, als ich mir in meinen konkretesten Utopiemomenten herbeiahnen kann. Und könnte ich dann nicht erst recht mit einem Geschenk im Gepäck beginnen, eine Tafel zu zimmern, an der alle willkommen sein würden? Und soll sie zu klein sein und die Stühle nicht reichen, lass uns den Kreis gleich erweitern, um das Teilen zu feiern und das Große im Kleinen. Und Mauern einreißen und neugierig bleiben für all die Geschichten und Gesichter und Gegenüber. Heilsam und heimisch, versammelt jetzt hier als Tischgemeinschaft.

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2: Ich bin Jerome Nussbaum. Nächste Woche und damit früher als bisher angekündigt, wird die Rentenkommission voraussichtlich ihren Bericht vorlegen. Davon geht CDU-Generalsekretär Lindemann aus.
3: Vorher hatte schon Bundesarbeitsministerin Baas gesagt, dass sie mit einer früheren Abgabe der Empfehlungen für eine Rentenreform rechne. Beide verwiesen darauf, dass Eckpunkte noch vor der Sommerpause des Bundestags beschlossen werden sollten. Bundesfinanzminister Klingbeil hat sich derweil für den Vorschlag des Deutschen Gewerkschaftsbundes ausgesprochen, Betriebsrenten zur Pflicht zu machen. Er sagte der ARD, dies könne dazu beitragen, das Rentensystem zu stabilisieren. Noah Ulrich, Redaktion.
2: Nachdem das Projekt für einen deutsch-französischen Kampfjet gescheitert ist, wollen Union und SPD zügig eine Alternative. Unionsverteidigungsexperte Erndl sagte der Augsburger Allgemeinen, das sei auch eine Chance. Die Bundesregierung müsse nun schnell ein neues deutsch-internationales Projekt vorantreiben. SPD-Verteidigungspolitiker Schmid schlägt dazu vor, das Gespräch mit Großbritannien, Italien, Japan, Schweden und Spanien zu suchen. Die Grünen geben der Bundesregierung die Schuld für das Scheitern des gemeinsamen Kampfflugzeugs mit Frankreich. Die Ermittler im Fall des großen Stromausfalls in Reutlingen sehen Hinweise auf Brandstiftung und dabei auf linksextremistische Täter. Nach dem Brand in einem Umspannwerk haben der Staatsschutz und das Antiterrorzentrum die Aufklärungsarbeit übernommen.
4: Laut Baden-Württembergs Innenminister Hagel müsse geklärt werden, ob ein Brandanschlag oder ein terroristischer Akt vorliege. Es werde ergebnisoffen in alle Richtungen ermittelt. In Medienberichten werden Parallelen zum Anschlag in Berlin von Anfang des Jahres gezogen. Dort hatte sich eine linksextremistische Gruppe zu einem Brandanschlag und dem folgenden großflächigen Stromausfall bekannt. Nach Angaben der Stadt Reutlingen konnte die Stromversorgung in Teilen der Innenstadt sowie in einem Krankenhaus rasch wiederhergestellt werden. Rund 7600 Haushalte waren ohne Strom. Ulrike Klein, Redaktion.
2: Die Krise der Ozeane verschärft sich nach Einschätzung der Vereinten Nationen fortlaufend. Im UN-Ozeanbericht ist die Rede davon, dass Ökosysteme und Lebensräume in den Weltmeeren den Kipppunkten näher kämen. Teilweise überschritten sie diese schon. Generalsekretär Guterres erklärt den aktuellen Zustand mit dem Klimawandel, Überfischung, Verlust von Biodiversität und Meeresverschmutzung. Nach letzten gegenseitigen Angriffen zwischen dem Iran und Israel deutet sich wieder Entspannung an. Beide Seiten haben ein Ende der Angriffe erklärt. Vorher hatte US-Präsident Trump sie aufgerufen, die Attacken umgehend einzustellen und an den Verhandlungstisch zurückzukehren. Der iranische UN-Botschafter stellt inzwischen ein Abkommen für ein Ende des Iran-Kriegs zum Ende des Monats in Aussicht.
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2: Wir schauen auf die aktuellen Temperaturen. Köln und Bonn 14 Grad. 14 messen wir auch in Hamburg und in Bremen. 18 sind es in Berlin. Dresden 19 Grad. Frankfurt am Main 14. Stuttgart 16. München und Erfurt jeweils 17 Grad. Und Münster 13 Grad. Heute wechseln sich überwiegend Sonne und Wolken ab. Dabei ist es vom Süden bis in die östliche Mitte allerdings stärker bewölkt. Gebietsweise kann es länger andauernden Regen geben. Auch im Norden sind noch Schauer und Gewitter möglich. Das Ganze bei Höchstwerten zwischen 15 und 21 Grad. Auch morgen wird es wechselhaft sein bei maximal 21 Grad.
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5: Hallo und herzlich willkommen zu Gern gehört an diesem Dienstag. Knapp 2 Stunden haben wir jetzt gemeinsam mit Ihren Wunsch- und Lieblingsliedern, mit Grüßen an liebe und geliebte Menschen und mit noch einigem mehr. Ich bin Saskia Klingelhöfer. Unser erstes Lied für heute ist der Titel Nur durch Christus in mir. Das wird interpretiert von David Klautke und dem Gloria-Kollektiv. Und der Gruß dazu ist: Wir vom Gitarrenchor in Sielmingen gratulieren unserer Moni nachträglich zum Geburtstag am 8. Juni und wünschen ihr von Herzen gottesreichen Segen und dass unser Herr Jesus Christus ihr jeden Tag nahe ist und sie immer mehr zu sich zieht. Ja, und jetzt wird es persönlich. Liebe Moni, wir danken dir herzlich, dass du uns schon so viele Jahre so schöne Lieder beigebracht hast und auch für deine Liebe und Geduld mit uns. Alles Liebe, deine Sängerinnen des Gitarrenchors.

Guten Tag, hier ist Erika Träger in Bremervörde. Ich habe einen Wunsch, und zwar wünsche ich mir das Lied von Lukas Rainer, der Hirte. Ich wünsche es mir für meine Freundin Frau Öfelein, die am 7.6. Geburtstag gehabt hätte, vor 5 Jahren, und die leider am 6.6. nicht mehr aufgewacht ist, zum einen. Und dann wünsche ich es mir auch für meine Freundin Bärbel und für mich natürlich auch, weil ich es ganz gerne habe. Und ich danke Ihnen ganz schön für Ihre Sendung. Tschüss.

Na, das macht doch Freude, dieses Lied. Lukas Rainer, der Hirte. Es geht weiter mit dem Männerchor Der Schlag und dem Lied Alles Leben strömt aus dir. Manfred Schütz aus Willensdorf im Siegerland hat sich dieses Lied gewünscht, und zwar zum heutigen 60. Geburtstag von Katrin Gieresser. Herzliche Segenswünsche und weiterhin 100% Vertrauen auf unseren Herrn und Heiland Jesus Christus. Das wünscht Manfred. Hallo.

Ja, hier spricht Andreas Michelfelder aus Derendingen in der Schweiz. Ich gratuliere meiner Schwiegermutter Ruth Baltisberger in Vodemwald im Kanton Aargau auf diese Weise ganz herzlich zum Geburtstag und wünsche ihr Gottes reichen Segen, viel Kraft, gute Gesundheit und auch viel Freude im neuen Lebensjahr mit dem Lied, denn er hat seinen Engeln befohlen über dir aus dem Elias-Oratorium von Mendelssohn. Herzlichen Dank und liebe Grüße.

Das war der Winsbacher Knabenchor mit einer Arie aus dem Elias-Oratorium von Felix Mendelssohn Bartholdy. Denn er hat seinen Engeln befohlen. Ja, und wer sich auskennt, der hat erkannt, das ist ein Text aus der Bibel gewesen, und zwar in Anlehnung an Psalm 91. Und auch beim Anhören des Liedes der Woche war ERF-Redakteur Markus Baum ratzfatz klar, der Text, den kenne ich doch, der steht in der Bibel. Er hat sich dann hingesetzt und für Sie aufgedröselt, welche Verse aus Psalm 63 Ihnen in den nächsten 5 Minuten begegnen werden. Hier ist Daniel König mit dem Lied der Woche, Besser als Leben, so heißt es.

Besser als Leben, ein Lied von Dania König, eng angelehnt an den 63. Psalm. Wie eng, das wird deutlich, wenn man die Verse des Psalms mal direkt neben die Strophen des Liedes stellt. Strophe 1: Es dürstet meine Seele, Herr, nach dir, wie sich das dürre, trockene Land nach Wasser sehnt. Gott, du bist mein Gott, dich suche ich. Das ist fast original der Wortlaut, wie er aus der Lutherbibel vertraut ist. Nur sind die Sätze etwas anders angeordnet. Nächster Abschnitt. Wohin ich gehe, schaue ich nach dir aus, um deine Macht und Herrlichkeit zu sehen. Und liege ich wach, dann denke ich an dich. Dich suche ich. Da hat Dania König den 3. und den 7. Vers von Psalm 63 verarbeitet. Im Refrain hat sie gleich 3 Verse untergebracht. Denn deine Güte ist besser als Leben, das stammt aus Vers 4. Ich will dich loben mein Leben lang, Vers 5. Wenn deine rechte Hand mich hält, das ist Vers 8. Selbst wenn die Welt um mich zerfällt, will ich meine Hände zu dir aufheben, und das ist wieder der Vers 5. Das muss man erstmal schaffen, so eng an der biblischen Vorlage zu bleiben, und das zieht sich durch das ganze Lied hindurch. Dania König, besser als Leben.

0: Und haben Sie auch den ein oder anderen Vers erkannt aus Psalm 63? Wenn Sie nochmal vergleichen wollen, diesen Beitrag Lied der Woche, können Sie auch nochmal nachhören in unserer Audiothek unter erfplus.de unter Lied der Woche. Das war Daniel König, Besser als Leben, in diesem Fall Teil 3. Es ist Dienstag, der 9. Juni und wir sind mittendrin bei Gern gehört, der Sendung mit Ihren Liedwünschen, Wunschliedern und Grüßen hier bei ERF Plus. Und es geht weiter mit eben diesen.
1: Guten Tag, mein Name ist Heininger Jeanette aus Heidelberg. Für meine Mutter Helga aus Sulzbach bei Mosbach, jetzt in Heidelberg lebend, wünsche ich mir zu ihrem 80. Geburtstag ein Lieblingslied von ihr. Es heißt, du großer Gott, wenn ich die Welt betrachte. Helga hat schon fast alle Kontinente mit ihrem Mann Charlie bereist und kann sagen, dann jauchzt mein Herz dir großer Herrscher zu, wie groß bist du, wie groß bist du. Herzliche Glück- und Segenswünsche zu deinem 80. Geburtstag, Mama. Sei behütet und bewahrt und reich gesegnet. Deine Tochter Jeanette. Vielen Dank.

Unser lieber Vati, Opa und Urgroßvater Horst Kunz in Wörth am Rhein ist heute 89 Jahre alt geworden. Und wir grüßen dich von ganzem Herzen mit dem Lied »Großer Gott, wir loben dich«. Und wenn es möglich ist, in einer Männerchorversion, denn du hast selbst viele Jahre im Männerchor gesungen. Wir sind so glücklich und Gott dankbar, dass es dich gibt. Und so wünschen wir dir ganz viel Hörgenuss mit dem neuen ERF-Radio und große Freude an der Liebe deines lebendigen himmlischen Papas, deine Kinder, Enkel und Urenkel. Und auch dem ERF-Team sagen wir ein großes Dankeschön für das Möglichmachen dieser wertvollen Sendung.

Das Artesinos-Konsort Berlin und die Lilienfelder Kantorei Berlin mit der Hymne Großer Gott, wir loben dich. An diesem Dienstag, hierbei gern gehört auf ERF Plus, der Sendung mit ihren Wunschliedern und Grüßen. Ich bin bei dir. Diese Zusage hat sich Matthias Müller gewünscht für seinen Mann zum 60. Geburtstag. Nun gibt es zwei Möglichkeiten. Es gibt ein Lied namens Ich bin bei dir von Andreas Volz. Das geht aber nicht weiter mit Wenn die Sorge dich niederdrückt. Das ist dann wiederum ein Lied von Birgit Dörnen und das hätten wir hier in der Interpretation eines anderen brillanten Sängers, nämlich mit Sebastian Kaspert. Also, zusammengefasst und kurz gesagt, hier ist Sebastian Kaspert mit der Zusage Ich bin bei dir.

Nun ein frühsommerlicher Titel von Paul Gerhardt, hier interpretiert von Antje Rietz, Geh aus mein Herz und suche Freud. Und zum einen grüßt damit Hanna Schmidt aus Bockau zum 53. Hochzeitstag von Maria und Johannes Schönherr. Wir wünschen einen frohen Tag und weiterhin gottesreichen Segen. Und auch Matthias und Anja Bachmann aus Reinsdorf möchten dieses Lied gespielt haben. Und sie grüßen damit Gertraude in Mühlsen und wünschen Gottes Segen für ihre Geburtstagsvorbereitungen zum 93. Geburtstag am 11. Juni. Also, hier für alle, geh aus mein Herz in einer beswingten Interpretation von Antje Rietz.

Guten Morgen, liebes RAF-Team. Hier ist Frau Dorban aus Freistädt. Und ich wünsche mir das Lied von Danny Blätter, Die Gnade. Das höre ich so gern, für mich allein. Und ich grüße alle damit, meine Glaubensgeschwister. Vielen herzlichen Dank. Wiederhören.

Das waren Carmen Bode und Danny Plett mit dem Lied Gnade. Wir machen eine Zeitreise nach Württemberg. Mitte des 19. Jahrhunderts rauchen hier die Fabrikschornsteine. In den Kirchen sitzt man oft noch kalt und stumm. Und ein junger Mann aus Ludwigsburg beginnt zu singen. Nicht auf großen Bühnen, nicht für Ruhm und Geld, sondern für das, was ihm über alles geht. Die frohe Botschaft von Jesus Christus. Sein Name ist Ernst Heinrich Gebhardt. Er kommt am 12. Juli 1832 in Ludwigsburg zur Welt. Ernst wird Methodistenprediger, ein singender Evangelist, wenn man so will. Denn Gebhardt ist überzeugt, Wahrheit braucht nicht nur Worte, sie braucht Melodie, sie braucht ein Lied, das ins Herz geht. Und so reist er durch den deutschen Sprachraum, übersetzt englische und amerikanische Erweckungslieder ins Deutsche, schreibt eigene Texte und bringt damit eine ganze Bewegung zum Klingen. Mehr als 200 Lieder gehen auf Ernst Gebhardt zurück. Menschen singen seine Lieder in Versammlungssälen, in Häusern, auf der Straße, im Chor. Lieder voller Zuversicht, Dankbarkeit, voller Freude an der Erlösung. Und auch heute noch sind »Welch ein Freund ist unser Jesus«, »Auf dich, o Herr, vertraut meine Seele«, »Solang mein Jesus lebt«

und andere gern gehört. Am 9. Juni 1899 stirbt Ernst Heinrich Gebhardt, dort, wo er geboren wurde, in Ludwigsburg. Er ist 66 Jahre alt geworden. Geblieben sind seine Lieder. Und eines davon fragt nicht, ob das Leben leicht ist. Es antwortet einfach, was zählt. Hier ist: Welch Glück ist's, erlöst zu sein.

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1: Ich bin Jerome Nussbaum. Die SPD will die Grenzkontrollen mit Inkrafttreten des gemeinsamen europäischen Asylsystems schrittweise zurückfahren. Dafür hat sich der innenpolitische Sprecher Fiedler gegenüber der Mediengruppe Bayern ausgesprochen. Widerstand kommt allerdings aus der Union, darunter von Nordrhein-Westfalens CDU-Innenminister Reul.
2: Er sei als Europäer zwar kein Fan von Grenzkontrollen, doch sie hätten positive Effekte, so Reul. CDU-Innenexperte Golland verweist auf tausende vollstreckte Haftbefehle sowie sichergestellte Waffen und Drogen. Auch Bundesinnenminister Dobrindt lehnt eine Beendigung der Grenzkontrollen vorerst weiterhin ab. Am Freitag soll die europäische Asylreform in Kraft treten. Sie enthält zusätzliche Verschärfungen und zielt darauf ab, dass weniger Asylsuchende in die EU kommen. Dafür sollen Kontrollen vor allem an den EU-Außengrenzen erfolgen. Noah Ulrich, Redaktion.
1: Der ADAC warnt vor Handynutzung im Straßenverkehr. Demnach seien Handys zu einer gefährlichen Gewohnheit geworden. Das kam bei Beobachtungen des Automobilclubs in 5 Großstädten heraus. In Berlin, Hamburg, München und auch Köln und Frankfurt am Main. Demnach nutzten rund 3 von 100 Autofahrern das Handy während der Fahrt. Bei Rad- und E-Scooterfahrern waren es 1,4%. Es hieß, das Unfallrisiko werde dabei häufig unterschätzt. Der iranische UN-Botschafter hat eine baldige Einigung mit den USA im Iran-Krieg in Aussicht gestellt. Er sprach bei den Vereinten Nationen in New York von Ende Juni.
3: Nach seinen Worten hofft Botschafter Iravani, bis zum Ende des Monats ein endgültiges Dokument zu haben. Beide Seiten stellen demnach unter Vermittlung Pakistans ihre Standpunkte bereit und tauschen sie aus, um zu einem Abschluss zu gelangen. Der Iran hatte die Angriffe auf Israel für beendet erklärt. Dies bestätigte die israelische Regierung. Allerdings gab es aus Teheran erneut die Drohung, auf israelische Attacken auf die libanesische Hauptstadt Beirut mit neuem Beschuss zu antworten. Ulrike Klein, Redaktion.
1: Dem Außenhandel Chinas bereitet der Krieg im Nahen Osten offenbar kaum Probleme. Die Exporte sind im vergangenen Monat um mehr als 19% zum Vorjahr gestiegen. Besonders stark legten demnach die Exporte in die USA zu. Sie stiegen im Jahresvergleich um mehr als 35%. Zwischenzeitlich hatte US-Präsident Trump Zölle bis zu 145% auf chinesische Waren verhängt. Seit seinem Besuch in Peking vergangenen Monat ruht der Handelskonflikt aber. Deutschlands glücklichste Großstädter leben in Erfurt. Thüringens Landeshauptstadt ist im diesjährigen Glücksatlas auf Platz 1 gelandet. Es heißt, die Stadt punkte mit niedrigen Mieten, hoher Umweltqualität und einer vergleichsweise guten wirtschaftlichen Lage. Mehr als 23.000 Menschen wurden für die Studie vom Institut für Demoskopie Allensbach zu ihrer Lebenssituation befragt. Hinter Erfurt folgen Augsburg, Düsseldorf, Krefeld und Kiel. Den letzten Platz von 40 Städten belegt erneut Rostock.
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1: Die Temperaturen liegen im Moment in Köln und in Bonn bei 15 Grad. 14 messen wir in Hamburg und in Bremen. 17 sind es in Berlin. Dresden 19 Grad, Frankfurt am Main und Stuttgart 15. München und Erfurt jeweils 16 Grad und Münster 14. Einige Wolken ziehen über uns hinweg. Vor allem im Norden sind Schauer und lokal auch Gewitter möglich. Vom Süden bis in die östliche Mitte ist es stärker bewölkt. Vor allem am Alpenrand kann es länger andauernden Regen geben. Die Höchstwerte liegen zwischen 15 und 22 Grad. Auch morgen wird es wechselnd bewölkt sein. Auch Schauer und kurze Gewitter sind möglich. Hier und da lässt sich aber auch die Sonne blicken bei maximal 21 Grad.
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4: Hallo und herzlich willkommen zur zweiten Runde Gern gehört an diesem Dienstag. Ich bin Saskia Klingelhöfer und schön, dass Sie mit dabei sind. Es geht weiter mit dem nächsten Liedwunsch. Esther Hofmann aus Nepfen-Beyenbach hat sich von Sarah Kaiser das Lied gewünscht, Getragen. Denn dieses Lied hat sie in schweren Zeiten ermutigt.

Hier ist Yanamada. Guten Morgen. Ich hätte gern mal wieder das Lied gehört von der Kay Gaunt. Ich weiß, dass mein Erlöser lebt. Für mich und für Ruth und alle, die mich kennen und ERF hören. Vielen Dank fürs Lied.

Kay Gaunt, ich weiß, dass mein Erlöser lebt. Das weiß Kay, das weiß ich. Wissen Sie es auch? Als nächstes steht hier in meiner Liederliste die Gruppe Conspirito mit dem Titel Ich möchte, dass einer mit mir geht. Annette Sitarski aus Petershagen möchte dieses Lied gespielt haben für ihre Söhne Michael und Dennis zur Ermutigung.

Ja, hallo, mein Name ist Elisabeth Geiger. Ich wünsche meiner Schwester Waltraud, die 85 Jahre alt wurde und am Samstag mit ihrer großen Familie und Freunde ihren Geburtstag feiern durfte, das Lied von Timo Langner, Der Herr segne dich, aus dem Augsburger Gebetshaus. Das würde mich freuen, wenn das kommen würde. Ich danke Ihnen und segne Sie. Tschüss.

0: Markus Fackler und Veronika Lohmer, der Herr segne dich. 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Es ist schon interessant, wie da abgestimmt wird. Und siehe da, was da heute bei Ihnen die Nummer 1 geworden ist. Es ist Kuhhaut von Ehepaar Hauke. Das war auch schon letzte Woche unsere Nummer 1. Ein anderes Lied hat es auf Anhieb auf Platz 5 der beliebtesten Titel geschafft. Das habe ich Ihnen gestern erst neu vorgestellt, hierbei gern gehört. Markus Kohl mit dem Lobpreissong Du allein bist heilig. Markus selber sagt zu diesem Lied:
1: Es geht um die Größe und Herrlichkeit unseres Herrn Jesus. Das Lied beginnt mit einem Blick auf den Schöpfer und das, was er geschaffen hat, das Universum, diese Welt, und dass das einfach wunderbar gemacht ist und man darin, wenn man die Welt so betrachtet, diesen allmächtigen Schöpfer erkennen kann. Und im zweiten Teil des Liedes, im zweiten Vers, geht es dann um mich selber, dass ich eben Sünde in mir habe und einen Erlöser brauche, damit ich befreit sein kann. Und dieser Erlöser ist unser Herr Jesus Christus, der im Refrain mit groß, heilig und wunderbar angesprochen wird. Viel Freude und Segen mit Du allein bist heilig.
0: Ja, und das spiele ich jetzt. Und dann sind wir mal gespannt, welches Lied nächste Woche die Nummer 1 beim Songvoting ist, hier bei ERF Plus. Abstimmen geht, wie gesagt, über die Plus-App und jetzt auch im Internet unter Programm Playlist.

Du allein bist heilig, das war Markus Kohl. Nun ein Klassiker, nicht nur hier bei Gern gehört, aber hier auch von guten Mächten wunderbar geborgen. Gesungen von David Bender und Katharina Stahl. Und ich spiele dieses Lied auf Wunsch von Johannes Metzger aus Fürth.

Heute ist Dienstag, der 9. Juni und Sie hören gern gehört auf ERF Plus. Und jetzt das Lied »Ein neuer Tag beginnt«, gesungen vom ERF Studiochor. Brigitte Reifert aus Moers sendet damit liebe Grüße an Wilma Rupietta und Helene Heller und an alle, die sie kennen. Gott segne euch und schenke euch einen guten Tag.

Unser irischer Segenswunsch soll uns Kraft und Hilfe heute sein. Gott gebe dir für jeden Sturm einen Regenbogen, für jede Träne ein Lachen, für jede Sorge eine Aussicht und eine Hilfe jeder Schwierigkeit, für jedes Problem, das das Leben schickt, einen Freund, es zu teilen, für jeden Seufzer ein schönes Lied und eine Antwort auf jedes Gebet. Ein schönes Lied, geh auf deinen Lebenswegen unter Gottes guten Segen, von Heiko Bräunen. Wünsche ich mir zur Hilfe und Trost und grüße damit alle nah und fern. Ruth aus Dorf Chemnitz. Danke.

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Lass dir nicht grauen und entsetze dich nicht, denn der Herr, dein Gott, ist mit dir in allem, was du tun wirst.

Heiko Bräuning war das mit dem Segenszuspruch »Geh auf deinen Lebenswegen« an diesem Dienstag hierbei gern gehört auf ERF+. Jetzt spiele ich für Sie das Lied »Dem Ziele zu« aus dem Musical »Paul und Gretel – Kein Märchen«. 35.000 Menschen haben das Stück aus der Feder von Peter Menger in den letzten Jahren gesehen und sie sind alle ganz begeistert von der Geschichte von Margarete und Paul Schneider, dem Prediger von Buchenwald. Wenn Sie das Musical noch nicht gesehen haben, zwei Chancen haben Sie noch, nämlich am 8. und am 9. August gastieren die Mengers und ihr lokaler Projektchor in der Stadthalle in Bad Blankenburg. Im Rahmen der Allianzkonferenz kommt Paul und Gretel da nochmal zur Aufführung. Und dann kommt auch noch etwas Neues. Peter Menger hat ein Musical zur Offenbarung geschrieben. Das letzte Buch der Bibel in Musik gepackt und dann bald in altbewährter Weise mit großem Projektchor und allem Pipapo auf die Bühne gebracht. Auf der Insel Patmos wird dann der verbannte Apostel Johannes dem einheimischen Jungen Nikos begegnen und ihm von eindrücklichen Visionen erzählen, die Jesus ihm gezeigt hat. Am 14. und 15. November ist da die Premiere in der Buderus Arena in Wetzlar und es gibt schon Tickets. So, dann wissen Sie das auch. Kommen wir also zurück zur Musik. Hier ist das Lied Paul und dem Ziele zu, das passt ja auch zur Offenbarung, von Paul und Gretel Chor Gummersbach.

Stern, auf den ich schaue, Fels, auf dem ich stehe. Dieses Lied, das wünsche ich mir heute für meine liebe Schwester Hanna. Gott segne dich und behüte dich und gib den Ärzten Weisheit. Und das Gleiche wünsche ich für die Martina Weigelt und alle, die das heute ganz besonders brauchen und die uns von Herzen verbunden sind. Gott segne und behüte euch. Ganz, ganz, ganz liebe Grüße von Christine aus Burgotzdorf. Behüt euch Gott.

Stern, auf den ich schaue, das war Daniel Harter. Das Schlusslied für heute bei Gern gehört singt der Chor der Christussänger. Ich habe nun den Grund gefunden. Dieter Lehmann aus Bochum schickt damit einen lieben Gruß an seine Frau Astrid, die gerade zur Kur ist. Übrigens, Liedwünsche und Grüße können Sie ab jetzt gleich anmelden unter der Telefonnummer 06441 957373 oder über das Internetformular unter erfplus.de/Liedwunsch. Also, frisch ans Werk. Ich bin Saskia Klingelhöfer und ich wünsche Ihnen einen schönen Tag noch und Gottes Segen. Tschüss, bis morgen.

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1: Ich bin Jerome Nussbaum. Die SPD will die Grenzkontrollen mit Inkrafttreten des gemeinsamen europäischen Asylsystems schrittweise zurückfahren. Dafür hat sich der innenpolitische Sprecher Fiedler gegenüber der Mediengruppe Bayern ausgesprochen. Widerstand kommt allerdings aus der Union, darunter von Nordrhein-Westfalens CDU-Innenminister Reul.
2: Er sei als Europäer zwar kein Fan von Grenzkontrollen, doch sie hätten positive Effekte, so Reul. CDU-Innenexperte Golland verweist auf tausende vollstreckte Haftbefehle sowie sichergestellte Waffen und Drogen. Auch Bundesinnenminister Dobrindt lehnt eine Beendigung der Grenzkontrollen vorerst weiterhin ab. Am Freitag soll die europäische Asylreform in Kraft treten. Sie enthält zusätzliche Verschärfungen und zielt darauf ab, dass weniger Asylsuchende in die EU kommen. Dafür sollen Kontrollen vor allem an den EU-Außengrenzen erfolgen. Noah Ulrich, Redaktion.
1: Der ADAC warnt vor Handynutzung im Straßenverkehr. Demnach seien Handys zu einer gefährlichen Gewohnheit geworden. Das kam bei Beobachtungen des Automobilclubs in 5 Großstädten heraus. In Berlin, Hamburg, München und auch Köln und Frankfurt am Main. Demnach nutzten rund 3 von 100 Autofahrern das Handy während der Fahrt. Bei Rad- und E-Scooterfahrern waren es 1,4%. Es hieß, das Unfallrisiko werde dabei häufig unterschätzt. Der iranische UN-Botschafter hat eine baldige Einigung mit den USA im Iran-Krieg in Aussicht gestellt. Er sprach bei den Vereinten Nationen in New York von Ende Juni.
3: Nach seinen Worten hofft Botschafter Irawani, bis zum Ende des Monats ein endgültiges Dokument zu haben. Beide Seiten stellen demnach unter Vermittlung Pakistans ihre Standpunkte bereit und tauschen sie aus, um zu einem Abschluss zu gelangen. Der Iran hatte die Angriffe auf Israel für beendet erklärt. Dies bestätigte die israelische Regierung. Allerdings gab es aus Teheran erneut die Drohung, auf israelische Attacken auf die libanesische Hauptstadt Beirut mit neuem Beschuss zu antworten. Ulrike Klein, Redaktion.
1: Dem Außenhandel Chinas bereitet der Krieg im Nahen Osten offenbar kaum Probleme. Die Exporte sind im vergangenen Monat um mehr als 19% zum Vorjahr gestiegen. Besonders stark legten demnach die Exporte in die USA zu. Sie stiegen im Jahresvergleich um mehr als 35%. Zwischenzeitlich hatte US-Präsident Trump Zölle bis zu 145% auf chinesische Waren verhängt. Seit seinem Besuch in Peking vergangenen Monat ruht der Handelskonflikt aber. Deutschlands glücklichste Großstädter leben in Erfurt. Thüringens Landeshauptstadt ist im diesjährigen Glücksatlas auf Platz 1 gelandet. Es heißt, die Stadt punkte mit niedrigen Mieten, hoher Umweltqualität und einer vergleichsweise guten wirtschaftlichen Lage. Mehr als 23.000 Menschen wurden für die Studie vom Institut für Demoskopie Allensbach zu ihrer Lebenssituation befragt. Hinter Erfurt folgen Augsburg, Düsseldorf, Krefeld und Kiel. Den letzten Platz von 40 Städten belegt erneut Rostock.
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1: Die Temperaturen liegen im Moment in Köln und in Bonn bei 15 Grad. 14 messen wir in Hamburg und in Bremen. 17 sind es in Berlin. Dresden 19 Grad, Frankfurt am Main und Stuttgart 15. München und Erfurt jeweils 16 Grad und Münster 14. Einige Wolken ziehen über uns hinweg. Vor allem im Norden sind Schauer und lokal auch Gewitter möglich. Vom Süden bis in die östliche Mitte ist es stärker bewölkt. Vor allem am Alpenrand kann es länger andauernden Regen geben. Die Höchstwerte liegen zwischen 15 und 22 Grad. Auch morgen wird es wechselnd bewölkt sein. Auch Schauer und kurze Gewitter sind möglich. Hier und da lässt sich aber auch die Sonne blicken bei maximal 21 Grad.
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4: Durch die Bibel, so heißt unsere Sendereihe, zu der ich Sie wieder herzlich begrüße. Wir haben durch den Apostel Paulus in den vergangenen Sendungen bereits viel über die Gesinnung Christi erfahren. Die Gesinnung Christi ist ein Leben in Demut. Das heißt, sich selbst nicht wichtiger zu nehmen als seinen Nächsten und sich im selbstlosen Dienst durch das Wirken des Heiligen Geistes als Werkzeug Gottes hinzugeben. Erst durch diesen Gehorsam Christus gegenüber akzeptiere ich in meinem Leben Jesus als meinen Herrn. Und genau das war und ist Gottes Wunsch. Paulus und sein junger Mitarbeiter Timotheus lebten solch ein Leben, ohne Murren und ohne Zweifel. Und sie gossen, wie Paulus es ausdrückt, ihr Leben als Trankopfer über dem Opfer Christi aus. Gleich werden wir abschließend noch von einem dritten Mann, nämlich Epaphroditus, erfahren, dessen Leben ebenfalls von Christi Gesinnung bestimmt wurde.

Auch Epaphroditus war eine Person mit der Gesinnung Christi. Er, Paulus und Timotheus waren zusammen Brüder im Herrn und dessen Diener. Hören Sie dazu aus dem zweiten Kapitel des Philipperbriefes, den Vers 25. Paulus schreibt: Ich habe es aber für nötig angesehen, den Bruder Epaphroditus zu euch zu senden, der mein Mitarbeiter und Mitstreiter ist und euer Abgesandter und Helfer in meiner Not. Paulus hatte die Gemeinde in Philippi gegründet, doch für Epaphroditus war das kein Grund, eifersüchtig auf ihn zu sein. Paulus wiederum liebte Epaphroditus, da auch er nach der Gesinnung Christi lebte. Paulus vertraut ihm und nennt ihn seinen Bruder und seinen Mitarbeiter und Mitstreiter. Paulus sagt also, er ist mein Mitstreiter, denn er kämpft mit mir. Er fällt mir nicht in den Rücken, wenn ich nicht da bin. Er verbündet sich nicht mit meinen Feinden, sondern er kämpft an meiner Seite für den Glauben. Des Weiteren bezeichnet Paulus ihn als euren Abgesandten und Helfer in meiner Not. Das heißt, Epaphroditus tat das, was Paulus aufgrund seiner Gefangenschaft nicht tun konnte. Sie erinnern sich, Paulus saß im Gefängnis, als er den Philipperbrief schrieb, und zwar vermutlich in Rom. Vers 26. Denn er, Epaphroditus, hatte nach euch allen Verlangen und war tief bekümmert, weil ihr gehört hattet, dass er krank geworden war. Dieser Vers hat schon fast etwas Humorvolles an sich. Epaphroditus, ein Mitstreiter des Apostels Paulus, war krank geworden und die Gemeinde in Philippi erfuhr davon. Er sehnte sich nach ihnen und hatte wahrscheinlich auch ein wenig Heimweh. Als er dann hörte, dass die Gemeinde in Philippi wegen seiner Erkrankung traurig war, fühlte er sich noch elender, denn es schmerzte ihn, dass sie aufgrund seiner Erkrankung litten. Etwas Gutes hatte die Sache dann aber doch. Es wurde deutlich, was für eine enge und herzliche Beziehung die Gemeinde in Philippi zu Epaphroditus hatte. In meiner Zeit als Pastor habe ich in vielen verschiedenen Gemeinden gepredigt. Und auch wenn mir meistens kaum Zeit blieb, eine Gemeinde richtig kennenzulernen, wusste ich oftmals recht schnell Bescheid, ob in dieser Gemeinde alles in Ordnung war. Ich erkannte es anhand ihrer Beziehung zum eigenen Pastor. Wenn ein Diakon zu mir kam und sagte, wir haben einen ganz hervorragenden jungen Pastor, der wirklich das Wort Gottes predigt, dann jubelte mein Herz. Doch so manches Mal hat mich ein Diakon oder ein anderer Mitarbeiter zur Seite genommen und mir zugeraunt, können Sie uns nicht sagen, wie wir unseren Pastor wieder loswerden? Er ist so eigensinnig, viel zu gesetzlich und er will alle möglichen Dinge im Alleingang bewerkstelligen. Dann habe ich zurückgefragt, predigt und lehrt er denn wenigstens das Wort Gottes? Wenn mir dann gesagt wurde, ja, das auf jeden Fall, dann war mir klar, dass das Wort Gottes offenbar keinen großen Einfluss auf den Pastor selbst hatte. Wenn auch andere Mitglieder der Gemeinde das bestätigten, so war zu befürchten, dass die Gemeinde früher oder später dem Untergang geweiht sein würde. Denn wenn ein Prediger das Wort Gottes nur verkündigt, aber nicht danach lebt, wenn es ihn nicht in seinem Innersten erfüllt, dann höre ich schon die Totenglocke für diese Gemeinde läuten. Ja, der Teufel ist schon immer sehr schlau gewesen. Er greift nicht mehr länger das Wort Gottes selbst an, sondern den Menschen, der es lehrt. Zurück zu unserem Bibeltext. Epaphroditus wurde sehr von seiner Gemeinde geliebt und das ist ein gutes Zeugnis für die Gemeinde in Philippi. Ich lese nun Vers 27. Und er war auch todkrank, aber Gott hat sich über ihn erbarmt. Nicht allein aber über ihn, sondern auch über mich, damit ich nicht eine Traurigkeit zu der anderen hätte. An dieser Stelle möchte ich gern auf ein Detail aufmerksam machen, das Ihnen sonst vielleicht entgehen könnte. Viele aufrichtige Christen sind heutzutage der Ansicht, dass Christen eigentlich nicht ernsthaft erkranken dürften, wenn sie nur darauf vertrauen würden, dass Gott sie heilt. Von Paulus wissen wir, dass er im Laufe seines Dienstes als Apostel nicht wenige Menschen mit Gottes Hilfe heilen konnte. Aber warum heilt er Epaphroditus nicht? Schließlich war er so krank, dass er fast gestorben wäre. Sie werden sich auch daran erinnern, dass Timotheus Magenprobleme hatte.
Paulus hat im Auftrag Gottes Menschen geheilt. Warum heilte er Timotheus nicht? Stattdessen gab er ihm lediglich den Rat, ein wenig Wein zur Linderung seiner Magenschmerzen zu trinken. Und im 2. Timotheusbrief, Kapitel 4, Vers 20, schreibt Paulus, dass er Trophimus in Milet krank zurücklassen musste. Warum hatte er ihn nicht geheilt? Im gerade vorgelesenen Bibeltext spricht Paulus Gott gegenüber seinen Dank aus, dass er Epaphroditus nicht sterben ließ, sondern ihn wieder gesund gemacht hat. Gott hat sich über ihn erbarmt. Seine Heilung ging in gewisser Hinsicht auf natürliche Weise vonstatten. Paulus legte die Angelegenheit in Gottes Hände und dieser erhörte ihn und beantwortete sein Gebet. Dieser Brief unterstreicht die demütige Gesinnung Christi, die eben auch den Apostel Paulus prägt. Wenn ich ein Wunderheiler wäre, so stünde ich im Rampenlicht und ich wäre eine berühmte Persönlichkeit. Aber das bin ich nicht. Der Herr Jesus ist der große Arzt. Als meine Krebserkrankung diagnostiziert wurde, erhielt ich viele Briefe mit Empfehlungen für diesen oder jenen Heiler. Doch ich ging zu niemandem, außer zu einem guten Krebsspezialisten und zu dem großen Arzt Jesus Christus. Ich machte sozusagen einen Termin bei Jesus und erklärte ihm im Gebet, dass ich gern weiterleben wollte. Ich überließ ihm meinen Fall und ihm habe ich alles zu verdanken, was danach passierte. Paulus weiß, dass es zum Wesen des Herrn Jesus Christus gehört, Leid zu tragen. Das bedeutet auch für uns, dass wir in der Nachfolge Christi manches Leid tragen müssen. Umso dankbarer ist Paulus, dass Gott seinen Mitstreiter Epaphroditus wieder gesund gemacht hat. Gott hat sich damit auch über mich erbarmt, so schreibt Paulus sinngemäß, damit ich nicht eine Traurigkeit zu der anderen hätte. Nachdem Epaphroditus genesen war, konnte er ihn zu den Christen in Philippi zurückschicken. Ich lese Vers 28. Ich habe ihn nun umso einiger gesandt, damit ihr ihn seht und wieder fröhlich werdet und auch ich weniger Traurigkeit habe. Paulus wollte, dass sie froh waren und nicht traurig und besorgt. Wieder zeigt sich hier, wie eng die Beziehung zwischen Paulus und der Gemeinde gewesen sein muss. Vers 29. So nehmt ihn nun auf in dem Herrn mit aller Freude, und haltet solche Menschen in Ehren. Wie besorgt Paulus um das Wohl seines Glaubensbruders aus Philippi war. Dieser hatte ihm ja eine Gabe von den Christen aus Philippi überbracht und sollte nun wieder respektvoll in Empfang genommen werden. Aber nicht nur er, sondern grundsätzlich haltet solche Menschen in Ehren. Ja, ich meine, dass wir alle Menschen achten sollten, die das Wort Gottes lehren. Wenn jemand von Gott die Gabe des Lehrens erhalten hat, sollten sowohl die Gabe als auch die Person geachtet werden. Im Mittelpunkt steht dann natürlich das Wort Gottes, denn es offenbart uns Christus und es offenbart uns die Gesinnung Christi. Weiter mit Vers 30. Paulus schreibt über Epaphroditus und seine Erkrankung, denn um des Werkes Christi willen ist er dem Tode so nahe gekommen, da er sein Leben nicht geschont hat, um mir zu dienen an eurer Statt. Epaphroditus lag es am Herzen, dem Apostel Paulus zu dienen. Das tat er um des Werkes Christi willen. Das heißt, auch Epaphroditus hatte die Gesinnung Christi, genauso wie Paulus selbst und wie Timotheus, von deren Gesinnung in der letzten Sendung die Rede war. Wenn ich über diese drei Männer nachdenke, bekomme ich eine Gänsehaut. Sie lebten im ersten Jahrhundert im Römischen Reich. Das Reich von Kaiser Augustus wurde damals immer mächtiger und beherrschte die Welt. Die Einhaltung der römischen Gesetze, das wurde damals zum obersten Gebot. Niemandem wurde Erbarmen gezeigt, doch es herrschte Recht und Ordnung. Zu dieser Zeit gab es keine Macht, die gegen Rom protestieren konnte. Und dann gab es da diesen kleinen Mann, Paulus der Apostel, der mit seinen gleichgesinnten Brüdern das Evangelium predigte. Paulus verkündete, dass es einen Gott des Universums gab, der an einem römischen Kreuz die Menschheit erlöst und Erbarmen gezeigt hat. Viele Menschen wurden Christen. Doch was wurde aus Paulus?
Ich sehe ihn vor mir, wie er gefangen genommen und an einen römischen Soldaten angekettet wurde. Was tut er? Er ist ein Zeuge Christi und freut sich in dem Herrn. Er hat die Gesinnung Christi. Ich sehe auch den jungen Timotheus, der sich in einer durch und durch heidnisch geprägten Stadt aufhält. Wenn jemand der Meinung ist, dass man in einer heidnischen Stadt nicht für Christus leben könne, sollte man sich Timotheus ansehen. Er hat das ganz gut gemeistert. Er hat die Gesinnung Christi. Dann sehe ich mir Epaphroditus an, der weit weg in der Stadt Philippi zu Hause war. Auch Epaphroditus hatte die Gesinnung Christi. Dann sehe ich mein eigenes Leben an und sage zu mir, hör auf, dir immer wieder neue Ausreden einfallen zu lassen. Wenn diese Männer im ersten Jahrhundert die Gesinnung Christi haben konnten, dann kannst du im 21. Jahrhundert auch die Gesinnung Christi haben. Versuche nicht, Christus einfach nur nachzuahmen, sondern sei ihm gehorsam. Dann kann der Geist Gottes in deinem Leben die Gesinnung Christi hervorbringen. Und genau das wird heutzutage dringend gebraucht. Wir erreichen nun das dritte Kapitel des Philipperbriefes, in dem besonders Veränderungen im Vordergrund stehen. Wir haben ja bereits gesehen, wie ein christliches Leben aussehen soll. Paulus fasste das zusammen in dem Satz, Christus ist mein Leben und Sterben ist mein Gewinn. Dann haben wir in Kapitel 2 uns mit dem Modell für ein christliches Leben auseinandergesetzt. Dazu sagte Paulus, seid so unter euch gesinnt, wie es auch der Gemeinschaft in Christus Jesus entspricht. Und nun in Kapitel 3 kommen wir zu dem Preis für ein christliches Leben. Paulus fasst dies in einem persönlichen Zeugnis in Vers 14 zusammen. Ich jage nach dem vorgesteckten Ziel, dem Siegespreis der himmlischen Berufung Gottes in Christus Jesus. In diesem Kapitel werden wir sehen, dass Paulus sein Buchhaltungssystem der Vergangenheit, das heißt, wie er seine Vergangenheit bewertet, seine Pläne für die Gegenwart und seine Hoffnungen für die Zukunft verändert hat. Paulus hat erkannt, dass es sowohl für Juden als auch für Christen eine herrliche, wunderbare Hoffnung gibt, nämlich den Tag, an dem Christus die Seinen aus der Welt holen wird. Aus Kapitel 3 lese ich nun den ersten Vers. Paulus schreibt, weiter, liebe Brüder, freut euch in dem Herrn. Dass ich euch immer dasselbe schreibe, verdrießt mich nicht und macht euch umso gewisser. Weiter, liebe Brüder, das vermittelt fast den Eindruck, als ob Paulus nun zum Schluss des Briefes kommt. Als ob er nur noch eine abschließende Bemerkung machen wolle. Wahrscheinlich wollte er den Christen in Philippi nur kurz danken, doch wir sind erst in der Hälfte des Briefes angekommen. Der Geist Gottes trieb ihn offenbar an, noch weiter zu schreiben. Vor einiger Zeit sagte ich mal auf einer Konferenz, nun kommen wir zum abschließenden Teil meines Vortrags und dann bin ich fertig. Doch prompt redete ich noch ganze 15 Minuten weiter. Meine Frau sagte daraufhin zu mir, sei ehrlich, du warst doch noch gar nicht fertig. Aber ich erklärte ihr, dass ich mich nur an die Schrift gehalten hätte und es so wie Paulus machen wollte. Seine letzte Botschaft sollte eigentlich »Freut euch in dem Herrn« lauten. Das wäre auch noch heute seine Abschlussbotschaft, wenn er noch immer unter uns weilen würde. Denn Grund zur Freude gab es tatsächlich. Er selbst, Timotheus und Epaphroditus, alle drei hatten die Gesinnung Christi. Sie konnten sich sogar dann freuen, wenn sie krank waren oder gefangen gehalten wurden. Ja, die frühen Christen konnten sich selbst inmitten der schlimmsten Verfolgungen ihres Glaubens freuen. Außerdem bringt Paulus auch zum Ausdruck, dass das Schreiben dieses Briefes keine Last für ihn war. Sein Herz war nicht belastet, so wie zu der Zeit, als er die Briefe an die Galater und die Korinther geschrieben hatte. Die Philipper waren eine große Freude für ihn. Nun wünscht er sich, dass auch sie sich freuten. Man bedenke, dass es sich hierbei um eine Aufforderung handelt. Freut euch in dem Herrn. Dass ich euch immer dasselbe schreibe, verdrießt mich nicht und macht euch umso gewisser. Paulus konnte den Philippern ohne Bedenken schreiben. Sie hatten die geistliche Reife erlangt. Sie liebten Paulus und er liebte sie. Er fühlte sich ihnen nahe.
was auch immer er ihnen schreiben würde, er konnte davon ausgehen, dass sie ihn verstehen würden.

Paulus, Timotheus und Epaphroditus. Wie wir anhand dieser drei Männer sehen konnten, ist ein Leben nach der Gesinnung Christi selbst in den schwierigsten Lebenslagen möglich. Es kommt allerdings darauf an, inwiefern wir das Wirken des Heiligen Geistes in uns zulassen. Sind wir bereit, uns als ein Werkzeug Gottes einsetzen zu lassen? In Kapitel 2 des Philipperbriefes beschreibt Paulus, was sich Gott von allen Christen wünscht: dass ihr ohne Tadel und lauter seid, Gottes Kinder, ohne Makel, mitten unter einem verdorbenen und verkehrten Geschlecht, unter dem ihr scheint als Lichter in der Welt. Ich lade Sie herzlich ein, auch bei der nächsten Folge von Durch die Bibel wieder mit dabei zu sein. Bis dahin, Gott befohlen und auf Wiederhören. Thank you.

0: Bibel heute. Wir hören aus dem Neuen Testament, aus dem Brief an die Hebräer, Kapitel 13, die Verse 7 bis 14.
1: Gedenkt an eure Lehrer, die euch das Wort Gottes gesagt haben. Ihr Ende schaut an und folgt ihrem Glauben nach. Jesus Christus gestern und heute und derselbe auch in Ewigkeit. Lasst euch nicht durch mancherlei und fremde Lehren umtreiben, denn es ist ein köstlich Ding, dass das Herz fest werde, welches geschieht durch Gnade, nicht durch Speisegebote, von denen keinen Nutzen haben, die damit umgehen. Wir haben einen Altar, von dem zu essen kein Recht haben, die der Stiftshütte dienen. Denn die Leiber der Tiere, deren Blut durch den hohen Priester als Sündopfer in das Heilige getragen wird, werden außerhalb des Lagers verbrannt. Darum hat auch Jesus, damit er das Volk heilige durch sein eigenes Blut, gelitten draußen vor dem Tor. So lasst uns nun zu ihm hinausgehen aus dem Lager und seine Schmach tragen. Denn wir haben hier keine bleibende Stadt, sondern die zukünftige suchen wir.
0: Das war der Bibeltext für den heutigen Tag, entnommen aus der großen Hörbibel, mit freundlicher Genehmigung der Deutschen Bibelgesellschaft. Hier noch einmal die Bibelstelle. Neues Testament, Brief an die Hebräer, Kapitel 13, die Verse 7 bis 14. Gedanken dazu kommen jetzt von Michael Jahn aus Rötha.
2: Meine Mutter war die erste, die meine Lehrerin im Glauben an Gott war. Nicht wie später meine geschätzte Deutschlehrerin in der Schule, sondern zuerst und zuletzt eine Lehrerin, die nicht viele Worte brauchte. Sie lehrte uns Glauben durch ihr an Gott hingegebenes Leben. Für mich war sie das erste Vorbild im Glauben, wie es der Hebräerbrief hier meint. Später war es unser Jungscharleiter,

mahnt, ihr Ende schaut an und ihrem Glauben folgt nach. Zu seiner Beerdigung waren viele von denen gekommen, die er in seiner unnachahmlichen Weise geprägt hat. Die Frau des Landesjugendwartes hat folgend ein Buch über ihn geschrieben: Gottes Dietrich öffnet Türen. Auch die Freie Evangelische Schule in Görlitz wurde nach ihm benannt. Dietrich-Heise-Schule Görlitz. Wenn ich heute auf meine vergangenen Lebensjahrzehnte zurückschaue, staune ich, wie viele Lehrer es gab, die meinen Glauben geprägt haben. Wie sie ihren Glauben praktisch lebten, wie sie beteten und sangen, wie sie erzählten und predigten, wie sie zuhören konnten und seelsorgerliche Ratschläge gaben. Darum lese ich auch gern Biografien von Glaubensvorbildern. Nicht nur beeindruckend, auch wegweisend war für mich die Geschichte von Paul Fried, dem Gründer von Transworld Radio, dem internationalen Partner des ERF. Auch von Sabine Ball, die Mutter Teresa von Dresden genannt wurde, und von Heinz-Horst Deichmann, dem Schuhfabrikanten. Wer fällt Ihnen ein? Welche Kindergottesdienstmitarbeiter, welche Diakone und Pastoren waren Ihnen Wegweiser und Helfer auf Ihrem Glaubensweg? Solche Erinnerungen werden bestimmt Dankbarkeit bei Ihnen auslösen. Vielleicht schreiben Sie denen, die noch erreichbar sind, eine Karte oder eine E-Mail. Sagen Sie ihnen damit, wie gut es war, dass sich Ihre Lebenswege gekreuzt haben, wie bedeutsam Sie ihnen als Leiter und Diener Gottes für Ihren Glauben waren. Und dass Sie ihnen so Grundlagen mitgegeben haben, die Sie hoffentlich vor Irrwegen schützen. Denn so lesen wir hier, dass sich manche Gläubige durch fremde Lehren verunsichern lassen. Ihnen und uns wird gesagt, es bleibt bei dem einen Grund, bei dem einen Herrn, Jesus Christus. Und das für alle Zeit. Er war vor der Zeit, er ist gegenwärtig erfahrbar und bereitet uns eine wunderbare Zukunft vor. Er allein ist Anfang, Mitte und Ende unseres Lebens und unserer Zeit. Dass man dies immer so glauben und sagen kann, dazu braucht es ein festes Herz. Ein Herz, das sich nicht von jedem tollen Angebot verunsichern lässt. Ein Herz, das sich an Gottes ewigem Wort festhält, dem Wort, das sich durch gute Erfahrungen des Glaubens stärken lässt. Das Wort, das das Herz festmacht. Solch ein festes Herz muss uns geschenkt werden. Wir können es uns nicht verdienen oder erarbeiten. Es muss uns geschenkt werden, auch dann, wenn wir es nicht verdienen. Ja, es ist Gnade, es zu bekommen. Es aus dieser Gnade Gottes, von seiner Hand festgemacht zu bekommen, ist köstlich, ist wunderbar. Wenige Wochen vor seinem Tod wurde Karl Barth, einer der bedeutendsten Theologieprofessoren, interviewt. Dabei sagte er unter anderem Folgendes: Das letzte Wort, das ich als Theologe und auch als Politiker zu sagen habe, ist ein Name. Der Name Jesus Christus. Er ist die Gnade und er ist das Letzte. So bezeugt auch er Jesus Christus gestern, heute, morgen. Es ist immer die gleiche Botschaft und sie ist sehr einfach. So einfach, dass auch die bedeutendsten Professoren nichts anderes sagen können. Jesus ist und bleibt der Gleiche. Ist das nicht wunderbar? In einer Zeit, in der man das Gefühl hat, dass nichts mehr wirklich fest ist, aber er, Jesus, ändert sich nicht. Er ändert sich nicht darin, dass er uns liebt. Es ist nicht zu fassen. Er bleibt sich selber treu. Er bleibt gleich in seiner Zuwendung, in seiner Liebe, seiner Güte und Barmherzigkeit, die den Menschen rettet. Der Mensch ist überhaupt nicht immer derselbe. Er wechselt schnell seine Sachen, seine Stimmungen andauernd, gelegentlich seine Ansichten. Bei uns Menschen ist alles im Fluss. Nichts bleibt gleich. Panterei, alles fließt, so sagten es schon die Griechen. Bei Gott aber ist es anders. Er ist und bleibt Liebe. Er ist Liebe. Und das Gewaltigste ist, er teilt diese Liebe aus. Er rettet den Menschen.
Das ist seine

0: Art. Und diese Tatsache zu glauben, ist nicht schwer. Die Botschaft der Liebe Jesu ist so einfach, dass sie jedes Kind verstehen kann. Nein, wir brauchen keine komplizierten und umfassenden Erklärungen, keine dicken Bücher und endlosen Weiterbildungen, um unseren Glauben zu bezeugen. Was wir brauchen, ist das einfache, klare und unmissverständliche Wort. Und das finden wir hier im Hebräerbrief. Jesus Christus gestern und heute und derselbe auch in Ewigkeit. Das zu wissen und sich nicht verunsichert zu lassen, kann uns durch Gottes Gnade geschenkt werden. Der schlesische Arzt, Priester und Dichter Johannes Scheffler drückte es so aus: Gott, weil er groß ist, gibt am liebsten große Gaben. Ach, dass wir Armen nur so kleine Herzen haben. Wenn wir uns nach dieser Liebe ausstrecken, wird sie unser Herz erfüllen und damit stark machen. Stark machen, viele andere gut erscheinenden Angebote als Blendwerk zu entlarven und uns davon nicht beeindrucken zu lassen. Auch wenn unser Herz vergleichsweise klein ist, kann es doch die großen Gaben fassen. Dafür aber muss es fest sein, muss es fest werden. Den Schreiber unseres Briefes treibt die Sorge um, dass seine Mitchristen sich durch vermeintlich hilfreiche Angebote ihren Glauben verwässern lassen oder dass sie sich von weiteren Forderungen bedrängen lassen. Wenn ich das hier lese, fallen mir Parallelen auf. Denn auch ich finde mancherorts Aktivitäten und Angebote, die mich verwundern oder vorsichtig werden lassen. Angebote, die meinen Glauben nicht bereichern, sondern in Gefahr bringen. Es gibt aber zu jeder Zeit solche Erfahrungen, solche Gefahren. Hätte Jesus seinen Nachfolger sonst so ausdrücklich davor gewarnt? Ja, wenige Jahre nach Jesu Tod schon heißt es in unserem Abschnitt aus dem Hebräerbrief: Lasst euch nicht durch mancherlei fremde Lehren umtreiben. Fremde Lehren, die hereinkommen, sich vermeintlich, göttlich, biblisch und christlich tarnen und doch unser Vertrauen in andere Dinge setzen wollen. Der Markt dafür ist groß. Auf Esoterikmessen zum Beispiel kommen sie manchmal über Entspannungskurse, Wellness oder vermeintliche Gesundheitsfürsorge daher. Ich sage damit nicht, dass man dies für falsche Lehren halten muss. Aber ich beobachte gelegentlich, dass solche Angebote wie Allheilmittel und Heilsbringer angepriesen werden. Und das auch bei kirchlichen Veranstaltungen und Kirchentagen. Denn da ist Achtung geboten, wo solche Angebote die Betroffenen immer weiter von Gottes Wort und seiner Gemeinde entfernt haben. Davor warnt der Hebräerbrief ausdrücklich. Und er sagt, wie man sich wappnet, was nötig ist, um nicht auf solche Irrwege zu geraten. Nämlich, man braucht dazu ein festes Herz. Wie aber wird das Herz fest? Oh, das ist gar nicht schwer. Wenn wir uns mit Menschen umgeben, die schon längere Zeit im Glauben mit Jesus gehen, wenn wir von anderen Christen lernen, wie man mit Spott und Anfeindungen umgeht, wenn wir das Wort Gottes lesen, das uns ermutigen und helfen kann. Ich lese gerne Geschichten und Biografien von Menschen, die mit Gottes Hilfe manche Schwierigkeiten überwunden haben. Oder von Menschen, die durch Gottes Hilfe große Dinge vollbracht haben. Einige haben Schulen gebaut, andere Krankenhäuser in Ländern, wo solche Hilfe nötig war. Brunnen wurden in Dürregebieten gebohrt, Flüchtlinge mit Zelten und Lebensmitteln versorgt, wieder andere haben sich für Häftlinge eingesetzt. Viele weitere Beispiele ließen sich noch nennen. Alle aber, nämlich, bezeugen die Liebe Gottes, die sie selbst erfahren haben. Dazu braucht man ein gefestigtes Herz, und Gott gibt es uns gern. Selbst wenn unser Herz verletzt ist, von Trauer und Hoffnungslosigkeit bedrängt, wir sprechen ja manchmal davon, dass einem das Herz gebrochen ist oder gebrochen wurde. Gott kann und will unser Herz heilen, wenn es verletzt wurde. Er will es festmachen, wenn wir unsicher sind. Aus Liebe zu uns.
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1: Ich bin Jerome Nussbaum. Trotz der weltweit angespannten wirtschaftlichen Lage wegen des Iran-Kriegs sind die deutschen Exporte auch im April gewachsen, den dritten Monat in Folge.
2: Die Ausfuhren legten laut Statistischem Bundesamt um 0,9% zum Vormonat zu, auf mehr als 136 Milliarden Euro. Grund für diese Entwicklung sei eine höhere Nachfrage aus den USA und Europa. Mehr als die Hälfte der deutschen Exporte geht den Angaben zufolge in andere EU-Staaten. Das wichtigste einzelne Exportland bleiben aber die USA. Die Ausfuhren beliefen sich im April auf einen Wert von rund 11 Milliarden Euro. Auch die Importe konnten dazu gewinnen. Es gab ein Plus von 1,2% auf mehr als 122 Milliarden Euro. Ulrike Klein, Redaktion.
1: Die Polizei hat im vergangenen Jahr so viele politisch motivierte Straftaten festgestellt wie noch nie. 86.000 wurden gezählt und damit 1.600 Fälle mehr als im Jahr davor. Knapp die Hälfte der politischen Straftaten kam aus dem rechten Bereich, sagte BKA-Präsident Holger Münch.
3: Das zeigt eben auch die sehr stark angestiegene Polarisierung und Radikalisierung in unserer Gesellschaft. Links motivierte Straftaten gewinnen an Bedeutung. Sie haben sowohl in absoluten Zahlen als auch prozentual am stärksten zugenommen. Und die deutliche Mehrzahl der Delikte aus dem linken Spektrum steht im thematischen Kontext des Antifaschismus und der Agitation gegen rechts. Weitere Angriffsziele sind der Staat selbst und eben auch die Polizei, die häufig dann ja auch im Brennpunkt steht.
1: Bei Gewalttaten wurden knapp 1.600 dem rechten und 1.100 dem linken Lager zugeordnet. Gestiegen ist laut BKA auch die Zahl antisemitischer Angriffe. Nachdem das Projekt für einen deutsch-französischen Kampfjet gescheitert ist, wollen Union und SPD zügig eine Alternative. Unionsverteidigungsexperte Erndl sagte der Augsburger Allgemeinen, die Bundesregierung müsse nun schnell ein neues deutsch-internationales Projekt vorantreiben. SPD-Verteidigungspolitiker Schmid schlägt dazu vor, das Gespräch mit Großbritannien, Italien, Japan, Schweden und Spanien zu suchen. Die Grünen geben der Bundesregierung die Schuld an dem Scheitern des gemeinsamen Kampfflugzeugs mit Frankreich. Die USA haben weitere chinesische Unternehmen als Unterstützer von Chinas Militär eingestuft, darunter den Online-Handelsriesen Alibaba. Das US-Verteidigungsministerium hat dazu eine aktualisierte Liste veröffentlicht. Darauf stehen auch der Internetkonzern Baidu und Speicherchip-Hersteller sowie Robotik-Spezialisten. Alibaba bezeichnete die Entscheidung als Fehler und kündigte rechtliche Schritte an. Die Aufnahme in die Liste sieht zwar keine direkten Sanktionen vor, ein Gesetz verbietet dem Pentagon aber, Verträge mit diesen Firmen abzuschließen oder Waren von ihnen zu beziehen.
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1: Die Temperaturen liegen im Moment in Köln und in Bonn bei 17 Grad, 15 sind es in Hamburg, 16 in Bremen, Berlin und Dresden 18 Grad, Frankfurt am Main 17, Stuttgart 16 Grad, München 15 und jeweils 16 messen wir in Erfurt und auch in Münster. Einige Wolken ziehen über uns hinweg, vor allem im Norden sind Schauer und lokal auch Gewitter möglich. Vom Süden bis in die östliche Mitte ist es stärker bewölkt, vor allem am Alpenrand kann es länger andauernden Regen geben. Die Höchstwerte liegen zwischen 15 und 22 Grad. Auch morgen wird es wechselnd bewölkt sein. Auch Schauer und kurze Gewitter sind möglich. Hier und da lässt sich aber auch die Sonne blicken bei maximal 21 Grad.
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4: Herzlich willkommen, wir lesen die Bibel. Heute Johannesevangelium Kapitel 13, Verse 12 bis 20. Jesus hat seinen Jüngern eine peinliche Demonstration zugemutet. Während eines Mahls stand er auf und fing an, ihnen die Füße zu waschen. Die dreckigen Füße. Sklavenarbeit. Jetzt erfahren wir, was das bedeutet. Als Jesus nun ihre Füße gewaschen hatte, nahm er seine Kleider und setzte sich wieder nieder und sprach zu ihnen: Wisst ihr, was ich euch getan habe? Ihr nennt mich Meister und Herr und sagt es mit Recht, denn ich bin's auch. Wenn nun ich, euer Herr und Meister, euch die Füße gewaschen habe, so sollt auch ihr euch untereinander die Füße waschen. Ein Beispiel habe ich euch gegeben, damit ihr tut, wie ich euch getan habe. Wahrlich, wahrlich, ich sage euch, der Knecht ist nicht größer als sein Herr und der Apostel nicht größer als der, der ihn gesandt hat. Wenn ihr dies wisst, selig seid ihr, wenn ihr es tut. Das sage ich nicht von euch allen. Ich weiß, welche ich erwählt habe. Aber es muss die Schrift erfüllt werden, und zitiert jetzt Psalm 41, Vers 10, der mein Brot isst, tritt mich mit Füßen. Jetzt sage ich's euch, ehe es geschieht, damit ihr, wenn es geschehen ist, glaubt, dass ich es bin. Wahrlich, wahrlich, ich sage euch, wer jemanden aufnimmt, den ich senden werde, der nimmt mich auf. Wer aber mich aufnimmt, der nimmt den auf, der mich gesandt hat. Was ist da passiert? Ja, es kommt jetzt drauf an, wir sollen tun, wie Jesus es uns als Vorbild gegeben hat, vorgemacht hat. Aber das ist nicht das Erste. Zuerst sind wir Empfänger. Ein Beispiel, sagt er, habe ich euch gegeben, damit ihr tut, wie ich euch getan habe. Ja, das zielt aufs Nachmachen. Aber die Voraussetzung, dass das mit dem Nachmachen beginnt, ist es selber empfangen. Dass es passiert, dass Jesus uns diese Dreckarbeit tut. Vergessen wir das nicht. Nicht? Es geht nicht um eine Lehre, die uns hier vorgetragen wird, der wir jetzt folgen und dass wir jetzt nach Anweisungen tun, was wir theoretisch hier gelesen haben. Es ist mehr. Jesus tut es uns. Wir sind die Beschenkten. Wir empfangen es. Und das macht den entscheidenden Unterschied aus. Nur da, wo ein Mensch die Vergebung von Jesus tief beglückend und befreiend erfährt in seinem Leben, da wird er den Impuls in sich spüren. Ich möchte das so weitergeben. Er vergibt mir meine Schuld. So möchte ich es üben, anderen, die an mir schuldig geworden sind, zu vergeben. Also, es ist doch ein großer Unterschied, ob ich nur etwas theoretisch erklärt bekomme und soll es jetzt machen, oder ob ich etwas geschenkt bekomme und von dem Geschenk etwas weitergeben kann. Und das Zweite ist es hier. Also, er tut's erst. Und es ist eine peinliche Erfahrung für die Leute. Sie spüren, das passt eigentlich nicht. Aber das ist das Wunder. Der Herr, der Meister, der die Ehre verdient, ist sich nicht zu schade, uns diese Dreckarbeit zu tun. Was für eine Würde. Das hebt uns so hoch. Er arbeitet da unten an den dreckigen Füßen. Das hebt uns so hoch. Wir sind ihm das wert. Ich kann gar nicht genug das unterstreichen, dass sie das sich geschehen lassen. Vergebung der Sünden macht uns nicht klein, sondern macht uns groß, schenkt uns eine Würde. Weil wir waren es Jesus wert, dass er uns die Füße wäscht. Diese Demonstration, dass das dauernd passiert, hat er noch vor der Kreuzigung gemacht, damit wir das nicht vergessen. Der größte Kraftakt der Dreckarbeit geschieht ja dann am Kreuz, wo er für unsere Sünde stirbt. Ja, hier heißt es da, ihr Herr und Meister, Herr, der Ausdruck im Jüdischen ist das eigentlich immer nur Gott. Gott ist der Herr, Adonai. So, er ist Herr und er ist Meister, das heißt hier Lehrer. Lehrer, das heißt, dich hören und anwenden. Die Lehre geschah damals schon viel mehr mit Praxis verwoben, als wir das heute haben. Das ist ja oft das Riesenproblem. dass wir nicht ein Erkenntnisproblem haben, sondern ein Umsetzungsproblem. Dass wir etwas wissen, aber dass wir es nicht in die Tat kriegen. Das, Jesus sagt das ja auch hier. Ich gratuliere euch. Wenn ihr dies wisst, selig seid ihr, wenn ihr es tut. Selig heißt ihr gratulieren, glücklich zu preisen. Man kann euch gratulieren, wenn ihr es tut. Ja, das ist eine sehr, sehr bekannte Tatsache, dass wir eine Riesenkluft haben zwischen dem Wissen und dem Tun. Und manchmal ist das auch die große, große Belastung für Christen, dass der Kopf voller Wissen ist, aber dass wir nichts in die Praxis kriegen. Deshalb ist es so wichtig, um nochmal darauf zu schauen, dass es hier nicht darum geht, nur ein Vorbild nachzuahmen, sondern dass wir empfangen, dass wir es brauchen, dass wir es für uns empfangen und dass das in uns die Kraft und Motivation freisetzt, es jetzt auch anderen zu tun. Worin besteht das? Naja, bekannte Redeart und Weise, wir sind immer schneller dabei, anderen den Kopf zu waschen, anstatt ihnen die Füße zu waschen. So Fußwaschen ist immer ein Bild für Dreckarbeit, für Arbeit, die nicht erwartet wird, zu der wir nicht verpflichtet sind. Keiner von den Jüngern hatte die Verpflichtung, diese Dreckarbeit zu tun. In jüdischen Häusern damals, da waren Knechte, da waren Sklaven für da. Ein freier Jude hatte diese Arbeit nicht zu tun. Insofern war das völlig okay und im Rahmen der Regel, was passierte, dass keiner von dem Jüngerkreis sich bereit erfunden hatte, weil jetzt kein Sklave da war, diese Füße zu waschen. Und Jesus das dann tut. Also Dreckarbeit ist diese Fußwascharbeit, das ist etwas anderen zu tun, wozu wir keine Verpflichtung haben. Was man von uns mit Fug und Recht nicht erwarten kann. Naja, gut, das ist jetzt sehr allgemein gesprochen. Und jetzt können Sie das ja in ganz praktische Sachen runterbrechen. Denken Sie an bestimmte Leute, mit denen Sie zu tun haben, mit denen Sie vielleicht auch Schwierigkeiten haben. Und dann können Sie überlegen, Das muss ich nicht machen. Das kann man von mir nicht erwarten. Ne? Wo sie solche Reaktionen haben. Genau, das ist der Punkt, wo Jesus sagt, okay, mach's. Mach's. Dann machst du das, was ich dir getan habe. Was ist das für eine großartige Geschichte? Im Rest geht's jetzt eigentlich nur noch darum, dass Jesus sagt, ihr sollt wissen, wer ich bin. Also er sagt, ich habe das alles gesagt, damit ihr wisst, dass ich es bin. Es war ein Durcheinander, er musste dann vorher sagen, ja, da passiert jetzt auch Dunkles, der Verräter, die Satansmacht ist auch am Werk. Aber damit ihr den Überblick nicht verliert, ihr sollt wissen, die Linie ist, der souveräne Herr ist Jesus. Er ist es, er geht ans Kreuz und nur weil er, der Weltrichter, ans Kreuz geht, hat dieses Kreuz die Bedeutung der stellvertretenden Sühne. Er vergibt uns das. Er, der Herr aller Herren, tut uns die Sklavenarbeit. Das sollen wir. Er ist es. Es kommt nicht nur darauf an, wie er es tut, was er tut, sondern wer es tut. Das ist es. Und dann sagt er gleich weiter und so wird es weitergehen. Wer jemanden aufnimmt, den ich sende, der nimmt mich auf. Wer mich aufnimmt, der nimmt den auf, der mich gesandt hat. Er weitet gleich den Horizont in die Weltmission. Weitergeben, weitergeben, was ich euch schenke. Ich sende euch in der Vollmacht. Und wer euch aufnimmt, euer Wort aufnimmt, so, wenn sie jetzt hören, was ich sage, nehmen sie Jesus auf. Und Jesus sagt, wer mich aufnimmt, nimmt den lebendigen Gott, den Vater im Himmel auf. Was für eine Vollmacht, er hat einen weiten Horizont. Es soll Kreise ziehen, auch dieses Wort, das wir jetzt sagen, dafür beten wir jetzt. Ach, Herr, schenk doch, dass dein Wort Kreise zieht und Herzen erobert. Amen. Ich wünsche Ihnen von Herzen Gottes Segen.

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1: 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Herzlich willkommen, wir lesen die Bibel. Heute Johannesevangelium, Kapitel 13, die Verse 21 bis 30. Eigentlich ein schrecklicher Text. Darf ich das vorweg sagen? Es ist so dunkel da. Hören Sie. Als Jesus das gesagt hatte, das ist nach der Fußwaschung gewesen, als Jesus das gesagt hatte, wurde er betrübt im Geist und bezeugte und sprach, wahrlich, wahrlich, ich sage euch, einer unter euch wird mich verraten. Da sahen sich die Jünger untereinander an und ihnen wurde bange, von wem er wohl redete. Es war aber einer unter seinen Jüngern, den Jesus lieb hatte, der lag bei Tisch an der Brust Jesu. Dem winkte Simon Petrus, dass er fragen sollte, wer es wäre, von dem er redete. Da lehnte der sich an die Brust Jesu und fragte ihn, Herr, wer ist's? Jesus antwortete, der ist, dem ich den Bissen eintauche und gebe. Und er nahm den Bissen, tauchte ihn ein und gab ihn Judas, dem Sohn des Simon Iskariot. Und als er den Bissen nahm, fuhr der Satan in ihn. Da sprach Jesus zu ihm, was du tust, das tue bald. Aber niemand am Tisch wusste, wozu er ihm das sagte. Einige meinten Judas, weil Judas den Beutel hatte, sprach Jesus zu ihm, kaufe, was wir zum Fest nötig haben, oder dass er den Armen etwas geben sollte. Als er nun den Bissen genommen hatte, ging er alsbald hinaus und es war Nacht. Das ist eine dunkle Geschichte. Was Jesus erschüttert, damit beginnt es hier, Luther übersetzt, dass er war betrübt im Geist. Das heißt wörtlich da so richtig erschüttert. Wir lesen dieses Wort, als er vor dem Grab des Lazarus, seines Freundes, gestanden hat und diese Allmacht des Todes spürt in der Trauer der Menschen. Da heißt es auch, er war erschüttert. Er wurde auch wütend, dann sogar. Und die Tyrannei des Todes und des Feindes Gottes, des Satans, das ist auch hier. Zweimal sagt Jesus häufig Amen, Amen, wenn er ganz wichtige Worte sagt. Und hier sagt er Amen, Amen, also wahrlich, wahrlich, ich sage euch, einer unter euch wird mich verraten. Das ist ja ein Rätsel, das niemand auflösen kann. Wie das sein kann, dass Jesus 12 Jünger beruft. Diese 12 hatten ja die besondere Bedeutung, sozusagen die Fortsetzung der 12 Erzväter des Volkes Israel zu sein, der Erweiterung des Bundesvolkes Gottes im neuen Bund über Israel hinaus in die Völkerwelt. Ja, und Jesus beruft die 12 und heißt, einer ist ein Verräter. Ja, was sagt das denn? Hat er nicht die Macht? Hat er nicht die Übersicht? Wie kann das Böse, der Böse, einen solchen Einflussbereich haben? Es wird nicht erklärt. Das Rätsel um Judas, seinen Verrat, wird überhaupt nicht erklärt. Aber Jesus sagt es mit einem doppelten Ausrufezeichen vorweg. Amen, Amen. Ja, das ist wahr, dass es die Macht des Bösen gibt. So, wir müssen also zur Kenntnis nehmen, dass wenn Gott sich offenbart und Jesus das Licht der Welt ist und wir klar sehen dürfen, dann bewirkt dieses Licht der Welt eben auch, dass das dunkle, hässliche, böse aufgedeckt wird. Und so gehört zur Offenbarung Gottes in Jesus auch die Offenbarung des Bösen. Und dazu gehört auch die Wahrheit, dass das Böse leider nicht nur das Sammelsurium unserer bösen Gedanken und bösen Taten und Worte ist, sondern dass es auch diese hintergründige Macht, Zerstörungsmacht des Satans gibt. Der hat hier sein Spiel. Die Bibel macht überhaupt gar keinen Versuch, uns das irgendwie theologisch oder philosophisch oder gedanklich überhaupt plausibel zu machen, damit wir das verstehen. Es bleibt eine Widersprüchlichkeit. Es löst sich nicht auf. Es hat viele Religionen gegeben, die so lichtfinsternde Spiele gemacht haben, die da logisch irgendwie aufgehen. Die Bibel tut das nicht. Gott, ist der eine Allmächtige. Der Satan hat einen Spielraum, aber er ist in keiner Weise ein gleichrangiger Partner. Aber wir merken hier, welche Macht, welche Auswirkungen das hat. Eine schreckliche Verunsicherung. Jesus sagt den Verrat an und alle gucken sich an und sie wurden bange. Von wem redet er wohl? Plötzlich ist allen klar, ich kann nicht für mich garantieren. Da ist niemand, der selbstsicher ist. Ich auf keinen Fall. Solche Anwandlungen hatten sie auch in manchen Situationen. Die sind dann ganz schnell geplatzt. Das war eine Illusion. Aber hier wird deutlich, sie haben alle Angst. Bin ich's? Und dann ist diese merkwürdige Szene. Man liegt ja zu Tisch. Man muss sich das vorstellen. Das ist anders als bei uns. Man sitzt ja auf Stühlen, solche Polster. Und das ist dann so. Dieses Bild muss man sich vorstellen. Da ist der Johannes. Der liegt so, dass er ziemlich nah bei Jesus ist, also. Und von Ferne winkt der Simon Petrus und gibt ihm Zeichen, so von quer rüber. Ist ja eine große Schar gewesen, war ja wahrscheinlich sogar mehr als die 12 um Jesus. Das heißt, eine große Tischgemeinschaft in dem Raum gibt so ein Signal. Frag mal, wer es ist. Und dann kriegt er dieses Signal. Das ist das Zeichen, das engste Freundschaftszeichen im Orient ist eine große Ehre, wenn ein Gastgeber, also bei den Beduinen ist das bis heute noch so, beim Mansaf-Essen, wenn der Gastgeber mit dem Reis und dem Hammelfleisch so ein Bällchen macht und es dem Ehrengast in den Mund tut. Nichts Schöneres. So. Und so ist es dann. Jesus sagt, ich nehme den Bissen, Brot oder was da war, und tauche das in die Joghurt oder Soße, die da war, ein und reiche es ihm. Das heißt, das ist engste Tischgemeinschaft. Das ist das tiefe Freundeszeichen. Du hast Teil an diesem gemeinsamen Mahl. Und das ist das Zeichen für den Verrat. Und Jesus bestätigt, das heißt, als er den Bissen nahm, fuhr der Satan innern. Da sprach Jesus zu ihm, was du tust, das tue bald. Jesus macht das. Die Leute verstehen das nicht. Jesus soll er einkaufen gehen, soll er Spende machen. Die verstehen das gar nicht. Eine furchtbare Geschichte. Und das steht als letzter Satz noch da. Als er den Bissen genommen hatte, ging er sofort raus und es war Nacht. Die Frage ist halt, was soll man darauf noch sagen? Außer festzustellen, ja. So brutal böse ist diese Welt. Und so eng ist das miteinander verbunden, dass eigentlich die größte Verlorenheit da ist, wo einer ganz nah bei Jesus ist und sogar Teil hat an dem Gemeinschaftsmahl und Jesus ihm diese persönliche Freundschaft zeigt, demonstriert beim Essen, indem er dann die Entscheidung trifft zum Verrat. Das ist der Abgrund. Da ist es Nacht. Gedanklich auflösen kann man das nicht. Das kann nur dazu führen, für uns zu schreien, Herr, erbarme dich, zu fliehen ins Licht, aus der Nacht ins Licht. Du hast gesagt, ich bin das Licht der Welt. Du bist am Kreuz gestorben für all diese Abgründe von Bosheit, dass du mit Füßen treten, was Gottes Liebe uns schenkt. Herr, erbarme dich. Und sie verzweifeln über der Bosheit, die sie in ihrem eigenen Herzen sehen. Fliehen sie zu Jesus. So fliehe ich zu Jesus und schreie, Herr, erbarme dich. Wir werden nicht vergeblich schreien. Er wird die Arme ausbreiten. Er geht zum Kreuz. Er vergibt uns unsere Sünden. Er ist gekommen, uns zu versöhnen. Gott sei Dank, wir wollen ihn preisen. Herr, ich danke dir, dass du in die Tiefe der Nacht gegangen bist, um uns ans Licht zu bringen. Amen. Ich wünsche Ihnen von Herzen Gottes Segen.

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2: Ich bin Jerome Nussbaum. Trotz der weltweit angespannten wirtschaftlichen Lage wegen des Iran-Kriegs sind die deutschen Exporte auch im April gewachsen, den dritten Monat in Folge.
3: Die Ausfuhren legten laut Statistischem Bundesamt um 0,9% zum Vormonat zu, auf mehr als 136 Milliarden Euro. Grund für diese Entwicklung sei eine höhere Nachfrage aus den USA und Europa. Mehr als die Hälfte der deutschen Exporte geht den Angaben zufolge in andere EU-Staaten. Das wichtigste einzelne Exportland bleiben aber die USA. Die Ausfuhren beliefen sich im April auf einen Wert von rund 11 Milliarden Euro. Auch die Importe konnten dazu gewinnen. Es gab ein Plus von 1,2% auf mehr als 122 Milliarden Euro. Ulrike Klein, Redaktion.
2: Die Polizei hat im vergangenen Jahr so viele politisch motivierte Straftaten festgestellt wie noch nie. 86.000 wurden gezählt und damit 1.600 Fälle mehr als im Jahr davor. Knapp die Hälfte der politischen Straftaten kam aus dem rechten Bereich, sagte BKA-Präsident Holger Münch.
4: Das zeigt eben auch die sehr stark angestiegene Polarisierung und Radikalisierung in unserer Gesellschaft. Links motivierte Straftaten gewinnen an Bedeutung. Sie haben sowohl in absoluten Zahlen als auch prozentual am stärksten zugenommen. Und die deutliche Mehrzahl der Delikte aus dem linken Spektrum steht im thematischen Kontext des Antifaschismus und der Agitation gegen rechts. Weitere Angriffsziele sind der Staat selbst und eben auch die Polizei, die häufig dann ja auch im Brennpunkt steht.
2: Bei Gewalttaten wurden knapp 1.600 dem rechten und 1.100 dem linken Lager zugeordnet. Gestiegen ist laut BKA auch die Zahl antisemitischer Angriffe. Nachdem das Projekt für einen deutsch-französischen Kampfjet gescheitert ist, wollen Union und SPD zügig eine Alternative. Unionsverteidigungsexperte Erndl sagte der Augsburger Allgemeinen, die Bundesregierung müsse nun schnell ein neues deutsch-internationales Projekt vorantreiben. SPD-Verteidigungspolitiker Schmid schlägt dazu vor, das Gespräch mit Großbritannien, Italien, Japan, Schweden und Spanien zu suchen. Die Grünen geben der Bundesregierung die Schuld an dem Scheitern des gemeinsamen Kampfflugzeugs mit Frankreich. Die USA haben weitere chinesische Unternehmen als Unterstützer von Chinas Militär eingestuft, darunter den Online-Handelsriesen Alibaba. Das US-Verteidigungsministerium hat dazu eine aktualisierte Liste veröffentlicht. Darauf stehen auch der Internetkonzern Baidu und Speicherchip-Hersteller sowie Robotik-Spezialisten. Alibaba bezeichnete die Entscheidung als Fehler und kündigte rechtliche Schritte an. Die Aufnahme in die Liste sieht zwar keine direkten Sanktionen vor, ein Gesetz verbietet dem Pentagon aber, Verträge mit diesen Firmen abzuschließen oder Waren von ihnen zu beziehen.
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2: Die Temperaturen liegen im Moment in Köln und in Bonn bei 17 Grad, 15 sind es in Hamburg, 16 in Bremen, Berlin und Dresden 18 Grad, Frankfurt am Main 17, Stuttgart 16 Grad, München 15 und jeweils 16 messen wir in Erfurt und auch in Münster. Einige Wolken ziehen über uns hinweg, vor allem im Norden sind Schauer und lokal auch Gewitter möglich. Vom Süden bis in die östliche Mitte ist es stärker bewölkt, vor allem am Alpenrand kann es länger andauernden Regen geben. Die Höchstwerte liegen zwischen 15 und 22 Grad. Auch morgen wird es wechselnd bewölkt sein. Auch Schauer und kurze Gewitter sind möglich. Hier und da lässt sich aber auch die Sonne blicken bei maximal 21 Grad.
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1: Eigentlich ist Aue Bad Schlema ein beschauliches Städtchen mit Bergbautradition mitten im Erzgebirge. Doch in den vergangenen Wochen sorgte die Kleinstadt bundesweit und international für Schlagzeilen. Bei der Oberbürgermeisterwahl holte im ersten Durchgang der Kandidat der rechtsextremen Kleinstpartei Freie Sachsen die meisten Stimmen. In der Stichwahl am Sonntag gewann nun CDU-Politiker Markus Hoffmann, allerdings mit einem hauchdünnen Vorsprung von nur 5%. Wer sind die Freien Sachsen und spielten auch die Kirchen eine Rolle im Wahlkampf? Darüber spreche ich mit meiner Kollegin Regina König, die selber in Sachsen lebt. Hallo Regina.
2: Hallo Saskia.
1: Regina, wofür stehen denn die Freien Sachsen?
2: Ja, also sie fordern die Autonomie Sachsens und notfalls auch den Sexit, also den Austritt Sachsens aus der Bundesrepublik. Jedwede staatliche Gängelung, so wörtlich, lehnen sie ab, wie etwa die Schulpflicht. Sie wollen mehr Volksbegehren und die Rückführung westdeutscher Eliten wie Verwaltungsbeamte, Richter oder Journalisten in ihre Heimatbundesländer. Zudem ist das Thema Migration für sie bedeutend. Geflüchtete mit Asyl sollen, so wörtlich, für eine Übergangszeit ein Dach über dem Kopf und täglich eine warme Mahlzeit erhalten. Mehr nicht. Sogenannte Wirtschaftsflüchtlinge würde das abschrecken, heißt es. In ihrem Grundsatzpapier gibt es auch wenige Zahlen zum Thema Glauben. Die sächsische Politik solle sich an christlichen Traditionen ausrichten und die Kirchensteuer wollen die Freien Sachsen abschaffen.
1: Die Freien Sachsen sind eine Kleinstpartei und zum Beispiel nicht im Landtag vertreten. Das Landesverfassungsgericht hat sie als gesichert rechtsextrem eingestuft. Was macht Stefan Hartung so populär in der Kleinstadt Aue Bad Schlema? Fast die Hälfte der Wähler, nämlich 47%, haben ihr Kreuz bei ihm gesetzt.
2: Ja, und das sind nicht nur Protestwähler. So hat sich offenbar in den vergangenen Jahren ein Misstrauen gegen unseren Staat festgesetzt und auch der Unwille gegen die deutsche Migrationspolitik hat sich in manchen Regionen etabliert. Und Hartung hat diese Stimmung genutzt. In Aue gab es eine Zeit lang in der Innenstadt Probleme mit jungen Migranten. Das hat er öffentlichkeitswirksam für seine Politik in Szene gesetzt. Zudem ist er seit Jahren in der Kommunalpolitik tätig, also auch ein bekanntes Gesicht dort.
1: Und er ist Landesvize der Freien Sachsen.
2: Und früher war er NPD-Mitglied. Hätte er es geschafft auf den Chefsessel im Rathaus, wäre er der Erste gewesen, der als ehemaliger NPD-Mann Oberbürgermeister einer deutschen Stadt geworden wäre.
1: Haben denn die Kirchen im Wahlkampf irgendeine Rolle gespielt?
2: Die Kirchengemeinden als solche nicht, aber einige, ich sage jetzt mal, christliche Funktionsträger haben sich vor der Wahl öffentlich zu Wort gemeldet, wie zum Beispiel der katholische Pfarrer in Aue, Cemek Kostorch. Er hat sich öffentlich für die Wahl des CDU-Manns ausgesprochen, weil er so wörtlich einen Oberbürgermeister wünscht, der Vielfalt als Reichtum sieht und der die Kirchen als wichtige Partner versteht. Auch der evangelische Kantor von Aue, Detlef Küttler, hat sich für die Wahl des CDU-Politikers ausgesprochen, weil Aue so wörtlich ein Klima des Respekts brauche und der Nächstenliebe.
1: Und was ist jetzt dran in der Stadt?
2: Also ich finde, miteinander Tacheles reden, sich offen austauschen über das, was ärgert im politischen Tagesgeschäft oder was Mut machen könnte, gerne in Kirchen und Gemeindehäusern. Gerade in Ostdeutschland gibt es ja für solche Formate eine reiche Tradition. Blickt man zum Beispiel in die Zeit der runden Tische nach der friedlichen Revolution. Christen spielten dabei eine wesentliche Rolle und die können sie auch heute wieder spielen als Moderatoren und das nicht nur in Aue. In Aue allerdings übrigens lädt schon jetzt jeden Montag die evangelische St. Nikolai-Kirchgemeinde ein zum Gebet für unsere Stadt.
1: Oberbürgermeisterwahl in der sächsischen Kleinstadt Aue. Sie hat international für Aufsehen gesorgt. Nun hat CDU-Kandidat Markus Hoffmann die Wahl gewonnen mit 5% Vorsprung. Danke, Regina, für deine Infos und deine Einschätzungen.

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3: Ich bin Silke Rech. Die Zahl politisch motivierter Straftaten in Deutschland ist auf einen neuen Höchststand gestiegen. Die Polizei registrierte im vergangenen Jahr rund 86.000 Fälle.
4: Besonders stark nahm die Zahl der Delikte aus dem linken Spektrum zu. Bundesinnenminister Dobrindt betonte jedoch, dass die größte Bedrohung weiterhin vom Rechtsextremismus ausgehe. Sorgen bereiten den Behörden außerdem die zunehmende Gewaltbereitschaft und die Verbreitung von Hass und Hetze in sozialen Netzwerken. Timo Wiesner, Redaktion.
3: Ein Gericht in Moskau hat die Haftstrafe gegen den deutschen Karnevalswagenbauer Chuck Tilly bestätigt. Der Satiriker war zuvor zu 8,5 Jahren Gefängnis verurteilt worden. Hintergrund sind satirische Darstellungen von Russlands Präsident Putin und dem Ukraine-Krieg. Tilly bezeichnete das Urteil als Farce und kündigte an, seine Arbeit unverändert fortzusetzen. Die Überreste des als Timmy bekannten Buckelwals werden in Dänemark weiterverarbeitet. Nach Angaben eines Unternehmens werden Fett, Knochen und andere Bestandteile des Tieres verwertet. Einige Knochen kommen in die Sammlung eines Museums in Kopenhagen. Die Todesursache des Wals ist nach einer Obduktion weiter unklar. Die deutschen Exporte sind den dritten Monat in Folge gestiegen. Nach Angaben des Statistischen Bundesamtes legten die Ausfuhren im Vergleich zum Vormonat um knapp 1% zu. Insgesamt wurden Waren im Wert von mehr als 136 Milliarden Euro exportiert. Als Grund gilt die gestiegene Nachfrage aus Europa und den USA. Im Mordprozess um den getöteten 8-jährigen Fabian sind neue Erkenntnisse vorgestellt worden. Nach Angaben eines Polizeiexperten ergab die Auswertung des Handys der Angeklagten unter anderem Hinweise auf eine Fahrzeugreinigung kurz nach der mutmaßlichen Tat. Außerdem soll die 30-Jährige bereits vor dem Fund der Leiche in Chats von einer möglichen Brandleiche gesprochen haben. Der Prozess vor dem Landgericht Rostock wird fortgesetzt.
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3: Die aktuellen Temperaturen: in Köln-Bonn 18 Grad, in Hamburg 16, in Bremen 17, in Berlin 18, in Dresden 17, in Frankfurt am Main 19, in Stuttgart 16, in München 15, in Erfurt 18 und in Münster 17 Grad. Die aktuellen Temperaturen: in Köln-Bonn 21 Grad, in Hamburg 18, in Bremen 17, in Berlin 20, in Dresden 18, in Frankfurt am Main 21, in Stuttgart 18, in München 15, in Erfurt 20 und in Münster 17 Grad.
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1: Bei der Fußball-Weltmeisterschaft, die am Donnerstag startet, treten erstmals 48 Mannschaften an, um den begehrten Titel zu holen. Einer, der auch Weltmeister werden will, ist Felix Metscher. Mit dem deutschen Team wird er ab Sonntag ins Turnier eingreifen. Doch für Felix Metscher ist noch etwas anderes viel wichtiger als der Titel bei der WM. Horst Kretschi stellt den deutschen Nationalspieler vor.
2: In den letzten beiden Testspielen der deutschen Fußballnationalmannschaft vor der WM stand Felix Metscher jeweils in der Startelf und konnte dort überzeugen. Dabei gehört er noch nicht lange zur A-Nationalmannschaft. Erst 8 Länderspiele hat der 25-jährige Mittelfeldspieler aus Dortmund gemacht. Zum Fußball ist Felix Metscher allerdings schon sehr früh gekommen.
3: Ich bin zum Fußball gekommen, weil ich einen 2 Jahre älteren Bruder hatte, der immer Fußball gespielt hat. Ich habe also schon sehr, sehr früh angefangen, Fußball zu spielen. Ich glaube, ich war vielleicht 2 Jahre alt, als ich das erste Mal gegen einen Ball trat. Als ich sehr jung war, habe ich nur zum Spaß gespielt. Aber dann, als ich etwa 10 Jahre alt war, fing ich an, für Man City zu spielen. Das war der Zeitpunkt, an dem ich dachte, okay, ich sehe die erste Mannschaft und ich will einfach dahin. Mein Bruder wurde zuerst für Man City gescoutet und ein paar Wochen später dann ich. Und dann wurden wir sehr, sehr schnell unter Vertrag genommen. Damals war ich also zum ersten Mal in einem Profiteam.
2: Geboren wird Felix Metscher in Hamburg. Seine fußballerische Heimat ist aber England, denn die Familie wandert 2007 auf die britische Insel aus. Der englische Spitzenklub Manchester City ist der Verein, bei dem Felix Metscher seine Profikarriere beginnt. Alles läuft gut und Felix Metscher hätte eigentlich durchstarten wollen. Doch es kommt ganz anders.
3: Den größten Rückschlag hatte ich wohl in der Jugend bei Man City, als ich eine Langzeitverletzung hatte. Es war eine seltsame Zeit in meinem Leben, denn ich war 18 und alle Spieler, mit denen ich aufgewachsen bin, gegen die ich gespielt hatte, mit denen ich konkurriert habe und die auf demselben Niveau waren, haben angefangen, in ersten Mannschaften zu spielen. Sie spielten erfolgreich und ich hatte diese Verletzung. Und dann hätte es für die Welt so aussehen können, als ob ich traurig oder deprimiert sein müsste oder was auch immer. Aber ganz ehrlich, diese Zeit in meiner Karriere war bis zu diesem Zeitpunkt das Beste, was mir in meinem Leben passieren konnte.
2: Felix Metscher erklärt diese, nicht nur für einen Profifußballer, ungewöhnliche Aussage so.
3: Und das mag seltsam klingen, aber ich habe diese Zeit wirklich genutzt, um in meine Beziehung zu Gott zu investieren. Und es war ein solcher Segen, denn ich bin geistig gewachsen wie nie zuvor. Und ich bin auch mental gewachsen wie nie zuvor. Ich bin mir sicher, dass alle Fußballer da draußen wissen, dass es hart sein kann, wenn man verletzt ist und alleine im Fitnessstudio trainiert. Aber ich bin wirklich mental stärker geworden, weil ich jeden Tag gegen mich selbst kämpfe. Das war ein Rückschlag, aber es war auch ein großer Segen für mich.
2: Von Jesus und dem christlichen Glauben hatte Felix Metscher einige Jahre davor schon gehört. Er dachte, er wäre ein Christ. Er hat versucht, Gutes zu tun und richtig zu leben, doch dann kam die Erkenntnis, dass das nicht ausreicht.
3: Am Ende des Tages habe ich erkannt, dass meine Taten nicht gut genug sind. Denn sein Maßstab ist perfekt und keiner von uns ist perfekt. Also ja, ich ermutige die Leute einfach, einen Schritt zu machen, weil, wenn du diese Erfahrung einmal gemacht hast, wird dein Leben nicht mehr dasselbe sein. So bin ich zu Christus gekommen. Und für mich ist das ein großartiges Zeugnis, denn ich war verloren. Ich dachte, ich sei ein Christ. Ich dachte, ich sei gut. Ich war selbstgerecht und stolz. Und Gott, Jesus hat mich gerettet. Das ist mein Zeugnis.
2: Felix Metscher zeigt nicht nur für seinen Profiklub Borussia Dortmund und die deutsche Fußballnationalmannschaft vollen Einsatz, er ist auch gerne bereit, über seinen christlichen Glauben zu sprechen. Und mit einem besonderen Torjubel macht er jedes Mal auf seinen Glauben aufmerksam.
1: Das Wichtigste im Leben von Fußballnationalspieler Felix Metscher ist also schon passiert. Ob der WM-Titel noch dazukommt, scheint da fast zweitrangig. Ein Porträt über Felix Metscher gibt es auch in dem Buch Mehr als 90 Minuten. Darin gibt es nicht nur Porträts von Fußballern, denen der christliche Glaube wichtig ist, es gibt auch Andachten zum Thema Sport. Alle Infos zu diesem Buch gibt es auf erfplus.de. Und da finden Sie auch den Link zu einem Video, wo Felix Metscher und andere Fußballer, die Christen sind, einen besonderen Torjubel erklären.

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1: Vielleicht sind Sie eben darüber gestolpert, dass der Engel Gottes zu Paulus sagte, du musst vor den Kaiser gestellt werden. Und haben sich gefragt, gibt es denn so ein göttliches Muss? Menschen beklagen sich oft, warum musste gerade ich so schwer erkranken oder warum musste gerade ich so einen herben Verlust erleiden? Es gibt viele solcher Fragen, meistens ohne Antwort. Ich bekam eine für mich als 25-jähriger Vikar beim ersten Hausbesuch in meiner Gemeinde, einem alten Ehepaar, das in erbärmlichen Verhältnissen lebte. Die Frau klagte mir auch gleich ihre Not. Wenn unser Sohn noch lebte, ginge es uns jetzt besser. Aber der wurde ja noch kurz vor Kriegsende mit seinem Flugzeug abgeschossen. Ich versuchte sie mit Worten der Bibel und des Glaubens zu trösten. Doch sie unterbrach mich bald. Ach, Sie junger Spund, was verstehen denn Sie vom Leben? Daraufhin erzählte ich ihr, dass ich mit 17 innerhalb von 3 Wochen meine Eltern und viele Jahre zuvor meinen einzigen Bruder verloren habe. Sagte ihr, dass ich ohne Gottes Trost und Jesu Hilfe heute nicht bei ihr sitzen würde. Worauf sie zunächst lange schwieg, dann aber sagte Herr Vikar, jetzt glaube ich Ihnen auch, was Sie mir von Gott und Jesus sagten. Im nächsten Moment ging mir auf, Gerhard, deshalb musstest du das Sterben dreier geliebter Menschen erleben, damit du einmal Menschen in ihrer Trauer überhaupt verstehen und dann versuchen kannst, sie zu trösten. Was für ein Beginn meiner Vikarszeit! Jetzt verstand ich, dass Paulus in einem seiner Briefe schrieb, gelobt sei Gott, der Vater unseres Herrn Jesus Christus, der Vater der Barmherzigkeit und Gott allen Trostes, der uns tröstet in alle unsere Bedrängnis, damit wir auch

0: Wadenbeinbruch, wochenlang im Krankenhaus. Als ich sie besuchte, meinte sie: Was mir bis jetzt enorm wichtig war, wurde mir auf einmal völlig nebensächlich. Und was für mich bisher total unwichtig war, bekam auf einmal einen hohen Stellenwert. Doch Sören Kierkegaard sagte nicht bloß: Verstehen kann man das Leben nur rückwärts, sondern auch: Leben muss man es aber vorwärts. Meine Mutter fiel mir ein, die 13 Jahre nach dem Tod meines Bruders sagte: Jetzt bin ich über ihn hinweg. Ich suche meinen Jungen nicht mehr 1,60 Meter unter der Erde, sondern oben bei Gott. Wer weiß, wovor er mein Kind bewahren wollte. Was für eine Lektion, die meine Mutter damit von Gott lernte. So manche Lektionen von Gott lernte auch meine Frau in den Höhen und Tiefen ihrer jahrelangen Krebserkrankung. Sie lebte mir dabei vor, was das Leben, Vorwärtsleben heißt. Nämlich je länger, umso mehr mit dem Satz des Paulus im Herzen. Ich vergesse, was da hinten ist, und strecke mich aus nach dem, was da vorne ist, und jage nach dem vorgesteckten Ziel, dem Siegespreis der himmlischen Berufung Gottes in Christus Jesus. Dem Erreichen göttlicher Ziele soll jedes Muss Gottes im Leben dienen. Paulus hat das erlebt. In Rom wurde er nur zu einem Hausarrest in eigener Wohnung verurteilt, konnte aber trotzdem ungehindert das Evangelium von Jesus Christus verkündigen. Und danach bekam Paulus vermutlich von Gott sogar einen lang ersehnten Wunsch erfüllt, nämlich nach Spanien reisen und auch dort missionieren zu dürfen. Einen Philipp Friedrich Hiller ließ das dichten: Herr, was sind wir, dass du Engel uns zu unseren Wächtern gibst? Menschen sind wir voller Mängel, Menschen, die du dennoch liebst. Engel, die dich allzeit sehen, sollen uns zu Diensten stehen. Engel hüten uns als Kinder. Heilige Engel schützen Sünder.
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1: Ich bin Silke Rech. Die Zahl politisch motivierter Straftaten in Deutschland ist auf einen neuen Höchststand gestiegen. Die Polizei registrierte im vergangenen Jahr rund 86.000 Fälle.
2: Besonders stark nahm die Zahl der Delikte aus dem linken Spektrum zu. Bundesinnenminister Dobrindt betonte jedoch, dass die größte Bedrohung weiterhin vom Rechtsextremismus ausgehe. Sorgen bereiten den Behörden außerdem die zunehmende Gewaltbereitschaft und die Verbreitung von Hass und Hetze in sozialen Netzwerken. Timo Wiesner, Redaktion.
1: Ein Gericht in Moskau hat die Haftstrafe gegen den deutschen Karnevalswagenbauer Chuck Tilly bestätigt. Der Satiriker war zuvor zu 8,5 Jahren Gefängnis verurteilt worden. Hintergrund sind satirische Darstellungen von Russlands Präsident Putin und dem Ukraine-Krieg. Tilly bezeichnete das Urteil als Farce und kündigte an, seine Arbeit unverändert fortzusetzen. Die Überreste des als Timmy bekannten Buckelwals werden in Dänemark weiterverarbeitet. Nach Angaben eines Unternehmens werden Fett, Knochen und andere Bestandteile des Tieres verwertet. Einige Knochen kommen in die Sammlung eines Museums in Kopenhagen. Die Todesursache des Wals ist nach einer Obduktion weiter unklar. Die deutschen Exporte sind den 3. Monat in Folge gestiegen. Nach Angaben des Statistischen Bundesamtes legten die Ausfuhren im Vergleich zum Vormonat um knapp 1% zu. Insgesamt wurden Waren im Wert von mehr als 136 Milliarden Euro exportiert. Als Grund gilt die gestiegene Nachfrage aus Europa und den USA. Im Mordprozess um den getöteten 8-jährigen Fabian sind neue Erkenntnisse vorgestellt worden. Nach Angaben eines Polizeiexperten ergab die Auswertung des Handys der Angeklagten unter anderem Hinweise auf eine Fahrzeugreinigung kurz nach der mutmaßlichen Tat. Außerdem soll die 30-Jährige bereits vor dem Fund der Leiche in Chats von einer möglichen Brandleiche gesprochen haben. Der Prozess vor dem Landgericht Rostock wird fortgesetzt.
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1: Die aktuellen Temperaturen: in Köln, Bonn 18 Grad, in Hamburg 16, in Bremen 17, in Berlin 18, in Dresden 17, in Frankfurt am Main 19, in Stuttgart 16, in München 15, in Erfurt 18 und in Münster 17 Grad. Die aktuellen Temperaturen: in Köln, Bonn 21 Grad, in Hamburg 18, in Bremen 17, in Berlin 20, in Dresden 18, in Frankfurt am Main 21, in Stuttgart 18, in München 15, in Erfurt 20 und in Münster 17 Grad.
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3: Miri hat die bisher wichtigste Reise ihres Lebens angetreten, ins sonnige Malaga. Sie hofft, dass ihr Traum von einer Volleyballkarriere hier Rückenwind bekommt. Denn niemand Geringeres als der Profi-Beachvolleyballer Julian Andersen hat Miri zu einem Trainingscamp an die Costa del Sol eingeladen. Wir lesen heute weitere Passagen aus dem Roman für junge Erwachsene »Unless You Try« von Maja Knodel. Herzlich willkommen und bienvenidos zu einer halben Stunde unter der spanischen Sonne. Ich bin Susanne Pommerin-Weidner.

0: Nach einem turbulenten Flug von Köln nach Malaga kommt Miri wohlbehalten in Spanien an. Im urigen Hostel Jungle Jam wird sie von der fröhlich-quirligen Rezeptionistin Carly willkommen geheißen. Ihr Zimmer im zweiten Stock ist gemütlich und sie fühlt sich dort auf Anhieb wohl. Nun ist Miri startklar für ihr ganz persönliches Abenteuer. Am ersten Morgen wacht sie früh auf und beginnt den Tag motiviert mit einer Joggingrunde am Strand. Es liest Simona Brande-Bußemeier.
1: Der Sand knirschte unter Miris Turnschuhen und ein Windstoß jagte ihr eine Gänsehaut über den verschwitzten Rücken. Sie war heute Morgen schon um 7 Uhr aufgestanden, weil sie nicht mehr hat schlafen können. Kurzerhand hatte sie sich ihre Laufschuhe geschnappt und war zum Strand gejoggt. Die Gassen der Altstadt waren um diese Zeit noch herrlich leer gewesen und Miri war förmlich über den beigefarbenen Marmorboden geflogen. Die Palmen, die in kleinen Grüppchen aus dem Sand hervorstachen, wiegten sich sanft im Wind. Bereits jetzt war es angenehm warm und Miri trug nur eine kurze Sporthose und ein Shirt. Auch der Strand war bisher fast menschenleer. Lediglich ein paar Hundespaziergänger waren in der Ferne zu sehen, warfen für ihre Vierbeiner Bälle in die sanfte Brandung oder schauten zu, wie sie sich im Sand wälzten. Miri blickte aufs Meer. Die Morgensonne spiegelte sich auf seiner Oberfläche, sodass das spiegelglatte Wasser funkelte wie Kristall. Dieser Anblick hatte etwas Beruhigendes und Miri spürte, wie sich die Anspannung der letzten Tage ein wenig legte. Sie war in den vergangenen Wochen mit ihren Gedanken ununterbrochen bei diesem Trip gewesen. Sie hatte stundenlang darüber nachgedacht, was sie alles einpacken musste, war durch die völlig überfüllte Kölner Altstadt gelaufen, um die letzten Besorgungen zu machen, und hatte nächtelang darüber gegrübelt, wie es wohl sein würde, Julian persönlich gegenüberzustehen. Bisher hatten sie noch gar nicht miteinander gesprochen, sondern die Kommunikation war immer über ihren Trainer gelaufen. Miri hoffte nur, dass sie sich in seiner Gegenwart nicht allzu ungeschickt anstellen und ihn beim Training und dem Turnier nicht enttäuschen würde. All diese Gedanken, die in ihrem Kopf ununterbrochen hin und her gerast waren und ihr schlaflose Nächte bereitet hatten, drosselten nun die Geschwindigkeit und sie hatte zum ersten Mal seit Wochen das Gefühl, ein wenig durchatmen zu können. Eine Möwe flog an ihr vorbei und landete auf dem nassen Strand, wo sanfte Wellen den Sand überspülten und mit sich trugen. Miri zog ihre Schuhe aus und tauchte ihre Zehenspitzen in das kühle Wasser. Ein wohliger Schauer lief ihr über den Rücken. Herrlich! Wie hatte sie dieses Gefühl vermisst? In den letzten Jahren hatte sie mit ihren Mitbewohnerinnen einige Städtetrips gemacht. Paris, Stockholm, Rom. Aber das letzte Mal am Strand gewesen war sie mit ihren Eltern, bevor sie ausgezogen war. Doch das war auch nicht mehr dasselbe gewesen wie früher. Bevor sich diese dunkle Decke über unsere Familie gelegt hat, dachte sie. Erst jetzt merkte Miri, wie sehr ihr das alles gefehlt hatte. Das Meeresrauschen, der Wind, der sanft mit ihren Haaren spielte, und der Sand unter ihren Füßen, der fast ein wenig kitzelte, wenn sich die feinen Körnchen zwischen ihre Zehen schoben. Sie ärgerte sich, dass sie ihr Handy im Hostel gelassen hatte, denn sie hätte diese herrliche Morgenstimmung gerne eingefangen. Als kleinen Trost für graue Regentage in Deutschland, wenn sie auf dem Sofa sitzen und dem Sommer hinterher trauern würde. Sie schüttelte den Kopf und schob den Gedanken an Deutschland beiseite. Für Fotos habe ich in den nächsten Wochen noch genug Zeit. Sie schlüpfte aus Schuhen, Shirt und Shorts und legte sie in den Sand und lief ins Wasser. Sie hatte sich extra den Bikini drunter gezogen, um eine Runde schwimmen zu können, aber als das eiskalte Wasser ihre Knöchel umspülte, spielte sie ein paar Sekunden mit dem Gedanken, einen Rückzieher zu machen. Ihr Körper war vom Joggen noch ganz aufgeheizt, ganz im Gegenteil zum Wasser, trotz der hohen Junitemperaturen. Miri schimpfte in Gedanken mit sich. Sie war es gewohnt, ihren inneren Schweinehund zu überwinden und ihren Körper zu pushen, wann immer es sein musste. Jeden Tag schleppte sie sich zum Training, egal wie schwer ihre Beine vom Vortag waren. Seit Jahren hatte sie es kein einziges Mal ausfallen lassen, auch wenn sie es an manchen Tagen Überwindung gekostet hatte. Mit schnellen Schritten watete sie ins Wasser und ließ sich fallen, bevor sie es sich anders überlegen konnte. Die Kälte drang gefühlt in jede Pore und kurz hatte Miri das Gefühl, einen Herzinfarkt zu bekommen. Sie schnappte nach Luft, stieß aber gleichzeitig ein fröhliches Glucksen aus und schwamm so schnell sie konnte darauf los, um sich aufzuwärmen. Sie erblickte eine Mauer aus großen Gesteinsbrocken, die einige Meter ins Meer hineinragte, und steuerte auf die Felsen zu. Wenn man ein Ziel vor Augen hatte, ließen sich Strapazen sehr viel leichter ertragen. Das galt eben nicht nur für Volleyball. Miri wusste nicht, wie lange sie im Wasser gewesen war, aber als sie sich wieder dem Strand näherte, spürte sie, dass etwas nicht stimmte. An der Stelle, wo sie ihre Klamotten ausgezogen hatte, stand ein junger Mann und schaute in ihre Richtung. Er hatte die Hand zu einem Schirm geformt und kniff die Augen zusammen, um nicht von der Sonne geblendet zu werden. Neben ihm lungerte ein Golden Retriever mit klitschnassem Fell und abgesenktem Oberkörper, der aussah, als wolle er jeden Moment zum Angriff ansetzen. In seiner Schnauze hatte er etwas Weißes, das aussah wie: Oh nein, das kann doch nicht wahr sein! Ihr T-Shirt. Miri schwamm die letzten Meter zum Strand und stapfte ein wenig unbeholfen durch den tiefen Sand auf den Fremden zu. »Hey, das tut mir sehr leid. Ist das deins?« fragte dieser, als Miri fast vor ihm stand und fröstelnd die Arme um sich legte. »Ja, und ich nehme an, der ungezogene Vierbeiner gehört dir.« Der junge Mann setzte ein gequältes Lächeln auf, bei dem ein paar ziemlich weiße Zähne zum Vorschein traten. Er hatte kurze, hellbraune Locken, die vom Wind zerzaust waren, und trug Sneaker, eine kurze Hose und ein weißes Shirt. Erst jetzt wurde Miri bewusst, dass er Deutsch mit ihr sprach. »Meine Güte, gibt es hier in Malaga denn nur Deutsche? Ich dachte, dieses Phänomen gilt nur auf Mallorca.« Ihre blonden Haare, Sommersprossen und den leicht honigfarbenen Teint schienen die Leute jedenfalls sofort als Deutsch einzuordnen, wenn sie es gar nicht erst mit einer anderen Sprache versuchten. Der Hund meldete sich mit einem gedämpften Kläffen zu Wort und riss Miri aus ihren Gedanken. Er hatte immer noch ihr T-Shirt in der Schnauze. Sie schaute auf den fröhlich wedelnden Vierbeiner hinunter und ging langsam ein paar Schritte auf ihn zu. Doch als sie nach ihrem T-Shirt greifen wollte, machte der Golden Retriever einen Sprung zur Seite und rannte los. »Na toll, das kann ja was werden.« Wie von der Tarantel gestochen, lief sein Besitzer hinter ihm her und rief mit wütender Stimme: »Paco, Paco, komm her!« Auch Miri setzte sich in Bewegung und sprintete den beiden nach. Das war barfuß auf dem tiefen Sand gar nicht so einfach. Als sie den Hund eingeholt hatten, er war irgendwann stehen geblieben und schaute sie mit erwartungsvollen Augen an, näherten sie sich ihm von zwei Seiten und der Typ versuchte, sich sein Halsband zu schnappen. Aber keine Chance. Wann immer sie kurz davor waren, ihn zu erwischen, zischte der Hund zwischen ihnen beiden durch und lief ein paar Meter, nur um dann wieder stehen zu bleiben und zu gucken, ob sie ihm folgten. Ihm schien dieses Spiel riesigen Spaß zu machen. Miri hingegen kam sich mit jeder Minute immer dämlicher vor, halbnackt hinter diesem Vierbeiner hinterherzurennen. »Macht er sowas öfter?« rief sie dem Kerl zu, der mittlerweile mindestens genauso wenig Zuversicht ausstrahlte wie sie. Bei Fremden hat er das noch nie gemacht. Das konnte sie sich kaum vorstellen. Dieses Tier war ein spielwütiges Monster. Ihr T-Shirt war mittlerweile wahrscheinlich völlig verdreckt und voller Hundesabber. Nach weiteren 5 Minuten, in denen sie hinter ihm hergerannt waren und Miri fast über einen Sandhügel gestolpert wäre, hatten sie den Golden Retriever diesmal endlich in eine Ecke gedrängt, denn hinter ihm begann die Felsmauer und er hatte keine Möglichkeit, auszuweichen. Eine Welle der Erleichterung durchströmte Miri. Gleich hat dieses peinliche Spektakel ein Ende. Doch als der Typ nach dem Halsband greifen wollte, machte der Hund einen Satz zurück und sprang auf den untersten Felsbrocken, der etwa 1 Meter hinter ihm hochragte. »Er will doch nicht ernsthaft auf den Felsen balancieren!« Einen Moment starrte der Typ den Vierbeiner verdutzt hinterher und kletterte dann ebenfalls auf die Mauer. »Paco, es reicht! Komm her!« Er machte sich mittlerweile wahrscheinlich mehr Sorgen, dass der Hund sich die Pfote in den Felsspalten einklemmen würde, als dass ihn das T-Shirt interessierte. Aber das war Miri egal. Hauptsache, dieses Biest gab ihre Klamotten wieder her und sie konnte in Ruhe zum Hostel zurücklaufen. Auf dem letzten Felsen, der in Richtung Meer ragte, blieb Paco endlich stehen. Wieder näherten sie sich ihm von zwei Seiten und Miri war froh, dass der Köter keine Anstalten machte, sich rücklings ins Meer zu stürzen. Mittlerweile würde sie ihm alles zutrauen. Ganz so wichtig schien ihm seine Errungenschaft dann wohl doch nicht zu sein. Der Typ bekam endlich das Halsband zu fassen und in dem Moment ließ der Hund das Shirt los. Es glitt zu Boden und rutschte zwischen zwei Felsen. Bevor Miri reagieren konnte, war der weiße Stoff bereits aus ihrem Sichtfeld verschwunden. »Oh, das kann doch nicht wahr sein!« »So ein Mist«, schimpfte Miri und kniete sich hin, um zu schauen, ob sie das T-Shirt irgendwo sehen konnte. Doch der Spalt war zu schmal, als dass ihr Arm durchgepasst hätte und ging mindestens 2 Meter tief. »Oh nein, das ist weg! Keine Chance, glaub mir!« sagte der Typ, der mittlerweile seinen Hund an die Leine genommen und sich ebenfalls vorgebeugt hatte. »Und jetzt?« fragte Miri vorwurfsvoll, während sie sich aufrichtete und die Arme vor der Brust verschränkte. Zum einen, weil sie ihren Ärger theatralisch untermauern wollte, zum anderen aber auch, weil ihr in dem nassen Bikini durch den Wind allmählich ganz schön kalt wurde. Sie war vom Schwimmen noch immer völlig durchfroren. Pacos Herrchen richtete sich auf und schaute sie verlegen an. »Es tut mir mega leid, sowas ist echt noch nie passiert.« Er fuhr sich mit der Hand durch die Haare und schaute sich kurz unschlüssig um. »Ich bin übrigens Max«, sagte er mit einem angedeuteten Lächeln und streckte Miri seine Hand hin. Sie musterte seine schlanken, gebräunten Finger und holte tief Luft. Sie wüsste nicht, wie eine kleine Vorstellungsrunde jetzt die Situation retten sollte. Entrüstet schaute sie zu ihm auf und musste, jetzt wo er ihr so nah gegenüberstand, feststellen, dass er ziemlich krasse Augen hatte. Das funkelnde Blau bildete einen starken Kontrast zu den braunen Locken. Er war zweifelsohne attraktiv. Vielleicht nicht so, dass man sich auf der Straße nach ihm umdrehen würde, aber der intensive Blick aus seinen Kristallaugen jagte ihr unweigerlich eine Gänsehaut über den Rücken. Vielleicht war es aber auch einfach die Kälte ihres nassen Bikinis. »Hast du noch andere Klamotten dabei, die du anziehen kannst? Ich kaufe dir später natürlich ein neues Shirt«, sagte er. Obwohl ihm die Situation anscheinend auch sehr unangenehm war, strahlte er ein natürliches Selbstbewusstsein aus, als er sich erneut durch die Haare fuhr und sie mit einem durchdringenden Blick musterte. Miri schluckte und wandte ihren Blick ab. Sie war viel zu sauer, als dass er sie mit seinem Dackelblick besänftigen könnte. Sie schaute zu ihren Shorts, die immer noch einsam am Strand lagen, und merkte, wie ihre Schultern langsam anfingen zu zittern. »Nein, ich habe keine anderen Sachen dabei. Und ich hatte eher weniger vor, im Bikini durch die ganze Innenstadt zu laufen. Ich wäre auch unter anderen Umständen nicht besonders scharf darauf, mir eine Lungenentzündung zu holen. Aber gerade kann ich es mir wirklich überhaupt nicht leisten, krank zu werden, weil ich...« Miri fuchtelte mit ihren Händen in der Luft und suchte nach den richtigen Worten. »Wichtige Sachen vorhabe«, stieß sie schließlich hervor. Sie merkte, wie ihre innere Anspannung wuchs. »Wie soll ich ihm klarmachen, dass die nächsten 3 Wochen über mein ganzes Leben entscheiden könnten und alles davon abhängt, wie ich performen werde und ob die Chemie zwischen Julian und mir stimmt?« Max' Kiefermuskeln spannten sich an, während er anscheinend angestrengt nachdachte. »Warte, hier!« Er klemmte die Hundeleine zwischen seine Knie und zog sein Shirt über den Kopf. Mit einem unsicheren Lächeln hielt er es ihr entgegen. Miri starrte erst auf das beigefarbene Bündel in seiner Hand und dann auf seinen braungebrannten Oberkörper. An seinen Schultern und Oberarmen zeichneten sich wohlgeformte Muskeln ab, die an seinem Bauch zu einem angedeuteten Sixpack zusammenliefen. »Puh, dieser Kerl ist echt nicht hässlich!« Miri ärgerte sich über sich selbst, dass sie sich von so etwas Oberflächlichem aus dem Konzept bringen ließ. Sie kam sich lächerlich vor und überlegte einen Moment, ob sie das Shirt ablehnen und Max eine Ansage machen sollte, dass er sich gefälligst wieder anziehen sollte. Aber der Gedanke, sich etwas Warmes, Trockenes überzuziehen, war zu verlockend. »Okay. Und wie soll das Shirt wieder zu dir zurückkommen?«, fragte sie. »Ach, passt schon. Das Shirt ist eh schon alt. Du kannst es gerne behalten oder verschenken.« Wieder fuhr er sich mit seinen Fingern durch die kurzen Locken und Miri fragte sich, ob das eine Angewohnheit war, um seine Unsicherheit zu verbergen oder ob er einfach nur cool wirken wollte. Da sie jedenfalls kein großes Interesse daran hatte, ihn wiederzusehen, nickte sie nur und zog sein Shirt über. Eine Wolke Aftershave stieg ihr in die Nase und sie widerstand dem Drang, tief einzuatmen. Eine Gänsehaut überzog ihre Arme und sie sehnte sich nach einer warmen Dusche. Tja, dann, auf Wiedersehen. Miri hob kurz die Hand und balancierte etwas unbeholfen auf den Felsbrocken zurück zum Strand. Gerne hätte sie einen etwas eleganteren Abgang gemacht, aber sie musste sich zu sehr konzentrieren, nicht zwischen die Felsen zu rutschen, dass sie nur so langsam vorankam. Am Strand zog sie ihre Shorts und Turnschuhe an und joggte los, ohne sich noch einmal umzudrehen.

Die warme Dusche fühlte sich herrlich an. Ihre kalte Haut nahm endlich wieder gesunde Temperaturen an und Miri hätte stundenlang unter dem Wasserstrahl stehen können, wenn die einlaminierten Schilder in der Dusche und neben dem Waschbecken nicht an sie appelliert hätten, Wasser zu sparen. In Großbuchstaben, mit 3 Ausrufezeichen. Sie hatte schon gehört, dass Wassermangel in Andalusien ein großes Problem war. Und auch wenn sie zu ihrer Schande zugeben musste, dass Umweltschutz meist nicht an der obersten Stelle ihrer Agenda stand, meldete sich ihr Gewissen diesmal recht vehement. Mit einem wehmütigen Seufzer drehte Miri den Hahn zu und trat auf die Badematte. Das Badezimmer war in Wasserdunst eingehüllt und ihr Blick fiel auf das klamme T-Shirt von Mr. »Mein Hund macht so etwas sonst nie«, das sie über den Hocker geworfen hatte. Miri verdrehte die Augen bei dem Gedanken, wie sie wie eine Irre im Bikini hinter diesem Hund hergerannt war. Sie hatte sich völlig zum Affen gemacht. Ob es ein schlechtes Zeichen war, wenn ihre Zeit in Malaga so anfing? Sie schüttelte den Kopf, um diesen Gedanken schleunigst zu verbannen. Weder ein ungezogener Köter noch ein dahergelaufener Typ mit lächerlich schönen Augen konnte ihr diese einmalige Chance vermiesen. Sie würde diesen Morgen einfach vergessen und... Auf einmal erschallte Taylor Swifts Song Cruel Summer durch die Wände und Miri fing an mitzusummen, bis ihr klar wurde, dass die Musik nicht aus dem Flur kam. Mein Handy! Mit einer Hand drückte sie das Handtuch an ihren Körper, während sie die Badezimmertür aufriss und barfuß in das Zimmer stürmte. Die Tasche! Irgendwo muss doch meine Tasche sein! Hallo? Miriam Lehmann? Die Stimme am anderen Ende der Leitung katapultierte Miris Herzschlag in weitere Höhen. Das ist er, oder? Er muss es sein. Ja, krächzte sie und zwang ihre Atmung dazu, sich wieder zu normalisieren. Hi, hier ist Julian. Miri drehte sich einmal um die eigene Achse und formte ihre Lippen zu einem lautlosen Schrei. Passiert das gerade wirklich? Sie telefonierte mit dem angesagtesten Beachvolleyball-Newcomer, als wären sie alte Freunde. Bist du noch da? Miri bemühte sich, ihre Fassung wieder zu gewinnen. Reiß dich zusammen. Ja, entschuldige. Hi, Julian. Ich hoffe, du bist gut angekommen. Hat mit dem Flug alles geklappt? Miri ließ sich auf die weiche Matratze sinken, weil ihre Beine unter ihr nachzugeben drohten. Ja, alles super. Vielen Dank dir, also wegen der Tickets und so. Miri vergrub ihr Gesicht in den Händen. Warum konnte sie nicht einfach cooler reagieren? Sie fühlte sich wie eine 6-Jährige, die plötzlich ihrem großen Idol gegenüberstand. Seit mehr als einem Jahrzehnt verfolgte sie die Schlagzeilen rund um die besten deutschen Volleyballspieler. Es gab kein Spiel, das sie nicht gesehen oder später auf YouTube nachgeschaut hätte. Kein Problem. Es freut mich, dass du so spontan zugesagt hast. Er freut sich, dass ich zugesagt habe? Das musste ein Witz sein. Sie hatte Julian in den letzten Jahren etliche Male spielen sehen, zumindest online. Er hatte schon früh eine Auszeichnung für Nachwuchstalente nach der anderen bekommen. Sie hingegen war ein Niemand. Ja, danke. Also danke, dass du mich gefragt hast. Das ist wirklich eine große Ehre. Was hältst du davon, wenn wir uns heute Nachmittag für ein erstes Match treffen, um uns ein wenig zu beschnuppern? Der Sportclub, wo das Camp stattfindet, hat leider eine Veranstaltung, aber wir können uns sonst einfach am El Pacifico treffen. Warum nicht den Strand nutzen, wenn wir schon am Meer sind, oder? In seiner Stimme klang Euphorie mit und Miri stellte sich vor, wie er sein breites Siegerlächeln aufsetzte, während er das Handy am Ohr hielt. Sie war keines dieser Mädchen, die für irgendwelche Stars schwärmten oder sich reihenweise Kerlen an den Hals warfen. Im Gegenteil, Miri hatte nie eine ernste Beziehung gehabt und hatte auch nicht vor, das zu ändern. Doch um ihrer Karriere willen würde es mit Sicherheit nicht schaden, sich mit Julian gut zu stellen. Das klingt perfekt. Miri versuchte, das Zittern in ihrer Stimme zu verbergen. Cool, dann treffen wir uns gegen 17 Uhr. Neben dem Chiringuito Playita gibt es ein paar Volleyballfelder. Miri lehnte sich zu ihrer Nachttischschublade, wo sie einen Notizblock und einen Stift gesehen hatte, um sich den Ort zu notieren. Auf keinen Fall wollte sie Julian nochmal anrufen müssen, weil sie nicht wusste, wo sie hin musste. Bist du noch da? Fragte er schon zum zweiten Mal. Ja, sorry. Passt für mich. Ich habe es mir notiert. Cool. Dann sehen wir uns später, Miri.

Unless You Try heißt der Roman, aus dem Simona Brande-Bussemeier Passagen vorgelesen hat. Maja Knodel hat ihn geschrieben. Das 272-seitige Taschenbuch kostet 16 Euro und kann in jeder Buchhandlung gekauft werden. Erschienen ist es im Verlag Franke Buch. Unless You Try gehört zu den Faithful New Adult Romanen. Das sind Bücher, die ganz nah dran sind an der Lebens- und Gefühlswelt junger Erwachsener. Doch auch ältere Lesende kommen nicht zu kurz. Wer bin ich? Was glaube ich? Und wen liebe ich? Das sind Fragen, die alle Altersgruppen etwas angehen. Dazu kommt eine frische, schwungvolle Sprache. Lesen macht hier einfach Spaß. Gern können Sie diese Sendung noch einmal anhören oder weiterempfehlen. In unserer Audiothek unter erfplus.de/lesezeichen haben wir alle Informationen dazu bereitgestellt. Morgen begleiten wir Miri, wie sie das erste Mal auf ihr Volleyball-Idol Julian trifft. Sie erhält einen sportlichen und menschlichen Einblick in seine Welt. Doch überraschenderweise fühlt sie sich dort gar nicht so wohl, wie sie gehofft hatte. Schalten Sie morgen wieder das Lesezeichen ein? Ich würde mich freuen und sage für heute Tschüss. Ihre Susanne Pommerin-Weidner.

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0: 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Es ist 16 Uhr. 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
1: Ich bin Silke Rech. Im Süden des Libanon gehen die Kämpfe zwischen Israel und der Hisbollah-Miliz weiter. Nach Angaben des libanesischen Zivilschutzes wurden bei israelischen Luftangriffen in der Küstenstadt Tyrus 9 Menschen getötet. Mehr als 20 weitere Menschen wurden verletzt.
2: Die israelische Armee rief die Bewohner mehrerer Stadtteile auf, ihre Häuser zu verlassen. Israel wirft der Hisbollah vor, sich dort zu verstecken. Erst vor wenigen Tagen hatten Israel und der Libanon einen neuen Plan zur Umsetzung der Waffenruhe vereinbart. Die Hisbollah lehnt diesen jedoch ab. Noah Ulrich, Redaktion.
1: Die Zahl der Ebola-Toten im Kongo und in Uganda ist auf 102 gestiegen. Nach Angaben der afrikanischen Gesundheitsbehörde wurden bislang mehr als 600 Infektionen bestätigt. Besonders betroffen ist der Osten des Kongos. Die Eindämmung des Ausbruchs gestaltet sich schwierig, weil es für den aktuellen Virusstamm bislang keinen Impfstoff gibt. Die EU hat weitere Hilfen zur Bekämpfung der Krankheit zugesagt. Die Europäische Union plant weitere Sanktionen gegen Russland. Laut EU-Kommissionspräsidentin von der Leyen soll russischen Soldaten künftig die Einreise in die EU verboten werden. Außerdem sind neue Maßnahmen gegen den Finanz- und Energiesektor geplant. Auch russische Fischereiunternehmen sollen erstmals von Sanktionen betroffen sein. Ein Teil des neuen Sanktionspakets könnte bereits in der kommenden Woche beschlossen werden. Die Bundesregierung richtet ein neues Institut für künstliche Intelligenz ein. Es soll Chancen und Risiken moderner KI-Systeme bewerten und die Politik beraten. Dabei geht es unter anderem um den Schutz vor Cyberangriffen und die Sicherheit von KI-Anwendungen. Zunächst soll das Institut mit den Strukturen der Bundesnetzagentur und des Bundesamtes für Sicherheit in der Informationstechnik arbeiten. Ein eigener Standort ist später geplant. Sophia und Noah sind auch im vergangenen Jahr die beliebtesten Babynamen in Deutschland gewesen. Das geht aus einer Auswertung der Gesellschaft für deutsche Sprache hervor. Auf den weiteren Plätzen folgen bei den Mädchen unter anderem Mia und Lina, bei den Jungen Matteo und Theo. Die Experten sprechen von modernen Klassikern, die bei Eltern seit Jahren besonders beliebt sind.
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1: Die aktuellen Temperaturen in Köln, Bonn 21 Grad, in Hamburg 16, in Bremen 18, in Berlin 23, in Dresden 18, in Frankfurt am Main 22, in Stuttgart 17, in München 14, in Erfurt und Münster 19 Grad. Die aktuellen Temperaturen in Köln, Bonn 21 Grad, in Hamburg 18, in Bremen 17, in Berlin 20, in Dresden 18, in Frankfurt am Main 21, in Stuttgart 18, in München 15, in Erfurt 20 und in Münster 17 Grad.
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4: Am Mikrofon Andreas Odrich. Die folgende Sendung hat's wirklich in sich und deshalb an dieser Stelle eine sogenannte Triggerwarnung. Ich spreche gleich mit Sebastian Buss und er ist Pornocoach. Er berät und begleitet Männer, die pornografiesüchtig sind. Wir haben hier in dieser Sendereihe schon mal darüber gesprochen. Heute wollen wir unser Gespräch sozusagen fortsetzen. Und da geht's dann darum, was hat das eigentlich für Auswirkungen auf die Partnerinnen der betroffenen Männer? Und dabei berühren wir natürlich viele Punkte rund um das Thema Sexualität, müssen da ehrlich sein, gleichzeitig natürlich auch diskret. Wenn es Ihnen dann trotzdem zu heftig ist, dann überspringen Sie die Sendung am besten. Ja, lieber Sebastian, erstmal ein herzliches Willkommen hier nochmal an dieser Stelle. Und bevor wir vertieft ins Thema einsteigen, nach meiner langen Vorrede, nochmal so ein bisschen zur Klärung. Du nennst dich Porno-Coach, sag mal kurz, was du da eigentlich genau machst.
5: Ja, vielen Dank erstmal, dass wir hier wieder zusammen sein dürfen. Ja, was ich mache ist, ich helfe Männern, die wirklich sagen, mein Konsum belastet mich, mein Konsum stört mich, ich wünsche mir eine Veränderung in meiner Sexualität, ich wünsche mir eine Veränderung im Umgang mit mir selber und ähnliches. Und da helfe ich Männern raus aus diesem Thema, mittlerweile auch in der Paarberatung, weil dieses Thema ja auch die Partnerin belastet, beschäftigt. Und das ist, was ich jetzt seit vielen Jahren schon tue.
4: Ja, da ist deine Frau mit eingestiegen. Ihr macht das dann buchstäblich zu zweit, was die Paarberatung anbelangt. Wäre vielleicht auch nochmal wichtig, wenn es dann gerade ganz neu ist. Ist ja alles ein sensibles Thema. Wie teilt ihr das auf?
5: Ganz einfach, dass meine Frau mit den Frauen spricht und ich darf mit den Männern sprechen. Und dann kommen wir natürlich auch zu viert zusammen und führen da dann Paargespräche, schauen, was sind die Konflikte, die Herausforderungen in der Beziehung. Was braucht es, damit man hier wieder näher zusammenkommt und die Herausforderungen auch gut bewältigen kann?
4: Das kommt alles nicht von ungefähr, dass ihr jetzt Paarberatung macht, weil es ist ja irgendwie auch logisch, die Partnerinnen sind von der Pornosucht des Mannes natürlich betroffen. Und wenn sich Männer denken, ach, das mache ich doch alles im stillen Kämmerlein, da muss man sagen, nee, das bleibt eben nicht im Verborgenen. Also ich weiß nicht, das kannst du am besten beantworten. Gibt es denn Männer, die sich irgendwann an ihre Partnerin wenden und sagen, du, ich habe da ein Problem? Oder werden die Jungs, um es mal so ein bisschen auf gut Deutsch zu sagen, schlicht und einfach irgendwann von ihrer Partnerin erwischt?
5: Also es gibt natürlich beide Varianten. Zum einen haben wir die Männer, die irgendwann das Gespräch mit der Partnerin dann suchen und dann einfach sagen, hey, ich habe ein Problem, ich merke, der Konsum wird mehr, er belastet mich. Ganz häufig ist es aber so, dass auch die Frauen merken, hey, hier verändert sich etwas, hier passiert etwas, entweder in der eigenen Sexualität, in der Kommunikation oder auch in der Präsenz. Ganz häufig ziehen sich Männer hier zurück, nicht nur emotional, sondern auch zeitlich, körperlich, verbal. Und dann werden Frauen natürlich zu Recht misstrauisch, fragen nach. Und dann kommen diese Themen immer wieder auf. Also bei uns ist es meistens so, dass sich Frauen oder Männer melden, wenn wirklich ja die Beziehung kurz vor dem Aus steht oder sehr, sehr belastend ist und einer von beiden sich eine Veränderung wünscht.
4: Sind es denn mehr Männer oder mehr Frauen, die sich bei euch melden? Also ich weiß, dass sich tatsächlich ja auch Frauen bei euch melden.
5: Ja, also ich würde sagen, es hält sich so die Waage. Es melden sich sehr, sehr viele Frauen, die immer wieder sagen, hey, Sebastian, könntest du mal mit meinem Mann reden? Könntest du mit meinem Partner reden? Das sind immer auch sehr bewegende Geschichten, die da auf uns treffen. Aber auch viele Männer, die wirklich sagen, hey, ich muss dieses Thema jetzt angehen. Ich will das Thema angehen. Von dem her, ja, so Hälfte, Hälfte würde ich sagen.
4: Du bist in den säkularen Medien unterwegs, der ERF als christlicher Sender ist da vielleicht nochmal ein bisschen was anderes, also zum Beispiel Sat.1 Frühstücksfernsehen oder an was ich mich da so alles erinnere, ist offensichtlich in unserer Gesellschaft ein brennendes Thema geworden. Kannst du als Pornocoach irgendwie sagen, warum?
5: Na, wenn wir uns die Zahlen vom Konsum anschauen, dann stellen wir fest, dass dieses Thema einfach mitten in der Gesellschaft angekommen ist. Was für viele vielleicht gar nicht so verständlich ist, aber nur mal kurz eine Zahl zu nennen, bei den 31- bis 40-jährigen Männern, da haben wir einen Konsum von 19% täglich, 53% wöchentlich, 90% monatlich. Und damit wird deutlich, dass sehr, sehr viel konsumiert wird. Und dadurch, ist dieses Thema sehr, sehr präsent. Auch öffentliche Rundfunkmedien nehmen dieses Thema immer mehr auf, weil eben auch immer mehr merken, dass sie unter ihrem Konsum leiden und dass der Konsum Auswirkungen hat und es dann doch nicht alles so einfach und hinnehmbar ist. Auch wenn jeder konsumiert, heißt es noch nicht, dass es dadurch normal ist oder irgendwie gesund, es ist vielleicht gesellschaftlich anerkannt, aber man spricht trotzdem nicht darüber, auch nicht über die Auswirkungen oder was hat es für Folgen. Und das Thema wird in Zukunft noch sehr viel präsenter werden. Und deswegen finde ich super, dass wir so medial da auch einen guten Auftritt haben und wirklich informieren können und Hilfestellung bieten dürfen.
6: Zweifellos. Kannst du irgendwie sagen, wie diese Zahlen zustande kommen? Sind ja doch einigermaßen genau, klingen sie zumindest, 19%, 39% und so weiter und so fort. Wie ermittelt man das denn? Nehmen wir Männer alle ganz freudig an solchen Umfragen teil oder wie geht das?
5: Na, natürlich, es läuft hier viel im Hintergrund über die verschiedenen IP-Adressen, Server, wo dann auch die verschiedenen Cookie-Banner und so alles mit dazu wirken. Die Industrie hat da immer wieder große Zahlen, die sie analysieren, auch schauen, wie entwickelt sich der Markt, wie sind die unterwegs. Und so entsteht es dann quasi. Also so die großen Industrien haben von jedem Land diese genauen Zahlen.
6: Ja, die sind in der Tat erschreckend. Ich spreche mit Sebastian Buss, Porno-Coach. Er hilft betroffenen Männern, die pornosüchtig sind. Aber inzwischen gibt es auch eine Paarberatung, damit ja insgesamt natürlich betroffene Paare da sich Rat und Hilfe holen können. Wir haben vor ein paar Monaten, Sebastian, hier schon eine Sendung im ERF auf ERF Plus, das Gespräch gemacht zu dem Thema. Da haben wir über die Arbeit gesprochen und dann eben vor allen Dingen auch, woher die Pornosucht kommt. Bei Männern, da wollen wir im Detail zum Teil nochmal drauf eingehen. Und es hat eine Menge Reaktionen gegeben und das war dann der Anlass, jetzt diese Sendung zu machen, nämlich sich auch nochmal speziell mit den Frauen zu beschäftigen als Partnerinnen. Was waren denn das für Reaktionen übrigens eben von Menschen, die den ERF hören, nutzen, jetzt sage ich mal bewusst christlicher Sender, aber offensichtlich ist die Problematik gar nicht so viel anders, obwohl man das unter guten Christen ja eigentlich erwarten könnte.
5: Ja, also tatsächlich haben wir ganz, ganz viele Rückmeldungen bekommen, positive Rückmeldungen, dass sie die Sendung zwischen uns sehr schön empfanden. Auch wenn es so ein heikles und brisantes Thema war, dass sie sich abgeholt gefühlt haben von uns. Und es sind viele, viele Anfragen auch reingekommen, auch über witzige Kanäle und Wege. Beispielsweise hat ein Mann zu uns in die Beratung gefunden über seine Schwiegermutter, die unsere Aufzeichnung hier gehört hat und das dann der Familie weitergegeben hat, weil sie auch von dem Problem wusste. Das sind dann so spannende Geschichten. Viele, viele, die uns einfach nur geschrieben haben, ihre Situation geschildert haben, ihr Leid auch geklagt haben. Sowohl von Männern als auch Frauen gab es ganz, ganz viele Rückmeldungen und natürlich ganz, ganz viele Rückfragen. So können wir nicht mal eine neue Sendung zu dem und dem Thema auch aufmachen.
6: Genau. Was ist denn das, was die Frauen belastet? Was schildern Sie, also die Partnerin?
5: Viele fühlen sich natürlich durch den Konsum wirklich betrogen, hintergangen, verletzt. Für viele ist es nicht nur ein virtuelles Fremdgehen, sondern auch ein reales Fremdgehen, wo einfach Beziehung kaputt gemacht wird, wo Sexualität darunter leidet und dann natürlich auch dieses erstmal die Frage zu stellen, bin ich genug, reicht mein Körper aus, muss ich was verändern, wo natürlich Minderwertigkeit entsteht, aber auch ganz viele Fragen und Unsicherheiten. Und natürlich belastet das, wenn man hier diesen Raum von Sexualität in einer Beziehung, in einer Ehe einfach öffnet, wo auch ein massiver Vertrauensbruch herrscht. Und das sind nur so ein paar Auswirkungen, was natürlich dann die Partnerinnen auch belastet, die sich ja auch fragen, wo kann ich jetzt Rat finden, wie gehe ich mit der Situation um? Weil vielleicht will ich ja auch meinen Partner schützen und deswegen nicht irgendwie schlecht über ihn vor anderen reden, aber natürlich belastet uns das Ganze. Und die Frage ist ja auch immer, wie einsichtig ist mein Gegenüber an der Stelle? Möchte er was verändern oder was ist die Herausforderung?
6: Da sind eine ganze Menge Aspekte drin in deiner Antwort. Ich will den ersten Aspekt noch einmal aufgreifen, Sebastian. Und das ist das, es ist offensichtlich, so wie du es schilderst, für die betroffenen Frauen, ich sage mal, fast kein Unterschied, ob der Mann jetzt, ich nenne es mal so, eine Geliebte nebenbei hat, in Anführungsstrichen, oder ob er Pornos konsumiert. Das muss man vielleicht nochmal ganz deutlich betonen. Warum ist das so schmerzhaft?
5: Einfach, weil wir hier die Beziehung öffnen in einem sehr, sehr privaten, intimen Bereich. Und was eigentlich für zwei Menschen gedacht war, die sich irgendwann auch mal ein Versprechen gegeben haben, diesen Rahmen öffnen wir. Und damit öffnen wir halt natürlich auch den ganzen Bereich von Vertrauen, von Nähe, von Geborgenheit, von Intimität. Und das verletzt, das enttäuscht und das verunsichert. Und die Frage ist, wo ist denn mein Partner sonst noch nicht ehrlich? Kann ich ihm vertrauen? Kann ich ihm glauben? Also es wirft ganz, ganz viele Fragen auf, die natürlich alle auch berechtigt sind. Und diese Unsicherheiten sind auch erstmal vollkommen okay und normal. Und an der Stelle will ich ganz kurz Mut machen und wirklich sagen, nein, mit euch Frauen ist an dieser Stelle nichts falsch. Diese Emotionen, diese Gefühle sind in Ordnung, sind normal. Das heißt nicht, dass Sie als Zuhörerinnen da jetzt irgendwie falsch sind.
6: Jetzt müsste man ja sagen, ja, da ist doch eine Partnerschaft da. Wo führt der Weg für den Mann in die Pornografie? Also, dass er quasi an irgendeiner Stelle ja offensichtlich, ich sag mal, falsch abbiegt.
5: Also es gibt sehr, sehr viele unterschiedliche Gründe, warum Pornos konsumiert werden, warum das so attraktiv scheint. Meiner Erfahrung nach zeigt sich, dass 90% aller konsumierten Pornos nicht den Wunsch haben oder das Ziel haben, Sexualität jetzt selber erleben zu wollen, sondern 50% sind Vernachlässigung meiner Grundbedürfnisse. Das heißt wirklich so die Basics, Essen, Trinken, Schlafen, Bewegung, Sport, soziales Umfeld. Und 40% sind emotionale Konflikte, die gerade nicht gelöst und bewerkstelligt werden können. Also sowas wie Einsamkeit, Stress, Überforderung, Kontrollverlust, Minderwertigkeit oder Belohnung. Und für viele Männer ist hier der Konsum losgelöst von der Beziehung, losgelöst von Liebe an sich auch, hin zu dem einfach nur ein, ich nenne es mal, Entlastungsventil zu haben. Wie gehe ich jetzt mit den Situationen um, die ich hier habe? Und viele Männer trennen das dann auch. Die können auf der einen Seite sagen, ja, ich liebe dich, zu der Frau und Partnerin und meinen das auch 100% ernst. Und auf der anderen Seite schauen sie sich Pornos an, weil das für sie an der Stelle nichts mit der Partnerin oder der Beziehung zu tun hat. Aber trotzdem hat es natürlich Auswirkungen.
6: Ja, und da müssen wir als Männer uns vielleicht auch hinter die Ohren schreiben, dass bei uns dann Sexualität in der Regel anders funktioniert als bei Frauen. Kann man das so sagen? Ja, auf jeden Fall die Frauen, die sich bei euch oder bei dir für eine Beratung oder eine Problemstellung melden, spiegeln das ja zurück, dass sie sich ja sozusagen betrogen fühlen und das eben nicht auseinanderhalten.
5: Ja, absolut. Also natürlich ist es ja auch eine Öffnung der Beziehung und hier entsteht ja trotzdem ein Betrachten von anderen Menschen, sich Gedanken zu machen über Sexualität, vielleicht auch ein Vergleichen und Ähnliches. Und von dem her ist es nicht so einfach, wie viele Männer das an der Stelle so wahrnehmen, weil es ist einfach schon eine Grenzüberschreitung von dem, wie man sich gesunde Beziehungen wünscht und vorstellt an der Stelle. Und deswegen ist das eine Grenzüberschreitung, die man ernst nehmen muss.
6: Vielleicht in dem Fall sogar eben persönlicher als, sagen wir mal, wenn jemand alkohol- oder drogenabhängig ist, was in sich gesehen ja alles furchtbar dramatisch ist, aber stärker fast noch, so scheint es mir, lerne ich gerade daraus, als bei Alkohol und Drogen, ist es ja tatsächlich so, dass hier die andere Person, in dem Fall die Partnerin, direkt quasi mit einbezogen ist.
5: Ja, absolut. Das hängt damit zusammen, dass das Thema Sexualität ganz stark und eng mit unserer eigenen Persönlichkeit, mit unserer eigenen Identität verknüpft ist. Und wenn jetzt hier ein Partner Pornografie konsumiert, dann löst das natürlich viel mehr Fragen zur eigenen Persönlichkeit, zur eigenen Identität aus, als wenn jetzt der Partner, ich sag mal, alkoholabhängig ist, was natürlich auch die Beziehung belastet, was die Beziehung auch schwierig macht. Wir wollen es hier an dieser Stelle nicht kleinreden oder bagatellisieren. Das hat genauso Auswirkungen. Nur jetzt im speziellen Fall von Pornografie macht es natürlich was mit der eigenen Sexualität, der eigenen Seele, sage ich mal. Was einfach nochmal ganz andere Auswirkungen hat auf mich, meine Sexualität, meine Intimität. Wie empfinde ich meinen Körper? Wie werde ich wahrgenommen? Wie nimmt mein Partner mich wahr? Und das hat natürlich nochmal, ja, ich sag mal, andere Aspektpunkte, die größere Auswirkungen dann auf die eigene Persönlichkeit haben.
6: Nun sagt ihr, dass ihr inzwischen, oder sagst du, dass ihr ja gerade ganz frisch auch eine Paarberatung anbietet. Aber wollen wir es nochmal auseinander dröseln sozusagen? Und weil wir ja sagen, in dieser Sendung wollen wir uns um die Frauen und die Auswirkungen kümmern. Ja, wie geht ihr denn dann bei der Paarberatung im Blick auf die betroffenen Frauen vor?
5: Na, es geht im Kern darum, dass wieder neues Vertrauen aufgebaut werden kann, dass wir versuchen, Fragen zu klären und zu beantworten, wie kam es zu dem Konsum, was steckt da dahinter? Das heißt, Frauen möchten an der Stelle auch zu Recht verstehen, was passiert da und warum ist das so. Natürlich versuchen wir das zu klären und auch rauszufinden, was sind denn die Konflikte, die der Mann hat, dass er jetzt konsumiert. Und das ist bei jedem ganz unterschiedlich. Also meiner Erfahrung nach sind es so 3 bis 5 unterschiedliche Gründe, warum Männer dann immer wieder konsumieren. Von Kontrollverlust, Minderwertigkeit, Überforderung, Stress, Belohnung, all diese Sachen gepaart mit ein paar Grundbedürfnissen, was bei jedem Mann dann ganz unterschiedlich ist. Und natürlich arbeiten wir dann daran, wie können wir in Zukunft Konsum vermeiden und was braucht es da dafür? Das machen wir dann mehr in der 1-zu-1-Beratung. In der Paarberatung geht es dann darum, die entstandenen Konflikte, wie können wir sie gesund lösen? Was brauchen wir, um wieder zueinander zu finden? Wie kann gesunde Sexualität sich denn entwickeln und entfalten? Und hier schaffen wir einen geschützten Rahmen, in dem dann beide auch miteinander reden können, ins Gespräch kommen. Was sind ihre Bedürfnisse? Also was steckt denn eigentlich hinter dem Konsum oder was wünschen wir uns für die Zukunft, wie wir miteinander umgehen? Und hier versuchen wir natürlich neues Vertrauen zu schaffen, neue Wege miteinander in der Kommunikation, sich gegenseitig zu verstehen, nachzuvollziehen, wie sind die Dinge? Und dann den Weg gemeinsam gestalten zu können und in eine gemeinsame Zukunft gehen zu können.
6: Damit wir uns das noch mal ein wenig vergegenwärtigen können, möchte ich gerne, Sebastian, mit dir so 2, 3, wenn man so will, fast typische Fälle besprechen, um auch zu erleben und zu verstehen, dass das eine riesige Bandbreite hat. Also ich sage mal so, es sind nicht nur Paare betroffen, die vielleicht schon ganz lange miteinander unterwegs sind und wo man sagen könnte, ja, das hat sich jetzt alles ein bisschen ausgereizt und ist so ins Fade, ins Brüchige abgewandert. Also die gibt es auch, aber es gibt auch ganz junge Leute, hast du gesagt, die damit erhebliche Probleme haben. Fangen wir vielleicht mal tatsächlich bei denen an, weil man würde es einfach bei Leutchen von Anfang 20 gar nicht vermuten.
5: Wir haben hier wirklich die komplette Bandbreite, auch bei den Menschen, die sich bei uns melden. Ich sage mal, mein jüngster Klient ist beispielsweise 18, mein ältester ist 76 gerade steigt auch nochmal ein 75-Jähriger ein. Also von dem her haben wir wirklich die komplette Altersspanne auch. Ein spezielles Beispiel, was wir haben, ist zum Beispiel ein Pärchen. Er ist 21, sie ist 19 und die beiden sind jetzt seit 2 Jahren zusammen, haben regelmäßig auch, leben sie Intimität, und sie belastet den Konsum sehr, weil sie sich in Frage stellt, weil sie sich vergleicht und hat zu ihm dann auch gesagt, das möchte ich an der Stelle nicht. Daraufhin hat er sich Hilfe geholt, weil er halt feststellt, ja, es gibt Wochen, da konsumiert er einmal, es gibt Wochen, da konsumiert er täglich. Das ist so die Herausforderung für ihn, dass er gesagt hat, er kommt jetzt aber dann doch in die Beratung. Und die beiden, ja, haben 5 bis 6 Mal die Woche Sex miteinander. Und trotzdem ist dieses Thema ein sehr relevantes Thema, was nebenbei noch einfach konsumiert wird, geschaut wird.
6: Was steckt denn da dahinter? Also offensichtlich ist es ja nicht so, dass der junge Mann seine Partnerin hier ablehnt, sondern es ist quasi in Anführungsstrichen nicht genug.
5: Genau, richtig, wie du es beschreibst. Also natürlich leben sie eine gelingende Sexualität für sich. Jetzt kommt hier nur dazu, warum konsumiert er? Ganz einfach, weil er ein sehr, sehr hohes Stresslevel auch auf der Arbeit hat. Er ist selber Unternehmer an der Stelle und hat sehr, sehr viel Stress, viel Verantwortung, viele Entscheidungen, die er treffen muss. Und dann ist das immer wieder sein Ventil an dieser Stelle. Das heißt, er benutzt Sexualität zur Entlastung für sich an der Stelle, gar nicht, weil er jetzt will, Lust hat, Sexualität zu erleben, sondern dass der Stress einfach zu hoch ist und deswegen konsumiert er.
6: Da müsste man schon fast wieder nochmal extra drüber reden. Haben wir in der vergangenen Sendung auch getan und werden es sicherlich auch nochmal gerne zukünftig vertiefen. Nur Klammer auf, wir merken offensichtlich, dass dem Mann hier in diesem Fall bestimmte Mechanismen fehlen, um Stress anders abzubauen oder vielleicht auch gar nicht erst aufkommen zu lassen. Das ist ja im Grunde genommen ein riesiges Feld, was da zu beackern ist. Aber wie bei jeder Suchtkrankheit, möglicherweise kommt man so am besten an die Ursachen ran, oder?
5: Ja, natürlich. Also der Pornokonsum an sich ist ja immer nur eine Auswirkung. Er ist ja niemals die Ursache. Und deswegen müssen wir schon schauen, was sind die Ursachen? Und das ist, was ich vorhin schon erwähnt hatte, mit denen, dass es 3 bis 5 unterschiedliche Gründe gibt. Und die finden wir bei jedem Mann heraus. Und genau an den Stellen können wir dann auch arbeiten. So wie jetzt in dem Falle das Thema Stress, Umgang mit den eigenen Bedürfnissen. Wie plane ich auch meine Zeit? Was für ein Arbeitspensum habe ich? An diesen Punkten können wir jetzt alle arbeiten und dafür sorgen, dass er sich selber gut versorgt in Zukunft, dass er nicht über seine Kräfte hinausgeht, sodass er, ich sag mal, innerlich diesen Prozess von Stress auf eine gesunde Art und Weise bewältigen kann, ohne auf den Konsum zurückgreifen zu müssen. Und das ist so ein Ansatz, wie wir dieses eine Thema dann angehen. Da haben wir natürlich verhaltenstherapeutische Tools, viele, viele andere Tools auch, die da helfen, sich zu reflektieren, das Problem zu verstehen und dann gesunde Lösungsansätze zu finden und diese dann auch umzusetzen.
6: In diesem Fall bei diesem sehr jungen Paar kann man sagen, ist die weibliche Seite, die Partnerin, offensichtlich selbstbewusst und vielleicht würde man ins Neudeutsche sagen, tough genug zu sagen, so mein Freund, pass auf, entweder du lässt das oder die Beziehung ist damit beendet, dann geht sie ihren Weg. Jetzt schwenken wir mal um zu, sagen wir mal, einer Situation, wo die Paare oder das Paar schon lange zusammenlebt und wo das alles so schleppend und schleichend schon seit langer Zeit so geht. Wo ist denn da der Anpackpunkt? Irgendjemand wird sich auch da gemeldet haben und gesagt haben, hallo, so geht's jetzt nicht weiter.
5: Ja, wir haben beispielsweise auch Paare, die jetzt Sexualität nicht mehr so häufig gemeinsam erleben und zusammen unterwegs sind, was dann natürlich auch die Beziehung belastet, aber auch dann den Konsum vielleicht fördern könnte. Ohne dass wir hier jetzt sagen, dass dadurch die Partnerin schuld ist, weil sie jetzt gerade weniger Sexualität möchte. Ich sage immer wieder, die Männer sind eigenständig verantwortlich für ihr Handeln, für das, wie sie mit Sexualität umgehen. Und das sind dann die Herausforderungen, dass wir hier in den Beziehungen über das Thema Bedürfnis sprechen müssen. Wie möchten wir Sexualität gestalten? Was braucht es aber auch da dafür? Ganz häufig sind einfach über die Jahre da auch Dinge kaputt gegangen, die erstmal wieder bearbeitet werden müssen, damit Nähe und Intimität entsteht. Und da muss man immer individuell schauen, wo steht das Paar, was braucht es, wer ist bereit, auch an den Themen zu arbeiten. Das ist nämlich immer die Voraussetzung, dass auch beide das wirklich wollen. Und dann kann man da ansetzen. Das ist aber immer sehr, sehr individuell.
6: Wie kann denn jetzt eine gute und tragfähige Klärung zwischen den beiden herbeigeführt werden? Wie macht ihr das und was ist da wichtig? Denn ich meine, wir haben davon ja gesprochen, ganz viele Verletzungen, ein Suchtverhalten, was den Verstand ausschaltet, da kommt ja irre viel zusammen. Wie geht denn das?
5: Da gibt's viel zu klären, viel zu besprechen, viel zu tun. Deswegen arbeiten wir ja auch in den 1-zu-1-Gesprächen jeweils mit dem Mann, mit der Frau, um erstmal an ihren persönlichen Herausforderungen zu arbeiten. Das heißt, mit den Männern arbeiten wir ganz speziell daran, wie kann ich mein Konsumverhalten verstehen, was sind meine Auslöser, sodass ich den zukünftigen Konsum vermeiden kann. Aber auch, wie sorgen wir dafür, dass zukünftige Triggerimpulse mich eben nicht zurückwerfen in den Konsum bringen? Wie kann ich damit umgehen? Bei den Frauen gehen wir natürlich dann viel auch das Thema an, erstmal die Frustration, die Wut, die Enttäuschung, all diese Emotionen zuzulassen. Und dadurch laufen wir verschiedene Phasen und wir dürfen da diese Phasen, sage ich, immer nicht überspringen, weil ansonsten wirft uns das wieder zurück. Und deswegen ist eine ganz wichtige Phase erstmal auch, dieser Wut, dieser Verletzung, dieser Enttäuschung Raum zu geben und das auch erstmal zuzulassen. Ja, da muss der Partner auch durch, sage ich immer wieder. Der muss das aushalten, weil das ist die Konsequenz seines Verhaltens. Also wir kehren hier nichts unter den Teppich und lassen 5 Grad sein, sondern alle Emotionen haben erstmal ihre Daseinsberechtigung. Und dann schauen wir im nächsten, was braucht es jetzt, damit Vertrauen wieder aufgebaut werden kann. Und das ist wie so ein kleines Pflänzchen, das man pflegen und hegen muss. Das ist wie ganz neu zusammenkommen an der Stelle, wie vielleicht, als man sich kennengelernt hat, da hat man auch ganz viele Dates, man wirbt um den anderen und ist ganz vorsichtig. Und so muss Vertrauen auch wieder neu aufgebaut werden. Und wenn das im weiteren Verlauf entsteht, dann können wir auch darüber sprechen, wie gehen wir in Zukunft mit Vertrauen um. Wie gehen wir damit um, falls es einen Rückschlag geben sollte? Weil Rückschläge sind Teil des Prozesses und nicht jeder schafft es auch direkt komplett ohne Konsum zu sein. Aber hier ist halt wichtig, auch darüber zu sprechen und zu überlegen, wie kann dann die Zukunft aussehen an der Stelle. Und dann, wenn mehr Vertrauen aufgebaut wird, dann kann man auch wieder Intimität irgendwann leben. Und dafür braucht es halt von beiden Seiten ein Go, sage ich mal, die sagen, okay, ich bin bereit, ich öffne mich, ich möchte dich wieder ganz nah bei mir haben.
6: Ich stelle mir das jetzt mal ganz praktisch vor. Beide sind offensichtlich, ja, sonst würden sie nicht zu euch kommen, dazu bereit, etwas zu ändern. Ich glaube, das ist ja schon mal ganz wichtig. Ja, wie gehen wir denn in der Zwischenzeit miteinander um, wo ja auch vieles aufgerissen wird, sage ich mal.
5: Ja, natürlich brauchen wir auch andere Themen als jetzt dieses Thema Sexualität in der Beziehung. Und da muss man auch ganz ehrlich sein, dass Beziehung mehr ist, weit mehr, deutlich mehr als jetzt Sexualität. Und das heißt, wir müssen auch andere Bereiche fördern. Das heißt, wo erleben wir das Leben gemeinsam als Paar, wo es jetzt gerade nicht um Sexualität geht? Das heißt, welche Bereiche sind die Bereiche, in denen wir gut harmonieren und zusammenpassen? Was macht uns Spaß? Welche Werte sind uns gemeinsam wichtig? Was wollen wir tun? Wie sind wir da unterwegs? Was sind so gemeinsame Projekte auch? Das kann auch helfen, dass dieses Paar weiterhin in Beziehung zusammen unterwegs ist, aber wir das Thema Sexualität an der Stelle vielleicht auch ausklammern, auch vielleicht gerade auch pausieren, sodass wir nicht nur, ich sag mal, jetzt herausfordernde Felder in der Beziehung haben, sondern auch, wo darf es wieder Leichtigkeit geben, wo darf Vertrauen aufgebaut werden, wo darf auch ein gewisser Spaß, Freude auch entstehen und eine gewisse Leichtigkeit in die Beziehung kommen, weil das macht eine Beziehung auf Dauer nicht tragfähig, wenn wir immer nur unter Druck und der Belastung stehen, sondern die Frage ist, hey, was gibt's für andere Bereiche? Warum habt ihr euch mal einander verliebt? Was fandet ihr einander spannend, attraktiv, anziehend? Was mögt ihr denn gemeinsam zusammen auch tun, zu erleben? Auch da immer wieder einen Fokus drauf zu richten, nicht nur auf das schwere, anstrengende Thema, das ist natürlich total wichtig und das behandelt er auch, aber es muss auch Leichtigkeit in der Beziehung an manchen Stellen wieder hervorkommen.
6: Mir sind ein paar schöne Formulierungen aufgetaucht. Ich würde gerne deine Nähe spüren. Spaß, Freude, Leichtigkeit. Nun bewegen wir uns auch in einem christlichen Umfeld und ich sage mal, die Tragik an dieser Stelle ist, dass in christlicher Gemeinde ganz oft Sexualität eigentlich reduziert wird auf etwas, was gefährlich ist, was in die Ehe gehört. Das wird dann aber auch schon mit so einem gewissen mahnenden und strafenden Nachdruck vorgetragen und dann ist das Thema eigentlich schon vorbei. Was würdest du da sagen? Wie sollte man in einer Gemeinde oder auch in der Verkündigung mit dem Thema umgehen?
5: Ja, natürlich stehen wir da in Herausforderungen und natürlich ist es ein Thema, was viel Potenzial hat, verletzen zu können. Aber natürlich hat Sexualität auch ein absolut kraftvolles Potenzial, zwei Menschen zusammenzubringen. Neues Leben kann in dieser Beziehung entstehen. Und ich glaube, dass Gott hier etwas geschaffen hat, was absolut positiv, was absolut schön, kraftvoll ist, was zwei Menschen in einem geschützten Rahmen hier einfach erleben können. Und darüber dürfen wir sprechen, auch in Gemeinde, auch in den Verkündigungen, wie kraftvoll, wie wunderschön Sexualität sein kann. Und dass wir den Schwerpunkt darauf legen, dass es natürlich etwas sehr, sehr Schützenwertendes und Sensibles ist, aber dass da eine göttliche Schönheit drin liegt, die wir manchmal wie du schon gesagt hast, aus den Schutzgründen vielleicht gar nicht so hervorheben. Aber wenn wir das tun und wirklich sagen, hey, wir wollen diese wunderschöne Kraft in unserem Leben erleben, Nähe, Geborgenheit, Zärtlichkeit, Annahme sind alles Dinge, die jeder Mensch erleben möchte. Und das braucht natürlich einen geschützten Rahmen dafür, aber in diesem geschützten Rahmen kann man das wunderbar ausleben, erleben und auch genießen. Und darauf dürfen wir auch den Blick werfen, auch in der Verkündigung, um einfach den Fokus darauf zu setzen, zu sagen, hey, das ist, was ich erleben möchte. Und dafür lohnt es sich auch, einen gewissen Schutzrahmen zu schaffen, zu kreieren, Nähe zu schaffen, treu zu sein, mit meinen Gedanken im Hier und Jetzt zu sein, bei meinem Gegenüber und nicht irgendwo. Und darauf müssen wir einen Fokus legen.
6: Da haben wir vielleicht ein schönes Ziel formuliert. Ich will noch mal ganz kurz darauf zurückkommen. Es geht ja hier ganz viel auch um Verletzungen, um Scham, um Schuld. Und da ist ja die Frage, auch für so ein Paar, was kann hier der christliche Glaube an dieser Stelle leisten oder herbeiführen, damit auch eine echte Heilung an der Stelle geschieht?
5: Ich glaube, dass jemand echte, tiefe Vergebung und Versöhnung selber erleben kann, wenn er das schon erfahren hat. Und jeder Christ hat das hoffentlich schon erfahren und ihm ist bewusst, dass ihm vergeben wurde, dass hier Versöhnung zwischen ihm und Gott oder ihr und Gott stattgefunden hat. Und das können wir übertragen auch auf diese Beziehungsebene in der Ehe. Um hier immer wieder auch einen Neustart gestalten zu können, dürfen wir die Vergebung am Kreuz annehmen und auch die Versöhnung zwischen Gott und dem Menschen, aber auch zwischen dem Mensch und dem Mensch darf hier stattfinden. Und da ist das Kreuz und der Tod von Jesus einfach eine große Kraftquelle, was viel Hoffnung, Zuversicht gibt, auch im Gebet, auch der Schutz und Segen Gottes, vielleicht um den Rahmen mal zu erweitern an dieser Stelle, darf hier erneuert werden oder sich daran zurückerinnert werden, dass man mal ein Versprechen vor einem Altar, vor Menschen und vor Gott gegeben hat, einander treu zu sein und sich da unter den Schutz und Segen Gottes gestellt hat und hier einfach erneut darunter zu stellen, erneut um den Segen Gottes auch bitten zu dürfen, dass hier Schutz und Bewahrung auch an dieser Stelle geschieht, ist eine große Kraftquelle für viele Menschen.
6: Du hast eine Internetseite, Free and Strong, oder ihr, muss man ja inzwischen sagen, auch als Paarberatende. Wie geht denn das? Wie kann ich mich an euch wenden?
5: Ja, also man kann gerne einfach über unsere Homepage entweder direkt per WhatsApp schreiben und da muss ich auch erstmal keinen Namen sagen, sondern meine Situation schildern. Wenn ich natürlich per E-Mail schreibe, dann haben wir natürlich in den E-Mails-Adressen meistens irgendeinen Namen mit drin, aber wir behandeln alles vertraulich. Bei uns ist alles datengeschützt auch an der Stelle. Und ich kann auch erstmal sagen, hey, ich möchte ein Gespräch, ich brauche Hilfe, ich muss nicht alles erstmal offenlegen, sondern darf da ganz, ja, verhalten mich auch melden. Ich mache Mut, dass man sich meldet, weil dieses Thema einen sehr belasten kann und die Frage ist, wo finde ich einfach gute, kompetente Anlaufstellen, und das findet man bei uns, so dass wir da wirklich viele Kooperationspartner haben, mit denen wir auch zusammenarbeiten, wo Hilfestellung einfach möglich ist. Und Veränderung ist möglich. Und von dem her melden Sie sich gerne bei uns und dann schauen wir weiter, wie wir für Sie und Ihre Situation da sein können.
6: Der Form halber müssen wir dazu sagen, lieber Sebastian, das alles gibt es nicht auf Krankenscheinen, wie man so schön sagt. Das ist eine private Beratung, die logischerweise auch ihren Preis hat. Aber ihr müsst ja für diese wichtige Arbeit auch leben können. In diesem Sinne sage ich dir ein herzliches Dankeschön. Viele melden sich erst, wenn, ja, wie man so schön sagt, die Hütte brennt, am liebsten schon ein bisschen vorher, ne?
5: Ja, absolut, genau. Und vielleicht, um da nochmal Hoffnung geben zu können, bei uns melden sich ganz, ganz viele, die sagen, ich bin ein hoffnungsloser Fall. Und mit all denen haben wir gearbeitet und alle haben Hoffnung erlebt, haben Veränderung erlebt. Also es ist möglich, auch wenn man denkt, hey, mein Mann, mein Partner hat jetzt schon seit 20 Jahren damit zu kämpfen, auch das kriegen wir in den Griff. Von dem her ganz viel Hoffnung, ganz viel Mut und ganz viel, ja, Vertrauen darin, sich zu melden, den Prozess anzugehen und dieses Thema endlich unter die Füße zu bekommen.
6: Sagt Sebastian Buss, Pornocoach. Er hilft Männern, aber mittlerweile eben auch betroffenen Frauen, aus der Pornosucht auszusteigen und wieder eine gelingende Partnerschaft zu haben. Mein Name ist Andreas Odrich, dir, lieber Sebastian, schönen Dank und Ihnen vielen Dank fürs Zuhören und bleiben Sie geistreich.
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2: Ich bin Silke Reich. Im Süden des Libanon gehen die Kämpfe zwischen Israel und der Hisbollah-Miliz weiter. Nach Angaben des libanesischen Zivilschutzes wurden bei israelischen Luftangriffen in der Küstenstadt Tyrus 9 Menschen getötet. Mehr als 20 weitere Menschen wurden verletzt.
3: Die israelische Armee rief die Bewohner mehrerer Stadtteile auf, ihre Häuser zu verlassen. Israel wirft der Hisbollah vor, sich dort zu verstecken. Erst vor wenigen Tagen hatten Israel und der Libanon einen neuen Plan zur Umsetzung der Waffenruhe vereinbart. Die Hisbollah lehnt diesen jedoch ab. Noah Ulrich, Redaktion.
2: Die Zahl der Ebola-Toten im Kongo und in Uganda ist auf 102 gestiegen. Nach Angaben der afrikanischen Gesundheitsbehörde wurden bislang mehr als 600 Infektionen bestätigt. Besonders betroffen ist der Osten des Kongos. Die Eindämmung des Ausbruchs gestaltet sich schwierig, weil es für den aktuellen Virusstamm bislang keinen Impfstoff gibt. Die EU hat weitere Hilfen zur Bekämpfung der Krankheit zugesagt. Die Europäische Union plant weitere Sanktionen gegen Russland. Laut EU-Kommissionspräsidentin von der Leyen soll russischen Soldaten künftig die Einreise in die EU verboten werden. Außerdem sind neue Maßnahmen gegen den Finanz- und Energiesektor geplant. Auch russische Fischereiunternehmen sollen erstmals von Sanktionen betroffen sein. Ein Teil des neuen Sanktionspakets könnte bereits in der kommenden Woche beschlossen werden. Die Bundesregierung richtet ein neues Institut für künstliche Intelligenz ein. Es soll Chancen und Risiken moderner KI-Systeme bewerten und die Politik beraten. Dabei geht es unter anderem um den Schutz vor Cyberangriffen und die Sicherheit von KI-Anwendungen. Zunächst soll das Institut mit den Strukturen der Bundesnetzagentur und des Bundesamtes für Sicherheit in der Informationstechnik arbeiten. Ein eigener Standort ist später geplant. Sophia und Noah sind auch im vergangenen Jahr die beliebtesten Babynamen in Deutschland gewesen. Das geht aus einer Auswertung der Gesellschaft für deutsche Sprache hervor. Auf den weiteren Plätzen folgen bei den Mädchen unter anderem Mia und Lina, bei den Jungen Matteo und Theo. Die Experten sprechen von modernen Klassikern, die bei Eltern seit Jahren besonders beliebt sind.
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2: Die aktuellen Temperaturen in Köln, Bonn 21 Grad, in Hamburg 16, in Bremen 18, in Berlin 23, in Dresden 18, in Frankfurt am Main 22, in Stuttgart 17, in München 14, in Erfurt und Münster 19 Grad. Die aktuellen Temperaturen in Köln, Bonn 21 Grad, in Hamburg 18, in Bremen 17, in Berlin 20, in Dresden 18, in Frankfurt am Main 21, in Stuttgart 18, in München 15, in Erfurt 20 und in Münster 17 Grad.
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1: Sie wollen das Gerät umtauschen und haben den Kassenzettel nicht? Da kann ja jeder kommen. Am Telefon kann ich keine Auskunft geben. Da kann ja jede kommen.
2: So oder so ähnlich lautet die Antwort, um jemanden zurückzuweisen, wenn die Vorgaben nicht stimmen oder die Bearbeitung aus anderen Gründen abgelehnt wird. Die Steigerung lautet: Mir soll noch so einer kommen, dann. Und es folgt womöglich eine entsprechende Drohung. Sind Sie auch schon einmal abgewiesen worden? Vielleicht an einer Haustüre, beim Arzt, bei den eigenen Kindern oder den eigenen Eltern? Abweisungen schmerzen. Vielleicht schon mal einen Korb bekommen? Daran hat man einige Tage zu knabbern. Oder die Absage auf eine Bewerbung erhalten. Heftig. In manchen Großstädten werden in Fußgängerzonen hin und wieder Free Hugs angeboten, kostenlose Umarmung. Da kann man einfach kommen, wird von wildfremden Menschen umarmt, gedrückt, spürt Nähe und Halt. Ich mag das. Für einen Moment keine Abweisung, sondern Willkommen. Keine Distanz, sondern Wärme. Wünschenswert für den Alltag, in der Familie, im Freundeskreis. Herzlichkeit statt Abweisung. Von Jesus Christus ist genau das bekannt. Bei ihm kann tatsächlich jeder kommen. Im Johannesevangelium ist von Jesus der Satz überliefert: Wer zu mir kommt, den werde ich nicht abweisen. Ein Mutmachvers für Menschen, die nicht mehr abgewiesen werden wollen. Ein Leitvers, der mir eine offene Tür für meine Sorgen zeigt. Eine Einladung, die Halt und Nähe bietet. Jesus Christus spricht: Wer zu mir kommt, den werde ich nicht abweisen. Ohne Ausnahme? Ohne Ausnahme. Da kann ja jeder kommen. Stimmt, da kann jeder kommen. Egal wie lange der Abstand zum Glauben und zu Gott schon währt, egal was gewesen ist, egal ob jemand mit Zweifeln oder einer Lebenslast sich auf den Weg macht, Hauptsache er oder sie kriegt die Kurve und kommt. Zu Jesus kann ich so kommen, wie ich bin. Einen Korb gibt er mir nicht. Im Gegenteil, die Tür steht sperrangelweit offen. Wer zu mir kommt, den werde ich nicht abweisen. Herz trifft Himmel. Da kann ja jeder kommen. Ja, da kann jeder kommen.
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Besser als Leben, ein Lied von Dania König, eng angelehnt an den 63. Psalm. Wie eng, das wird deutlich, wenn man die Verse des Psalms mal direkt neben die Strophen des Liedes stellt. Strophe 1: Es dürstet meine Seele, Herr, nach dir, wie sich das dürre, trockene Land nach Wasser sehnt. Gott, du bist mein Gott, dich suche ich. Das ist fast original der Wortlaut, wie er aus der Lutherbibel vertraut ist. Nur sind die Sätze etwas anders angeordnet. Nächster Abschnitt. Wohin ich gehe, schaue ich nach dir aus, um deine Macht und Herrlichkeit zu sehen. Und liege ich wach, dann denke ich an dich. Dich suche ich. Da hat Dania König den 3. und den 7. Vers von Psalm 63 verarbeitet. Im Refrain hat sie gleich 3 Verse untergebracht. Denn deine Güte ist besser als Leben, das stammt aus Vers 4. Ich will dich loben mein Leben lang, Vers 5. Wenn deine rechte Hand mich hält, das ist Vers 8. Selbst wenn die Welt um mich zerfällt, will ich meine Hände zu dir aufheben, und das ist wieder der Vers 5. Das muss man erstmal schaffen, so eng an der biblischen Vorlage zu bleiben, und das zieht sich durch das ganze Lied hindurch. Dania König, besser als Leben.

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3: Ich bin Silke Rech. Die schwarz-rote Bundesregierung will Anfang Juli wichtige Reformen für mehr Wirtschaftswachstum beschließen. SPD-Fraktionschef Mirsch und Unionsfraktionschef Spahn kündigten dazu weitreichende Entscheidungen an.
4: Geplant sind Maßnahmen zur Stärkung der Wirtschaft sowie Entlastungen für kleine und mittlere Einkommen. Zuvor treffen sich die Koalitionsspitzen mit Gewerkschaften und Arbeitgeberverbänden im Kanzleramt. Ziel ist es, gemeinsam Vorschläge für die wirtschaftliche Zukunft Deutschlands zu erarbeiten. Timo Wiesner, Redaktion.
3: Die Zahl der politisch motivierten Straftaten in Deutschland ist auf einen neuen Höchststand gestiegen. Im vergangenen Jahr registrierte die Polizei rund 86.000 Fälle. Besonders stark nahm die Zahl der Delikte aus dem linken Spektrum zu. Bundesinnenminister Dobrindt sagte jedoch, dass der Rechtsextremismus weiterhin die größte Bedrohung darstelle. Auch Hasskriminalität und schwere Straftaten haben zugenommen. Der ukrainische Präsident Zelensky ist in Estland mit den Regierungschefs der nordischen und baltischen Staaten zusammengekommen. Bei dem Treffen geht es vor allem um die weitere Unterstützung der Ukraine und die Sicherheit in Europa. Estlands Ministerpräsident kündigte Beratungen über eine stärkere Verteidigung der Ukraine und zusätzlichen Druck auf Russland an. Hintergrund sind auch mehrere Vorfälle mit russischen Drohnen in der Region. Ein Bericht der Vereinten Nationen macht Israel für die Gewalt radikaler Siedler gegen Palästinenser im Westjordanland mitverantwortlich. Demnach würden die Angriffe durch staatliche Unterstützung begünstigt. Mehrere Länder, darunter Großbritannien, Frankreich und Kanada, forderten die israelische Regierung auf, die Lage zu entschärfen. Andernfalls drohten weitere Sanktionen. Der Hambacher Forst in Nordrhein-Westfalen soll dauerhaft geschützt werden und sich zu einem Urwald entwickeln. Darauf haben sich die zuständigen Behörden und der Energiekonzern RWE verständigt. Spätestens 2035 soll der Wald in öffentliches Eigentum übergehen und als Wildnisgebiet ausgewiesen werden. Der Hambacher Forst war jahrelang Symbol des Widerstands gegen den Braunkohleabbau.
2: Die Nachrichten wurden bereitgestellt von Radio Aktuell. 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
3: Die aktuellen Temperaturen: in Köln, Bonn 21 Grad, in Hamburg 18, in Bremen 17, in Berlin 20, in Dresden 18, in Frankfurt am Main 21, in Stuttgart 18, in München 15, in Erfurt 20 und in Münster 17 Grad. In den kommenden Stunden südlich der Donau weiterhin regnerisch, im Nordseeumfeld Schauer und einzelne Gewitter. Sonst abklingende Niederschläge und teils auflockernde Bewölkung. Morgen wechselnd bewölkt und im Tagesverlauf wiederholt Schauer und kurze Gewitter. Am Alpenrand länger anhaltender Regen, in Hochlagen teils Schnee. Höchstwerte zwischen 15 und 21 Grad.
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1: 1, 2, 3, 4 Eckstein, alles muss versteckt sein. Einer unserer Enkel steht auf der Terrasse und hält sich seine Augen zu. Dann geht es los. 1, 2, 3, 4, 5, 18, 19, 20. Ich komme. In der Zwischenzeit sind die beiden anderen auf dem Grundstück verschwunden und haben ihre erprobten Verstecke in Besitz genommen. Die eine ist in eine Konifere gekrabbelt. Da findet sie keiner, der dieses Versteck nicht schon vorher kannte. Der andere liegt mucksmäuschenstill in der Kiste, die wir abends mit den Polstern für unsere Gartenstühle füllen. Hänschen, Hänschen, piep einmal! Alle sind gespannt, wann das erste Piep zu hören ist. Verstecken, ein bewährtes Spiel, das es bestimmt schon tausende von Jahren gibt. Vor uns, während uns, nach uns. Verstecken fasziniert zu allen Zeiten und das nicht nur Kinder. Die spielen und freuen sich über Fahndungserfolge, unbeschwert und fröhlich. Aber ich als Erwachsene, warum verstecke ich mich? Manchmal will ich mich unsichtbar machen, nicht gesehen werden. Lasst mich bloß in Ruhe. Vielleicht verstecke ich mich aber auch, weil ich mir nicht vorstellen kann, dass jemand mich überhaupt sehen will. Warum mich, ich, die ich doch so unbedeutend bin, die aufrecht unterm Teppich gehen kann? Oder ich schäme mich für irgendetwas, trau mich nicht raus, bloß nicht gesehen oder vielleicht sogar darauf angesprochen werden. Verstecke gibt's schon immer. In der Bibel bei Adam und Eva beispielsweise. Sie verstecken sich, nachdem sie vom Baum der Erkenntnis genascht haben. Danach wird ihnen klar, dass sie unbekleidet sind. Wie peinlich, selbst Gott ihrem Schöpfer gegenüber, der sie ja nackt geschaffen hat. Oder im Holocaust, als Millionen Juden auf der Flucht sind. Wie viele kommen bei mutigen Menschen unter, die zum Teil ihre Häuser mit Zwischenwänden versehen, damit sie hinter denen unentdeckt bleiben. Und selbst zu DDR-Zeiten, als manch ein Mutiger im Motorraum eines Westautos über die Grenze geschmuggelt wird. Ich bin froh darüber, dass ich zu einem Gott gehöre, vor dem ich mich nicht verstecken muss und auch gar nicht kann. Er sieht mich, wenn ich mich nicht leiden kann, mich wegen begangener Schuld schäme und wenn ich Ruhe brauche. Nicht verstecken müssen, einfach da sein dürfen. Er ist ein Gott, der mich sieht. Ich bin froh darüber.
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1: Ich habe dieses Lied in einer schweren Lebenskrise geschrieben. Ich war mutlos. Ich hatte keine Kraft mehr für den nächsten Schritt. Und ich hatte es satt, fromme Sprüche zu hören. Ich wollte ein Zeichen. Ein Zeichen von Gott, dass er wirklich da ist. Dass ich mein Leben nicht auf eine Gefühlsduselei oder auf eine religiöse Theorie aufgebaut habe. All das habe ich Gott regelrecht entgegengeschrien. Ich habe all meine Ängste, Fragen und Zweifel, die da waren, ihm vor die Füße gelegt. Und ich habe den letzten Rest an Glauben und Vertrauen zusammengekratzt und mein großes Sorgenpaket an ihn abgegeben. Und das war gut so, denn Gott erhört auch solche Gebete. Ich habe in der Folgezeit die vielen kleinen und auch großen Zeichen sehen können, die Gott mir jeden Tag in meinem Alltag gibt. Und im Rückblick erkenne ich die Wendungen und die Chancen und die neuen Gedanken und Perspektiven, die er mir gegeben hat, die ich selber so für mich nie geplant hätte. Ich möchte Ihnen daher Mut machen, dass Sie heute auch Ihr Sorgenpaket an Gott abgeben. Er ist da, er steht Ihnen zur Seite und er lässt Sie nicht alleine. Er möchte, dass Sie mit ihm sprechen. Jetzt ist die Zeit.
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1: In meinen Beratungsgesprächen, da begegnen mir auch viele enttäuschte Menschen. Und ich glaube, manche Enttäuschungen tun ganz besonders weh, weil sie eben nicht nur unser Leben treffen, sondern unseren Glauben. Da erzählen mir Menschen, ich habe gebetet, ich habe vertraut und trotzdem ist ein Mensch gestorben. Oder ich dachte, Gott würde eingreifen. Und irgendwann kommt dann dieser leise Satz, vielleicht hat Gott mich vergessen. Vielleicht liebt mich Gott gar nicht. Vielleicht ist Gott für alle da, aber nicht für mich. Oft wird so ein Satz gar nicht laut ausgesprochen. Da steht er einfach nur im Raum, zwischen den Tränen, zwischen den Fragen, zwischen all dem Schweigen. Viktor Frankl hat einmal gesagt, eine Enttäuschung geht immer eine Vergötzung voraus. Das klingt erstmal hart, aber vielleicht steckt darin eine wichtige Frage, denn manchmal merken wir erst in der Krise, in der Enttäuschung, im Zerbruch, welches Bild wir eigentlich von Gott hatten. Vielleicht war Gott für uns unbewusst der große Problemlöser, derjenige, der alles Leid verhindert, der dafür sorgt, dass alles gut ausgeht, wenn wir nur genug glauben. Vielleicht haben wir gehofft, wenn ich bete, dann greift Gott ein. Wenn ich vertraue, bleibt mir dieses Leid erspart. Wenn ich brav bin, wenn ich fleißig bin, dann. Und wenn dann das Leben anders läuft, bricht nicht nur Hoffnung weg, sondern manchmal auch unser Bild von Gott. Spannend ist, genau das erlebten auch die Menschen um Jesus herum. Viele hatten Erwartungen. Jesus sollte stark sein, er sollte politisch sein, unbesiegbar. Einer, der die Welt neu ordnet und alle Probleme löst. Und dann hängt dieser Jesus plötzlich selbst leidend am Kreuz, ohnmächtig, verwundet, sterbend. Was für eine Enttäuschung für so viele Menschen. Und vielleicht beginnt genau dort ein ganz neues Verstehen von Gott. Nicht der ferne Wunderheiler, der jedes Leid verhindert, sondern als einer, der mitten hineingeht, der nicht über dem Schmerz steht, sondern der ihn mitträgt, der sich nicht aus der Welt zurückzieht, sondern sich selbst verwundbar macht, sich hineingibt in diese kaputte Welt. Dietrich Bonhoeffer hat einmal gesagt, nur der leidende Gott kann helfen. Vielleicht liegt genau darin etwas unglaublich Tröstliches, dass Gott nicht erst dort ist, wo alles heil ist, sondern genau dort, wo Menschen kaputt gehen, wo Menschen zerbrechen, wo Menschen zweifeln, wo Menschen enttäuscht sind. Vielleicht muss manchmal ein Stück unseres Gottesbildes zerbrechen, damit eine tiefere Begegnung entstehen kann. Eine ehrlichere, eine reifere, eine menschlichere. Nicht weniger Glaube, aber ein anderer Glaube. Einer, der auch Tränen aushält. Und vielleicht sitzt Jesus gerade auch mitten in ihrer Enttäuschung neben ihnen. Nicht beleidigt über ihren Zweifel, nicht schockiert über ihre Fragen, sondern als der liebevolle Therapeut, der sagt, du musst deinen Schmerz nicht verstecken, du musst nicht fliehen, du darfst bleiben. Und ich halte das mit dir aus. Was wäre, wenn der liebevolle Therapeut Jesus gerade nicht trotz ihrer Enttäuschung bei ihnen ist, sondern mitten in ihrer Enttäuschung bei ihnen bleibt?
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1: Ich bin Silke Rech. Die schwarz-rote Bundesregierung will Anfang Juli wichtige Reformen für mehr Wirtschaftswachstum beschließen. SPD-Fraktionschef Mirsch und Unionsfraktionschef Spahn kündigten dazu weitreichende Entscheidungen an.
2: Geplant sind Maßnahmen zur Stärkung der Wirtschaft sowie Entlastungen für kleine und mittlere Einkommen. Zuvor treffen sich die Koalitionsspitzen mit Gewerkschaften und Arbeitgeberverbänden im Kanzleramt. Ziel ist es, gemeinsam Vorschläge für die wirtschaftliche Zukunft Deutschlands zu erarbeiten. Timo Wiesner, Redaktion.
1: Die Zahl der politisch motivierten Straftaten in Deutschland ist auf einen neuen Höchststand gestiegen. Im vergangenen Jahr registrierte die Polizei rund 86.000 Fälle. Besonders stark nahm die Zahl der Delikte aus dem linken Spektrum zu. Bundesinnenminister Dobrindt sagte jedoch, dass der Rechtsextremismus weiterhin die größte Bedrohung darstelle. Auch Hasskriminalität und schwere Straftaten haben zugenommen. Der ukrainische Präsident Zelensky ist in Estland mit den Regierungschefs der nordischen und baltischen Staaten zusammengekommen. Bei dem Treffen geht es vor allem um die weitere Unterstützung der Ukraine und die Sicherheit in Europa. Estlands Ministerpräsident kündigte Beratungen über eine stärkere Verteidigung der Ukraine und zusätzlichen Druck auf Russland an. Hintergrund sind auch mehrere Vorfälle mit russischen Drohnen in der Region. Ein Bericht der Vereinten Nationen macht Israel für die Gewalt radikaler Siedler gegen Palästinenser im Westjordanland mitverantwortlich. Demnach würden die Angriffe durch staatliche Unterstützung begünstigt. Mehrere Länder, darunter Großbritannien, Frankreich und Kanada, forderten die israelische Regierung auf, die Lage zu entschärfen. Andernfalls drohten weitere Sanktionen. Der Hambacher Forst in Nordrhein-Westfalen soll dauerhaft geschützt werden und sich zu einem Urwald entwickeln. Darauf haben sich die zuständigen Behörden und der Energiekonzern RWE verständigt. Spätestens 2035 soll der Wald in öffentliches Eigentum übergehen und als Wildnisgebiet ausgewiesen werden. Der Hambacher Forst war jahrelang Symbol des Widerstands gegen den Braunkohleabbau.
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1: Die aktuellen Temperaturen in Köln, Bonn 21 Grad, in Hamburg 18, in Bremen 17, in Berlin 20, in Dresden 18, in Frankfurt am Main 21, in Stuttgart 18, in München 15, in Erfurt 20 und in Münster 17 Grad. In den kommenden Stunden südlich der Donau weiterhin regnerisch, im Nordseeumfeld Schauer und einzelne Gewitter. Sonst abklingende Niederschläge und teils auflockernde Bewölkung. Morgen wechselnd bewölkt und im Tagesverlauf wiederholt Schauer und kurze Gewitter. Am Alpenrand länger anhaltender Regen, in Hochlagen teils Schnee. Höchstwerte zwischen 15 und 21 Grad.
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3: Wir hören aus dem Neuen Testament, aus dem Brief an die Hebräer, Kapitel 13, die Verse 7 bis 14.
4: Gedenkt an eure Lehrer, die euch das Wort Gottes gesagt haben. Ihr Ende schaut an und folgt ihrem Glauben nach. Jesus Christus gestern und heute und derselbe auch in Ewigkeit. Lasst euch nicht durch mancherlei und fremde Lehren umtreiben, denn es ist ein köstlich Ding, dass das Herz fest werde, welches geschieht durch Gnade, nicht durch Speisegebote, von denen keinen Nutzen haben, die damit umgehen. Wir haben einen Altar, von dem zu essen kein Recht haben, die der Stiftshütte dienen. Denn die Leiber der Tiere, deren Blut durch den hohen Priester als Sündopfer in das Heilige getragen wird, werden außerhalb des Lagers verbrannt. Darum hat auch Jesus, damit er das Volk heilige durch sein eigenes Blut, gelitten draußen vor dem Tor. So lasst uns nun zu ihm hinausgehen aus dem Lager und seine Schmach tragen. Denn wir haben hier keine bleibende Stadt, sondern die zukünftige suchen wir.
3: Das war der Bibeltext für den heutigen Tag, entnommen aus der großen Hörbibel, mit freundlicher Genehmigung der Deutschen Bibelgesellschaft. Hier noch einmal die Bibelstelle. Neues Testament, Brief an die Hebräer, Kapitel 13, die Verse 7 bis 14. Gedanken dazu kommen jetzt von Michael Jahn aus Rötha.
5: Meine Mutter war die Erste. Die Erste, die meine Lehrerin im Glauben an Gott war. Nicht wie später meine geschätzte Deutschlehrerin in der Schule, sondern zuerst und zuletzt eine Lehrerin, die nicht viele Worte brauchte. Sie lehrte uns Glauben durch ihr an Gott hingegebenes Leben. Für mich war sie das erste Vorbild im Glauben, wie es der Hebräerbrief hier meint. Später war es unser Jungscharleiter, der begeistert von Jesus erzählte und uns konsequente Nachfolge Jesu vorlebte. Seine ergreifenden Geschichten und Beispiele faszinierten uns. Als Jugendwart und später dann als Evangelist wurde er vielen ein Wegweiser und Glaubensvater, bis zum letzten Atemzug. Dazu kam später unser Landesjugendwart, der auf seine Weise junge Christen prägen konnte. Sie gehören für mich zu denjenigen, von denen unser Bibelabschnitt heute spricht, zu den Lehrern, die mir das Wort Gottes gesagt haben. Für Dietrich Heise, meinen ersten Jungscharlehrer, gilt zudem, was unser Bibeltext weiter anmahnt. Ihr Ende schaut an und ihrem Glauben folgt nach. Zu seiner Beerdigung waren viele von denen gekommen, die er in seiner unnachahmlichen Weise geprägt hat. Die Frau des Landesjugendwartes hat folgend ein Buch über ihn geschrieben: Gottes Dietrich öffnet Türen. Auch die Freie Evangelische Schule in Görlitz wurde nach ihm benannt. Dietrich Heise Schule Görlitz. Wenn ich heute auf meine vergangenen Lebensjahrzehnte zurückschaue, staune ich, wie viele Lehrer es gab, die meinen Glauben geprägt haben. Wie sie ihren Glauben praktisch lebten, wie sie beteten und sangen, wie sie erzählten und predigten, wie sie zuhören konnten und seelsorgerliche Ratschläge gaben. Darum lese ich auch gern Biografien von Glaubensvorbildern. Nicht nur beeindruckend, auch wegweisend war für mich die Geschichte von Paul Fried, dem Gründer von Transworld Radio, dem internationalen Partner des ERF. Auch von Sabine Ball, die Mutter Teresa von Dresden genannt wurde, und von Heinz-Horst Deichmann, dem Schuhfabrikanten. Wer fällt Ihnen ein? Welche Kindergottesdienstmitarbeiter, welche Diakone und Pastoren waren Ihnen Wegweiser und Helfer auf Ihrem Glaubensweg? Solche Erinnerungen werden bestimmt Dankbarkeit bei Ihnen auslösen. Vielleicht schreiben Sie denen, die noch erreichbar sind, eine Karte oder eine E-Mail. Sagen Sie ihnen damit, wie gut es war, dass sich Ihre Lebenswege gekreuzt haben, wie bedeutsam sie ihnen als Leiter und Diener Gottes für ihren Glauben waren und dass sie ihnen so Grundlagen mitgegeben haben, die sie hoffentlich vor Irrwegen schützen. Denn so lesen wir hier, dass sich manche Gläubige durch fremde Lehren verunsichern lassen. Ihnen und uns wird gesagt, es bleibt bei dem einen Grund, bei dem einen Herrn, Jesus Christus, und das für alle Zeit. Er war vor der Zeit, er ist gegenwärtig erfahrbar und bereitet uns eine wunderbare Zukunft vor. Er allein ist Anfang, Mitte und Ende unseres Lebens und unserer Zeit. Dass man dies immer so glauben und sagen kann, dazu braucht es ein festes Herz. Ein Herz, das sich nicht von jedem tollen Angebot verunsichern lässt. Ein Herz, das sich an Gottes ewigem Wort festhält, dem Wort, das sich durch gute Erfahrungen des Glaubens stärken lässt. Das Wort, das das Herz festmacht. Solch ein festes Herz muss uns geschenkt werden. Wir können es uns nicht verdienen oder erarbeiten. Es muss uns geschenkt werden, auch dann, wenn wir es nicht verdienen. Ja, es ist Gnade, es zu bekommen. Es aus dieser Gnade Gottes von seiner Hand festgemacht zu bekommen, ist köstlich, ist wunderbar. Wenige Wochen vor seinem Tod wurde Karl Barth, einer der bedeutendsten Theologieprofessoren, interviewt. Dabei sagte er unter anderem Folgendes: Das letzte Wort, das ich als Theologe und auch als Politiker zu sagen habe, ist ein Name. Der Name Jesus Christus. Er ist die Gnade und er ist das Letzte. So bezeugt auch er, Jesus Christus, gestern, heute, morgen. Es ist immer die gleiche Botschaft und sie ist sehr einfach. So einfach, dass auch die bedeutendsten Professoren nichts anderes sagen können. Jesus ist und bleibt der Gleiche. Ist das nicht wunderbar? In einer Zeit, in der man das Gefühl hat, dass nichts mehr wirklich fest ist? Aber er, Jesus, ändert sich nicht. Er ändert sich nicht darin, dass er uns liebt. Es ist nicht zu fassen. Er bleibt sich selber treu. Er bleibt gleich in seiner Zuwendung, in seiner Liebe, seiner Güte und Barmherzigkeit, die den Menschen rettet. Der Mensch ist überhaupt nicht immer derselbe. Er wechselt schnell seine Sachen, seine Stimmungen andauernd, gelegentlich seine Ansichten. Bei uns Menschen ist alles im Fluss. Nichts bleibt gleich. Panterei, alles fließt, so sagten es schon die Griechen. Bei Gott aber ist es anders. Er ist und bleibt Liebe. Er ist Liebe. Und das Gewaltigste ist, er teilt diese Liebe aus. Er rettet den Menschen. Das ist seine Art. Und diese Tatsache zu glauben, ist nicht schwer. Die Botschaft der Liebe Jesu ist so einfach, dass sie jedes Kind verstehen kann. Nein, wir brauchen keine komplizierten und umfassenden Erklärungen, keine dicken Bücher und endlosen Weiterbildungen, um unseren Glauben zu bezeugen. Was wir brauchen, ist das einfache, klare und unmissverständliche Wort. Und das finden wir hier im Hebräerbrief. Jesus Christus gestern und heute und derselbe auch in Ewigkeit. Das zu wissen und sich nicht verunsichert zu lassen, kann uns durch Gottes Gnade geschenkt werden. Der schlesische Arzt, Priester und Dichter Johannes Scheffler drückte es so aus: Gott, weil er groß ist, gibt am liebsten große Gaben. Ach, dass wir Armen nur so kleine Herzen haben. Wenn wir uns nach dieser Liebe ausstrecken, wird sie unser Herz erfüllen und damit stark machen. Stark machen viele andere gut erscheinenden Angebote als Blendwerk zu entlarven und uns davon nicht beeindrucken zu lassen. Auch wenn unser Herz vergleichsweise klein ist, kann es doch die großen Gaben fassen. Dafür aber muss es fest sein, muss es fest werden. Den Schreiber unseres Briefes treibt die Sorge um, dass seine Mitchristen sich durch vermeintlich hilfreiche Angebote ihren Glauben verwässern lassen oder dass sie sich von weiteren Forderungen bedrängen lassen. Wenn ich das hier lese, fallen mir Parallelen auf. Denn auch ich finde mancherorts Aktivitäten und Angebote, die mich verwundern oder vorsichtig werden lassen. Angebote, die meinen Glauben nicht bereichern, sondern in Gefahr bringen. Es gibt aber zu jeder Zeit solche Erfahrungen, solche Gefahren. Hätte Jesus seinen Nachfolger sonst so ausdrücklich davor gewarnt? Ja, wenige Jahre nach Jesu Tod schon heißt es in unserem Abschnitt aus dem Hebräerbrief: Lasst euch nicht durch mancherlei fremde Lehren umtreiben. Fremde Lehren, die hereinkommen, sich vermeintlich, göttlich, biblisch und christlich tarnen und doch unser Vertrauen in andere Dinge setzen wollen. Der Markt dafür ist groß. Auf Esoterikmessen zum Beispiel kommen sie manchmal über Entspannungskurse, Wellness oder vermeintliche Gesundheitsfürsorge daher. Ich sage damit nicht, dass man dies für falsche Lehren halten muss. Aber ich beobachte gelegentlich, dass solche Angebote wie Allheilmittel und Heilsbringer angepriesen werden. Und das auch bei kirchlichen Veranstaltungen und Kirchentagen. Denn da ist Achtung geboten, wo solche Angebote die Betroffenen immer weiter von Gottes Wort und seiner Gemeinde entfernt haben. Davor warnt der Hebräerbrief ausdrücklich. und er sagt, wie man sich wappnet, was nötig ist, um nicht auf solche Irrwege zu geraten, nämlich, man braucht dazu ein festes Herz. Wie aber wird das Herz fest? Oh, das ist gar nicht schwer. Wenn wir uns mit Menschen umgeben, die schon längere Zeit im Glauben mit Jesus gehen, wenn wir von anderen Christen lernen, wie man mit Spott und Anfeindungen umgeht, wenn wir das Wort Gottes lesen, das uns ermutigen und helfen kann. Ich lese gerne Geschichten und Biografien von Menschen, die mit Gottes Hilfe manche Schwierigkeiten überwunden haben. Oder von Menschen, die durch Gottes Hilfe große Dinge vollbracht haben. Einige haben Schulen gebaut, andere Krankenhäuser in Ländern, wo solche Hilfe nötig war. Brunnen wurden in Dürregebieten gebohrt, Flüchtlinge mit Zelten und Lebensmitteln versorgt, wieder andere haben sich für Häftlinge eingesetzt. Viele weitere Beispiele ließen sich noch nennen. Alle aber, nämlich, bezeugen die Liebe Gottes, die sie selbst erfahren haben. Dazu braucht man ein gefestigtes Herz, und Gott gibt es uns gern. Selbst wenn unser Herz verletzt ist, von Trauer und Hoffnungslosigkeit bedrängt, wir sprechen ja manchmal davon, dass einem das Herz gebrochen ist oder gebrochen wurde. Gott kann und will unser Herz heilen, wenn es verletzt wurde. Er will es festmachen, wenn wir unsicher sind. Aus Liebe zu uns.
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1: gut. Miri hat die bisher wichtigste Reise ihres Lebens angetreten, ins sonnige Malaga. Sie hofft, dass ihr Traum von einer Volleyballkarriere hier Rückenwind bekommt. Denn niemand Geringeres als der Profi-Beachvolleyballer Julian Andersen hat Miri zu einem Trainingscamp an die Costa del Sol eingeladen. Wir lesen heute weitere Passagen aus dem Roman für junge Erwachsene Unless You Try von Maja Knodel. Herzlich willkommen und bienvenidos zu einer halben Stunde unter der spanischen Sonne. Ich bin Susanne Pommerin-Weidner.

0: Nach einem turbulenten Flug von Köln nach Malaga kommt Miri wohlbehalten in Spanien an. Im urigen Hostel Jungle Jam wird sie von der fröhlich-quirligen Rezeptionistin Kali willkommen geheißen. Ihr Zimmer im zweiten Stock ist gemütlich und sie fühlt sich dort auf Anhieb wohl. Nun ist Miri startklar für ihr ganz persönliches Abenteuer. Am ersten Morgen wacht sie früh auf und beginnt den Tag motiviert mit einer Joggingrunde am Strand. Es liest Simona Brande-Bußemeier.
1: Der Sand knirschte unter Miris Turnschuhen und ein Windstoß jagte ihr eine Gänsehaut über den verschwitzten Rücken. Sie war heute Morgen schon um 7 Uhr aufgestanden, weil sie nicht mehr hat schlafen können. Kurzerhand hatte sie sich ihre Laufschuhe geschnappt und war zum Strand gejoggt. Die Gassen der Altstadt waren um diese Zeit noch herrlich leer gewesen und Miri war förmlich über den beigefarbenen Marmorboden geflogen. Die Palmen, die in kleinen Grüppchen aus dem Sand hervorstachen, wiegten sich sanft im Wind. Bereits jetzt war es angenehm warm und Miri trug nur eine kurze Sporthose und ein Shirt. Auch der Strand war bisher fast menschenleer. Lediglich ein paar Hundespaziergänger waren in der Ferne zu sehen, warfen für ihre Vierbeiner Bälle in die sanfte Brandung oder schauten zu, wie sie sich im Sand wälzten. Miri blickte aufs Meer. Die Morgensonne spiegelte sich auf seiner Oberfläche, sodass das spiegelglatte Wasser funkelte wie Kristall. Dieser Anblick hatte etwas Beruhigendes und Miri spürte, wie sich die Anspannung der letzten Tage ein wenig legte. Sie war in den vergangenen Wochen mit ihren Gedanken ununterbrochen bei diesem Trip gewesen. Sie hatte stundenlang darüber nachgedacht, was sie alles einpacken musste, war durch die völlig überfüllte Kölner Altstadt gelaufen, um die letzten Besorgungen zu machen und hatte nächtelang darüber gegrübelt, wie es wohl sein würde, Julian persönlich gegenüberzustehen. Bisher hatten sie noch gar nicht miteinander gesprochen, sondern die Kommunikation war immer über ihren Trainer gelaufen. Miri hoffte nur, dass sie sich in seiner Gegenwart nicht allzu ungeschickt anstellen und ihn beim Training und dem Turnier nicht enttäuschen würde. All diese Gedanken, die in ihrem Kopf ununterbrochen hin und her gerast waren und ihr schlaflose Nächte bereitet hatten, drosselten nun die Geschwindigkeit und sie hatte zum ersten Mal seit Wochen das Gefühl, ein wenig durchatmen zu können. Eine Möwe flog an ihr vorbei und landete auf dem nassen Strand, wo sanfte Wellen den Sand überspülten und mit sich trugen. Miri zog ihre Schuhe aus und tauchte ihre Zehenspitzen in das kühle Wasser. Ein wohliger Schauer lief ihr über den Rücken. Herrlich! Wie hatte sie dieses Gefühl vermisst? In den letzten Jahren hatte sie mit ihren Mitbewohnerinnen einige Städtetrips gemacht. Paris, Stockholm, Rom. Aber das letzte Mal am Strand gewesen war sie mit ihren Eltern, bevor sie ausgezogen war. Doch das war auch nicht mehr dasselbe gewesen wie früher. Bevor sich diese dunkle Decke über unsere Familie gelegt hat, dachte sie. Erst jetzt merkte Miri, wie sehr ihr das alles gefehlt hatte. Das Meeresrauschen, der Wind, der sanft mit ihren Haaren spielte, und der Sand unter ihren Füßen, der fast ein wenig kitzelte, wenn sich die feinen Körnchen zwischen ihre Zehen schoben. Sie ärgerte sich, dass sie ihr Handy im Hostel gelassen hatte, denn sie hätte diese herrliche Morgenstimmung gerne eingefangen. Als kleinen Trost für graue Regentage in Deutschland, wenn sie auf dem Sofa sitzen und dem Sommer hinterher trauern würde. Sie schüttelte den Kopf und schob den Gedanken an Deutschland beiseite. Für Fotos habe ich in den nächsten Wochen noch genug Zeit. Sie schlüpfte aus Schuhen, Shirt und Shorts und legte sie in den Sand und lief ins Wasser. Sie hatte sich extra den Bikini drunter gezogen, um eine Runde schwimmen zu können, aber als das eiskalte Wasser ihre Knöchel umspülte, spielte sie ein paar Sekunden mit dem Gedanken, einen Rückzieher zu machen. Ihr Körper war vom Joggen noch ganz aufgeheizt, ganz im Gegenteil zum Wasser, trotz der hohen Junitemperaturen. Miri schimpfte in Gedanken mit sich. Sie war es gewohnt, ihren inneren Schweinehund zu überwinden und ihren Körper zu pushen, wann immer es sein musste. Jeden Tag schleppte sie sich zum Training, egal wie schwer ihre Beine vom Vortag waren. Seit Jahren hatte sie es kein einziges Mal ausfallen lassen, auch wenn sie es an manchen Tagen Überwindung gekostet hatte. Mit schnellen Schritten watete sie ins Wasser und ließ sich fallen, bevor sie es sich anders überlegen konnte. Die Kälte drang gefühlt in jede Pore. Und kurz hatte Miri das Gefühl, einen Herzinfarkt zu bekommen. Sie schnappte nach Luft, stieß aber gleichzeitig ein fröhliches Glucksen aus und schwamm so schnell sie konnte darauf los, um sich aufzuwärmen. Sie erblickte eine Mauer aus großen Gesteinsbrocken, die einige Meter ins Meer hineinragte, und steuerte auf die Felsen zu. Wenn man ein Ziel vor Augen hatte, ließen sich Strapazen sehr viel leichter ertragen. Das galt eben nicht nur für Volleyball. Miri wusste nicht, wie lange sie im Wasser gewesen war, aber als sie sich wieder dem Strand näherte, spürte sie, dass etwas nicht stimmte. An der Stelle, wo sie ihre Klamotten ausgezogen hatte, stand ein junger Mann und schaute in ihre Richtung. Er hatte die Hand zu einem Schirm geformt und kniff die Augen zusammen, um nicht von der Sonne geblendet zu werden. Neben ihm lungerte ein Golden Retriever mit klitschnassem Fell und abgesenktem Oberkörper, der aussah, als wolle er jeden Moment zum Angriff ansetzen. In seiner Schnauze hatte er etwas Weißes, das aussah wie: Oh nein, das kann doch nicht wahr sein! Ihr T-Shirt! Miri schwamm die letzten Meter zum Strand und stapfte ein wenig unbeholfen durch den tiefen Sand auf den Fremden zu. »Ey, das tut mir sehr leid. Ist das deins?« fragte dieser, als Miri fast vor ihm stand und fröstelnd die Arme um sich legte. »Ja, und ich nehme an, der ungezogene Vierbeiner gehört dir.« Der junge Mann setzte ein gequältes Lächeln auf, bei dem ein paar ziemlich weiße Zähne zum Vorschein traten. Er hatte kurze, hellbraune Locken, die vom Wind zerzaust waren, und trug Sneaker, eine kurze Hose und ein weißes Shirt. Erst jetzt wurde Miri bewusst, dass er Deutsch mit ihr sprach. »Meine Güte, gibt es hier in Malaga denn nur Deutsche? Ich dachte, dieses Phänomen gilt nur auf Mallorca.« Ihre blonden Haare, Sommersprossen und den leicht honigfarbenen Teint schienen die Leute jedenfalls sofort als Deutsch einzuordnen, wenn sie es gar nicht erst mit einer anderen Sprache versuchten. Der Hund meldete sich mit einem gedämpften Kläffen zu Wort und riss Miri aus ihren Gedanken. Er hatte immer noch ihr T-Shirt in der Schnauze. Sie schaute auf den fröhlich wedelnden Vierbeiner hinunter und ging langsam ein paar Schritte auf ihn zu. Doch als sie nach ihrem T-Shirt greifen wollte, machte der Golden Retriever einen Sprung zur Seite und rannte los. »Na toll, das kann ja was werden.« Wie von der Tarantel gestochen, lief sein Besitzer hinter ihm her und rief mit wütender Stimme: »Paco, Paco, komm her!« Auch Miri setzte sich in Bewegung und sprintete den beiden nach. Das war barfuß auf dem tiefen Sand gar nicht so einfach. Als sie den Hund eingeholt hatten, er war irgendwann stehen geblieben und schaute sie mit erwartungsvollen Augen an, näherten sie sich ihm von zwei Seiten und der Typ versuchte, sich sein Halsband zu schnappen. Aber keine Chance. Wann immer sie kurz davor waren, ihn zu erwischen, zischte der Hund zwischen ihnen beiden durch und lief ein paar Meter, nur um dann wieder stehen zu bleiben und zu gucken, ob sie ihm folgten. Ihm schien dieses Spiel riesigen Spaß zu machen. Miri hingegen kam sich mit jeder Minute immer dämlicher vor, halbnackt hinter diesem Vierbeiner hinterher zu rennen. »Macht er sowas öfter?« rief sie dem Kerl zu, der mittlerweile mindestens genauso wenig Zuversicht ausstrahlte wie sie. Bei Fremden hat er das noch nie gemacht. Das konnte sie sich kaum vorstellen. Dieses Tier war ein spielwütiges Monster. Ihr T-Shirt war mittlerweile wahrscheinlich völlig verdreckt und voller Hundesabber. Nach weiteren 5 Minuten, in denen sie hinter ihm hergerannt waren und Miri fast über einen Sandhügel gestolpert wäre, hatten sie den Golden Retriever diesmal endlich in eine Ecke gedrängt, denn hinter ihm begann die Felsmauer und er hatte keine Möglichkeit, auszuweichen. Eine Welle der Erleichterung durchströmte Miri. Gleich hat dieses peinliche Spektakel ein Ende. Doch als der Typ nach dem Halsband greifen wollte, machte der Hund einen Satz zurück und sprang auf den untersten Felsbrocken, der etwa 1 Meter hinter ihm hochragte. »Er will doch nicht ernsthaft auf den Felsen balancieren!« Einen Moment starrte der Typ den Vierbeiner verdutzt hinterher und kletterte dann ebenfalls auf die Mauer. »Paco, es reicht! Komm her!« Er machte sich mittlerweile wahrscheinlich mehr Sorgen, dass der Hund sich die Pfote in den Felsspalten einklemmen würde, als dass ihn das T-Shirt interessierte. Aber das war Miri egal. Hauptsache, dieses Biest gab ihre Klamotten wieder her und sie konnte in Ruhe zum Hostel zurücklaufen. Auf dem letzten Felsen, der in Richtung Meer ragte, blieb Paco endlich stehen. Wieder näherten sie sich ihm von zwei Seiten und Miri war froh, dass der Köter keine Anstalten machte, sich rücklings ins Meer zu stürzen. Mittlerweile würde sie ihm alles zutrauen. Ganz so wichtig schien ihm seine Errungenschaft dann wohl doch nicht zu sein. Der Typ bekam endlich das Halsband zu fassen und in dem Moment ließ der Hund das Shirt los. Es glitt zu Boden und rutschte zwischen zwei Felsen. Bevor Miri reagieren konnte, war der weiße Stoff bereits aus ihrem Sichtfeld verschwunden. »Oh, das kann doch nicht wahr sein!« »So ein Mist«, schimpfte Miri und kniete sich hin, um zu schauen, ob sie das T-Shirt irgendwo sehen konnte. Doch der Spalt war zu schmal, als dass ihr Arm durchgepasst hätte und ging mindestens 2 Meter tief. »Oh nein, das ist weg! Keine Chance, glaub mir!« sagte der Typ, der mittlerweile seinen Hund an die Leine genommen und sich ebenfalls vorgebeugt hatte. »Und jetzt?« fragte Miri vorwurfsvoll, während sie sich aufrichtete und die Arme vor der Brust verschränkte. Zum einen, weil sie ihren Ärger theatralisch untermauern wollte, zum anderen aber auch, weil ihr in dem nassen Bikini durch den Wind allmählich ganz schön kalt wurde. Sie war vom Schwimmen noch immer völlig durchfroren. Pacos Herrchen richtete sich auf und schaute sie verlegen an. »Es tut mir mega leid, sowas ist echt noch nie passiert.« Er fuhr sich mit der Hand durch die Haare und schaute sich kurz unschlüssig um. »Ich bin übrigens Max«, sagte er mit einem angedeuteten Lächeln und streckte Miri seine Hand hin. Sie musterte seine schlanken, gebräunten Finger und holte tief Luft. Sie wüsste nicht, wie eine kleine Vorstellungsrunde jetzt die Situation retten sollte. Entrüstet schaute sie zu ihm auf und musste, jetzt wo er ihr so nah gegenüberstand, feststellen, dass er ziemlich krasse Augen hatte. Das funkelnde Blau bildete einen starken Kontrast zu den braunen Locken. Er war zweifelsohne attraktiv. Vielleicht nicht so, dass man sich auf der Straße nach ihm umdrehen würde, aber der intensive Blick aus seinen Kristallaugen jagte ihr unweigerlich eine Gänsehaut über den Rücken. Vielleicht war es aber auch einfach die Kälte ihres nassen Bikinis. »Hast du noch andere Klamotten dabei, die du anziehen kannst? Ich kaufe dir später natürlich ein neues Shirt«, sagte er. Obwohl ihm die Situation anscheinend auch sehr unangenehm war, strahlte er ein natürliches Selbstbewusstsein aus, als er sich erneut durch die Haare fuhr und sie mit einem durchdringenden Blick musterte. Miri schluckte und wandte ihren Blick ab. Sie war viel zu sauer, als dass er sie mit seinem Dackelblick besänftigen könnte. Sie schaute zu ihren Shorts, die immer noch einsam am Strand lagen, und merkte, wie ihre Schultern langsam anfingen zu zittern. »Nein, ich habe keine anderen Sachen dabei. Und ich hatte eher weniger vor, im Bikini durch die ganze Innenstadt zu laufen. Ich wäre auch unter anderen Umständen nicht besonders scharf darauf, mir eine Lungenentzündung zu holen. Aber gerade kann ich es mir wirklich überhaupt nicht leisten, krank zu werden, weil ich...« Miri fuchtelte mit ihren Händen in der Luft und suchte nach den richtigen Worten. »Wichtige Sachen vorhabe«, stieß sie schließlich hervor. Sie merkte, wie ihre innere Anspannung wuchs. »Wie soll ich ihm klarmachen, dass die nächsten 3 Wochen über mein ganzes Leben entscheiden könnten und alles davon abhängt, wie ich performen werde und ob die Chemie zwischen Julian und mir stimmt?« Max' Kiefermuskeln spannten sich an, während er anscheinend angestrengt nachdachte. »Warte, hier!« Er klemmte die Hundeleine zwischen seine Knie und zog sein Shirt über den Kopf. Mit einem unsicheren Lächeln hielt er es ihr entgegen. Miri starrte erst auf das beigefarbene Bündel in seiner Hand und dann auf seinen braungebrannten Oberkörper. An seinen Schultern und Oberarmen zeichneten sich wohlgeformte Muskeln ab, die an seinem Bauch zu einem angedeuteten Sixpack zusammenliefen. »Puh, dieser Kerl ist echt nicht hässlich!« Miri ärgerte sich über sich selbst, dass sie sich von so etwas Oberflächlichem aus dem Konzept bringen ließ. Sie kam sich lächerlich vor und überlegte einen Moment, ob sie das Shirt ablehnen und Max eine Ansage machen sollte, dass er sich gefälligst wieder anziehen sollte. Aber der Gedanke, sich etwas Warmes, Trockenes überzuziehen, war zu verlockend. »Okay. Und wie soll das Shirt wieder zu dir zurückkommen?«, fragte sie. »Ach, passt schon. Das Shirt ist eh schon alt. Du kannst es gerne behalten oder verschenken.« Wieder fuhr er sich mit seinen Fingern durch die kurzen Locken und Miri fragte sich, ob das eine Angewohnheit war, um seine Unsicherheit zu verbergen oder ob er einfach nur cool wirken wollte. Da sie jedenfalls kein großes Interesse daran hatte, ihn wiederzusehen, nickte sie nur und zog sein Shirt über. Eine Wolke Aftershave stieg ihr in die Nase und sie widerstand dem Drang, tief einzuatmen. Eine Gänsehaut überzog ihre Arme und sie sehnte sich nach einer warmen Dusche. Tja, dann, auf Wiedersehen. Miri hob kurz die Hand und balancierte etwas unbeholfen auf den Felsbrocken zurück zum Strand. Gerne hätte sie einen etwas eleganteren Abgang gemacht, aber sie musste sich zu sehr konzentrieren, nicht zwischen die Felsen zu rutschen, dass sie nur so langsam vorankam. Am Strand zog sie ihre Shorts und Turnschuhe an und joggte los, ohne sich noch einmal umzudrehen.

Die warme Dusche fühlte sich herrlich an. Ihre kalte Haut nahm endlich wieder gesunde Temperaturen an und Miri hätte stundenlang unter dem Wasserstrahl stehen können, wenn die einlaminierten Schilder in der Dusche und neben dem Waschbecken nicht an sie appelliert hätten, Wasser zu sparen. In Großbuchstaben, mit 3 Ausrufezeichen. Sie hatte schon gehört, dass Wassermangel in Andalusien ein großes Problem war. Und auch wenn sie zu ihrer Schande zugeben musste, dass Umweltschutz meist nicht an der obersten Stelle ihrer Agenda stand, meldete sich ihr Gewissen diesmal recht vehement. Mit einem wehmütigen Seufzer drehte Miri den Hahn zu und trat auf die Badematte. Das Badezimmer war in Wasserdunst eingehüllt und ihr Blick fiel auf das klamme T-Shirt von Mr. »Mein Hund macht so etwas sonst nie«, das sie über den Hocker geworfen hatte. Miri verdrehte die Augen bei dem Gedanken, wie sie wie eine Irre im Bikini hinter diesem Hund hergerannt war. Sie hatte sich völlig zum Affen gemacht. Ob es ein schlechtes Zeichen war, wenn ihre Zeit in Malaga so anfing? Sie schüttelte den Kopf, um diesen Gedanken schleunigst zu verbannen. Weder ein ungezogener Köter noch ein dahergelaufener Typ mit lächerlich schönen Augen konnte ihr diese einmalige Chance vermiesen. Sie würde diesen Morgen einfach vergessen und... Auf einmal erschallte Taylor Swifts Song Cruel Summer durch die Wände und Miri fing an mitzusummen, bis ihr klar wurde, dass die Musik nicht aus dem Flur kam. Mein Handy! Mit einer Hand drückte sie das Handtuch an ihren Körper, während sie die Badezimmertür aufriss und barfuß in das Zimmer stürmte. Die Tasche! Irgendwo muss doch meine Tasche sein! Hallo? Miriam Lehmann? Die Stimme am anderen Ende der Leitung katapultierte Miris Herzschlag in weitere Höhen. Das ist er, oder? Er muss es sein. Ja, krächzte sie und zwang ihre Atmung dazu, sich wieder zu normalisieren. Hi, hier ist Julian. Miri drehte sich einmal um die eigene Achse und formte ihre Lippen zu einem lautlosen Schrei. Passiert das gerade wirklich? Sie telefonierte mit dem angesagtesten Beachvolleyball-Newcomer, als wären sie alte Freunde. Bist du noch da? Miri bemühte sich, ihre Fassung wieder zu gewinnen. Reiß dich zusammen. Ja, entschuldige. Hi, Julian. Ich hoffe, du bist gut angekommen. Hat mit dem Flug alles geklappt? Miri ließ sich auf die weiche Matratze sinken, weil ihre Beine unter ihr nachzugeben drohten. Ja, alles super. Vielen Dank dir, also wegen der Tickets und so. Miri vergrub ihr Gesicht in den Händen. Warum konnte sie nicht einfach cooler reagieren? Sie fühlte sich wie eine 6-Jährige, die plötzlich ihrem großen Idol gegenüberstand. Seit mehr als einem Jahrzehnt verfolgte sie die Schlagzeilen rund um die besten deutschen Volleyballspieler. Es gab kein Spiel, das sie nicht gesehen oder später auf YouTube nachgeschaut hätte. Kein Problem. Es freut mich, dass du so spontan zugesagt hast. Er freut sich, dass ich zugesagt habe? Das musste ein Witz sein. Sie hatte Julian in den letzten Jahren etliche Male spielen sehen, zumindest online. Er hatte schon früh eine Auszeichnung für Nachwuchstalente nach der anderen bekommen. Sie hingegen war ein Niemand. Ja, danke. Also danke, dass du mich gefragt hast. Das ist wirklich eine große Ehre. Was hältst du davon, wenn wir uns heute Nachmittag für ein erstes Match treffen, um uns ein wenig zu beschnuppern? Der Sportclub, wo das Camp stattfindet, hat leider eine Veranstaltung, aber wir können uns sonst einfach am El Pacifico treffen. Warum nicht den Strand nutzen, wenn wir schon am Meer sind, oder? In seiner Stimme klang Euphorie mit und Miri stellte

einen Notizblock und einen Stift gesehen hatte, um sich den Ort zu notieren. Auf keinen Fall wollte sie Julia nochmal anrufen müssen, weil sie nicht wusste, wo sie hin musste. »Bist du noch da?«, fragte er schon zum zweiten Mal. »Ja, sorry. Passt für mich. Ich habe es mir notiert.« »Cool. Dann sehen wir uns später, Miri.«

Unless You Try heißt der Roman, aus dem Simona Brande-Bussemeier Passagen vorgelesen hat. Maja Knodel hat ihn geschrieben. Das 272-seitige Taschenbuch kostet 16 Euro und kann in jeder Buchhandlung gekauft werden. Erschienen ist es im Verlag Franke Buch. Unless You Try gehört zu den Faithful New Adult Romanen. Das sind Bücher, die ganz nah dran sind an der Lebens- und Gefühlswelt junger Erwachsener. Doch auch ältere Lesende kommen nicht zu kurz. Wer bin ich? Was glaube ich? Und wen liebe ich? Das sind Fragen, die alle Altersgruppen etwas angehen. Dazu kommt eine frische, schwungvolle Sprache. Lesen macht hier einfach Spaß. Gern können Sie diese Sendung noch einmal anhören oder weiterempfehlen. In unserer Audiothek unter erfplus.de/lesezeichen haben wir alle Informationen dazu bereitgestellt. Morgen begleiten wir Miri, wie sie das erste Mal auf ihr Volleyball-Idol Julian trifft. Sie erhält einen sportlichen und menschlichen Einblick in seine Welt. Doch überraschenderweise fühlt sie sich dort gar nicht so wohl, wie sie gehofft hatte. Schalten Sie morgen wieder das Lesezeichen ein? Ich würde mich freuen und sage für heute Tschüss. Ihre Susanne Pommerin-Weidner.

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2: Ich bin Silke Rech. Die Bundestagsabgeordneten sollen in diesem Jahr keine Diätenerhöhung bekommen. Union und SPD wollen die automatische Anhebung der Abgeordnetenbezüge aussetzen und dazu noch in dieser Woche einen Gesetzentwurf einbringen.
3: Als Grund nennen die Regierungsfraktionen die angespannte wirtschaftliche Lage und notwendige Sparmaßnahmen. Eigentlich wären die Diäten zum 1. Juli um knapp 500 Euro pro Monat gestiegen. Auch Grüne, AfD und Linke lehnen die Erhöhung ab. Damit gilt eine Mehrheit für den Verzicht als sicher. Noah Ulrich, Redaktion.
2: Die EU-Kommission hat Deutschland mehr Spielraum bei der Entlastung von Unternehmen bei den Stromkosten eingeräumt. Laut Bundeswirtschaftsministerin Reiche können Betriebe künftig sowohl vom geplanten Industriestrompreis als auch von der bisherigen Strompreiskompensation profitieren. Ziel ist es, Unternehmen angesichts hoher Energiekosten stärker zu entlasten. Für den Bundeshaushalt bedeutet das allerdings zusätzliche Ausgaben von rund 1 Milliarde Euro. Nach dem Brand in einem Umspannwerk in Reutlingen hat sich der Verdacht auf Brandstiftung erhärtet. Nach Angaben der Ermittler sollen Unbekannte auf das Gelände eingedrungen und dort mehrere Feuer gelegt haben. Durch den Brand waren zeitweise Zehntausende Menschen ohne Strom. Die Polizei sucht nun Zeugen. Vor der Küste Mauretaniens sind in den vergangenen 10 Tagen mehr als 1000 Migranten auf Booten abgefangen worden. Nach Angaben der Behörden waren viele von ihnen aus Senegal und Gambia gestartet. Die Menschen wurden in Aufnahmezentren gebracht. Die Route zu den Kanarischen Inseln gilt als besonders gefährlich. Die EU-Kommission hat den WhatsApp-Mutterkonzern Meta angewiesen, KI-Assistenten anderer Anbieter in der EU wieder kostenlos zuzulassen. Nach Ansicht der Wettbewerbshüter schränkt Meta den Wettbewerb auf dem wachsenden KI-Markt zu stark ein. Das Unternehmen muss die Vorgaben innerhalb von 5 Werktagen umsetzen. Andernfalls drohen hohe Geldstrafen. Die EU untersucht zudem weiter, ob Meta gegen europäisches Wettbewerbsrecht verstoßen hat.
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2: In den kommenden Stunden südlich der Donau weiterhin regnerisch. Im Nordseeumfeld Schauer und einzelne Gewitter. Sonst abklingende Niederschläge und teils auflockernde Bewölkung. Abkühlung auf 11 bis 5 Grad. Am Mittwoch wechselnd bewölkt und im Tagesverlauf wiederholt Schauer und kurze Gewitter. Am Alpenrand länger anhaltender Regen, in Hochlagen teils Schnee. Höchstwerte zwischen 15 und 21 Grad.
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1: 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Stattdessen bringen wir eine Sendung aus der Reihe Wortgut. 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
5: Herzlich willkommen zu dieser Sendung. Schön, dass Sie zuhören. Muss Ärger krank machen? Fragt Margret Lehmann und begibt sich auf die Spur von Ärger und Wut. Die Ursachen dafür können vielfältig sein. Margret Lehmann findet Beispiele von Menschen aus der Bibel und auch bei Zeitgenossen, aus deren Umgang mit Ärger, Wut und Verletzungen andere lernen können.
6: Tatsächlich, laut der amerikanischen Psychologin Harriet Goldthor kann er krank machen. Aber er muss es nicht. Warum ist denn der unterdrückte Ärger so schädlich? Goldthor behauptet, die Folgen können sein Kopfschmerzen, chronische Unzufriedenheit, Mangel an Selbstwertgefühl, Depression, Magengeschwüre. Sich selbst aufgeben sei die schmerzhafteste Form, schreibt sie. Seit einem gutartigen Befund nach einer Brustoperation bin ich aus Dankbarkeit Gott gegenüber in die Selbsthilfegruppe nach Krebs in Marburg gegangen. Dort hörte ich mehrfach durch Arztvorträge oder durch selbstbetroffene Referenten, dass nach innen gelebter Ärger mindestens eine krebsauslösende Komponente sei. Zu diesem Thema gibt es ein wegweisendes Wort des Dichters Albrecht Goes. Es lautet: Nicht was die Menschen uns antun, schadet uns, sondern unsere Reaktion darauf. Wie kann ich denn gesund reagieren? Gestehen Sie sich ein, dass Sie sich geärgert haben. Halten Sie sich mit spontanen, wütenden Äußerungen zurück, die die Sache noch verschlimmern. Zählen Sie bis 10, am besten bis 1000. Was mir als ersten Schritt geholfen hat, sind Schritte. Ich laufe stramm. Und während ich mich bewege, fällt viel von mir ab. Je ärgerlicher ich bin, umso schneller renne ich. Nur weg vom Ort des Konflikts. Menschen aus der Bibel sind mir da ein Vorbild. Zum Beispiel Hannah im Alten Testament. Sie war kinderlos, während die zweite Frau ihres Mannes mehrere Kinder besaß und sie mit Sticheleien quälte. An einem Opferfest, bei dem ihr der Makel ihrer Kinderlosigkeit wieder vor Augen geführt wurde, verließ sie die Szene und eilte in das Heiligtum. Dort schüttete sie ihr Herz vor Gott aus. Sie begegnete dem Priester Eli, der ihr zusagte, dass der Herr ihr Gebet erhören würde. Was dann auch geschah. Denn etwa 9 Monate später erblickte der kleine Samuel das Licht der Welt. Wie Hannah mit ihrer belastenden Situation umging und die Nähe Gottes suchte, will ich mir von ihr abschauen. Alles Bedrückende kann ich Gott sagen. Warum nicht auch laut, wenn ich alleine bin? Die Beleidigungen werfe ich ihm vor die Füße. Alles darf raus. Auf den verletzenden Eindruck folgt der befreiende Ausdruck. Ich darf vor ihm ehrlich sein, muss nichts beschönigen. Dann lasse ich ihn in die Situation hineinreden. Vielleicht sagt er, es ist sehr schlimm, was sie dir angetan haben. So schlimm, dass einer dafür sterben müsste, und ich, Jesus, bin dafür gestorben. Mich fragt er, reicht denn mein Tod für diese Verletzung? Darauf kann ich nur antworten. Er reicht, er hätte noch für mehr gereicht. Um deinetwillen will ich verzeihen. Doch mit einem Mal hatte ich die Sache nicht unter den Füßen. Bei einer bestimmten Beleidigung habe ich mir ein halbes Jahr lang jeden Morgen diese Frage stellen lassen, reicht denn mein Tod? Und sie entsprechend laut beantwortet. Der nächste Schritt war der Gang zu dem anderen, der die Verletzung ausgesprochen hatte. Dieser Gang ist schwer und muss im Gebet vorbereitet sein. In einem Fall hieß es in meinem Herzen, bring denen ein kleines Geschenk, die dich beleidigt haben. Das fiel mir schwer. Schließlich gehorchte ich. Es hatte in der Familie auch gerade einen festlichen Anlass gegeben. Die strittigen Punkte kamen bei diesem Besuch nicht zur Sprache. Aber als ich das Haus dieser Leute verließ, wusste ich, jetzt sind aus Feinden Freunde geworden. Oft aber kommt es zu einem Gespräch. Wie wichtig das ist, zeigt ein Bibelwort aus dem 3. Buch Mose, Kapitel 19, Vers 17. Rede mit deinem Nächsten, damit du ihn nicht in deinem Herzen hassest. Doch wie kann ich die Unterredung führen, dass wir uns hinterher besser verstehen als vorher? In einer Frauenzeitschrift lernte ich 3 Schritte, wie Abteilungsleiterinnen kritische Gespräche mit Angestellten führen könnten. Erstens, dem anderen sagen, was er tut ohne Vorwurf in der Stimme. Zweitens, dem anderen die Folgen sagen von dem, was er tut, ebenfalls ohne Vorwurf in der Stimme. Drittens, dann erst die eigenen Gefühle sagen. Sie zu beschreiben ist besser als vorwurfsvolle Anklage, zum Beispiel: Ich fühle mich so gekränkt. Solch eine Unterredung braucht Vorarbeit. Man muss die Worte zu den drei Punkten genau überlegen, sie am besten aufschreiben, auswendig lernen und das Reden ohne Vorwurf in der Stimme regelrecht trainieren. An einem Beispiel will ich es noch einmal praktisch machen. Viele Jahre arbeitete ich bei Frauenfreizeiten mit. Einmal traf ich dabei eine weinende Frau allein im Esssaal an. Sie hatte sich nach ihrem Mann gesehnt und ihn deshalb angerufen. Was sie zu hören bekam, waren böse Worte. Ich wollte Puten schlachten und fand keinen Eimer. Im Garten stand er noch, voller Dreck. Und sie hätte doch etwas Liebevolles gebraucht. Traurig legte sie den Hörer auf. Was tun? Wir beteten zusammen und überlegten die drei Schritte bei ihrem Heimkommen. Erstens. Ich hatte Sehnsucht nach dir, ohne Vorwurf in der Stimme. Zweitens, was ich hörte, waren böse Worte, ohne Vorwurf in der Stimme. Drittens, und da habe ich mich tief verletzt gefühlt. Einige Tage später erhielt ich eine Karte von ihr. Liebe Frau Lehmann, nun muss ich Ihnen doch noch ein paar Zeilen schreiben. Ich möchte mich noch mal ganz herzlich bei Ihnen bedanken für das gute Gespräch. Es hat mir sehr wohl getan, dass Sie sich solche Mühe mit mir gemacht haben. Ich konnte dann wirklich das Gespräch zu Hause so führen, ohne Vorwurf in der Stimme. Und es ist uns sehr zum Segen geworden. Meinem Mann hat es sehr leid getan. Er war sich nicht bewusst, wie er mich verletzt hatte. Das hat mich sehr getröstet. Ganz fest möchte ich Sie dafür drücken und noch einmal Dankeschön sagen. Eine wichtige Hilfe bei kritischen Besprechungen sind Ich-Botschaften. Ich las den Begriff bei dem Ehe- und Erziehungsberater Reinhold Rute. Er hat ihn von Thomas Gordon übernommen. Dieser rät in seinem Buch Familienkonferenz, Aggressionen in Form von Ich-Botschaften zu formulieren. Jede Aussage, die mit Du beginnt, sollte man umwandeln, zum Beispiel in Ich fühle mich so verletzt. Damit wird der Ärger so ausgesagt, dass ich etwas über mich selbst aussage. Es geht um meine Gefühle und Gedanken, und dagegen kann niemand etwas sagen. Bis jetzt habe ich über Folgen des unterdrückten Ärgers gesprochen, auch über das Gespräch mit Gott darüber und dem mich verletzenden Menschen. Nun möchte ich noch darüber nachdenken, wenn eine andere Person auf mich ärgerlich ist, wie kann ich mit einem anderen in frischem Ärger umgehen? Viele wertvolle Tipps fand ich dazu in dem Buch von Gary Chapman, Ärger, Wut und Zorn, die andere Seite der Liebe. Erstens, hören Sie dem ärgerlichen Menschen zu. Zweitens, hören Sie ihm zu. Lassen Sie ihn das Gesagte wiederholen. Drittens, hören Sie ihm zu und stellen Sie dazu Fragen, damit der ärgerliche Mensch alle Anliegen los wird. Viertens, versuchen Sie die Spannung des anderen zu verstehen. Fragen Sie sich, würde ich mich in derselben Situation auch ärgern? Fünftens, bestätigen Sie, dass Sie ihn verstehen können. Sechstens, geben Sie jetzt zusätzliche Informationen, die Licht in die Sache bringen, wenn sein Ärger abgeklungen ist. Lassen Sie ihn erkennen, dass Sie ihm vielleicht gar kein Unrecht zugefügt haben. Siebtens, gestehen Sie ein, wenn Sie dem anderen Unrecht getan haben, und versuchen Sie es wieder gut zu machen. Wenn Sie erkennen, dass der Ärger des anderen berechtigt ist, das heißt, wenn Sie ihm tatsächlich Unrecht zugefügt haben, dann ist jetzt der richtige Zeitpunkt, das offen einzugestehen und sich zu bemühen, dieses Unrecht wieder gut zu machen. Manchmal steckt aber viel mehr hinter der Auseinandersetzung. Ein Beispiel aus dem Buch »Wohin mit meiner Wut« von Harriet Gölter-Lerner zeigte mir das. Zwei Schwestern kauften im Supermarkt ein. Die Jüngere legte eine Pfanne in den Einkaufswagen. »Das ist keine gute Qualität«, bemängelte die Ältere. »Die Pfanne bleibt drin«, schrie die andere wütend. Warum geriet sie so außer sich? Was steckte dahinter? In Kindheit und Jugend war sie immer die dumme kleine Schwester gewesen. Daran fühlte sie sich erinnert. Nicht das einzelne Wort, sondern dass sie das bevormundende Verhalten lange ertragen hatte, löste die Wut aus. Der aufkommende Ärger will mir etwas sagen. Er macht mir klar, dass etwas nicht stimmt. Nach der Psychologin Lerner ist das Problem von Abgrenzung und Nähe zu überdenken. Grenze ich mich in einer Beziehung zu viel ab, werde ich isoliert, einsam und bekomme keinen Anteil an den Gefühlen und Erfahrungen anderer. Es gibt wenig Streit, aber auch wenig Nähe. Ist das Zusammengehörigkeitsgefühl zu groß, neige ich dazu, nur für das seelische Wohlbefinden anderer zu sorgen. Ich erwarte das dann auch von den anderen. Jeder reagiert dann empfindlich auf das, was der andere sagt oder tut. Die Folge davon ist häufiger Streit. Oder offene Konflikte sind selten, weil der eine Partner so bestimmend ist. Bei einer extremen Verschmelzung wird eine Trennung wie ein seelischer Tod empfunden. Wichtig ist, ich brauche ein Ich und ein Wir, die sich gegenseitig bereichern. Fühle ich mich dauerhaft unzufrieden und resigniert, sollte ich darauf achten, was ich denke, fühle und wünsche. Je mehr das gelingt, umso größer ist die Freude an Unabhängigkeit und auch wieder an Vertrautheit und Nähe. Oft verhindert die Angst, neue Schritte zu tun. Aber der einzige Mensch, den ich verändern kann, bin ich selbst. Je nachdem, wie ich mich äußere, entwickelt sich der andere mit. Die Bindung wird reicher. Dies waren Einsichten von Harriet Gölter-Lerner. Mir persönlich hilft, den mir nahestehenden Menschen an Gott abzugeben. Dabei lasse ich den anderen innerlich frei. Das macht auch mich frei von den ständigen Sorgen um ihn. Und es ist nicht dasselbe wie Ärger verdrängen oder wegstecken. Ich habe den mir Anvertrauten in stärkere Hände abgegeben. Dazu fällt mir ein Erlebnis mit einer sorgenvollen Mutter ein. Aus meinem Buch »Ich war so mutlos, aber« stammt die folgende Begebenheit. Schon von Weitem erkenne ich sie. Manches Mal hatten wir uns über Sorgen mit großen Kindern ausgetauscht. Heute erschien sie mir besonders niedergeschlagen, und das kurz vor Weihnachten. Nach einigem Zögern stellte sich heraus, dass ihre auswärts wohnende Tochter die Arbeit verloren hatte. Auf sie als Mutter legte sich nach jedem Telefonanruf mit ihrem Mädchen eine bedrückende Stimmung. Innerlich abhängig von der Verfassung der Tochter fände sie auch kein aufmunterndes Wort mehr für diese. Im Grunde genommen ginge das schon seit Jahren so, dass sie sich von den besorgten Gedanken um das erwachsene Mädchen nicht lösen könne. Hey gut, war mir die Situation von anderen Müttern und mir selbst vertraut. Ohne dass wir es merken, nimmt da ein Kind in unserem Leben einen Platz ein, der ihm nicht gehört. Es beansprucht die ganze Fürsorge, die Gedanken und viel Zeit, die den anderen Familienmitgliedern abgehen. Ganz abgesehen davon, dass mit diesem Verhalten Gottesordnung verletzt wird. Er sollte die erste Stelle einnehmen, die zweite der Ehemann und die dritte die Kinder, nicht ein Kind. Willst du deinem Kind eine gute Mutter sein? Sei seinem Vater eine gute Ehefrau, las ich einmal in einem Buch über die gesunde Familie. Meine Bekannten, deren Belastungen mit ihrer Tochter schon jahrelang anhielten, erzählte ich von dem Gebet einer ebenfalls betroffenen Mutter. Als diese auf einer Freizeit erkannte, wie falsch sie seither ihre Prioritäten gesetzt hatte, schrieb sie Folgendes: Mein Gott und Herr, ich habe dich vom Thron meines Herzens und Hauses gestoßen. Ein Kind habe ich draufgestellt. Vergib mir. Daran, dass bei uns vieles schiefgelaufen ist, merke ich, wie falsch das war. Ich möchte zurück zu dir, wenn du mich noch willst. Ich bin der Herr, dein Gott. Du sollst keine anderen Götter haben neben mir. Sag dein Wort. Ja, auch ein Sohn oder eine Tochter kann zum Götzen werden. Aber du, Herr, liebtest uns mehr als deinen Sohn, obwohl wir anderes mehr liebten als dich. Du gabst Jesus her, damit wir wiederhergestellt würden. Mit seinem Leben bezahlte er, was wir durch das Übertreten deiner Gebote anrichteten. Und deshalb können wir dir, Vater, wieder unter die Augen treten. Dein Mund sagt uns tröstende Worte wie: Mein Kind, deine Sünden sind dir vergeben. Gehe hin in Frieden. Helfend willst du mir nun zur Seite stehen, damit auch unsere Beziehungen untereinander wieder heil werden. Soweit ich die Worte in Erinnerung hatte, gab ich sie an die bedrückte Frau weiter, die für ihre arbeitslose Tochter keinen Ausweg sah. Übergeben Sie Ihr großes Mädchen unserem Herrn, dann hat er die Verantwortung und wird zu seiner Zeit handeln, riet ich ihr. 2 Tage später treffe ich sie. Ich traue meinen Ohren kaum, als sie mir glücklich mitteilt. Am selben Abend, nachdem wir miteinander geredet hatten, telefonierte meine Tochter mit mir. Sie teilte mir mit, dass sie eine Arbeit gefunden hätte. Und das in dem Moment, als ich sie losließ. War das nicht wunderbar? Wir haben einen Herrn, der nicht nur unser Gott ist, sondern auch der Gott unserer Kinder. Bei der kummervollen Mutter ist jedenfalls die Weihnachtsfreude, von der sie vorher keinen Funken verspürte, eingekehrt. Einige Zeit später, fröhlich und gelöst wirkt sie, während sie mir anvertraut, ihr Ehepartner habe sich über ihre Ruhe in Sachen Tochter gewundert. Ich habe nicht mehr viel damit zu tun, hatte sie ihm zur Antwort gegeben. Ich habe eingesehen, dass ich zu klein bin, dass mein Rücken nicht breit genug ist, alle Lasten zu tragen. Es ist einer über uns, dem ich sie in die Hand gelegt habe. Was ich zuletzt angesprochen habe, waren die Hintergründe für Ärger, zum Beispiel eine zu starke Verschmelzung mit erwachsenen Kindern. Auch Zurücksetzung kann zu einer Quelle von Ärger werden. Wohin mit meiner Wut? Eine Frau aus dem Alten Testament fällt mir dazu ein, die auch viel Grund zu Eifersucht und Neid gehabt hatte. Im 1. Buch Mose, Kapitel 29, ist von ihr die Rede. Lassen wir sie selbst zu Wort kommen. So könnte sie gesprochen haben. Ich bin Lea aus der Familie von Laban in Haran. Mehrere Brüder habe ich und eine Schwester namens Rahel. Sie ist hübscher als ich. Die Herzen fliegen ihr zu. Das habe ich schon früh gemerkt. Sie versteht es, sich in den Mittelpunkt zu rücken. Und ich stehe oft unbeachtet daneben. Eines Tages ist sie aufgeregt vom Schafehüten heimgekommen. Am Brunnen hat sie unseren Cousin Jakob getroffen, der von weit her hierher gewandert ist. Schnell ist mein Vater ihm entgegengelaufen. Was er alles erzählt hat. Er hat vor seinem Bruder fliehen müssen, den er um den Segen gebracht hat. Doch auf der Flucht ist ihm der Gott seines Vaters Isaak und seines Großvaters Abraham im Traum begegnet. Trotz seines Betrugs an seinem Bruder Esau habe der ihm Schutz und Segen zugesagt. Was muss das für ein wunderbarer Gott sein, habe ich gedacht. Jakob hat dann bei meinem Vater in der Viehwirtschaft mitgearbeitet. Leider habe ich feststellen müssen, dass er ein Auge auf Rahel geworfen hat. Wie hätte es auch anders sein können? Immer wieder habe ich gesehen, wie die beiden miteinander schäkerten. Es hat wehgetan. Dann ist es um den Lohn für Jakobs Dienst gegangen. 7 Jahre hat er für Rahel schaffen wollen. Danach hat es ein großes Hochzeitsmahl gegeben. Am Abend ist etwas passiert, das ich mein Leben lang nicht vergessen werde. Mein Vater hat mich beiseite genommen und mich verschleiert bei Dunkelheit in das Schlafgemach zu Jakob geschickt. Ich hatte zu gehorchen. Es sei gut für mich, dass ich so auch zu einem Mann käme, hat er mit fester Stimme befohlen. Widerstand gegenüber meinem Vater wäre zwecklos gewesen. Alles in mir hat geschrien. Das ist Betrug. Wie wird das ausgehen? Jakob hat die Ehe mit mir vollzogen. Am nächsten Morgen ist das böse Erwachen gekommen. Nicht seine geliebte Rahel, sondern ich bin seine Frau geworden. Er hat vor Wut geschrien. Welche Demütigung für mich. Mein Vater und mein Cousin haben dann eine Lösung ausgehandelt. Nach der Hochzeitswoche mit mir hat er Rahel auch heiraten dürfen. Noch einmal hat er 7 Jahre für sie arbeiten müssen. Verheiratet bin ich nun gewesen, aber geliebt worden bin ich nicht. Rahel, meine Schwester, hat die ganze Liebe meines Mannes aufgesaugt. Für mich ist nichts mehr übrig geblieben. Wo finde ich Hilfe? Wer nimmt sich meiner an? Ob der Gott meines Mannes mich sieht? An dieser Stelle von Leas Leben heißt es in 1. Mose Kapitel 29, als der Herr sah, dass Lea ungeliebt war, machte er sie fruchtbar. Rahel aber war unfruchtbar. Und nun ist es ergreifend, wie Leas Worte bei der Geburt ihrer Kinder ihr Inneres offenbaren. Sie sprechen von der Sehnsucht, von ihrem Gatten geliebt zu werden und von einer wachsenden Beziehung zum lebendigen Gott. Als der erste Sohn, Ruben, geboren wird, sagt sie, »Der Herr hat angesehen mein Elend, nun wird mich mein Mann lieb haben.« Beim zweiten Jungen heißt es, »Der Herr hat gehört, dass ich ungeliebt bin und hat mir diesen auch gegeben.« Zur Geburt des dritten Sohnes Levi findet Lea die Worte, »Nun wird mir mein Mann doch zugetan sein, denn ich habe ihm 3 Söhne geboren.« Beim vierten Kind, Juda, ist sie voller Dank. Nun will ich dem Herrn danken. Jetzt aber ist Rahel neidisch auf Lea, weil sie kein Kind hat. Deshalb gibt sie ihre Magd Bilha, ihrem Ehemann, zur Frau. Aus der Verbindung gehen 2 Söhne hervor. Lea tut dasselbe mit ihrer Magd Zilpa, der die Jungen Gad und Asser geboren werden. 2 eigene Söhne bekommt Lea noch. Ihre Worte bei der Geburt des 6. lauten, Gott hat mich reich beschenkt. Auch Rahel wird schwanger und nennt den Jungen Josef. Das Leben der Familie Jakobs geht so weiter, dass er als reicher Mann Mesopotamien verlässt und in seine Heimat zurückgeht. Dort versöhnt er sich mit seinem Bruder Esau. In der Nähe von Bethlehem bringt Rahel Benjamin zur Welt, stirbt aber selbst dabei. Nun ist Lea die einzige rechtmäßige Ehefrau Jakobs. Sie steht ihrem Mann in allem zur Seite und versorgt die große Familie. Schließlich findet sie nach ihrem Tod in der Grabstätte der Familie einen würdevollen Platz. Ich habe mich gefragt, was kann ich von Lea lernen? Die Zuflucht bei Gott suchen, ihm das Herz ausschütten, ihm die Ehre geben. Und den Dank für sein Eingreifen. Sie hat es nicht nur im Stillen getan, sondern auch laut. Sonst wären uns die Worte bei der Geburt ihrer Kinder nicht überliefert. Sie zieht auch Benjamin groß. Von Menschen ist sie enttäuscht worden, aber von Gott nicht. Zum Schluss möchte ich die Frage stellen, was hat Gott für Lea getan? Er sieht ihre Lage. Er hört, dass sie ungeliebt ist. Er schenkt ihr Fruchtbarkeit und damit Anerkennung, Freude, Aufwertung. Er nimmt die große Belastung, die Rivalin, weg, ohne dass Lea etwas damit zu tun hat. Gott erhebt sie zur einzigen, rechtmäßigen Ehefrau Jakobs bis hin zur ehrenvollen Familiengrabstätte. Er segnet ihre Söhne. Über den 4. Sohn Juda spricht ihr Mann die Segensworte, Das Zepter wird nicht weichen von Juda, bis der Held komme, und ihm werden die Völker anhangen. Das ist sogar ein Hinweis auf Jesus Christus. Mit anderen Worten, Gott hat Lea sogar zur Stammmutter Jesu gemacht. Nach allem Kummer, welche Ehre! Muss Ärger krank machen? So heißt mein Thema. Zwei Frauen, die eine aus unserer heutigen Zeit, die andere aus der Zeit der Patriarchen, kamen zu Wort. Mit ihrem Ärger gingen sie zu Gott, und das veränderte vor allem sie selbst. Sie fanden eine Adresse für ihren Kummer. Sie machten eine Übergabe ihrer Sorgen an den Herrn. Sie wurden erhört und fühlten sich angesehen. Auch im Neuen Testament fordert Jesus uns auf, das Sorgen dem Vater im Himmel zu überlassen. Und wer sich zurückgesetzt und minderwertig vorkommt, kann bei Jesus Christus davon geheilt werden. Denn so wertvoll sind Sie und ich ihm, dass er sein Leben für uns opferte, damit zwischen Gott und uns nichts mehr steht. Das ist gesund werden von allem, was belastet hat. Das gibt Würde. Gott ist an unserer Gesundheit interessiert. Er leidet mit, er vergibt mir. Und die Versöhnung mit unserem Nächsten liegt ihm auch auf dem Herzen. Wenn aber der andere nicht will, wenn mein Bemühen um Frieden vergeblich ist, vielleicht gibt es zu einem späteren Zeitpunkt eine Gelegenheit zur Versöhnung. In einer solchen Wartezeit war mir das Wort Jesu am Kreuz eine Hilfe. Vater, vergib ihnen, denn sie wissen nicht, was sie tun. Ich habe den Satz manchmal mehrmals am Tag ausgesprochen. Der Prozess dauerte vielleicht ein halbes Jahr. Eines Nachts träumte ich, dass ich den Menschen, der uns Leid zugefügt hatte, unbeschwert umarmte. Da wusste ich, Jesus Christus hatte nicht nur mein Bewusstsein, sondern auch mein Unterbewusstsein geheilt. Ich hatte inneren Frieden gefunden. Doch ohne die Versöhnung zu suchen, sollte ich den Ärger nicht zwischen einem Menschen und mir stehen lassen. Ein Gebet von Kurt Rommel drückt es so aus: Herr, gib mir Mut zum Brückenbauen. Gib mir den Mut zum ersten Schritt. Lass mich auf deine Brücken trauen. Und wenn ich gehe, geh du mit.
5: Unter welchen Voraussetzungen Ärger und Wut entstehen können und welche Wege es gibt, damit umzugehen. Das waren Tipps von Margret Lehmann zum gesunden Umgang mit negativen Erlebnissen.
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1: Durch die Bibel, so heißt unsere Sendereihe, zu der ich Sie wieder herzlich begrüße. Wir haben durch den Apostel Paulus in den vergangenen Sendungen bereits viel über die Gesinnung Christi erfahren. Die Gesinnung Christi ist ein Leben in Demut. Das heißt, sich selbst nicht wichtiger zu nehmen als seinen Nächsten und sich im selbstlosen Dienst durch das Wirken des Heiligen Geistes als Werkzeug Gottes hinzugeben. Erst durch diesen Gehorsam Christus gegenüber akzeptiere ich in meinem Leben Jesus als meinen Herrn. Und genau das war und ist Gottes Wunsch. Paulus und sein junger Mitarbeiter Timotheus lebten solch ein Leben, ohne Murren und ohne Zweifel. Und sie gossen, wie Paulus es ausdrückt, ihr Leben als Trankopfer über dem Opfer Christi aus. Gleich werden wir abschließend noch von einem dritten Mann, nämlich Epaphroditus, erfahren, dessen Leben ebenfalls von Christi Gesinnung bestimmt wurde.

Auch Epaphroditus war eine Person mit der Gesinnung Christi. Er, Paulus und Timotheus waren zusammen Brüder im Herrn und dessen Diener. Hören Sie dazu aus dem zweiten Kapitel des Philipperbriefes, den Vers 25. Paulus schreibt: Ich habe es aber für nötig angesehen, den Bruder Epaphroditus zu euch zu senden, der mein Mitarbeiter und Mitstreiter ist und euer Abgesandter und Helfer in meiner Not. Paulus hatte die Gemeinde in Philippi gegründet, doch für Epaphroditus war das kein Grund, eifersüchtig auf ihn zu sein. Paulus wiederum liebte Epaphroditus, da auch er nach der Gesinnung Christi lebte. Paulus vertraut ihm und nennt ihn seinen Bruder und seinen Mitarbeiter und Mitstreiter. Paulus sagt also, er ist mein Mitstreiter, denn er kämpft mit mir. Er fällt mir nicht in den Rücken, wenn ich nicht da bin. Er verbündet sich nicht mit meinen Feinden, sondern er kämpft an meiner Seite für den Glauben. Des Weiteren bezeichnet Paulus ihn als euren Abgesandten und Helfer in meiner Not. Das heißt, Epaphroditus tat das, was Paulus aufgrund seiner Gefangenschaft nicht tun konnte. Sie erinnern sich, Paulus saß im Gefängnis, als er den Philipperbrief schrieb, und zwar vermutlich in Rom. Vers 26. Denn er, Epaphroditus, hatte nach euch allen Verlangen und war tief bekümmert, weil ihr gehört hattet, dass er krank geworden war. Dieser Vers hat schon fast etwas Humorvolles an sich. Epaphroditus, ein Mitstreiter des Apostels Paulus, war krank geworden und die Gemeinde in Philippi erfuhr davon. Er sehnte sich nach ihnen und hatte wahrscheinlich auch ein wenig Heimweh. Als er dann hörte, dass die Gemeinde in Philippi wegen seiner Erkrankung traurig war, fühlte er sich noch elender, denn es schmerzte ihn, dass sie aufgrund seiner Erkrankung litten. Etwas Gutes hatte die Sache dann aber doch. Es wurde deutlich, was für eine enge und herzliche Beziehung die Gemeinde in Philippi zu Epaphroditus hatte. In meiner Zeit als Pastor habe ich in vielen verschiedenen Gemeinden gepredigt. Und auch wenn mir meistens kaum Zeit blieb, eine Gemeinde richtig kennenzulernen, wusste ich oftmals recht schnell Bescheid, ob in dieser Gemeinde alles in Ordnung war. Ich erkannte es anhand ihrer Beziehung zum eigenen Pastor. Wenn ein Diakon zu mir kam und sagte, wir haben einen ganz hervorragenden jungen Pastor, der wirklich das Wort Gottes predigt, dann jubelte mein Herz. Doch so manches Mal hat mich ein Diakon oder ein anderer Mitarbeiter zur Seite genommen und mir zugeraunt, können Sie uns nicht sagen, wie wir unseren Pastor wieder loswerden? Er ist so eigensinnig, viel zu gesetzlich und er will alle möglichen Dinge im Alleingang bewerkstelligen. Dann habe ich zurückgefragt, predigt und lehrt er denn wenigstens das Wort Gottes? Wenn mir dann gesagt wurde, ja, das auf jeden Fall, dann war mir klar, dass das Wort Gottes offenbar keinen großen Einfluss auf den Pastor selbst hatte. Wenn auch andere Mitglieder der Gemeinde das bestätigten, so war zu befürchten, dass die Gemeinde früher oder später dem Untergang geweiht sein würde. Denn wenn ein Prediger das Wort Gottes nur verkündigt, aber nicht danach lebt, wenn es ihn nicht in seinem Innersten erfüllt, dann höre ich schon die Totenglocke für diese Gemeinde läuten. Ja, der Teufel ist schon immer sehr schlau gewesen. Er greift nicht mehr länger das Wort Gottes selbst an, sondern den Menschen, der es lehrt. Zurück zu unserem Bibeltext. Epaphroditus wurde sehr von seiner Gemeinde geliebt und das ist ein gutes Zeugnis für die Gemeinde in Philippi. Ich lese nun Vers 27. Und er war auch todkrank, aber Gott hat sich über ihn erbarmt. Nicht allein aber über ihn, sondern auch über mich, damit ich nicht eine Traurigkeit zu der anderen hätte. An dieser Stelle möchte ich gern auf ein Detail aufmerksam machen, das Ihnen sonst vielleicht entgehen könnte. Viele aufrichtige Christen sind heutzutage der Ansicht, dass Christen eigentlich nicht ernsthaft erkranken dürften, wenn sie nur darauf vertrauen würden, dass Gott sie heilt. Von Paulus wissen wir, dass er im Laufe seines Dienstes als Apostel nicht wenige Menschen mit Gottes Hilfe heilen konnte. Aber warum heilt er Epaphroditus nicht? Schließlich war er so krank, dass er fast gestorben wäre. Sie werden sich auch daran erinnern, dass Timotheus Magenprobleme hatte.
Paulus hat im Auftrag Gottes Menschen geheilt. Warum heilte er Timotheus nicht? Stattdessen gab er ihm lediglich den Rat, ein wenig Wein zur Linderung seiner Magenschmerzen zu trinken. Und im 2. Timotheusbrief, Kapitel 4, Vers 20, schreibt Paulus, dass er Trophimus in Milet krank zurücklassen musste. Warum hatte er ihn nicht geheilt? Im gerade vorgelesenen Bibeltext spricht Paulus Gott gegenüber seinen Dank aus, dass er Epaphroditus nicht sterben ließ, sondern ihn wieder gesund gemacht hat. Gott hat sich über ihn erbarmt. Seine Heilung ging in gewisser Hinsicht auf natürliche Weise vonstatten. Paulus legte die Angelegenheit in Gottes Hände und dieser erhörte ihn und beantwortete sein Gebet. Dieser Brief unterstreicht die demütige Gesinnung Christi, die eben auch den Apostel Paulus prägt. Wenn ich ein Wunderheiler wäre, so stünde ich im Rampenlicht und ich wäre eine berühmte Persönlichkeit. Aber das bin ich nicht. Der Herr Jesus ist der große Arzt. Als meine Krebserkrankung diagnostiziert wurde, erhielt ich viele Briefe mit Empfehlungen für diesen oder jenen Heiler. Doch ich ging zu niemandem, außer zu einem guten Krebsspezialisten und zu dem großen Arzt Jesus Christus. Ich machte sozusagen einen Termin bei Jesus und erklärte ihm im Gebet, dass ich gern weiterleben wollte. Ich überließ ihm meinen Fall. Und ihm habe ich alles zu verdanken, was danach passierte. Paulus weiß, dass es zum Wesen des Herrn Jesus Christus gehört, Leid zu tragen. Das bedeutet auch für uns, dass wir in der Nachfolge Christi manches Leid tragen müssen. Umso dankbarer ist Paulus, dass Gott seinen Mitstreiter Epaphroditus wieder gesund gemacht hat. Gott hat sich damit auch über mich erbarmt, so schreibt Paulus sinngemäß, damit ich nicht eine Traurigkeit zu der anderen hätte. Nachdem Epaphroditus genesen war, konnte er ihn zu den Christen in Philippi zurückschicken. Ich lese Vers 28. Ich habe ihn nun umso eiliger gesandt, damit ihr ihn seht und wieder fröhlich werdet und auch ich weniger Traurigkeit habe. Paulus wollte, dass sie froh waren und nicht traurig und besorgt. Wieder zeigt sich hier, wie eng die Beziehung zwischen Paulus und der Gemeinde gewesen sein muss. Vers 29. So nehmt ihn nun auf in dem Herrn mit aller Freude und haltet solche Menschen in Ehren. Wie besorgt Paulus um das Wohl seines Glaubensbruders aus Philippi war. Dieser hatte ihm ja eine Gabe von den Christen aus Philippi überbracht und sollte nun wieder respektvoll in Empfang genommen werden. Aber nicht nur er, sondern grundsätzlich haltet solche Menschen in Ehren. Ja, ich meine, dass wir alle Menschen achten sollten, die das Wort Gottes lehren. Wenn jemand von Gott die Gabe des Lehrens erhalten hat, sollten sowohl die Gabe als auch die Person geachtet werden. Im Mittelpunkt steht dann natürlich das Wort Gottes, denn es offenbart uns Christus und es offenbart uns die Gesinnung Christi. Weiter mit Vers 30. Paulus schreibt über Epaphroditus und seine Erkrankung, denn um des Werkes Christi willen ist er dem Tode so nahe gekommen, da er sein Leben nicht geschont hat, um mir zu dienen an eurer Statt. Epaphroditus lag es am Herzen, dem Apostel Paulus zu dienen. Das tat er um des Werkes Christi willen. Das heißt, auch Epaphroditus hatte die Gesinnung Christi, genauso wie Paulus selbst und wie Timotheus, von deren Gesinnung in der letzten Sendung die Rede war. Wenn ich über diese drei Männer nachdenke, bekomme ich eine Gänsehaut. Sie lebten im ersten Jahrhundert im Römischen Reich. Das Reich von Kaiser Augustus wurde damals immer mächtiger und beherrschte die Welt. Die Einhaltung der römischen Gesetze, das wurde damals zum obersten Gebot. Niemandem wurde Erbarmen gezeigt, doch es herrschte Recht und Ordnung. Zu dieser Zeit gab es keine Macht, die gegen Rom protestieren konnte. Und dann gab es da diesen kleinen Mann, Paulus der Apostel, der mit seinen gleichgesinnten Brüdern das Evangelium predigte. Paulus verkündete, dass es einen Gott des Universums gab, der an einem römischen Kreuz die Menschheit erlöst und Erbarmen gezeigt hat. Viele Menschen wurden Christen. Doch was wurde aus Paulus?
Ich sehe ihn vor mir, wie er gefangen genommen und an einen römischen Soldaten angekettet wurde. Was tut er? Er ist ein Zeuge Christi und freut sich in dem Herrn. Er hat die Gesinnung Christi. Ich sehe auch den jungen Timotheus, der sich in einer durch und durch heidnisch geprägten Stadt aufhält. Wenn jemand der Meinung ist, dass man in einer heidnischen Stadt nicht für Christus leben könne, sollte man sich Timotheus ansehen. Er hat das ganz gut gemeistert. Er hat die Gesinnung Christi. Dann sehe ich mir Epaphroditus an, der weit weg in der Stadt Philippi zu Hause war. Auch Epaphroditus hatte die Gesinnung Christi. Dann sehe ich mein eigenes Leben an und sage zu mir, hör auf, dir immer wieder neue Ausreden einfallen zu lassen. Wenn diese Männer im ersten Jahrhundert die Gesinnung Christi haben konnten, dann kannst du im 21. Jahrhundert auch die Gesinnung Christi haben. Versuche nicht, Christus einfach nur nachzuahmen, sondern sei ihm gehorsam. Dann kann der Geist Gottes in deinem Leben die Gesinnung Christi hervorbringen. Und genau das wird heutzutage dringend gebraucht. Wir erreichen nun das dritte Kapitel des Philipperbriefes, in dem besonders Veränderungen im Vordergrund stehen. Wir haben ja bereits gesehen, wie ein christliches Leben aussehen soll. Paulus fasste das zusammen in dem Satz, Christus ist mein Leben und Sterben ist mein Gewinn. Dann haben wir in Kapitel 2 uns mit dem Modell für ein christliches Leben auseinandergesetzt. Dazu sagte Paulus, seid so unter euch gesinnt, wie es auch der Gemeinschaft in Christus Jesus entspricht. Und nun, in Kapitel 3, kommen wir zu dem Preis für ein christliches Leben. Paulus fasst dies in einem persönlichen Zeugnis in Vers 14 zusammen. Ich jage nach dem vorgesteckten Ziel, dem Siegespreis der himmlischen Berufung Gottes in Christus Jesus. In diesem Kapitel werden wir sehen, dass Paulus sein Buchhaltungssystem der Vergangenheit, das heißt, wie er seine Vergangenheit bewertet, seine Pläne für die Gegenwart und seine Hoffnungen für die Zukunft verändert hat. Paulus hat erkannt, dass es sowohl für Juden als auch für Christen eine herrliche, wunderbare Hoffnung gibt, nämlich den Tag, an dem Christus die Seinen aus der Welt holen wird. Aus Kapitel 3 lese ich nun den ersten Vers. Paulus schreibt, weiter, liebe Brüder, freut euch in dem Herrn. Dass ich euch immer dasselbe schreibe, verdrießt mich nicht und macht euch umso gewisser. Weiter, liebe Brüder, das vermittelt fast den Eindruck, als ob Paulus nun zum Schluss des Briefes kommt. Als ob er nur noch eine abschließende Bemerkung machen wolle. Wahrscheinlich wollte er den Christen in Philippi nur kurz danken. Doch wir sind erst in der Hälfte des Briefes angekommen. Der Geist Gottes trieb ihn offenbar an, noch weiter zu schreiben. Vor einiger Zeit sagte ich mal auf einer Konferenz, nun kommen wir zum abschließenden Teil meines Vortrags und dann bin ich fertig. Doch prompt redete ich noch ganze 15 Minuten weiter. Meine Frau sagte daraufhin zu mir, sei ehrlich, du warst doch noch gar nicht fertig. Aber ich erklärte ihr, dass ich mich nur an die Schrift gehalten hätte und es so wie Paulus machen wollte. Seine letzte Botschaft sollte eigentlich »Freut euch in dem Herrn« lauten. Das wäre auch noch heute seine Abschlussbotschaft, wenn er noch immer unter uns weilen würde. Denn Grund zur Freude gab es tatsächlich. Er selbst, Timotheus und Epaphroditus, alle drei hatten die Gesinnung Christi. Sie konnten sich sogar dann freuen, wenn sie krank waren oder gefangen gehalten wurden. Ja, die frühen Christen konnten sich selbst inmitten der schlimmsten Verfolgungen ihres Glaubens freuen. Außerdem bringt Paulus auch zum Ausdruck, dass das Schreiben dieses Briefes keine Last für ihn war. Sein Herz war nicht belastet, so wie zu der Zeit, als er die Briefe an die Galater und die Korinther geschrieben hatte. Die Philipper waren eine große Freude für ihn. Nun wünscht er sich, dass auch sie sich freuten. Man bedenke, dass es sich hierbei um eine Aufforderung handelt. Freut euch in dem Herrn. Dass ich euch immer dasselbe schreibe, verdrießt mich nicht und macht euch umso gewisser. Paulus konnte den Philippern ohne Bedenken schreiben. Sie hatten die geistliche Reife erlangt. Sie liebten Paulus und er liebte sie. Er fühlte sich ihnen nahe,
was auch immer er ihnen schreiben würde, er konnte davon ausgehen, dass sie ihn verstehen würden.

Paulus, Timotheus und Epaphroditus. Wie wir anhand dieser drei Männer sehen konnten, ist ein Leben nach der Gesinnung Christi selbst in den schwierigsten Lebenslagen möglich. Es kommt allerdings darauf an, inwiefern wir das Wirken des Heiligen Geistes in uns zulassen. Sind wir bereit, uns als ein Werkzeug Gottes einsetzen zu lassen? In Kapitel 2 des Philipperbriefes beschreibt Paulus, was sich Gott von allen Christen wünscht: dass ihr ohne Tadel und lauter seid, Gottes Kinder, ohne Makel, mitten unter einem verdorbenen und verkehrten Geschlecht, unter dem ihr scheint als Lichter in der Welt. Ich lade Sie herzlich ein, auch bei der nächsten Folge von Durch die Bibel wieder mit dabei zu sein. Bis dahin, Gott befohlen und auf Wiederhören.

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1: Miri hat die bisher wichtigste Reise ihres Lebens angetreten, ins sonnige Malaga. Sie hofft, dass ihr Traum von einer Volleyballkarriere hier Rückenwind bekommt. Denn niemand Geringeres als der Profi-Beachvolleyballer Julian Andersen hat Miri zu einem Trainingscamp an die Costa del Sol eingeladen. Wir lesen heute weitere Passagen aus dem Roman für junge Erwachsene »Unless You Try« von Maja Knodel. Herzlich willkommen und bienvenidos zu einer halben Stunde unter der spanischen Sonne. Ich bin Susanne Pommerin-Weidner.

0: Nach einem turbulenten Flug von Köln nach Malaga kommt Miri wohlbehalten in Spanien an. Im urigen Hostel Jungle Jam wird sie von der fröhlich quirligen Rezeptionistin Kali willkommen geheißen. Ihr Zimmer im zweiten Stock ist gemütlich und sie fühlt sich dort auf Anhieb wohl. Nun ist Miri startklar für ihr ganz persönliches Abenteuer. Am ersten Morgen wacht sie früh auf und beginnt den Tag motiviert mit einer Joggingrunde am Strand. Es liest Simona Brande-Busemeier.
1: Der Sand knirschte unter Miris Turnschuhen und ein Windstoß jagte ihr eine Gänsehaut über den verschwitzten Rücken. Sie war heute Morgen schon um 7 Uhr aufgestanden, weil sie nicht mehr hat schlafen können. Kurzerhand hatte sie sich ihre Laufschuhe geschnappt und war zum Strand gejoggt. Die Gassen der Altstadt waren um diese Zeit noch herrlich leer gewesen und Miri war förmlich über den beigefarbenen Marmorboden geflogen. Die Palmen, die in kleinen Grüppchen aus dem Sand hervorstachen, wiegten sich sanft im Wind. Bereits jetzt war es angenehm warm und Miri trug nur eine kurze Sporthose und ein Shirt. Auch der Strand war bisher fast menschenleer. Lediglich ein paar Hundespaziergänger waren in der Ferne zu sehen, warfen für ihre Vierbeiner Bälle in die sanfte Brandung oder schauten zu, wie sie sich im Sand wälzten. Miri blickte aufs Meer. Die Morgensonne spiegelte sich auf seiner Oberfläche, sodass das spiegelglatte Wasser funkelte wie Kristall. Dieser Anblick hatte etwas Beruhigendes und Miri spürte, wie sich die Anspannung der letzten Tage ein wenig legte. Sie war in den vergangenen Wochen mit ihren Gedanken ununterbrochen bei diesem Trip gewesen. Sie hatte stundenlang darüber nachgedacht, was sie alles einpacken musste, war durch die völlig überfüllte Kölner Altstadt gelaufen, um die letzten Besorgungen zu machen und hatte nächtelang darüber gegrübelt, wie es wohl sein würde, Julian persönlich gegenüberzustehen. Bisher hatten sie noch gar nicht miteinander gesprochen, sondern die Kommunikation war immer über ihren Trainer gelaufen. Miri hoffte nur, dass sie sich in seiner Gegenwart nicht allzu ungeschickt anstellen und ihn beim Training und dem Turnier nicht enttäuschen würde. All diese Gedanken, die in ihrem Kopf ununterbrochen hin und her gerast waren und ihr schlaflose Nächte bereitet hatten, drosselten nun die Geschwindigkeit und sie hatte zum ersten Mal seit Wochen das Gefühl, ein wenig durchatmen zu können. Eine Möwe flog an ihr vorbei und landete auf dem nassen Strand, wo sanfte Wellen den Sand überspülten und mit sich trugen. Miri zog ihre Schuhe aus und tauchte ihre Zehenspitzen in das kühle Wasser. Ein wohliger Schauer lief ihr über den Rücken. Herrlich! Wie hatte sie dieses Gefühl vermisst? In den letzten Jahren hatte sie mit ihren Mitbewohnerinnen einige Städtetrips gemacht. Paris, Stockholm, Rom. Aber das letzte Mal am Strand gewesen war sie mit ihren Eltern, bevor sie ausgezogen war. Doch das war auch nicht mehr dasselbe gewesen wie früher. Bevor sich diese dunkle Decke über unsere Familie gelegt hat, dachte sie. Erst jetzt merkte Miri, wie sehr ihr das alles gefehlt hatte. Das Meeresrauschen, der Wind, der sanft mit ihren Haaren spielte und der Sand unter ihren Füßen, der fast ein wenig kitzelte, wenn sich die feinen Körnchen zwischen ihre Zehen schoben. Sie ärgerte sich, dass sie ihr Handy im Hostel gelassen hatte, denn sie hätte diese herrliche Morgenstimmung gerne eingefangen. Als kleinen Trost für graue Regentage in Deutschland, wenn sie auf dem Sofa sitzen und dem Sommer hinterher trauern würde. Sie schüttelte den Kopf und schob den Gedanken an Deutschland beiseite. Für Fotos habe ich in den nächsten Wochen noch genug Zeit. Sie schlüpfte aus Schuhen, Shirt und Shorts und legte sie in den Sand und lief ins Wasser. Sie hatte sich extra den Bikini drunter gezogen, um eine Runde schwimmen zu können. Aber als das eiskalte Wasser ihre Knöchel umspülte, spielte sie ein paar Sekunden mit dem Gedanken, einen Rückzieher zu machen. Ihr Körper war vom Joggen noch ganz aufgeheizt, ganz im Gegenteil zum Wasser, trotz der hohen Junitemperaturen. Miri schimpfte in Gedanken mit sich. Sie war es gewohnt, ihren inneren Schweinehund zu überwinden und ihren Körper zu pushen, wann immer es sein musste. Jeden Tag schleppte sie sich zum Training, egal wie schwer ihre Beine vom Vortag waren. Seit Jahren hatte sie es kein einziges Mal ausfallen lassen, auch wenn sie es an manchen Tagen Überwindung gekostet hatte. Mit schnellen Schritten watete sie ins Wasser und ließ sich fallen, bevor sie es sich anders überlegen konnte. Die Kälte drang gefühlt in jede Pore. Und kurz hatte Miri das Gefühl, einen Herzinfarkt zu bekommen. Sie schnappte nach Luft, stieß aber gleichzeitig ein fröhliches Glucksen aus und schwamm so schnell sie konnte darauf los, um sich aufzuwärmen. Sie erblickte eine Mauer aus großen Gesteinsbrocken, die einige Meter ins Meer hineinragte, und steuerte auf die Felsen zu. Wenn man ein Ziel vor Augen hatte, ließen sich Strapazen sehr viel leichter ertragen. Das galt eben nicht nur für Volleyball. Miri wusste nicht, wie lange sie im Wasser gewesen war, aber als sie sich wieder dem Strand näherte, spürte sie, dass etwas nicht stimmte. An der Stelle, wo sie ihre Klamotten ausgezogen hatte, stand ein junger Mann und schaute in ihre Richtung. Er hatte die Hand zu einem Schirm geformt und kniff die Augen zusammen, um nicht von der Sonne geblendet zu werden. Neben ihm lungerte ein Golden Retriever mit klitschnassem Fell und abgesenktem Oberkörper, der aussah, als wolle er jeden Moment zum Angriff ansetzen. In seiner Schnauze hatte er etwas Weißes, das aussah wie: Oh nein, das kann doch nicht wahr sein! Ihr T-Shirt! Miri schwamm die letzten Meter zum Strand und stapfte ein wenig unbeholfen durch den tiefen Sand auf den Fremden zu. »Hey, das tut mir sehr leid. Ist das deins?« fragte dieser, als Miri fast vor ihm stand und fröstelnd die Arme um sich legte. »Ja, und ich nehme an, der ungezogene Vierbeiner gehört dir.« Der junge Mann setzte ein gequältes Lächeln auf, bei dem ein paar ziemlich weiße Zähne zum Vorschein traten. Er hatte kurze, hellbraune Locken, die vom Wind zerzaust waren, und trug Sneaker, eine kurze Hose und ein weißes Shirt. Erst jetzt wurde Miri bewusst, dass er Deutsch mit ihr sprach. »Meine Güte, gibt es hier in Malaga denn nur Deutsche? Ich dachte, dieses Phänomen gilt nur auf Mallorca.« Ihre blonden Haare, Sommersprossen und den leicht honigfarbenen Teint schienen die Leute jedenfalls sofort als Deutsch einzuordnen, wenn sie es gar nicht erst mit einer anderen Sprache versuchten. Der Hund meldete sich mit einem gedämpften Kläffen zu Wort und riss Miri aus ihren Gedanken. Er hatte immer noch ihr T-Shirt in der Schnauze. Sie schaute auf den fröhlich wedelnden Vierbeiner hinunter und ging langsam ein paar Schritte auf ihn zu. Doch als sie nach ihrem T-Shirt greifen wollte, machte der Golden Retriever einen Sprung zur Seite und rannte los. »Na toll, das kann ja was werden.« Wie von der Tarantel gestochen, lief sein Besitzer hinter ihm her und rief mit wütender Stimme: »Paco, Paco, komm her!« Auch Miri setzte sich in Bewegung und sprintete den beiden nach. Das war barfuß auf dem tiefen Sand gar nicht so einfach. Als sie den Hund eingeholt hatten, er war irgendwann stehen geblieben und schaute sie mit erwartungsvollen Augen an, näherten sie sich ihm von zwei Seiten und der Typ versuchte, sich sein Halsband zu schnappen. Aber keine Chance. Wann immer sie kurz davor waren, ihn zu erwischen, zischte der Hund zwischen ihnen beiden durch und lief ein paar Meter, nur um dann wieder stehen zu bleiben und zu gucken, ob sie ihm folgten. Ihm schien dieses Spiel riesigen Spaß zu machen. Miri hingegen kam sich mit jeder Minute immer dämlicher vor, halbnackt hinter diesem Vierbeiner hinterher zu rennen. »Macht er sowas öfter?« rief sie dem Kerl zu, der mittlerweile mindestens genauso wenig Zuversicht ausstrahlte wie sie. Bei Fremden hat er das noch nie gemacht. Das konnte sie sich kaum vorstellen. Dieses Tier war ein spielwütiges Monster. Ihr T-Shirt war mittlerweile wahrscheinlich völlig verdreckt und voller Hundesabber. Nach weiteren 5 Minuten, in denen sie hinter ihm hergerannt waren und Miri fast über einen Sandhügel gestolpert wäre, hatten sie den Golden Retriever diesmal endlich in eine Ecke gedrängt, denn hinter ihm begann die Felsmauer und er hatte keine Möglichkeit, auszuweichen. Eine Welle der Erleichterung durchströmte Miri. Gleich hat dieses peinliche Spektakel ein Ende. Doch als der Typ nach dem Halsband greifen wollte, machte der Hund einen Satz zurück und sprang auf den untersten Felsbrocken, der etwa 1 Meter hinter ihm hochragte. »Er will doch nicht ernsthaft auf den Felsen balancieren!« Einen Moment starrte der Typ den Vierbeiner verdutzt hinterher und kletterte dann ebenfalls auf die Mauer. »Paco, es reicht! Komm her!« Er machte sich mittlerweile wahrscheinlich mehr Sorgen, dass der Hund sich die Pfote in den Felsspalten einklammern würde, als dass ihn das T-Shirt interessierte. Aber das war Miri egal. Hauptsache, dieses Biest gab ihre Klamotten wieder her und sie konnte in Ruhe zum Hostel zurücklaufen. Auf dem letzten Felsen, der in Richtung Meer ragte, blieb Paco endlich stehen. Wieder näherten sie sich ihm von zwei Seiten und Miri war froh, dass der Köter keine Anstalten machte, sich rücklings ins Meer zu stürzen. Mittlerweile würde sie ihm alles zutrauen. Ganz so wichtig schien ihm seine Errungenschaft dann wohl doch nicht zu sein. Der Typ bekam endlich das Halsband zu fassen und in dem Moment ließ der Hund das Shirt los. Es glitt zu Boden und rutschte zwischen zwei Felsen. Bevor Miri reagieren konnte, war der weiße Stoff bereits aus ihrem Sichtfeld verschwunden. »Oh, das kann doch nicht wahr sein!« »So ein Mist«, schimpfte Miri und kniete sich hin, um zu schauen, ob sie das T-Shirt irgendwo sehen konnte. Doch der Spalt war zu schmal, als dass ihr Arm durchgepasst hätte und ging mindestens 2 Meter tief. »Oh nein, das ist weg! Keine Chance, glaub mir!« sagte der Typ, der mittlerweile seinen Hund an die Leine genommen und sich ebenfalls vorgebeugt hatte. »Und jetzt?« fragte Miri vorwurfsvoll, während sie sich aufrichtete und die Arme vor der Brust verschränkte. Zum einen, weil sie ihren Ärger theatralisch untermauern wollte, zum anderen aber auch, weil ihr in dem nassen Bikini durch den Wind allmählich ganz schön kalt wurde. Sie war vom Schwimmen noch immer völlig durchfroren. Pacos Herrchen richtete sich auf und schaute sie verlegen an. »Es tut mir mega leid, sowas ist echt noch nie passiert.« Er fuhr sich mit der Hand durch die Haare und schaute sich kurz unschlüssig um. »Ich bin übrigens Max«, sagte er mit einem angedeuteten Lächeln und streckte Miri seine Hand hin. Sie musterte seine schlanken, gebräunten Finger und holte tief Luft. Sie wüsste nicht, wie eine kleine Vorstellungsrunde jetzt die Situation retten sollte. Entrüstet schaute sie zu ihm auf und musste, jetzt wo er ihr so nah gegenüberstand, feststellen, dass er ziemlich krasse Augen hatte. Das funkelnde Blau bildete einen starken Kontrast zu den braunen Locken. Er war zweifelsohne attraktiv. Vielleicht nicht so, dass man sich auf der Straße nach ihm umdrehen würde, aber der intensive Blick aus seinen Kristallaugen jagte ihr unweigerlich eine Gänsehaut über den Rücken. Vielleicht war es aber auch einfach die Kälte ihres nassen Bikinis. »Hast du noch andere Klamotten dabei, die du anziehen kannst? Ich kaufe dir später natürlich ein neues Shirt«, sagte er. Obwohl ihm die Situation anscheinend auch sehr unangenehm war, strahlte er ein natürliches Selbstbewusstsein aus, als er sich erneut durch die Haare fuhr und sie mit einem durchdringenden Blick musterte. Miri schluckte und wandte ihren Blick ab. Sie war viel zu sauer, als dass er sie mit seinem Dackelblick besänftigen könnte. Sie schaute zu ihren Shorts, die immer noch einsam am Strand lagen, und merkte, wie ihre Schultern langsam anfingen zu zittern. »Nein, ich habe keine anderen Sachen dabei. Und ich hatte eher weniger vor, im Bikini durch die ganze Innenstadt zu laufen. Ich wäre auch unter anderen Umständen nicht besonders scharf darauf, mir eine Lungenentzündung zu holen. Aber gerade kann ich es mir wirklich überhaupt nicht leisten, krank zu werden, weil ich...« Miri fuchtelte mit ihren Händen in der Luft und suchte nach den richtigen Worten. »Wichtige Sachen vorhabe«, stieß sie schließlich hervor. Sie merkte, wie ihre innere Anspannung wuchs. »Wie soll ich ihm klarmachen, dass die nächsten 3 Wochen über mein ganzes Leben entscheiden könnten und alles davon abhängt, wie ich performen werde und ob die Chemie zwischen Julian und mir stimmt?« Max' Kiefermuskeln spannten sich an, während er anscheinend angestrengt nachdachte. »Warte, hier!« Er klemmte die Hundeleine zwischen seine Knie und zog sein Shirt über den Kopf. Mit einem unsicheren Lächeln hielt er es ihr entgegen. Miri starrte erst auf das beigefarbene Bündel in seiner Hand und dann auf seinen braungebrannten Oberkörper. An seinen Schultern und Oberarmen zeichneten sich wohlgeformte Muskeln ab, die an seinem Bauch zu einem angedeuteten Sixpack zusammenliefen. »Puh, dieser Kerl ist echt nicht hässlich!« Miri ärgerte sich über sich selbst, dass sie sich von so etwas Oberflächlichem aus dem Konzept bringen ließ. Sie kam sich lächerlich vor und überlegte einen Moment, ob sie das Shirt ablehnen und Max eine Ansage machen sollte, dass er sich gefälligst wieder anziehen sollte. Aber der Gedanke, sich etwas Warmes, Trockenes überzuziehen, war zu verlockend. »Okay. Und wie soll das Shirt wieder zu dir zurückkommen?«, fragte sie. »Ach, passt schon. Das Shirt ist eh schon alt. Du kannst es gerne behalten oder verschenken.« Wieder fuhr er sich mit seinen Fingern durch die kurzen Locken und Miri fragte sich, ob das eine Angewohnheit war, um seine Unsicherheit zu verbergen oder ob er einfach nur cool wirken wollte. Da sie jedenfalls kein großes Interesse daran hatte, ihn wiederzusehen, nickte sie nur und zog sein Shirt über. Eine Wolke Aftershave stieg ihr in die Nase und sie widerstand dem Drang, tief einzuatmen. Eine Gänsehaut überzog ihre Arme und sie sehnte sich nach einer warmen Dusche. Tja, dann, auf Wiedersehen. Miri hob kurz die Hand und balancierte etwas unbeholfen auf den Felsbrocken zurück zum Strand. Gerne hätte sie einen etwas eleganteren Abgang gemacht, aber sie musste sich zu sehr konzentrieren, nicht zwischen die Felsen zu rutschen, dass sie nur so langsam vorankam. Am Strand zog sie ihre Shorts und Turnschuhe an und joggte los, ohne sich noch einmal umzudrehen.

Die warme Dusche fühlte sich herrlich an. Ihre kalte Haut nahm endlich wieder gesunde Temperaturen an und Miri hätte stundenlang unter dem Wasserstrahl stehen können, wenn die einlaminierten Schilder in der Dusche und neben dem Waschbecken nicht an sie appelliert hätten, Wasser zu sparen. In Großbuchstaben, mit 3 Ausrufezeichen. Sie hatte schon gehört, dass Wassermangel in Andalusien ein großes Problem war. Und auch wenn sie zu ihrer Schande zugeben musste, dass Umweltschutz meist nicht an der obersten Stelle ihrer Agenda stand, meldete sich ihr Gewissen diesmal recht vehement. Mit einem wehmütigen Seufzer drehte Miri den Hahn zu und trat auf die Badematte. Das Badezimmer war in Wasserdunst eingehüllt und ihr Blick fiel auf das klamme T-Shirt von Mr. »Mein Hund macht so etwas sonst nie«, das sie über den Hocker geworfen hatte. Miri verdrehte die Augen bei dem Gedanken, wie sie wie eine Irre im Bikini hinter diesem Hund hergerannt war. Sie hatte sich völlig zum Affen gemacht. Ob es ein schlechtes Zeichen war, wenn ihre Zeit in Malaga so anfing? Sie schüttelte den Kopf, um diesen Gedanken schleunigst zu verbannen. Weder ein ungezogener Köter noch ein dahergelaufener Typ mit lächerlich schönen Augen konnte ihr diese einmalige Chance vermiesen. Sie würde diesen Morgen einfach vergessen und... Auf einmal erschallte Taylor Swifts Song Cruel Summer durch die Wände und Miri fing an mitzusummen, bis ihr klar wurde, dass die Musik nicht aus dem Flur kam. Mein Handy! Mit einer Hand drückte sie das Handtuch an ihren Körper, während sie die Badezimmertür aufriss und barfuß in das Zimmer stürmte. Die Tasche! Irgendwo muss doch meine Tasche sein! Hallo? Miriam Lehmann? Die Stimme am anderen Ende der Leitung katapultierte Miris Herzschlag in weitere Höhen. Das ist er, oder? Er muss es sein. Ja, krächzte sie und zwang ihre Atmung dazu, sich wieder zu normalisieren. Hi, hier ist Julian. Miri drehte sich einmal um die eigene Achse und formte ihre Lippen zu einem lautlosen Schrei. Passiert das gerade wirklich? Sie telefonierte mit dem angesagtesten Beachvolleyball-Newcomer, als wären sie alte Freunde. Bist du noch da? Miri bemühte sich, ihre Fassung wieder zu gewinnen. Reiß dich zusammen. Ja, entschuldige. Hi, Julian. Ich hoffe, du bist gut angekommen. Hat mit dem Flug alles geklappt? Miri ließ sich auf die weiche Matratze sinken, weil ihre Beine unter ihr nachzugeben drohten. Ja, alles super. Vielen Dank dir, also wegen der Tickets und so. Miri vergrub ihr Gesicht in den Händen. Warum konnte sie nicht einfach cooler reagieren? Sie fühlte sich wie eine 6-Jährige, die plötzlich ihrem großen Idol gegenüberstand. Seit mehr als einem Jahrzehnt verfolgte sie die Schlagzeilen rund um die besten deutschen Volleyballspieler. Es gab kein Spiel, das sie nicht gesehen oder später auf YouTube nachgeschaut hätte. Kein Problem. Es freut mich, dass du so spontan zugesagt hast. Er freut sich, dass ich zugesagt habe? Das musste ein Witz sein. Sie hatte Julian in den letzten Jahren etliche Male spielen sehen, zumindest online. Er hatte schon früh eine Auszeichnung für Nachwuchstalente nach der anderen bekommen. Sie hingegen war ein Niemand. Ja, danke. Also, danke, dass du mich gefragt hast. Das ist wirklich eine große Ehre. Was hältst du davon, wenn wir uns heute Nachmittag für ein erstes Match treffen, um uns ein wenig zu beschnuppern? Der Sportclub, wo das Camp stattfindet, hat leider eine Veranstaltung, aber wir können uns sonst einfach am El Pacifico treffen. Warum nicht den Strand nutzen, wenn wir schon am Meer sind, oder? In seiner Stimme klang Euphorie mit und Miri stellte sich vor, wie er sein breites Siegerlächeln aufsetzte, während er das Handy am Ohr hielt. Sie war keines dieser Mädchen, die für irgendwelche Stars schwärmten oder sich reihenweise Kerlen an den Hals warfen. Im Gegenteil, Miri hatte nie eine ernste Beziehung gehabt und hatte auch nicht vor, das zu ändern. Doch um ihrer Karriere willen würde es mit Sicherheit nicht schaden, sich mit Julian gut zu stellen. Das klingt perfekt. Miri versuchte, das Zittern in ihrer Stimme zu verbergen. Cool, dann treffen wir uns gegen 17 Uhr. Neben dem Chiringuito Playita gibt es ein paar Volleyballfelder. Miri lehnte sich zu ihrer Nachttischschublade, wo sie einen Notizblock und einen Stift gesehen hatte, um sich den Ort zu notieren. Auf keinen Fall wollte sie Julian nochmal anrufen müssen, weil sie nicht wusste, wo sie hin musste. »Bist du noch da?«, fragte er schon zum zweiten Mal. »Ja, sorry. Passt für mich. Ich habe es mir notiert.« »Cool. Dann sehen wir uns später, Miri.«

Unless You Try heißt der Roman, aus dem Simona Brande-Bussemeier Passagen vorgelesen hat. Maja Knodel hat ihn geschrieben. Das 272-seitige Taschenbuch kostet 16 Euro und kann in jeder Buchhandlung gekauft werden. Erschienen ist es im Verlag Franke Buch. Unless You Try gehört zu den Faithful New Adult Romanen. Das sind Bücher, die ganz nah dran sind an der Lebens- und Gefühlswelt junger Erwachsener. Doch auch ältere Lesende kommen nicht zu kurz. Wer bin ich? Was glaube ich? Und wen liebe ich? Das sind Fragen, die alle Altersgruppen etwas angehen. Dazu kommt eine frische, schwungvolle Sprache. Lesen macht hier einfach Spaß. Gern können Sie diese Sendung noch einmal anhören oder weiterempfehlen. In unserer Audiothek unter erfplus.de/lesezeichen haben wir alle Informationen dazu bereitgestellt. Morgen begleiten wir Miri, wie sie das erste Mal auf ihr Volleyball-Idol Julian trifft. Sie erhält einen sportlichen und menschlichen Einblick in seine Welt. Doch überraschenderweise fühlt sie sich dort gar nicht so wohl, wie sie gehofft hatte. Schalten Sie morgen wieder das Lesezeichen ein? Ich würde mich freuen und sage für heute Tschüss. Ihre Susanne Pommerin-Weidner.

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Lobet den Herrn alle, die ihn ehren. Lasst uns mit Freuden seinem Namen singen und Preis und Dank zu seinem Altar bringen.

der unser Leben, das er uns gegeben, in dieser Nacht so väterlich bedecket und aus dem Schlaf uns fröhlich auferwecket. Lobet den Herrn. Dass unsere Sinnen wir noch brauchen können und Händ und Füße, Zung und Lippen regen, das haben wir zu danken seinem Segen. Lobet den Herrn. Dass Dieb und Räuber unser Gut und Leiber nicht angetast und grausamlich verletzet, da wieder hat sein Engel sich gesetzet. O treuer Hüter, Brunnen aller Güter, ach, lass doch ferner über unser Leben bei Tag und Nacht dein Huld und Güte schweben. Lobet den Herrn.

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2: Am Mikrofon Andreas Odrich. Die folgende Sendung hat's wirklich in sich und deshalb an dieser Stelle eine sogenannte Triggerwarnung. Ich spreche gleich mit Sebastian Buss und er ist Pornocoach. Er berät und begleitet Männer, die pornografiesüchtig sind. Wir haben hier in dieser Sendereihe schon mal darüber gesprochen. Heute wollen wir unser Gespräch sozusagen fortsetzen. Und da geht's dann darum, was hat das eigentlich für Auswirkungen auf die Partnerinnen der betroffenen Männer? Und dabei berühren wir natürlich viele Punkte rund um das Thema Sexualität, müssen da ehrlich sein, gleichzeitig natürlich auch diskret. Wenn es Ihnen dann trotzdem zu heftig ist, dann überspringen Sie die Sendung am besten. Ja, lieber Sebastian, erstmal ein herzliches Willkommen hier nochmal an dieser Stelle. Und bevor wir vertieft ins Thema einsteigen, nach meiner langen Vorrede nochmal so ein bisschen zur Klärung. Du nennst dich Pornocoach, sag mal kurz, was du da eigentlich genau machst.
3: Ja, vielen Dank erstmal, dass wir hier wieder zusammen sein dürfen. Ja, was ich mache ist, ich helfe Männern, die wirklich sagen, mein Konsum belastet mich, mein Konsum stört mich, ich wünsche mir eine Veränderung in meiner Sexualität, ich wünsche mir eine Veränderung im Umgang mit mir selber und ähnliches. Und da helfe ich Männern raus aus diesem Thema, mittlerweile auch in der Paarberatung, weil dieses Thema ja auch die Partnerin belastet, beschäftigt. Und das ist, was ich jetzt seit vielen Jahren schon tue.
2: Ja, da ist deine Frau mit eingestiegen. Ihr macht das dann buchstäblich zu zweit, was die Paarberatung anbelangt. Wäre vielleicht auch nochmal wichtig, wenn es dann gerade ganz neu ist. Ist ja alles ein sensibles Thema. Wie teilt ihr das auf?
3: Ganz einfach, dass meine Frau mit den Frauen spricht und ich darf mit den Männern sprechen. Und dann kommen wir natürlich auch zu viert zusammen und führen da dann Paargespräche, schauen, was sind die Konflikte, die Herausforderungen in der Beziehung. Was braucht es, damit man hier wieder näher zusammenkommt und die Herausforderungen auch gut bewältigen kann?
2: Das kommt alles nicht von ungefähr, dass ihr jetzt Paarberatung macht, weil es ist ja irgendwie auch logisch, die Partnerinnen sind von der Pornosucht des Mannes natürlich betroffen. Und wenn sich Männer denken, ach, das mache ich doch alles im stillen Kämmerlein, dann muss man sagen, nee, das bleibt eben nicht im Verborgenen. Also ich weiß nicht, das kannst du am besten beantworten. Gibt es denn Männer, die sich irgendwann an ihre Partnerin wenden und sagen, du, ich habe da ein Problem? Oder werden die Jungs, um es mal so ein bisschen auf gut Deutsch zu sagen, schlicht und einfach irgendwann von ihrer Partnerin erwischt?
3: Also es gibt natürlich beide Varianten. Zum einen haben wir die Männer, die irgendwann das Gespräch mit der Partnerin dann suchen und dann einfach sagen, hey, ich habe ein Problem, ich merke, der Konsum wird mehr, er belastet mich. Ganz häufig ist es aber so, dass auch die Frauen merken, hey, hier verändert sich etwas, hier passiert etwas, entweder in der eigenen Sexualität, in der Kommunikation oder auch in der Präsenz. Ganz häufig ziehen sich Männer hier zurück, nicht nur emotional, sondern auch zeitlich, körperlich, verbal. Und dann werden Frauen natürlich zu Recht misstrauisch, fragen nach. Und dann kommen diese Themen immer wieder auf. Also bei uns ist es meistens so, dass sich Frauen oder Männer melden, wenn wirklich ja die Beziehung kurz vor dem Aussteht oder sehr, sehr belastend ist und einer von beiden sich eine Veränderung wünscht.
2: Sind es denn mehr Männer oder mehr Frauen, die sich bei euch melden? Also ich weiß, dass sich tatsächlich ja auch Frauen bei euch melden.
3: Ja, also ich würde sagen, es hält sich so die Waage. Es melden sich sehr, sehr viele Frauen, die immer wieder sagen, hey Sebastian, könntest du mal mit meinem Mann reden, könntest du mit meinem Partner reden? Das sind immer auch sehr bewegende Geschichten, die da auf uns treffen. Aber auch viele Männer, die wirklich sagen, hey, ich muss dieses Thema jetzt angehen, ich will das Thema angehen. Von dem her, ja, so Hälfte, Hälfte würde ich sagen.
2: Du bist in den säkularen Medien unterwegs, der ERF als christlicher Sender ist da vielleicht nochmal ein bisschen was anderes, also zum Beispiel Sat.1 Frühstücksfernsehen oder an was ich mich da so alles erinnere, ist offensichtlich in unserer Gesellschaft ein brennendes Thema geworden. Kannst du als Pornocoach irgendwie sagen, warum?
3: Na, wenn wir uns die Zahlen vom Konsum anschauen, dann stellen wir fest, dass dieses Thema einfach mitten in der Gesellschaft angekommen ist. Was für viele vielleicht gar nicht so verständlich ist. Aber nur mal kurz eine Zahl zu nennen, bei den 31- bis 40-jährigen Männern, da haben wir einen Konsum von 19% täglich, 53% wöchentlich, 90% monatlich. Und damit wird deutlich, dass sehr, sehr viel konsumiert wird. Und dadurch, ist dieses Thema sehr, sehr präsent. Auch öffentliche Rundfunkmedien nehmen dieses Thema immer mehr auf, weil eben auch immer mehr merken, dass sie unter ihrem Konsum leiden und dass der Konsum Auswirkungen hat und es dann doch nicht alles so einfach und hinnehmbar ist. Auch wenn jeder konsumiert, heißt es noch nicht, dass es dadurch normal ist oder irgendwie gesund. Es ist vielleicht gesellschaftlich anerkannt, aber man spricht trotzdem nicht darüber, auch nicht über die Auswirkungen oder was hat es für Folgen. Und das Thema wird in Zukunft noch sehr viel präsenter werden. Und deswegen finde ich super, dass wir so medial da auch einen guten Auftritt haben und wirklich informieren können und Hilfestellung bieten dürfen.
2: Zweifellos. Kannst du irgendwie sagen, wie diese Zahlen zustande kommen? Sind ja doch einigermaßen genau, klingen sie zumindest, 19%, 39% und so weiter und so fort. Wie ermittelt man das denn? Nehmen wir Männer alle ganz freudig an solchen Umfragen teil oder wie geht das?
3: Na, natürlich, es läuft hier viel im Hintergrund über die verschiedenen IP-Adressen, Server, wo dann auch die verschiedenen Cookie-Banner und so alles mit dazu wirken. Die Industrie hat da immer wieder große Zahlen, die sie analysieren, auch schauen, wie entwickelt sich der Markt, wie sind die unterwegs. Und so entsteht es dann quasi. Also so die großen Industrien haben von jedem Land diese genauen Zahlen.
2: Ja, die sind in der Tat erschreckend. Ich spreche mit Sebastian Buss, Pornocoach. Er hilft betroffenen Männern, die pornosüchtig sind. Aber inzwischen gibt es auch eine Paarberatung, damit ja insgesamt natürlich betroffene Paare da sich Rat und Hilfe holen können. Wir haben vor ein paar Monaten, Sebastian, hier schon eine Sendung im ERF auf ERF Plus, das Gespräch gemacht zu dem Thema. Da haben wir über die Arbeit gesprochen und dann eben vor allen Dingen auch, woher die Pornosucht kommt. Bei Männern, da wollen wir im Detail zum Teil nochmal drauf eingehen. Und es hat eine Menge Reaktionen gegeben und das war dann der Anlass, jetzt diese Sendung zu machen, nämlich sich auch nochmal speziell mit den Frauen zu beschäftigen als Partnerinnen. Was waren denn das für Reaktionen übrigens eben von Menschen, die den ERF hören, nutzen? Jetzt sage ich mal bewusst christlicher Sender, aber offensichtlich ist die Problematik gar nicht so viel anders, obwohl man das unter guten Christen ja eigentlich erwarten könnte.
3: Ja, also tatsächlich haben wir ganz, ganz viele Rückmeldungen bekommen, positive Rückmeldungen, dass sie die Sendung zwischen uns sehr schön empfanden. Auch wenn es so ein heikles und brisantes Thema war, dass sie sich abgeholt gefühlt haben von uns. Und es sind viele, viele Anfragen auch reingekommen, auch über witzige Kanäle und Wege. Beispielsweise hat ein Mann zu uns in die Beratung gefunden über seine Schwiegermutter, die unsere Aufzeichnung hier gehört hat und das dann der Familie weitergegeben hat, weil sie auch von dem Problem wusste. Das sind dann so spannende Geschichten. Viele, viele, die uns einfach nur geschrieben haben, ihre Situation geschildert haben, ihr Leid auch geklagt haben. Sowohl von Männern als auch Frauen gab es ganz, ganz viele Rückmeldungen und natürlich ganz, ganz viele Rückfragen. So können wir nicht mal eine neue Sendung zu dem und dem Thema auch aufmachen. Genau.
2: Was ist denn das, was die Frauen belastet? Was schildern sie, also die Partnerin?
3: Viele fühlen sich natürlich durch den Konsum wirklich betrogen, hintergangen, verletzt. Für viele ist es nicht nur ein virtuelles Fremdgehen, sondern auch ein reales Fremdgehen, wo einfach Beziehung kaputt gemacht wird, wo Sexualität darunter leidet. Und dann natürlich auch dieses, erstmal die Frage zu stellen, bin ich genug, reicht mein Körper aus, muss ich was verändern, wo natürlich Minderwertigkeit entsteht, aber auch ganz viele Fragen und Unsicherheiten. Und natürlich belastet es, wenn man hier diesen Raum von Sexualität in einer Beziehung, in einer Ehe einfach öffnet, wo auch ein massiver Vertrauensbruch herrscht. Und das sind nur so ein paar Auswirkungen, was natürlich dann die Partnerin auch belastet, die sich ja auch fragen, wo kann ich jetzt Rat finden, wie gehe ich mit der Situation um? Weil vielleicht will ich ja auch meinen Partner schützen und deswegen nicht irgendwie schlecht über ihn vor anderen reden, aber natürlich belastet uns das Ganze. Und die Frage ist ja auch immer, wie einsichtig ist mein Gegenüber an der Stelle? Möchte er was verändern? Oder was ist die Herausforderung?
2: Da sind eine ganze Menge Aspekte drin in deiner Antwort. Ich will den ersten Aspekt noch einmal aufgreifen, Sebastian. Und das ist das, es ist offensichtlich, so wie du es schilderst, für die betroffenen Frauen, ich sage mal, fast kein Unterschied, ob der Mann jetzt, ich nenne es mal so, eine Geliebte nebenbei hat, in Anführungsstrichen, oder ob er Pornos konsumiert. Das muss man vielleicht noch mal ganz deutlich betonen. Warum ist das so schmerzhaft?
3: Einfach, weil wir hier die Beziehung öffnen in einem sehr, sehr privaten, intimen Bereich. Und was eigentlich für zwei Menschen gedacht war, die sich irgendwann auch mal ein Versprechen gegeben haben, diesen Rahmen öffnen wir. Und damit öffnen wir halt natürlich auch den ganzen Bereich von Vertrauen, von Nähe, von Geborgenheit, von Intimität. Und das verletzt, das enttäuscht und das verunsichert. Und die Frage ist, wo ist denn mein Partner sonst noch nicht ehrlich? Kann ich ihm vertrauen? Kann ich ihm glauben? Also es wirft ganz, ganz viele Fragen auf, die natürlich alle auch berechtigt sind. Und diese Unsicherheiten sind auch erstmal vollkommen okay und normal. Und an der Stelle will ich ganz kurz Mut machen und wirklich sagen, nein, mit euch Frauen ist an dieser Stelle nichts falsch. Diese Emotionen, diese Gefühle sind in Ordnung, sind normal. Das heißt nicht, dass Sie als Zuhörerinnen da jetzt irgendwie falsch sind.
2: Jetzt müsste man ja sagen, ja, da ist doch eine Partnerschaft da. Wo führt der Weg für den Mann in die Pornografie? Also, dass er quasi an irgendeiner Stelle ja offensichtlich, ich sag mal, falsch abbiegt.
3: Also es gibt sehr, sehr viele unterschiedliche Gründe, warum Pornos konsumiert werden, warum das so attraktiv scheint. Meiner Erfahrung nach zeigt sich, dass 90% aller konsumierten Pornos nicht den Wunsch haben oder das Ziel haben, Sexualität jetzt selber erleben zu wollen, sondern 50% sind Vernachlässigung meiner Grundbedürfnisse. Das heißt wirklich so die Basics, Essen, Trinken, Schlafen, Bewegung, Sport, soziales Umfeld. Und 40% sind emotionale Konflikte, die gerade nicht gelöst und bewerkstelligt werden können. Also sowas wie Einsamkeit, Stress, Überforderung, Kontrollverlust, Minderwertigkeit oder Belohnung. Und für viele Männer ist hier der Konsum losgelöst von der Beziehung, losgelöst von Liebe an sich auch, hin zu dem einfach nur ein, ich nenne es mal Entlastungsventil zu haben, wie gehe ich jetzt mit den Situationen um, die ich hier habe. Und viele Männer trennen das dann auch. Die können auf der einen Seite sagen, ja, ich liebe dich zu der Frau und Partnerin und meinen das auch 100% ernst. Und auf der anderen Seite schauen sie sich Pornos an, weil das für sie an der Stelle nichts mit der Partnerin oder der Beziehung zu tun hat. Aber trotzdem hat es natürlich Auswirkungen.
2: Ja, und da müssen wir als Männer uns vielleicht auch hinter die Ohren schreiben, dass bei uns dann Sexualität in der Regel anders funktioniert als bei Frauen. Kann man das so sagen? Ja, auf jeden Fall die Frauen, die sich bei euch oder bei dir für eine Beratung oder eine Problemstellung melden, spiegeln das ja zurück, dass sie sich ja sozusagen betrogen fühlen und das eben nicht auseinanderhalten.
3: Ja, absolut. Also natürlich ist es ja auch eine Öffnung der Beziehung und hier entsteht ja trotzdem ein Betrachten von anderen Menschen, sich Gedanken zu machen über Sexualität, vielleicht auch ein Vergleichen und Ähnliches. Und von dem her ist es nicht so einfach, wie viele Männer das an der Stelle so wahrnehmen, weil es ist einfach schon eine Grenzüberschreitung von dem, wie man sich gesunde Beziehungen wünscht und vorstellt an der Stelle. Und deswegen ist das eine Grenzüberschreitung, die man ernst nehmen muss.
2: Vielleicht in dem Fall sogar eben persönlicher als, sagen wir mal, wenn jemand alkohol- oder drogenabhängig ist, was in sich gesehen ja alles furchtbar dramatisch ist. Aber stärker fast noch, so scheint es mir, lerne ich gerade daraus, als bei Alkohol und Drogen, ist es ja tatsächlich so, dass hier die andere Person, in dem Fall die Partnerin, direkt quasi mit einbezogen ist.
3: Ja, absolut. Das hängt damit zusammen, dass das Thema Sexualität ganz stark und eng mit unserer eigenen Persönlichkeit, mit unserer eigenen Identität verknüpft ist. Und wenn jetzt hier ein Partner Pornografie konsumiert, dann löst das natürlich viel mehr Fragen zur eigenen Persönlichkeit, zur eigenen Identität aus, als wenn jetzt der Partner, ich sag mal, Alkohol abhängig ist, was natürlich auch die Beziehung belastet, was die Beziehung auch schwierig macht. Wir wollen es hier an dieser Stelle nicht kleinreden oder bagatellisieren. Das hat genauso Auswirkungen. Nur jetzt im speziellen Fall von Pornografie macht es natürlich was mit der eigenen Sexualität, der eigenen Seele, sage ich mal. Was einfach nochmal ganz andere Auswirkungen hat auf mich, meine Sexualität, meine Intimität. Wie empfinde ich meinen Körper? Wie werde ich wahrgenommen? Wie nimmt mein Partner mich wahr? Und das hat natürlich nochmal, ja, ich sag mal, andere Aspektpunkte, die größere Auswirkungen dann auf die eigene Persönlichkeit haben.
2: Nun sagt ihr, dass ihr inzwischen, oder sagst du, dass ihr ja gerade ganz frisch auch eine Paarberatung anbietet. Aber wollen wir es nochmal auseinander dröseln sozusagen? Und weil wir ja sagen, in dieser Sendung wollen wir uns um die Frauen und die Auswirkungen kümmern. Ja, wie geht ihr denn dann bei der Paarberatung im Blick auf die betroffenen Frauen vor?
3: Na, es geht im Kern darum, dass wieder neues Vertrauen aufgebaut werden kann, dass wir versuchen, Fragen zu klären und zu beantworten, wie kam es zu dem Konsum, was steckt da dahinter? Das heißt, Frauen möchten an der Stelle auch zu Recht verstehen, was passiert da und warum ist das so. Natürlich versuchen wir das zu klären und auch rauszufinden, was sind denn die Konflikte, die der Mann hat, dass er jetzt konsumiert. Und das ist bei jedem ganz unterschiedlich. Also meiner Erfahrung nach sind es so 3 bis 5 unterschiedliche Gründe, warum Männer dann immer wieder konsumieren. Von Kontrollverlust, Minderwertigkeit, Überforderung, Stress, Belohnung, all diese Sachen gepaart mit ein paar Grundbedürfnissen, was bei jedem Mann dann ganz unterschiedlich ist. Und natürlich arbeiten wir dann daran, wie können wir in Zukunft Konsum vermeiden und was braucht es da dafür? Das machen wir dann mehr in der 1-zu-1-Beratung. In der Paarberatung geht es dann darum, die entstandenen Konflikte, wie können wir sie gesund lösen? Was brauchen wir, um wieder zueinander zu finden? Wie kann gesunde Sexualität sich denn entwickeln und entfalten? Und hier schaffen wir einen geschützten Rahmen, in dem dann beide auch miteinander reden können, ins Gespräch kommen. Was sind ihre Bedürfnisse? Also was steckt denn eigentlich hinter dem Konsum oder was wünschen wir uns für die Zukunft, wie wir miteinander umgehen? Und hier versuchen wir natürlich neues Vertrauen zu schaffen, neue Wege miteinander in der Kommunikation, sich gegenseitig zu verstehen, nachzuvollziehen, wie sind die Dinge? Und dann den Weg gemeinsam gestalten zu können und in eine gemeinsame Zukunft gehen zu können.
2: Damit wir uns das noch mal ein wenig vergegenwärtigen können, möchte ich gerne, Sebastian, mit dir so 2, 3 wenn man so will, fast typische Fälle besprechen, um auch zu erleben und zu verstehen, dass das eine riesige Bandbreite hat. Also ich sage mal so, es sind nicht nur Paare betroffen, die vielleicht schon ganz lange miteinander unterwegs sind und wo man sagen könnte, ja, das hat sich jetzt alles ein bisschen ausgereizt und ist so ins Fade, ins Brüchige abgewandert. Also die gibt es auch, aber es gibt auch ganz junge Leute, hast du gesagt, die damit erhebliche Probleme haben. Fangen wir vielleicht mal tatsächlich bei denen an, weil man würde es einfach bei Leutchen von Anfang 20 gar nicht vermuten.
3: Wir haben hier wirklich die komplette Bandbreite auch bei den Menschen, die sich bei uns melden. Ich sage mal, mein jüngster Klient ist beispielsweise 18, mein ältester ist 76 gerade steigt auch nochmal ein 75-Jähriger ein. Also von dem her haben wir wirklich die komplette Altersspanne auch. Ein spezielles Beispiel, was wir haben, ist zum Beispiel ein Pärchen, er ist 21, sie ist 19 und die beiden sind jetzt seit 2 Jahren zusammen, haben regelmäßig auch, leben sie Intimität, und sie belastet den Konsum sehr, weil sie sich in Frage stellt, weil sie sich vergleicht und hat zu ihm dann auch gesagt, das möchte ich an der Stelle nicht. Daraufhin hat er sich Hilfe geholt, weil er halt feststellt, ja, es gibt Wochen, da konsumiert er einmal, es gibt Wochen, da konsumiert er täglich. Das ist so die Herausforderung für ihn, dass er gesagt hat, er kommt jetzt aber dann doch in die Beratung. Und die beiden, ja, haben 5 bis 6 Mal die Woche Sex miteinander. Und trotzdem ist dieses Thema ein sehr relevantes Thema, was nebenbei noch einfach konsumiert wird, geschaut wird.
2: Was steckt denn da dahinter? Also offensichtlich ist es ja nicht so, dass der junge Mann seine Partnerin hier ablehnt, sondern es ist quasi in Anführungsstrichen nicht genug.
3: Genau, richtig, wie du es beschreibst. Also natürlich leben sie eine gelingende Sexualität für sich. Jetzt kommt hier nur dazu, warum konsumiert er? Ganz einfach, weil er ein sehr, sehr hohes Stresslevel auch auf der Arbeit hat. Er ist selber Unternehmer an der Stelle und hat sehr, sehr viel Stress, viel Verantwortung, viele Entscheidungen, die er treffen muss. Und dann ist das immer wieder sein Ventil an dieser Stelle. Das heißt, er benutzt Sexualität zur Entlastung für sich an der Stelle, gar nicht, weil er jetzt will, Lust hat, Sexualität zu erleben, sondern dass der Stress einfach zu hoch ist und deswegen konsumiert er.
2: Da müsste man schon fast wieder nochmal extra drüber reden. Haben wir in der vergangenen Sendung auch getan und werden es sicherlich auch nochmal gerne zukünftig vertiefen. Nur Klammer auf, wir merken offensichtlich, dass dem Mann hier in diesem Fall bestimmte Mechanismen fehlen, um Stress anders abzubauen oder vielleicht auch gar nicht erst aufkommen zu lassen. Das ist ja im Grunde genommen ein riesiges Feld, was da zu beackern ist. Aber wie bei jeder Suchtkrankheit, möglicherweise kommt man so am besten an die Ursachen ran, oder?
3: Ja, natürlich. Also der Pornokonsum an sich ist ja immer nur eine Auswirkung. Er ist ja niemals die Ursache. Und deswegen müssen wir schon schauen, was sind die Ursachen? Und das ist, was ich vorhin schon erwähnt hatte, mit denen, dass es 3 bis 5 unterschiedliche Gründe gibt. Und die finden wir bei jedem Mann heraus. Und genau an den Stellen können wir dann auch arbeiten. So wie jetzt in dem Falle das Thema Stress, Umgang mit den eigenen Bedürfnissen, wie plane ich auch meine Zeit, was für ein Arbeitspensum habe ich. An diesen Punkten können wir jetzt alle arbeiten und dafür sorgen, dass er sich selber gut versorgt in Zukunft, dass er nicht über seine Kräfte hinausgeht, sodass er, ich sag mal, innerlich diesen Prozess von Stress auf eine gesunde Art und Weise bewältigen kann, ohne auf den Konsum zurückgreifen zu müssen. Und das ist so ein Ansatz, wie wir dieses eine Thema dann angehen. Da haben wir natürlich verhaltenstherapeutische Tools, viele, viele andere Tools auch, die da helfen, sich zu reflektieren, das Problem zu verstehen und dann gesunde Lösungsansätze zu finden und diese dann auch umzusetzen.
2: In diesem Fall bei diesem sehr jungen Paar kann man sagen, ist die weibliche Seite, die Partnerin, offensichtlich selbstbewusst und vielleicht würde man ins Neudeutsche sagen, tough genug zu sagen, so mein Freund, pass auf, entweder du lässt das oder die Beziehung ist damit beendet, dann geht sie ihren Weg. Jetzt schwenken wir mal um zu, sagen wir mal, einer Situation, wo die Paare oder das Paar schon lange zusammenlebt und wo das alles so schleppend und schleichend schon seit langer Zeit so geht. Wo ist denn da der Anpackpunkt? Irgendjemand wird sich auch da gemeldet haben und gesagt haben, hallo, so geht's jetzt nicht weiter.
3: Ja, wir haben beispielsweise auch Paare, die jetzt Sexualität nicht mehr so häufig gemeinsam erleben und zusammen unterwegs sind, was dann natürlich auch die Beziehung belastet, aber auch dann den Konsum vielleicht fördern könnte. Ohne dass wir hier jetzt sagen, dass dadurch die Partnerin schuld ist, weil sie jetzt gerade weniger Sexualität möchte. Ich sage immer wieder, die Männer sind eigenständig verantwortlich für ihr Handeln, für das, wie sie mit Sexualität umgehen. Und das sind dann die Herausforderungen, dass wir hier in den Beziehungen über das Thema Bedürfnis sprechen müssen. Wie möchten wir Sexualität gestalten? Was braucht es aber auch da dafür? Ganz häufig sind einfach über die Jahre da auch Dinge kaputt gegangen, die erstmal wieder bearbeitet werden müssen, damit Nähe und Intimität entsteht. Und da muss man immer individuell schauen, wo steht das Paar, was braucht es, wer ist bereit, auch an den Themen zu arbeiten. Das ist nämlich immer die Voraussetzung, dass auch beide das wirklich wollen. Und dann kann man da ansetzen. Das ist aber immer sehr, sehr individuell.
2: Wie kann denn jetzt eine gute und tragfähige Klärung zwischen den beiden herbeigeführt werden? Wie macht ihr das und was ist da wichtig, denn ich meine, wir haben davon ja gesprochen, ganz viele Verletzungen, ein Suchtverhalten, was den Verstand ausschaltet, da kommt ja irre viel zusammen. Wie geht denn das?
3: Da gibt's viel zu klären, viel zu besprechen, viel zu tun. Deswegen arbeiten wir ja auch in den 1:1 Gesprächen jeweils mit dem Mann, mit der Frau, um erstmal an ihren persönlichen Herausforderungen zu arbeiten. Das heißt, mit den Männern arbeiten wir ganz speziell daran, wie kann ich mein Konsumverhalten verstehen, was sind meine Auslöser, sodass ich den zukünftigen Konsum vermeiden kann. Aber auch, wie sorgen wir dafür, dass zukünftige Triggerimpulse mich eben nicht zurückwerfen in den Konsum bringen. Wie kann ich damit umgehen? Bei den Frauen gehen wir natürlich dann viel auch das Thema an, erstmal die Frustration, die Wut, die Enttäuschung, all diese Emotionen zuzulassen. Und dadurch laufen wir verschiedene Phasen und wir dürfen da diese Phasen, sage ich immer, nicht überspringen, weil ansonsten wirft uns das wieder zurück. Und deswegen ist eine ganz wichtige Phase erstmal auch, dieser Wut, dieser Verletzung, dieser Enttäuschung Raum zu geben und das auch erstmal zuzulassen. Ja, da muss der Partner auch durch, sage ich immer wieder. Der muss das aushalten, weil das ist die Konsequenz seines Verhaltens. Also wir kehren hier nichts unter den Teppich und lassen 5 Grad sein, sondern alle Emotionen haben erstmal ihre Daseinsberechtigung. Und dann schauen wir im nächsten, was braucht es jetzt, damit Vertrauen wieder aufgebaut werden kann. Und das ist wie so ein kleines Pflänzchen, das man pflegen und hegen muss. Das ist wie ganz neu zusammenkommen an der Stelle, wie vielleicht als man sich kennengelernt hat, da hat man auch ganz viele Dates, man wirbt um den anderen und ist ganz vorsichtig. Und so muss Vertrauen auch wieder neu aufgebaut werden. Und wenn das im weiteren Verlauf entsteht, dann können wir auch darüber sprechen, wie gehen wir in Zukunft mit Vertrauen um. Wie gehen wir damit um, falls es einen Rückschlag geben sollte? Weil Rückschläge sind Teil des Prozesses und nicht jeder schafft es auch direkt komplett ohne Konsum zu sein. Aber hier ist halt wichtig, auch darüber zu sprechen und zu überlegen, wie kann dann die Zukunft aussehen an der Stelle. Und dann, wenn mehr Vertrauen aufgebaut wird, dann kann man auch wieder Intimität irgendwann leben. Und dafür braucht es halt von beiden Seiten ein Go, sage ich mal, die sagen, okay, ich bin bereit, ich öffne mich, ich möchte dich wieder ganz nah bei mir haben.
2: Ich stelle mir das jetzt mal ganz praktisch vor. Beide sind offensichtlich, ja, sonst würden sie nicht zu euch kommen, dazu bereit, etwas zu ändern. Ich glaube, das ist ja schon mal ganz wichtig. Ja, wie gehen wir denn in der Zwischenzeit miteinander um, wo ja auch vieles aufgerissen wird, sage ich mal.
3: Ja, natürlich brauchen wir auch andere Themen als jetzt dieses Thema Sexualität in der Beziehung. Und da muss man auch ganz ehrlich sein, dass Beziehung mehr ist, weit mehr, deutlich mehr als jetzt Sexualität. Und das heißt, wir müssen auch andere Bereiche fördern. Das heißt, wo erleben wir das Leben gemeinsam als Paar, wo es jetzt gerade nicht um Sexualität geht? Das heißt, welche Bereiche sind die Bereiche, in denen wir gut harmonieren und zusammenpassen? Was macht uns Spaß? Welche Werte sind uns gemeinsam wichtig? Was wollen wir tun? Wie sind wir da unterwegs? Was sind so gemeinsame Projekte auch? Das kann auch helfen, dass dieses Paar weiterhin in Beziehung zusammen unterwegs ist, aber wir das Thema Sexualität an der Stelle vielleicht auch ausklammern, auch vielleicht gerade auch pausieren, sodass wir nicht nur, ich sag mal, jetzt herausfordernde Felder in der Beziehung haben, sondern auch, wo darf es wieder Leichtigkeit geben, wo darf Vertrauen aufgebaut werden, wo darf auch ja, ein gewisser Spaß, Freude auch entstehen und eine gewisse Leichtigkeit in die Beziehung kommen, weil das macht eine Beziehung auf Dauer nicht tragfähig, wenn wir immer nur unter Druck und der Belastung stehen, sondern die Frage ist, hey, was gibt's für andere Bereiche? Warum habt ihr euch miteinander verliebt? Was fandet ihr einander spannend, attraktiv, anziehend? Was mögt ihr denn gemeinsam, zusammen auch tun, zu erleben? Auch da immer wieder einen Fokus drauf zu richten, nicht nur auf das schwere, anstrengende Thema, das ist natürlich total wichtig und das behandeln wir auch, aber es muss auch Leichtigkeit in der Beziehung an manchen Stellen wieder hervorkommen.
2: Es sind ein paar schöne Formulierungen aufgetaucht. Ich würde gerne deine Nähe spüren. Spaß, Freude, Leichtigkeit. Nun bewegen wir uns auch in einem christlichen Umfeld. Und ich sage mal, die Tragik an dieser Stelle ist, dass in christlicher Gemeinde ganz oft Sexualität eigentlich reduziert wird auf etwas, was gefährlich ist, was in die Ehe gehört. Das wird dann aber auch schon mit so einem gewissen mahnenden und strafenden Nachdruck vorgetragen. Und dann ist das Thema eigentlich schon vorbei. Was würdest du da sagen? Wie sollte man in einer Gemeinde oder auch in einer Verkündigung mit dem Thema umgehen?
3: Ja, natürlich stehen wir da in Herausforderungen und natürlich ist es ein Thema, was viel Potenzial hat, verletzen zu können. Aber natürlich hat Sexualität auch ein absolut kraftvolles Potenzial, zwei Menschen zusammenzubringen. Neues Leben kann in dieser Beziehung entstehen. Und ich glaube, dass Gott hier etwas geschaffen hat, was absolut positiv, was absolut schön, kraftvoll ist, was zwei Menschen in einem geschützten Rahmen hier einfach erleben können. Und darüber dürfen wir sprechen, auch in Gemeinde, auch in den Verkündigungen, wie kraftvoll, wie wunderschön Sexualität sein kann und dass wir den Schwerpunkt darauf legen, dass es natürlich etwas sehr, sehr Schützenwertendes und Sensibles ist, aber dass da eine göttliche Schönheit drin liegt, die wir manchmal aus, ja, wie du schon gesagt hast, aus den Schutzgründen vielleicht gar nicht so hervorheben. Aber wenn wir das tun und wir sagen, hey, wir wollen diese wunderschöne Kraft in unserem Leben erleben, Nähe, Geborgenheit, Zärtlichkeit, Annahme sind alles Dinge, die jeder Mensch erleben möchte. Und das braucht natürlich einen geschützten Rahmen dafür, aber in diesem geschützten Rahmen kann man das wunderbar ausleben, erleben und auch genießen. Und darauf dürfen wir auch den Blick werfen, auch in der Verkündigung, um einfach den Fokus darauf zu setzen, zu sagen, hey, das ist, was ich erleben möchte. Und dafür lohnt es sich auch, einen gewissen Schutzrahmen zu schaffen, zu kreieren, Nähe zu schaffen, treu zu sein, mit meinen Gedanken im Hier und Jetzt zu sein, bei meinem Gegenüber und nicht irgendwo. Und darauf müssen wir den Fokus legen.
2: Da haben wir vielleicht ein schönes Ziel formuliert. Ich will noch mal ganz kurz darauf zurückkommen. Es geht ja hier ganz viel auch um Verletzungen, um Scham, um Schuld. Und da ist ja die Frage, auch für so ein Paar, was kann hier der christliche Glaube an dieser Stelle leisten oder herbeiführen, damit auch eine echte Heilung an der Stelle geschieht.
3: Ich glaube, dass jemand echte, tiefe Vergebung und Versöhnung selber erleben kann, wenn er das schon erfahren hat. Und jeder Christ hat das hoffentlich schon erfahren und ihm ist bewusst, dass ihm vergeben wurde, dass hier Versöhnung zwischen ihm und Gott oder ihr und Gott stattgefunden hat. Und das können wir übertragen auch auf diese Beziehungsebene in der Ehe. Um hier immer wieder auch einen Neustart gestalten zu können, dürfen wir die Vergebung am Kreuz annehmen und auch die Versöhnung zwischen Gott und dem Menschen, aber auch zwischen dem Mensch und dem Mensch darf hier stattfinden. Und da ist das Kreuz und der Tod von Jesus einfach eine große Kraftquelle, was viel Hoffnung, Zuversicht gibt, auch im Gebet, auch der Schutz und Segen Gottes, ja, vielleicht um den Rahmen mal zu erweitern an dieser Stelle, darf hier erneuert werden oder sich daran zurückerinnert werden, dass man mal ein Versprechen vor einem Altar, vor Menschen und vor Gott gegeben hat, einander treu zu sein und sich da unter den Schutz und Segen Gottes gestellt hat und hier einfach erneut darunter zu stellen, erneut um den Segen Gottes auch bitten zu dürfen, dass hier Schutz und Bewahrung auch an dieser Stelle geschieht, ist eine große Kraftquelle für viele Menschen.
2: Du hast eine Internetseite Free and Strong. Oder ihr, muss man ja inzwischen sagen, auch als Paarberatende. Wie geht denn das? Wie kann ich mich an euch wenden?
3: Ja, also man kann gerne einfach über unsere Homepage entweder direkt per WhatsApp schreiben und da muss ich auch erstmal keinen Namen sagen, sondern meine Situation schildern. Wenn ich natürlich per E-Mail schreibe, dann haben wir natürlich in den E-Mails-Adressen meistens irgendeinen Namen mit drin, aber wir behandeln alles vertraulich. Bei uns ist alles datengeschützt auch an der Stelle. Und ich kann auch erstmal sagen, hey, ich möchte ein Gespräch, ich brauche Hilfe, ich muss nicht alles erstmal offenlegen, sondern darf da ganz, ja, verhalten mich auch melden. Ich mache Mut, dass man sich meldet, weil dieses Thema einen sehr belasten kann und die Frage ist, wo finde ich einfach gute, kompetente Anlaufstellen, und das findet man bei uns, so dass wir da wirklich viele Kooperationspartner haben, mit denen wir auch zusammenarbeiten, wo Hilfestellung einfach möglich ist. Und Veränderung ist möglich. Und von dem her melden Sie sich gerne bei uns und dann schauen wir weiter, wie wir für Sie und Ihre Situation da sein können.
2: Der Form halber müssen wir dazu sagen, lieber Sebastian, das alles gibt es nicht auf Krankenscheinen, wie man so schön sagt. Das ist eine private Beratung, die logischerweise auch ihren Preis hat. Aber ihr müsst ja für diese wichtige Arbeit auch leben können. In diesem Sinne sage ich dir ein herzliches Dankeschön. Viele melden sich erst, wenn, ja, wie man so schön sagt, die Hütte brennt, am liebsten schon ein bisschen vorher, ne?
3: Ja, absolut, genau. Und vielleicht, um da nochmal Hoffnung geben zu können, bei uns melden sich ganz, ganz viele, die sagen, ich bin ein hoffnungsloser Fall. Und mit all denen haben wir gearbeitet und alle haben Hoffnung erlebt, haben Veränderung erlebt. Also es ist möglich, auch wenn man denkt, hey, mein Mann, mein Partner hat jetzt schon seit 20 Jahren damit zu kämpfen, auch das kriegen wir in den Griff. Von dem her ganz viel Hoffnung, ganz viel Mut und ganz viel, ja, Vertrauen darin, sich zu melden, den Prozess anzugehen und dieses Thema endlich unter die Füße zu bekommen.
2: Sagt Sebastian Buss, Pornocoach. Er hilft Männern, aber mittlerweile eben auch betroffenen Frauen, aus der Pornosucht auszusteigen und wieder eine gelingende Partnerschaft zu haben. Mein Name ist Andreas Odrich, dir, lieber Sebastian, schönen Dank und Ihnen vielen Dank fürs Zuhören und bleiben Sie geistreich.
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3: Vergeben und vergessen? Wir wollen Vergebung, weil wir vergessen wollen. Gott aber vergibt uns, damit wir uns erinnern, wie sehr er uns beschenkt, indem er uns bedingungslos annimmt. Wie wenig wir uns von den anderen unterscheiden, die wir sonst so leicht verurteilen, und wie weit unsere Vorstellung von uns selbst von der Wirklichkeit entfernt ist. So wird unsere Schuld also nicht vergeben, damit wir wieder ganz die Alten sein können, sondern damit wir Gott, den anderen und uns selbst neu und anders begegnen. Der Sinn der Vergebung liegt nämlich nicht darin, dass wir wieder besser dastehen, sondern dass

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1: Eigentlich ist Aue-Bad Schlema ein beschauliches Städtchen mit Bergbautradition mitten im Erzgebirge. Doch in den vergangenen Wochen sorgte die Kleinstadt bundesweit und international für Schlagzeilen. Bei der Oberbürgermeisterwahl holte im ersten Durchgang der Kandidat der rechtsextremen Kleinstpartei Freie Sachsen die meisten Stimmen. In der Stichwahl am Sonntag gewann nun CDU-Politiker Markus Hoffmann, allerdings mit einem hauchdünnen Vorsprung von nur 5%. Wer sind die Freien Sachsen und spielten auch die Kirchen eine Rolle im Wahlkampf? Darüber spreche ich mit meiner Kollegin Regina König, die selber in Sachsen lebt. Hallo Regina.
2: Hallo Saskia.
1: Regina, wofür stehen denn die Freien Sachsen?
2: Ja, also sie fordern die Autonomie Sachsens und notfalls auch den Sexit, also den Austritt Sachsens aus der Bundesrepublik. Jedwede staatliche Gängelung, so wörtlich, lehnen sie ab, wie etwa die Schulpflicht. Sie wollen mehr Volksbegehren und die Rückführung westdeutscher Eliten wie Verwaltungsbeamte, Richter oder Journalisten in ihre Heimatbundesländer. Zudem ist das Thema Migration für sie bedeutend. Geflüchtete mit Asyl sollen, so wörtlich, für eine Übergangszeit ein Dach über dem Kopf und täglich eine warme Mahlzeit erhalten. Mehr nicht. Sogenannte Wirtschaftsflüchtlinge würde das abschrecken, heißt es. In ihrem Grundsatzpapier gibt es auch wenige Zahlen zum Thema Glauben. Die sächsische Politik solle sich an christlichen Traditionen ausrichten und die Kirchensteuer wollen die Freien Sachsen abschaffen.
1: Die Freien Sachsen sind eine Kleinstpartei und zum Beispiel nicht im Landtag vertreten. Das Landesverfassungsgericht hat sie als gesichert rechtsextrem eingestuft. Was macht Stefan Hartung so populär in der Kleinstadt Aue-Bad Schlema? Fast die Hälfte der Wähler, nämlich 47%, haben ihr Kreuz bei ihm gesetzt.
2: Ja, und das sind nicht nur Protestwähler. So hat sich offenbar in den vergangenen Jahren ein Misstrauen gegen unseren Staat festgesetzt und auch der Unwille gegen die deutsche Migrationspolitik hat sich in manchen Regionen etabliert. Und Hartung hat diese Stimmung genutzt. In Aue gab es eine Zeit lang in der Innenstadt Probleme mit jungen Migranten. Das hat er öffentlichkeitswirksam für seine Politik in Szene gesetzt. Zudem ist er seit Jahren in der Kommunalpolitik tätig, also auch ein bekanntes Gesicht dort.
1: Und er ist Landesvize der Freien Sachsen.
2: Und früher war er NPD-Mitglied. Hätte er es geschafft auf den Chefsessel im Rathaus, wäre er der Erste gewesen, der als ehemaliger NPD-Mann Oberbürgermeister einer deutschen Stadt geworden wäre.
1: Haben denn die Kirchen im Wahlkampf irgendeine Rolle gespielt?
2: Die Kirchengemeinden als solche nicht, aber einige, ich sage jetzt mal, christliche Funktionsträger haben sich vor der Wahl öffentlich zu Wort gemeldet, wie zum Beispiel der katholische Pfarrer in Aue, Cemek Kostorsch. Er hat sich öffentlich für die Wahl des CDU-Manns ausgesprochen, weil er so wörtlich einen Oberbürgermeister wünscht, der Vielfalt als Reichtum sieht und der die Kirchen als wichtige Partner versteht. Auch der evangelische Kantor von Aue, Detlef Küttler, hat sich für die Wahl des CDU-Politikers ausgesprochen, weil Aue so wörtlich ein Klima des Respekts brauche und der Nächstenliebe.
1: Und was ist jetzt dran in der Stadt?
2: Also ich finde, miteinander Tacheles reden, sich offen austauschen über das, was ärgert im politischen Tagesgeschäft oder was Mut machen könnte, gerne in Kirchen und Gemeindehäusern. Gerade in Ostdeutschland gibt es ja für solche Formate eine reiche Tradition, blickt man zum Beispiel in die Zeit der runden Tische nach der friedlichen Revolution. Christen spielten dabei eine wesentliche Rolle und die können sie auch heute wieder spielen als Moderatoren und das nicht nur in Aue. In Aue allerdings übrigens lädt schon jetzt jeden Montag die evangelische St. Nikolai-Kirchgemeinde ein zum Gebet für unsere Stadt.
1: Oberbürgermeisterwahl in der sächsischen Kleinstadt Aue. Sie hat international für Aufsehen gesorgt. Nun hat CDU-Kandidat Markus Hoffmann die Wahl gewonnen mit 5% Vorsprung. Danke, Regina, für deine Infos und deine Einschätzungen.

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1: In der jahrtausendealten Kirchengeschichte gibt es zahlreiche bildliche Darstellungen von Engeln und anderen himmlischen Dienern Gottes. Die Bibel selbst ist bei der Schilderung der unsichtbaren Welt wesentlich zurückhaltender. Einen seltenen Einblick gewährt sie aber im zweiten Buch Könige. Der Prophet Elisha ist das strategische Ass im Ärmel des Königs von Israel. Immer wenn die Truppen der feindlichen Aramäer sich in einem Hinterhalt verstecken, weiß Elisha davon und gibt ihm Bescheid. Auch die Aramäer bekommen davon Wind. Sie umstellen die Stadt, in der sich Elisha befindet. Eine scheinbar ausweglose Situation. Einem von Elishas Dienern schlottern die Knie. Doch Elisha sagt zu ihm: "Fürchte dich nicht, wir haben mehr Beistand als sie." Und dann erhält der Diener einen Einblick in die unsichtbare Welt. Da ist ein Kreis von Pferden und Wagen aus Feuer um die Stadt. Eine Realität, die sonst niemand sieht. Kurz gefasst, die ganze Situation geht nicht nur für Elisha und sein Gefolge gut aus. Es kommt am Ende sogar zu einer dauerhaften Befriedung. Was kann ich daraus lernen? Wenn ich eine Situation für absolut aussichtslos halte, dann ist das sicherlich okay. Aber es ist noch lange nicht Gottes Perspektive. Er hat Mittel und Wege, die meine kühnsten Ahnungen übersteigen. Er hat einen guten Weg für mich und die Menschen, die mir wichtig sind. Einen Weg hindurch und heraus aus aller Hoffnungslosigkeit.
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1: Zum Abschluss des Tages laden wir Sie ein, das Gebet Martin Luthers aus seinem Abendsegen mitzubeten.
2: Das walte Gott, Vater, Sohn und Heiliger Geist. Amen. Ich danke dir, mein himmlischer Vater, durch Jesus Christus, deinen lieben Sohn, dass du mich diesen Tag gnädiglich behütet hast. Und bitte dich, du wollest mir vergeben alle meine Sünde, wo ich Unrecht getan habe, und mich diese Nacht auch gnädiglich behüten. Denn ich befehle mich, meinen Leib und Seele und alles in deine Hände. Dein heiliger Engel sei mit mir, dass der böse Feind keine Macht an mir finde. Amen.
1: Und nun flugs und fröhlich geschlafen, so wie Martin Luther es empfiehlt. Wir wünschen Ihnen eine gute und gesegnete Nacht unter dem Schutz Gottes.

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2: Herzlich willkommen. Zu einer neuen Ausgabe von Bible Tunes begrüßt Sie Kai-Uwe Wojcak. Beim letzten Mal haben wir im Markus-Evangelium das 13. Kapitel erreicht. Ein echter Höhepunkt. Denn in seiner Endzeitrede kündigt Jesus dramatische Ereignisse an. Im Markus-Evangelium ist es die längste Rede überhaupt. Und das fällt beim Lesen auf, weil Markus ja, im Gegensatz zu den anderen Evangelisten, am wenigsten Lehrstücke und Reden von Jesus überliefert. Ihm geht es sonst eher um seine Taten. Umso ernster sollten wir nehmen, dass Markus die Endzeitrede so ausführlich wiedergibt. Sie scheint wirklich zentral und wichtig zu sein und umfasst das ganze Kapitel 13.

0: In der Endzeitrede Jesu, also in Kapitel 13 des Markus-Evangeliums, erreichen wir nun die Verse 24 bis 27. Unmittelbar davor hat Jesus von dem großen Leid gesprochen, das auf die Menschen zukommen wird. Die Bemerkung in Vers 14, diejenigen, die in Judäa sind, sollen in die Berge fliehen, diese Bemerkung deutet darauf hin, dass zumindest teilweise die römische Besatzungsmacht und ihre Gräueltaten gemeint sind. Ich lese jetzt weiter ab Vers 24 nach der neuen Genfer Übersetzung. Danach folgen Erläuterungen von Jens Kaldewey. Jesus spricht: Doch dann, nach jener Zeit der Not, wird sich die Sonne verfinstern und der Mond wird nicht mehr scheinen. Die Sterne werden vom Himmel fallen und die Kräfte des Himmels werden aus dem Gleichgewicht geraten. Und dann wird man den Menschensohn mit großer Macht und Herrlichkeit in den Wolken kommen sehen. Er wird die Engel aussenden und seine Auserwählten aus allen Himmelsrichtungen zusammenbringen, vom Ende der Erde bis zum Ende des Himmels.
1: Wenn die Sterne vom Himmel fallen, wenn die Kräfte des Himmels aus dem Gleichgewicht geraten, ja, dann geht ja wohl die Welt unter. Das ist doch eine Beschreibung eines Untergangs des Lebensraums Erde. So kann man es sehen, und manche Ausleger sehen es so. Der Weltuntergang wird beschrieben, der geschieht, wenn der Menschensohn Jesus zurückkommt, und dann beginnt eine ganz neue Welt auf einer neuen Erde unter einem neuen Himmel, wie das in den letzten zwei Kapiteln des Neuen Testaments eindrücklich geschildert wird. Offenbarung 21 bis 22. Ich halte diese Auslegung für möglich. Ich selbst neige aber eher zu der Auffassung, dass diese Beschreibung, wie auch an anderen Stellen der Schrift, bildhaft zu verstehen ist. Sie spricht von gewaltigen, so noch nie dagewesenen Erschütterungen in Politik, Wirtschaft, Klima, Natur und Gesellschaft, die aber nicht notwendigerweise eine völlige Vernichtung von Erde und Menschheit beinhaltet. Jesus kommt, um dann noch eine Weile hier bei uns auf dieser Erde zu bleiben. Aber für beide Auffassungen gilt, Jesus wird zurückkommen und dann wird alles ganz anders. Und dann wird man den Menschensohn mit großer Macht und Herrlichkeit in den Wolken kommen sehen. Der Menschensohn. Das ist der Titel einer messianischen Figur, eines Welterlösers aus dem Buch Daniel, einer heiligen Schrift Israels, den Jesus hier für sich beansprucht. Er ist dieser Menschensohn. Gleichzeitig ist dieser Ausdruck aber auch die Bezeichnung eines Menschen, Sohn eines Menschen, ein einfacher Mensch, kein Engel, kein Geist, kein überirdisches, nichtmenschliches Wesen, kein Alien, sondern ein richtiger, echter Mensch. Jesus Christus wird als echter Mensch aus der Welt Gottes, aus der unsichtbaren Welt Gottes, in die sichtbare irdische Welt eintreten. Alle werden ihn ganz real mit ihren Augen sehen. Man mag natürlich diesen Anspruch und diese Aussage belächeln, doch sie gehört zum Kern christlichen Glaubens. Es ist die Hoffnung der Schüler und Nachfolger von Jesus Christus gewesen, seit 2000 Jahren, bis zum heutigen Tag. Sie hat Eingang gefunden in ein zentrales Bekenntnis des Christentums, dem sogenannten apostolischen Glaubensbekenntnis. Ich glaube an Jesus Christus, seinen eingeborenen Sohn, unseren Herrn, empfangen durch den Heiligen Geist, geboren von der Jungfrau Maria, gelitten unter Pontius Pilatus, gekreuzigt, gestorben und begraben, hinabgestiegen in das Reich des Todes, am dritten Tage auferstanden von den Toten, aufgefahren gen Himmel. Er sitzt zur Rechten Gottes des allmächtigen Vaters. Von dort wird er kommen, zu richten die Lebenden und die Toten. Das reale Zurückkommen des auferstandenen Jesus Christus gehört zu den am besten bezeugten Glaubenswahrheiten des Neuen Testaments. Am Abend vor der Kreuzigung, in der Gerichtsverhandlung vor der politischen und geistlichen Führung Israels, sagt Jesus vor versammelter Mannschaft zum obersten Priester: Ihr werdet den Menschensohn an der rechten Seite des Allmächtigen sitzen und auf den Wolken des Himmels kommen sehen. Diese Äußerung führte sofort zu seinem Todesurteil durch das Kreuz. Als Jesus sich nach seiner Auferstehung endgültig von seinen Jüngern verabschiedete, so berichtet es Lukas in der Apostelgeschichte, der mit Augenzeugen unzählige Interviews geführt hatte, geschah Folgendes. Während sie noch wie gebannt zum Himmel hinaufblickten, dorthin, wo Jesus verschwunden war, standen mit einem Mal zwei Männer in leuchtenden weißen Gewändern bei ihnen. »Ihr Männer von Galiläa«, sagten sie, »warum steht er hier und starrt zum Himmel hinauf? Dieser Jesus, der aus eurer Mitte in den Himmel genommen worden ist, wird wiederkommen, und zwar auf dieselbe Weise, wie ihr ihn habt gehen sehen.« In einer seiner ersten Predigten verkündigte Petrus in Apostelgeschichte 3, die Verse 19 bis 20, »Kehrt also um und wendet euch ihm, dem Herrn, zu, damit er die Schuld auslöscht, die ihr durch eure Verfehlungen auf euch geladen habt. Dann wird er die ersehnte Zeit der Ruhe anbrechen lassen und wird euch den senden, den er zu eurem Retter bestimmt hat, Jesus, den Messias.« 20 Jahre später schreibt Paulus, der große Missionar unter den Nichtjuden, der Gemeinde in Thessalonich, »Die Leute erzählen, wie ihr euch von den Götzen abgewandt und dem lebendigen und wahren Gott zugewandt habt, um ihm zu dienen und auf seinen Sohn zu warten, der vom Himmel zurückkommen wird, auf Jesus, den er von den Toten auferweckt hat und der uns vor dem kommenden Gericht rettet. Der Herr selbst wird vom Himmel herabkommen. Ein lauter Befehl wird ertönen und auch die Stimme eines Engelfürsten und der Schall der Posaune Gottes werden zu hören sein. Darauf werden zuerst die Menschen auferstehen, die im Glauben an Christus gestorben sind. Danach werden wir, die Gläubigen, die zu diesem Zeitpunkt noch am Leben sind, mit ihnen zusammen in den Wolken emporgehoben, dem Herrn entgegen, und dann werden wir alle für immer bei ihm sein. Tröstet euch gegenseitig mit dieser Gewissheit. Tja, es ist für viele Christen echt eine tröstliche Gewissheit. Selbstverständlich kann man diese Hoffnung in den Wind schlagen, als lächerlich abtun. Sie wird uns nicht aufgezwungen. Ich habe mich entschlossen, den vielen Zeugen und den gut überlieferten Aussagen von Jesus in den Evangelien und den Aussagen seiner Jünger Vertrauen zu schenken. Und ich versuche, nicht böse überrascht zu werden, wenn ganz böse Zeiten kommen, wenn heftige Geburtswehen einsetzen, wenn um mich herum oder um uns herum alles zusammenfällt. Jesus hat uns längst darauf vorbereitet.

0: Ich übergebe nun das Wort an Dave Brander. Er ist Pastor einer Gemeinde in Rien in der Schweiz.
1: Wir befinden uns in Markus 13, in der sogenannten Endzeitrede von Jesus. Über 20 Verse lang hat Jesus von der nahen und fernen Zukunft gesprochen. Er hat seinen Jüngern gesagt, worauf sie achten sollen, wovor sie sich hüten müssen und worauf sie hoffen dürfen. Geendet hat diese Zukunftsperspektive mit der Wiederkunft von Jesus, über die Jens in der letzten Episode gesprochen hat. Damit ist die Geschichte eigentlich zu Ende. Es ist alles gesagt, alle Fragen wurden beantwortet. Alle Fragen? Nicht ganz. Die Endzeitrede wurde ja durch eine Frage der Jünger ins Rollen gebracht. In Vers 4 bitten sie Jesus, sag uns doch, wann wird das geschehen und an welchem Zeichen werden wir erkennen können, dass die Erfüllung all dieser Dinge bevorsteht? Und diese Wann-Frage, die brennt ja nicht nur den Jüngern, sondern auch uns unter den Nägeln. Wann, Jesus? Gib uns einige fixe Daten, damit wir sie in unsere Terminkalender eintragen können. Gib uns Anhaltspunkte, gib uns einen Endzeitfahrplan oder nenne uns wenigstens das Jahr oder das Jahrzehnt deiner Wiederkunft. Wir müssen doch wissen, ob du morgen oder erst in 100 Jahren kommst. Wir müssen doch planen können. Diese bisher unbeantwortete Wann-Frage müssen wir im Hinterkopf haben, wenn wir auf den letzten Abschnitt der Endzeitrede hören.
0: Dieser letzte Abschnitt umfasst die Verse 28 bis 37. Jesus spricht: Denkt zum Vergleich einmal an den Feigenbaum. Wenn der Saft in die Zweige steigt und die Blätter sprießen, wisst ihr, dass es bald Sommer ist. Genauso ist es, wenn ihr seht, dass diese Dinge geschehen. Dann wisst ihr, dass das Kommen des Menschensohnes nahe bevorsteht. Ich sage euch, diese Generation wird nicht vergehen, bis das alles geschehen ist. Himmel und Erde werden vergehen, aber meine Worte werden nicht vergehen. Doch wann jener Tag und jene Stunde sein werden, weiß niemand, auch nicht die Engel im Himmel. Nicht einmal der Sohn, nur der Vater weiß es. Seht euch also vor und seid wachsam, denn ihr wisst nicht, wann die Zeit da ist. Es ist wie bei einem Mann, der verreist. Bevor er sein Haus verlässt, überträgt er seinen Dienern die Verantwortung und teilt jedem seine Aufgabe zu. Dem Türhüter befiehlt er, wachsam zu sein. Darum seid wachsam, denn ihr wisst nicht, wann der Herr des Hauses kommt, ob am Abend oder um Mitternacht, ob beim ersten Hahnenschrei oder früh am Morgen. Seid wachsam, damit er euch, wenn er unvermutet kommt, nicht schlafend antrifft. Ich sage es euch und sage es allen, seid wachsam.
1: Jesus gibt der Wann-Frage der Jünger eine deutliche Absage. Freunde, ihr wisst es nicht. Die Engel im Himmel, die wissen es auch nicht. Und ich, Jesus, weiß es ja nicht mal selbst. Nur Gott, der Vater, weiß es. Sonst niemand. Das müssen wir zuerst einmal setzen lassen. Das wichtigste Datum der Weltgeschichte. Der wichtigste Zukunftstermin der Menschheit ist der Kirche völlig unbekannt. Du weißt es schlicht nicht. Du kannst die Wiederkunft von Jesus nicht in deiner Agenda eintragen, nicht festlegen, nicht vorausplanen. Und wir tun gut daran, das ernst zu nehmen und uns mit diesem Nichtwissen anzufreunden. Wir können es Gott, dem Vater, überlassen, wann er das Ende dieser Welt einläuten wird. Damit tappen wir aber nicht völlig im Dunkeln, sondern Jesus bringt einen interessanten Vergleich. Denkt an den Feigenbaum. Wenn der Saft in die Zweige steigt und die Blätter sprießen, wisst ihr, dass es bald Sommer ist. Genauso ist es, wenn ihr seht, dass diese Dinge geschehen, dann wisst ihr, dass das Kommen des Menschensohns nahe bevorsteht. Du kannst mit deinem Feigenbaum den Sommeranfang nicht exakt vorausberechnen. Der Feigenbaum könnte Blätter sprießen lassen und dann kann es nochmals 3 Wochen lang regnen und kalt sein, bevor dann der Sommer wirklich kommt. Aber Jesus gibt uns in der ganzen Endzeitrede Zeichen, Andeutungen, an denen wir sehen können, dass das große Ereignis seiner Wiederkunft bevorsteht. Und je mehr sich diese Zeichen häufen und intensivieren, desto klarer wird es, dass das Kommen des Menschensohnes, also die Wiederkunft von Jesus, nahe rückt. Jesus mahnt uns nicht zu komplizierten Berechnungen seiner Wiederkunft, sondern er mahnt uns zur Wachsamkeit. Viermal sagt er in unserem kurzen Abschnitt zu den Jüngern, seid wachsam. Dazu passt die Geschichte, die er am Ende seiner Rede erzählt. Die Geschichte eines Mannes, der verreist und die Aufgaben im Haus seinen Dienern überlässt. Und Jesus betont in der Geschichte nochmals, was ihm so wichtig ist. Wann der Hausherr zurückkommt, weiß niemand. Aber gerade weil es niemand weiß, sollen seine Leute wachsam sein. Sie sollen sich nicht schlafen legen, sondern wach bleiben und ihren Herrn erwarten und willkommen heißen. Diesen Aufruf zur Wachsamkeit gibt Jesus seinen Jüngern und damit auch uns sehr eindringlich mit. Lass dich nicht irre machen von der Frage, ob Jesus heute oder morgen oder in 100 Jahren oder später zurückkommen wird. Deine exakten Voraussagen, die werden sich sowieso als falsch erweisen. Aber sei wachsam. Das heißt, lebe so, als ob Jesus jederzeit zurückkommen könnte. Leb nicht so, als wärst du nur für dich selbst da, sondern leb mit dem Bewusstsein, dass Jesus wiederkommen wird. In unserem Abschnitt kommt ein Satz vor, über den man leicht stolpern kann, und ich möchte am Schluss noch auf diesen Satz eingehen. Jesus sagt, ich sage euch, diese Generation wird nicht vergehen, bis das alles geschehen ist. Was bedeutet das? Die Generation von damals, die ist ja schon längst gestorben und es ist noch nicht alles eingetroffen. Einen Teil, nämlich die Entweihung und Zerstörung des Tempels, hat jene Generation tatsächlich noch miterlebt. Aber auch das ist jetzt schon lange her und die Welt steht immer noch. Also was soll diese Aussage von Jesus bedeuten? Ich möchte zuerst sagen, dass Jesus in seine Endzeitrede so viel hineinpackt, dass wohl auch die Ersthörer nicht erwartet haben, dass das jetzt ganz schnell gehen wird. Die Zerstörung des Tempels, Kriege, Hungersnöte und Erdbeben und dann in Vers 10 die Verkündigung des Evangeliums bei allen Völkern, das geht ja nicht so schnell. Das braucht Zeit. Und ich glaube, das war den Leuten klar, dass das einen Moment dauern wird. Aber was bedeutet dann diese Generation, die nicht vergehen wird? Das griechische Wort, das hier mit Generation übersetzt wird, kann auch Geschlecht oder Sippe oder sogar Volk heißen. Ich verstehe es so, dass Jesus seinen Zuhörern versichert, dass das Volk Israel im Zug all dieser Wehen, der Kriege, der Endzeit nicht vergehen wird, bis alles eingetroffen ist. Wir schauen heute mit 2000 Jahren Abstand auf diesen Text. Und ich finde, aus dieser Perspektive ist diese Verstehensweise sehr plausibel. Das jüdische Volk ist tatsächlich nicht vergangen und das ist ja nicht selbstverständlich. 2000 Jahre sind vergangen, ganze Völker sind verschwunden, Königreiche sind untergegangen, aber das jüdische Volk gibt es heute noch. Auch wenn es den allergrößten Teil dieser 2000 Jahre ohne eigenes Land und ohne Staat auskommen musste, und oft größten Bedrohungen oder sogar Verfolgung ausgesetzt war. Trotzdem ist es nicht vergangen und es wird auch nicht vergehen, bis das alles geschehen ist. Ich glaube, das ist die Aussage, die Jesus hier macht und die auch vom Verlauf der Geschichte bestätigt wurde. Was nehmen wir also mit aus dieser Endzeitrede? Das sind einerseits die Informationen von Jesus über die Zukunft, die aber verknüpft werden mit Aufforderungen, die er uns mitgibt.
0: Ich habe einige Aufforderungen aus dem Bibeltext ausgesucht, die uns die Richtung vorgeben. Jesus sagt, gebt Acht, dass euch niemand verführt. Erschreckt nicht. Habt Acht auf euch selbst. Sorgt euch nicht. Betet. Und seid wachsam.

0: Im Markus-Evangelium erreichen wir nun Kapitel 14. Die erste Begebenheit, die dort geschildert wird, handelt von einer Frau, die Jesus gegenüber eine tiefe Hingabe zeigt. Und von Männern, die sich heftig darüber aufregen. Ich lese aus Kapitel 14 die Verse 1 bis 9. Danach hören Sie Dr. Simone Evers. Es waren nur noch 2 Tage bis zum Fest des Passa und der ungesäuerten Brote. Die führenden Priester und die Schriftgelehrten überlegten, zu welcher List sie greifen könnten, um Jesus festzunehmen und dann umzubringen. Auf keinen Fall darf es während des Festes geschehen, sagten sie, sonst gibt es einen Aufruhr im Volk. Jesus war in Bethanien bei Simon dem Aussätzigen zu Gast. Während der Mahlzeit kam eine Frau mit einem Alabastergefäß voll echtem, kostbarem Nardenöl. Sie zerbrach das Gefäß und goss Jesus das Öl über den Kopf. Einige der Anwesenden waren empört. »Was soll das, dieses Öl so zu verschwenden?« sagten sie zueinander. »Man hätte es für mehr als 300 Denare verkaufen und das Geld den Armen geben können.« Und sie machten der Frau heftige Vorwürfe. Aber Jesus sagte, »Lasst sie. Warum macht ihr es der Frau so schwer? Sie hat ein gutes Werk an mir getan. Arme wird es immer bei euch geben, und ihr könnt ihnen Gutes tun, so oft ihr wollt. Mich aber habt ihr nicht mehr lange bei euch. Sie hat getan, was sie konnte. Sie hat meinen Körper im Voraus für mein Begräbnis gesalbt. Ich sage euch, überall in der Welt, wo man das Evangelium verkündigen wird, wird man sich auch an sie erinnern und von dem reden, was sie getan hat.
1: Was würdest du einem geliebten Menschen schenken, der bald sterben wird? Wir lernen hier eine Frau kennen, die bereit war, etwas unfassbar Kostbares zu opfern. Und wir wissen nicht mal, ob sie wusste, dass Jesus bald sterben wird. Wir befinden uns in Bethanien, einem kleinen Ort nahe Jerusalem. Es sind nur noch 2 Tage bis zum Passafest und wir sind kurz vor Jesu Tod. Die Atmosphäre ist angespannt. Die Hohenpriester und Schriftgelehrten überlegen bereits, wie sie Jesus beseitigen können, ohne dass es einen Aufruhr gibt und sie das Volk gegen sich aufbringen. Momentan ist nämlich besonders viel los auf den Straßen. Pilger kommen, um gemeinsam ihre Freiheit zu feiern. Das jährliche Passafest. Ja, was war das noch gleich? Das Passafest ist ein zentrales Fest in Israel, welcher den Auszug aus Ägypten, also die Befreiung aus der Unterdrückung und Sklaverei, feiert. In den nächsten Folgen werdet ihr noch mehr über die Bedeutung dieses Festes erfahren. Und jetzt, inmitten dieser Festlichkeiten, dieser Fröhlichkeit, werden von den führenden Priestern unendlich dunkle und eigennützige Pläne geschmiedet. So krass, was für menschliche Abgründe sich hier auftun, oder? Einen Unschuldigen nicht nur hinter Gittern, sondern auch noch umbringen zu wollen. Die Todesstrafe, weil er ihnen ein Dorn im Auge ist. Einfach unfassbar. Andererorts passiert zur gleichen Zeit etwas sehr Unerwartetes. Jesus stimmt sich auch auf Passa ein, indem er seine Zeit, mal wieder, mit gesellschaftlich Ausgegrenzten verbringt. Hier mit dem aussätzigen Simon. Es gibt verschiedene Vermutungen, wer dieser Simon ist und ob Jesus ihn zuvor bereits geheilt hatte. Fest steht auf jeden Fall, dass er aufgrund von einer Erkrankung offensichtlich als aussätzig und somit als unrein tituliert wurde und damit automatisch von der Gesellschaft ausgeschlossen ist. Und dann taucht diese von Markus nicht näher identifizierte Frau auf, während dem Essen, und tut etwas, was die Anwesenden einfach fassungslos macht. Sie nimmt ein Alabastergefäß mit reinem Nardenöl und gießt es komplett über Jesus' Kopf. Was? Mal zur Klarstellung. Dieses Öl war unfassbar teuer. Also wenn die hier von 300 Denaren reden, dann reden die von einem Jahresgehalt von einem Arbeiter. Nardenöl ist ein duftendes Öl, was aus der Narde gewonnen wird. Das ist eine Pflanze, welche hauptsächlich im Himalaya-Gebiet wächst. Es hat einen sehr intensiven, erdigen Duft und galt eben als Luxusgut, weil es ja importiert werden musste. Eine totale Verschwendung? Einige der Anwesenden regen sich jedenfalls genau darüber auf. Das hätte man doch verkaufen und das Geld in Arm geben können. Ja, Jesus hatte immer wieder darüber gepredigt, wie wichtig es ist, sich um die Armen zu kümmern und großzügig zu sein. Ist doch also eigentlich ein berechtigter Einwand, oder? Jesus reagiert, indem er ihnen erstmal Einhalt gebietet. Lasst sie. Warum machte es der Frau so schwer? Ja, stimmt, warum eigentlich? Die Frau hatte den anderen ja gar nichts getan. Eigentlich geht sie das alles ja überhaupt nichts an. Aber dennoch mischen sie sich ein und machen ihr Vorwürfe. Ja, wie schnell lassen wir uns doch dazu hinreißen, über Handlungen und Situationen zu urteilen, die uns eigentlich gar nichts angehen. Oder wie oft wurdest du selbst schon von Menschen angegriffen oder beurteilt, einfach weil sie mit deiner Art, deiner Meinung und deinem Tun nicht einverstanden sind. Selbst wenn es sie überhaupt nichts angeht und auch keine Auswirkungen auf sie hat. Und dann verteidigt Jesus diese Frau in einer Art und Weise, die zeigt, dass sie wahrscheinlich mehr verstanden hat als alle anderen im Raum. Jesus sieht ihre Handlung nicht etwa als Verschwendung, sondern als eine Salbung für sein Begräbnis. Ja, was ist denn eine Salbung? In der jüdischen Kultur wurden Könige, Priester und auch mal Propheten sowie Tote gesalbt, indem ihnen wohlriechendes Öl aufgetragen wurde. Das hatte eine tiefe spirituelle Bedeutung. Und Jesus wird hier jetzt sozusagen vorab gesalbt, bevor er stirbt. Also für alle, die jetzt die ganze Zeit dachten, na super, der arme Typ hat jetzt einfach übel die fettigen Haare und bekommt das nie wieder raus. Nein, das war eine sehr ehrende Geste, die auch sehr wohl verstanden wurde. Irgendwie hat diese Frau hier total instinktiv verstanden, dass was Großes bevorsteht und handelt deshalb prophetisch, indem sie Jesus salbt, bevor er stirbt. Und übrigens, so nebenbei bemerkt, Messias bedeutet übersetzt der Gesalbte. Und dass Jesus der Messias ist, das haben wir ja schon in den vorigen Folgen gelernt. Bemerkenswert ist ja auch, dass Jesus ganz offen über seinen bevorstehenden Tod spricht. Also jetzt nicht nur seinen Jüngern und Jüngeren gegenüber, sondern einfach an so einem Essen für alle hörbar. Alle wissen, dieser Mann wird bald sterben. Und damit macht er ihnen klar, hey, die Armen, ja, sorgt für sie. Aber das könnt ihr immer tun. Ihr habt mich bald nicht mehr unter euch. Das hier ist ein einmaliges Ereignis in der Zeitgeschichte. Und diese Frau hier hat begriffen, dass es um was Größeres geht. Sie ist ihrem Herzen gefolgt und hat prophetisch gehandelt, als sie dieses Öl über mich ausgegossen hat. Und deswegen sagt er auch, überall, wo das Evangelium gepredigt wird, wird man auch von ihr erzählen. Und siehe da, 2000 Jahre später und wir sprechen immer noch über sie. Und wir lernen, Hingabe an Jesus ist nie verschwendet, egal was andere darüber denken. Ob sie sich über dich lustig machen, es dir ausreden wollen oder sogar Anstoß daran nehmen. Jesus freut sich darüber. Und das ist alles, was zählt. In einer patriarchalen Zeit gibt Jesus hier einer Frau Recht und rühmt sie vor allen Männern. Ja, manchmal begreifen vielleicht gerade die Menschen mehr, denen wir es gar nicht zutrauen, oder? Ich feiere es, wie Jesus hier an den gesellschaftlichen Normen rüttelt. Und mir gefällt auch der Gedanke, dass überall, wo Jesus in den kommenden Tagen war, er immer leicht nach Narde roch. Und dieser Duft ihres Geschenkes, der Duft ihrer Liebe, quasi mit ihm gegangen ist und sich so weiter ausgebreitet hat. Ich möchte mir diese Frau heute zum Vorbild nehmen, dass ich mit meiner Liebe nicht hinterm Zaun halte, sondern sie genauso verschwenderisch ausgieße. Auch ich will vertrauen, dass mein Bestes bei Gott nie verschwendet ist, egal was andere darüber denken, und dass ich es ihm schenke. Jesus sagt, sie hat gegeben, was sie konnte. Lass uns doch kurz innehalten und überlegen, was wir geben können. Sind wir bereit dazu? Welchen Duft können wir heute verbreiten?

Glauben, eine Frage des Vertrauens. So heißt diese Sendereihe zum Markus-Evangelium, die wir in Zusammenarbeit mit BibleTunes veröffentlichen. Die Referenten waren diesmal der Theologe und Seelsorger Jens Kaldewey, Pastor Dave Brander und Dr. Simone Evers. Wenn Sie diese Sendung noch einmal hören oder weiterempfehlen möchten, Sie finden sie 4 Wochen lang im Internet auf erfplus.de/BibleTunes. Ich bedanke mich bei Ihnen fürs Zuhören und freue mich, wenn Sie auch beim nächsten Mal wieder dabei sind. Gottes Segen wünscht Ihnen Kai-Uwe Wojczak.

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1: Durch die Bibel, so heißt unsere Sendereihe, zu der ich Sie wieder herzlich begrüße. Wir haben durch den Apostel Paulus in den vergangenen Sendungen bereits viel über die Gesinnung Christi erfahren. Die Gesinnung Christi ist ein Leben in Demut. Das heißt, sich selbst nicht wichtiger zu nehmen als seinen Nächsten und sich im selbstlosen Dienst durch das Wirken des Heiligen Geistes als Werkzeug Gottes hinzugeben. Erst durch diesen Gehorsam Christus gegenüber akzeptiere ich in meinem Leben Jesus als meinen Herrn. Und genau das war und ist Gottes Wunsch. Paulus und sein junger Mitarbeiter Timotheus lebten solch ein Leben, ohne Murren und ohne Zweifel. Und sie gossen, wie Paulus es ausdrückt, ihr Leben als Trankopfer über dem Opfer Christi aus. Gleich werden wir abschließend noch von einem dritten Mann, nämlich Epaphroditus, erfahren, dessen Leben ebenfalls von Christi Gesinnung bestimmt wurde.

Auch Epaphroditus war eine Person mit der Gesinnung Christi. Er, Paulus und Timotheus waren zusammen Brüder im Herrn und dessen Diener. Hören Sie dazu aus dem zweiten Kapitel des Philipperbriefes, den Vers 25. Paulus schreibt: Ich habe es aber für nötig angesehen, den Bruder Epaphroditus zu euch zu senden, der mein Mitarbeiter und Mitstreiter ist und euer Abgesandter und Helfer in meiner Not. Paulus hatte die Gemeinde in Philippi gegründet, doch für Epaphroditus war das kein Grund, eifersüchtig auf ihn zu sein. Paulus wiederum liebte Epaphroditus, da auch er nach der Gesinnung Christi lebte. Paulus vertraut ihm und nennt ihn seinen Bruder und seinen Mitarbeiter und Mitstreiter. Paulus sagt also, er ist mein Mitstreiter, denn er kämpft mit mir. Er fällt mir nicht in den Rücken, wenn ich nicht da bin. Er verbündet sich nicht mit meinen Feinden, sondern er kämpft an meiner Seite für den Glauben. Des Weiteren bezeichnet Paulus ihn als euren Abgesandten und Helfer in meiner Not. Das heißt, Epaphroditus tat das, was Paulus aufgrund seiner Gefangenschaft nicht tun konnte. Sie erinnern sich, Paulus saß im Gefängnis, als er den Philipperbrief schrieb, und zwar vermutlich in Rom. Vers 26. Denn er, Epaphroditus, hatte nach euch allen Verlangen und war tief bekümmert, weil ihr gehört hattet, dass er krank geworden war. Dieser Vers hat schon fast etwas Humorvolles an sich. Epaphroditus, ein Mitstreiter des Apostels Paulus, war krank geworden und die Gemeinde in Philippi erfuhr davon. Er sehnte sich nach ihnen und hatte wahrscheinlich auch ein wenig Heimweh. Als er dann hörte, dass die Gemeinde in Philippi wegen seiner Erkrankung traurig war, fühlte er sich noch elender, denn es schmerzte ihn, dass sie aufgrund seiner Erkrankung litten. Etwas Gutes hatte die Sache dann aber doch. Es wurde deutlich, was für eine enge und herzliche Beziehung die Gemeinde in Philippi zu Epaphroditus hatte. In meiner Zeit als Pastor habe ich in vielen verschiedenen Gemeinden gepredigt. Und auch wenn mir meistens kaum Zeit blieb, eine Gemeinde richtig kennenzulernen, wusste ich oftmals recht schnell Bescheid, ob in dieser Gemeinde alles in Ordnung war. Ich erkannte es anhand ihrer Beziehung zum eigenen Pastor. Wenn ein Diakon zu mir kam und sagte, wir haben einen ganz hervorragenden jungen Pastor, der wirklich das Wort Gottes predigt, dann jubelte mein Herz. Doch so manches Mal hat mich ein Diakon oder ein anderer Mitarbeiter zur Seite genommen und mir zugeraunt, können Sie uns nicht sagen, wie wir unseren Pastor wieder loswerden? Er ist so eigensinnig, viel zu gesetzlich und er will alle möglichen Dinge im Alleingang bewerkstelligen. Dann habe ich zurückgefragt, predigt und lehrt er denn wenigstens das Wort Gottes? Wenn mir dann gesagt wurde, ja, das auf jeden Fall, dann war mir klar, dass das Wort Gottes offenbar keinen großen Einfluss auf den Pastor selbst hatte. Wenn auch andere Mitglieder der Gemeinde das bestätigten, so war zu befürchten, dass die Gemeinde früher oder später dem Untergang geweiht sein würde. Denn wenn ein Prediger das Wort Gottes nur verkündigt, aber nicht danach lebt, wenn es ihn nicht in seinem Innersten erfüllt, dann höre ich schon die Totenglocke für diese Gemeinde läuten. Ja, der Teufel ist schon immer sehr schlau gewesen. Er greift nicht mehr länger das Wort Gottes selbst an, sondern den Menschen, der es lehrt. Zurück zu unserem Bibeltext. Epaphroditus wurde sehr von seiner Gemeinde geliebt und das ist ein gutes Zeugnis für die Gemeinde in Philippi. Ich lese nun Vers 27. Und er war auch todkrank, aber Gott hat sich über ihn erbarmt. Nicht allein aber über ihn, sondern auch über mich, damit ich nicht eine Traurigkeit zu der anderen hätte. An dieser Stelle möchte ich gern auf ein Detail aufmerksam machen, das Ihnen sonst vielleicht entgehen könnte. Viele aufrichtige Christen sind heutzutage der Ansicht, dass Christen eigentlich nicht ernsthaft erkranken dürften, wenn sie nur darauf vertrauen würden, dass Gott sie heilt. Von Paulus wissen wir, dass er im Laufe seines Dienstes als Apostel nicht wenige Menschen mit Gottes Hilfe heilen konnte. Aber warum heilt er Epaphroditus nicht? Schließlich war er so krank, dass er fast gestorben wäre. Sie werden sich auch daran erinnern, dass Timotheus Magenprobleme hatte.
Paulus hat im Auftrag Gottes Menschen geheilt. Warum heilte er Timotheus nicht? Stattdessen gab er ihm lediglich den Rat, ein wenig Wein zur Linderung seiner Magenschmerzen zu trinken. Und im 2. Timotheusbrief, Kapitel 4, Vers 20, schreibt Paulus, dass er Trophimus in Milet krank zurücklassen musste. Warum hatte er ihn nicht geheilt? Im gerade vorgelesenen Bibeltext spricht Paulus Gott gegenüber seinen Dank aus, dass er Epaphroditus nicht sterben ließ, sondern ihn wieder gesund gemacht hat. Gott hat sich über ihn erbarmt. Seine Heilung ging in gewisser Hinsicht auf natürliche Weise vonstatten. Paulus legte die Angelegenheit in Gottes Hände und dieser erhörte ihn und beantwortete sein Gebet. Dieser Brief unterstreicht die demütige Gesinnung Christi, die eben auch den Apostel Paulus prägt. Wenn ich ein Wunderheiler wäre, so stünde ich im Rampenlicht und ich wäre eine berühmte Persönlichkeit. Aber das bin ich nicht. Der Herr Jesus ist der große Arzt. Als meine Krebserkrankung diagnostiziert wurde, erhielt ich viele Briefe mit Empfehlungen für diesen oder jenen Heiler. Doch ich ging zu niemandem, außer zu einem guten Krebsspezialisten und zu dem großen Arzt Jesus Christus. Ich machte sozusagen einen Termin bei Jesus und erklärte ihm im Gebet, dass ich gern weiterleben wollte. Ich überließ ihm meinen Fall und ihm habe ich alles zu verdanken, was danach passierte. Paulus weiß, dass es zum Wesen des Herrn Jesus Christus gehört, Leid zu tragen. Das bedeutet auch für uns, dass wir in der Nachfolge Christi manches Leid tragen müssen. Umso dankbarer ist Paulus, dass Gott seinen Mitstreiter Epaphroditus wieder gesund gemacht hat. Gott hat sich damit auch über mich erbarmt, so schreibt Paulus sinngemäß, damit ich nicht eine Traurigkeit zu der anderen hätte. Nachdem Epaphroditus genesen war, konnte er ihn zu den Christen in Philippi zurückschicken. Ich lese Vers 28. Ich habe ihn nun umso eiliger gesandt, damit ihr ihn seht und wieder fröhlich werdet und auch ich weniger Traurigkeit habe. Paulus wollte, dass sie froh waren und nicht traurig und besorgt. Wieder zeigt sich hier, wie eng die Beziehung zwischen Paulus und der Gemeinde gewesen sein muss. Vers 29. So nehmt ihn nun auf in dem Herrn mit aller Freude und haltet solche Menschen in Ehren. Wie besorgt Paulus um das Wohl seines Glaubensbruders aus Philippi war. Dieser hatte ihm ja eine Gabe von den Christen aus Philippi überbracht und sollte nun wieder respektvoll in Empfang genommen werden. Aber nicht nur er, sondern grundsätzlich haltet solche Menschen in Ehren. Ja, ich meine, dass wir alle Menschen achten sollten, die das Wort Gottes lehren. Wenn jemand von Gott die Gabe des Lehrens erhalten hat, sollten sowohl die Gabe als auch die Person geachtet werden. Im Mittelpunkt steht dann natürlich das Wort Gottes, denn es offenbart uns Christus und es offenbart uns die Gesinnung Christi. Weiter mit Vers 30. Paulus schreibt über Epaphroditus und seine Erkrankung, denn um des Werkes Christi willen ist er dem Tode so nahe gekommen, da er sein Leben nicht geschont hat, um mir zu dienen an eurer Statt. Epaphroditus lag es am Herzen, dem Apostel Paulus zu dienen. Das tat er um des Werkes Christi willen. Das heißt, auch Epaphroditus hatte die Gesinnung Christi, genauso wie Paulus selbst und wie Timotheus, von deren Gesinnung in der letzten Sendung die Rede war. Wenn ich über diese drei Männer nachdenke, bekomme ich eine Gänsehaut. Sie lebten im 1. Jahrhundert im Römischen Reich. Das Reich von Kaiser Augustus wurde damals immer mächtiger und beherrschte die Welt. Die Einhaltung der römischen Gesetze, das wurde damals zum obersten Gebot. Niemandem wurde Erbarmen gezeigt, doch es herrschte Recht und Ordnung. Zu dieser Zeit gab es keine Macht, die gegen Rom protestieren konnte. Und dann gab es da diesen kleinen Mann, Paulus der Apostel, der mit seinen gleichgesinnten Brüdern das Evangelium predigte. Paulus verkündete, dass es einen Gott des Universums gab, der an einem römischen Kreuz die Menschheit erlöst und Erbarmen gezeigt hat. Viele Menschen wurden Christen. Doch was wurde aus Paulus?
Ich sehe ihn vor mir, wie er gefangen genommen und an einen römischen Soldaten angekettet wurde. Was tut er? Er ist ein Zeuge Christi und freut sich in dem Herrn. Er hat die Gesinnung Christi. Ich sehe auch den jungen Timotheus, der sich in einer durch und durch heidnisch geprägten Stadt aufhält. Wenn jemand der Meinung ist, dass man in einer heidnischen Stadt nicht für Christus leben könne, sollte man sich Timotheus ansehen. Er hat das ganz gut gemeistert. Er hat die Gesinnung Christi. Dann sehe ich mir Epaphroditus an, der weit weg in der Stadt Philippi zu Hause war. Auch Epaphroditus hatte die Gesinnung Christi. Dann sehe ich mein eigenes Leben an und sage zu mir, hör auf, dir immer wieder neue Ausreden einfallen zu lassen. Wenn diese Männer im ersten Jahrhundert die Gesinnung Christi haben konnten, dann kannst du im 21. Jahrhundert auch die Gesinnung Christi haben. Versuche nicht, Christus einfach nur nachzuahmen, sondern sei ihm gehorsam. Dann kann der Geist Gottes in deinem Leben die Gesinnung Christi hervorbringen. Und genau das wird heutzutage dringend gebraucht. Wir erreichen nun das dritte Kapitel des Philipperbriefes, in dem besonders Veränderungen im Vordergrund stehen. Wir haben ja bereits gesehen, wie ein christliches Leben aussehen soll. Paulus fasste das zusammen in dem Satz, Christus ist mein Leben und Sterben ist mein Gewinn. Dann haben wir in Kapitel 2 uns mit dem Modell für ein christliches Leben auseinandergesetzt. Dazu sagte Paulus, seid so unter euch gesinnt, wie es auch der Gemeinschaft in Christus Jesus entspricht. Und nun in Kapitel 3 kommen wir zu dem Preis für ein christliches Leben. Paulus fasst dies in einem persönlichen Zeugnis in Vers 14 zusammen. Ich jage nach dem vorgesteckten Ziel, dem Siegespreis der himmlischen Berufung Gottes in Christus Jesus. In diesem Kapitel werden wir sehen, dass Paulus sein Buchhaltungssystem der Vergangenheit, das heißt, wie er seine Vergangenheit bewertet, seine Pläne für die Gegenwart und seine Hoffnungen für die Zukunft verändert hat. Paulus hat erkannt, dass es sowohl für Juden als auch für Christen eine herrliche, wunderbare Hoffnung gibt, nämlich den Tag, an dem Christus die Seinen aus der Welt holen wird. Aus Kapitel 3 lese ich nun den ersten Vers. Paulus schreibt, weiter, liebe Brüder, freut euch in dem Herrn. Dass ich euch immer dasselbe schreibe, verdrießt mich nicht und macht euch umso gewisser. Weiter, liebe Brüder, das vermittelt fast den Eindruck, als ob Paulus nun zum Schluss des Briefes kommt. Als ob er nur noch eine abschließende Bemerkung machen wolle. Wahrscheinlich wollte er den Christen in Philippi nur kurz danken. Doch wir sind erst in der Hälfte des Briefes angekommen. Der Geist Gottes trieb ihn offenbar an, noch weiter zu schreiben. Vor einiger Zeit sagte ich mal auf einer Konferenz, nun kommen wir zum abschließenden Teil meines Vortrags und dann bin ich fertig. Doch prompt redete ich noch ganze 15 Minuten weiter. Meine Frau sagte daraufhin zu mir, sei ehrlich, du warst doch noch gar nicht fertig. Aber ich erklärte ihr, dass ich mich nur an die Schrift gehalten hätte und es so wie Paulus machen wollte. Seine letzte Botschaft sollte eigentlich »Freut euch in dem Herrn« lauten. Das wäre auch noch heute seine Abschlussbotschaft, wenn er noch immer unter uns weilen würde. Denn Grund zur Freude gab es tatsächlich. Er selbst, Timotheus und Epaphroditus, alle drei hatten die Gesinnung Christi. Sie konnten sich sogar dann freuen, wenn sie krank waren oder gefangen gehalten wurden. Ja, die frühen Christen konnten sich selbst inmitten der schlimmsten Verfolgungen ihres Glaubens freuen. Außerdem bringt Paulus auch zum Ausdruck, dass das Schreiben dieses Briefes keine Last für ihn war. Sein Herz war nicht belastet, so wie zu der Zeit, als er die Briefe an die Galater und die Korinther geschrieben hatte. Die Philipper waren eine große Freude für ihn. Nun wünscht er sich, dass auch sie sich freuten. Man bedenke, dass es sich hierbei um eine Aufforderung handelt. Freut euch in dem Herrn. Dass ich euch immer dasselbe schreibe, verdrießt mich nicht und macht euch umso gewisser. Paulus konnte den Philippern ohne Bedenken schreiben. Sie hatten die geistliche Reife erlangt. Sie liebten Paulus und er liebte sie. Er fühlte sich ihnen nahe.
Was auch immer er ihnen schreiben würde, er konnte davon ausgehen, dass sie ihn verstehen würden.

Paulus, Timotheus und Epaphroditus. Wie wir anhand dieser drei Männer sehen konnten, ist ein Leben nach der Gesinnung Christi selbst in den schwierigsten Lebenslagen möglich. Es kommt allerdings darauf an, inwiefern wir das Wirken des Heiligen Geistes in uns zulassen. Sind wir bereit, uns als ein Werkzeug Gottes einsetzen zu lassen? In Kapitel 2 des Philipperbriefes beschreibt Paulus, was sich Gott von allen Christen wünscht: dass ihr ohne Tadel und lauter seid, Gottes Kinder, ohne Makel, mitten unter einem verdorbenen und verkehrten Geschlecht, unter dem ihr scheint als Lichter in der Welt. Ich lade Sie herzlich ein, auch bei der nächsten Folge von Durch die Bibel wieder mit dabei zu sein. Bis dahin, Gott befohlen und auf Wiederhören.

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1: Miri hat die bisher wichtigste Reise ihres Lebens angetreten, ins sonnige Malaga. Sie hofft, dass ihr Traum von einer Volleyballkarriere hier Rückenwind bekommt. Denn niemand Geringeres als der Profi-Beachvolleyballer Julian Andersen hat Miri zu einem Trainingscamp an die Costa del Sol eingeladen. Wir lesen heute weitere Passagen aus dem Roman für junge Erwachsene »Unless You Try« von Maja Knodel. Herzlich willkommen und bienvenidos zu einer halben Stunde unter der spanischen Sonne. Ich bin Susanne Pommerin-Weidner.

0: Nach einem turbulenten Flug von Köln nach Malaga kommt Miri wohlbehalten in Spanien an. Im urigen Hostel Jungle Jam wird sie von der fröhlich-quirligen Rezeptionistin Kali willkommen geheißen. Ihr Zimmer im zweiten Stock ist gemütlich und sie fühlt sich dort auf Anhieb wohl. Nun ist Miri startklar für ihr ganz persönliches Abenteuer. Am ersten Morgen wacht sie früh auf und beginnt den Tag motiviert mit einer Joggingrunde am Strand. Es liest Simona Brande-Bußemeier.
1: Der Sand knirschte unter Miris Turnschuhen und ein Windstoß jagte ihr eine Gänsehaut über den verschwitzten Rücken. Sie war heute Morgen schon um 7 Uhr aufgestanden, weil sie nicht mehr hat schlafen können. Kurzerhand hatte sie sich ihre Laufschuhe geschnappt und war zum Strand gejoggt. Die Gassen der Altstadt waren um diese Zeit noch herrlich leer gewesen und Miri war förmlich über den beigefarbenen Marmorboden geflogen. Die Palmen, die in kleinen Grüppchen aus dem Sand hervorstachen, wiegten sich sanft im Wind. Bereits jetzt war es angenehm warm und Miri trug nur eine kurze Sporthose und ein Shirt. Auch der Strand war bisher fast menschenleer. Lediglich ein paar Hundespaziergänger waren in der Ferne zu sehen, warfen für ihre Vierbeiner Bälle in die sanfte Brandung oder schauten zu, wie sie sich im Sand wälzten. Miri blickte aufs Meer. Die Morgensonne spiegelte sich auf seiner Oberfläche, sodass das spiegelglatte Wasser funkelte wie Kristall. Dieser Anblick hatte etwas Beruhigendes und Miri spürte, wie sich die Anspannung der letzten Tage ein wenig legte. Sie war in den vergangenen Wochen mit ihren Gedanken ununterbrochen bei diesem Trip gewesen. Sie hatte stundenlang darüber nachgedacht, was sie alles einpacken musste, war durch die völlig überfüllte Kölner Altstadt gelaufen, um die letzten Besorgungen zu machen und hatte nächtelang darüber gegrübelt, wie es wohl sein würde, Julian persönlich gegenüberzustehen. Bisher hatten sie noch gar nicht miteinander gesprochen, sondern die Kommunikation war immer über ihren Trainer gelaufen. Miri hoffte nur, dass sie sich in seiner Gegenwart nicht allzu ungeschickt anstellen und ihn beim Training und dem Turnier nicht enttäuschen würde. All diese Gedanken, die in ihrem Kopf ununterbrochen hin und her gerast waren und ihr schlaflose Nächte bereitet hatten, drosselten nun die Geschwindigkeit und sie hatte zum ersten Mal seit Wochen das Gefühl, ein wenig durchatmen zu können. Eine Möwe flog an ihr vorbei und landete auf dem nassen Strand, wo sanfte Wellen den Sand überspülten und mit sich trugen. Miri zog ihre Schuhe aus und tauchte ihre Zehenspitzen in das kühle Wasser. Ein wohliger Schauer lief ihr über den Rücken. Herrlich! Wie hatte sie dieses Gefühl vermisst? In den letzten Jahren hatte sie mit ihren Mitbewohnerinnen einige Städtetrips gemacht. Paris, Stockholm, Rom. Aber das letzte Mal am Strand gewesen war sie mit ihren Eltern, bevor sie ausgezogen war. Doch das war auch nicht mehr dasselbe gewesen wie früher. Bevor sich diese dunkle Decke über unsere Familie gelegt hat, dachte sie. Erst jetzt merkte Miri, wie sehr ihr das alles gefehlt hatte. Das Meeresrauschen, der Wind, der sanft mit ihren Haaren spielte, und der Sand unter ihren Füßen, der fast ein wenig kitzelte, wenn sich die feinen Körnchen zwischen ihre Zehen schoben. Sie ärgerte sich, dass sie ihr Handy im Hostel gelassen hatte, denn sie hätte diese herrliche Morgenstimmung gerne eingefangen. Als kleinen Trost für graue Regentage in Deutschland, wenn sie auf dem Sofa sitzen und dem Sommer hinterher trauern würde. Sie schüttelte den Kopf und schob den Gedanken an Deutschland beiseite. Für Fotos habe ich in den nächsten Wochen noch genug Zeit. Sie schlüpfte aus Schuhen, Shirt und Shorts und legte sie in den Sand und lief ins Wasser. Sie hatte sich extra den Bikini drunter gezogen, um eine Runde schwimmen zu können, aber als das eiskalte Wasser ihre Knöchel umspülte, spielte sie ein paar Sekunden mit dem Gedanken, einen Rückzieher zu machen. Ihr Körper war vom Joggen noch ganz aufgeheizt, ganz im Gegenteil zum Wasser, trotz der hohen Junitemperaturen. Miri schimpfte in Gedanken mit sich. Sie war es gewohnt, ihren inneren Schweinehund zu überwinden und ihren Körper zu pushen, wann immer es sein musste. Jeden Tag schleppte sie sich zum Training, egal wie schwer ihre Beine vom Vortag waren. Seit Jahren hatte sie es kein einziges Mal ausfallen lassen, auch wenn sie es an manchen Tagen Überwindung gekostet hatte. Mit schnellen Schritten watete sie ins Wasser und ließ sich fallen, bevor sie es sich anders überlegen konnte. Die Kälte drang gefühlt in jede Pore. Und kurz hatte Miri das Gefühl, einen Herzinfarkt zu bekommen. Sie schnappte nach Luft, stieß aber gleichzeitig ein fröhliches Glucksen aus und schwamm, so schnell sie konnte, darauf los, um sich aufzuwärmen. Sie erblickte eine Mauer aus großen Gesteinsbrocken, die einige Meter ins Meer hineinragte, und steuerte auf die Felsen zu. Wenn man ein Ziel vor Augen hatte, ließen sich Strapazen sehr viel leichter ertragen. Das galt eben nicht nur für Volleyball. Miri wusste nicht, wie lange sie im Wasser gewesen war, aber als sie sich wieder dem Strand näherte, spürte sie, dass etwas nicht stimmte. An der Stelle, wo sie ihre Klamotten ausgezogen hatte, stand ein junger Mann und schaute in ihre Richtung. Er hatte die Hand zu einem Schirm geformt und kniff die Augen zusammen, um nicht von der Sonne geblendet zu werden. Neben ihm lungerte ein Golden Retriever mit klitschnassem Fell und abgesenktem Oberkörper, der aussah, als wolle er jeden Moment zum Angriff ansetzen. In seiner Schnauze hatte er etwas Weißes, das aussah wie: Oh nein, das kann doch nicht wahr sein! Ihr T-Shirt. Miri schwamm die letzten Meter zum Strand und stapfte ein wenig unbeholfen durch den tiefen Sand auf den Fremden zu. Hey, das tut mir sehr leid. Ist das deins? Fragte dieser, als Miri fast vor ihm stand und fröstelnd die Arme um sich legte. Ja, und ich nehme an, der ungezogene Vierbeiner gehört dir. Der junge Mann setzte ein gequältes Lächeln auf, bei dem ein paar ziemlich weiße Zähne zum Vorschein traten. Er hatte kurze, hellbraune Locken, die vom Wind zerzaust waren, und trug Sneaker, eine kurze Hose und ein weißes Shirt. Erst jetzt wurde Miri bewusst, dass er Deutsch mit ihr sprach. Meine Güte, gibt es hier in Malaga denn nur Deutsche? Ich dachte, dieses Phänomen gilt nur auf Mallorca. Ihre blonden Haare, Sommersprossen und den leicht honigfarbenen Teint schienen die Leute jedenfalls sofort als Deutsch einzuordnen, wenn sie es gar nicht erst mit einer anderen Sprache versuchten. Der Hund meldete sich mit einem gedämpften Kläffen zu Wort und riss Miri aus ihren Gedanken. Er hatte immer noch ihr T-Shirt in der Schnauze. Sie schaute auf den fröhlich wedelnden Vierbeiner hinunter und ging langsam ein paar Schritte auf ihn zu. Doch als sie nach ihrem T-Shirt greifen wollte, machte der Golden Retriever einen Sprung zur Seite und rannte los. Na toll, das kann ja was werden. Wie von der Tarantel gestochen, lief sein Besitzer hinter ihm her und rief mit wütender Stimme: Paco, Paco, komm her! Auch Miri setzte sich in Bewegung und sprintete den beiden nach. Das war barfuß auf dem tiefen Sand gar nicht so einfach. Als sie den Hund eingeholt hatten, er war irgendwann stehen geblieben und schaute sie mit erwartungsvollen Augen an, näherten sie sich ihm von zwei Seiten und der Typ versuchte, sich sein Halsband zu schnappen. Aber keine Chance. Wann immer sie kurz davor waren, ihn zu erwischen, zischte der Hund zwischen ihnen beiden durch und lief ein paar Meter, nur um dann wieder stehen zu bleiben und zu gucken, ob sie ihm folgten. Ihm schien dieses Spiel riesigen Spaß zu machen. Miri hingegen kam sich mit jeder Minute immer dämlicher vor, halbnackt hinter diesem Vierbeiner hinterherzurennen. »Macht er sowas öfter?«, rief sie dem Kerl zu, der mittlerweile mindestens genauso wenig Zuversicht ausstrahlte wie sie. »Bei Fremden hat er das noch nie gemacht.« Das konnte sie sich kaum vorstellen. Dieses Tier war ein spielwütiges Monster. Ihr T-Shirt war mittlerweile wahrscheinlich völlig verdreckt und voller Hundesabber. Nach weiteren 5 Minuten, in denen sie hinter ihm hergerannt waren und Miri fast über einen Sandhügel gestolpert wäre, hatten sie den Golden Retriever diesmal endlich in eine Ecke gedrängt, denn hinter ihm begann die Felsmauer und er hatte keine Möglichkeit, auszuweichen. Eine Welle der Erleichterung durchströmte Miri. Gleich hat dieses peinliche Spektakel ein Ende. Doch als der Typ nach dem Halsband greifen wollte, machte der Hund einen Satz zurück und sprang auf den untersten Felsbrocken, der etwa 1 Meter hinter ihm hochragte. »Er will doch nicht ernsthaft auf den Felsen balancieren!« Einen Moment starrte der Typ den Vierbeiner verdutzt hinterher und kletterte dann ebenfalls auf die Mauer. »Paco, es reicht! Komm her!« Er machte sich mittlerweile wahrscheinlich mehr Sorgen, dass der Hund sich die Pfote in den Felsspalten einklemmen würde, als dass ihn das T-Shirt interessierte. Aber das war Miri egal. Hauptsache, dieses Biest gab ihre Klamotten wieder her und sie konnte in Ruhe zum Hostel zurücklaufen. Auf dem letzten Felsen, der in Richtung Meer ragte, blieb Paco endlich stehen. Wieder näherten sie sich ihm von zwei Seiten und Miri war froh, dass der Köter keine Anstalten machte, sich rücklings ins Meer zu stürzen. Mittlerweile würde sie ihm alles zutrauen. Ganz so wichtig schien ihm seine Errungenschaft dann wohl doch nicht zu sein. Der Typ bekam endlich das Halsband zu fassen und in dem Moment ließ der Hund das Shirt los. Es glitt zu Boden und rutschte zwischen zwei Felsen. Bevor Miri reagieren konnte, war der weiße Stoff bereits aus ihrem Sichtfeld verschwunden. »Oh, das kann doch nicht wahr sein!« »So ein Mist«, schimpfte Miri und kniete sich hin, um zu schauen, ob sie das T-Shirt irgendwo sehen konnte. Doch der Spalt war zu schmal, als dass ihr Arm durchgepasst hätte und ging mindestens 2 Meter tief. »Oh nein, das ist weg! Keine Chance, glaub mir!« sagte der Typ, der mittlerweile seinen Hund an die Leine genommen und sich ebenfalls vorgebeugt hatte. »Und jetzt?« fragte Miri vorwurfsvoll, während sie sich aufrichtete und die Arme vor der Brust verschränkte. Zum einen, weil sie ihren Ärger theatralisch untermauern wollte, zum anderen aber auch, weil ihr in dem nassen Bikini durch den Wind allmählich ganz schön kalt wurde. Sie war vom Schwimmen noch immer völlig durchfroren. Pacos Herrchen richtete sich auf und schaute sie verlegen an. »Es tut mir mega leid, sowas ist echt noch nie passiert.« Er fuhr sich mit der Hand durch die Haare und schaute sich kurz unschlüssig um. »Ich bin übrigens Max«, sagte er mit einem angedeuteten Lächeln und streckte Miri seine Hand hin. Sie musterte seine schlanken, gebräunten Finger und holte tief Luft. Sie wüsste nicht, wie eine kleine Vorstellungsrunde jetzt die Situation retten sollte. Entrüstet schaute sie zu ihm auf und musste, jetzt wo er ihr so nah gegenüberstand, feststellen, dass er ziemlich krasse Augen hatte. Das funkelnde Blau bildete einen starken Kontrast zu den braunen Locken. Er war zweifelsohne attraktiv. Vielleicht nicht so, dass man sich auf der Straße nach ihm umdrehen würde, aber der intensive Blick aus seinen Kristallaugen jagte ihr unweigerlich eine Gänsehaut über den Rücken. Vielleicht war es aber auch einfach die Kälte ihres nassen Bikinis. »Hast du noch andere Klamotten dabei, die du anziehen kannst? Ich kaufe dir später natürlich ein neues Shirt«, sagte er. Obwohl ihm die Situation anscheinend auch sehr unangenehm war, strahlte er ein natürliches Selbstbewusstsein aus, als er sich erneut durch die Haare fuhr und sie mit einem durchdringenden Blick musterte. Miri schluckte und wandte ihren Blick ab. Sie war viel zu sauer, als dass er sie mit seinem Dackelblick besänftigen könnte. Sie schaute zu ihren Shorts, die immer noch einsam am Strand lagen, und merkte, wie ihre Schultern langsam anfingen zu zittern. »Nein, ich habe keine anderen Sachen dabei. Und ich hatte eher weniger vor, im Bikini durch die ganze Innenstadt zu laufen. Ich wäre auch unter anderen Umständen nicht besonders scharf darauf, mir eine Lungenentzündung zu holen, aber gerade kann ich es mir wirklich überhaupt nicht leisten, krank zu werden, weil ich...« Miri fuchtelte mit ihren Händen in der Luft und suchte nach den richtigen Worten. »Wichtige Sachen vorhabe«, stieß sie schließlich hervor. Sie merkte, wie ihre innere Anspannung wuchs. »Wie soll ich ihm klarmachen, dass die nächsten 3 Wochen über mein ganzes Leben entscheiden könnten und alles davon abhängt, wie ich performen werde und ob die Chemie zwischen Julian und mir stimmt?« Max' Kiefermuskeln spannten sich an, während er anscheinend angestrengt nachdachte. »Warte, hier!« Er klemmte die Hundeleine zwischen seine Knie und zog sein Shirt über den Kopf. Mit einem unsicheren Lächeln hielt er es ihr entgegen. Miri starrte erst auf das beigefarbene Bündel in seiner Hand und dann auf seinen braungebrannten Oberkörper. An seinen Schultern und Oberarmen zeichneten sich wohlgeformte Muskeln ab, die an seinem Bauch zu einem angedeuteten Sixpack zusammenliefen. »Puh, dieser Kerl ist echt nicht hässlich!« Miri ärgerte sich über sich selbst, dass sie sich von so etwas Oberflächlichem aus dem Konzept bringen ließ. Sie kam sich lächerlich vor und überlegte einen Moment, ob sie das Shirt ablehnen und Max eine Ansage machen sollte, dass er sich gefälligst wieder anziehen sollte. Aber der Gedanke, sich etwas Warmes, Trockenes überzuziehen, war zu verlockend. »Okay. Und wie soll das Shirt wieder zu dir zurückkommen?«, fragte sie. »Ach, passt schon. Das Shirt ist eh schon alt. Du kannst es gerne behalten oder verschenken.« Wieder fuhr er sich mit seinen Fingern durch die kurzen Locken und Miri fragte sich, ob das eine Angewohnheit war, um seine Unsicherheit zu verbergen oder ob er einfach nur cool wirken wollte. Da sie jedenfalls kein großes Interesse daran hatte, ihn wiederzusehen, nickte sie nur und zog sein Shirt über. Eine Wolke Aftershave stieg ihr in die Nase und sie widerstand dem Drang, tief einzuatmen. Eine Gänsehaut überzog ihre Arme und sie sehnte sich nach einer warmen Dusche. Tja, dann, auf Wiedersehen. Miri hob kurz die Hand und balancierte etwas unbeholfen auf den Felsbrocken zurück zum Strand. Gerne hätte sie einen etwas eleganteren Abgang gemacht, aber sie musste sich zu sehr konzentrieren, nicht zwischen die Felsen zu rutschen, dass sie nur so langsam vorankam. Am Strand zog sie ihre Shorts und Turnschuhe an und joggte los, ohne sich noch einmal umzudrehen.

Die warme Dusche fühlte sich herrlich an. Ihre kalte Haut nahm endlich wieder gesunde Temperaturen an und Miri hätte stundenlang unter dem Wasserstrahl stehen können, wenn die einlaminierten Schilder in der Dusche und neben dem Waschbecken nicht an sie appelliert hätten, Wasser zu sparen. In Großbuchstaben, mit 3 Ausrufezeichen. Sie hatte schon gehört, dass Wassermangel in Andalusien ein großes Problem war. Und auch wenn sie zu ihrer Schande zugeben musste, dass Umweltschutz meist nicht an der obersten Stelle ihrer Agenda stand, meldete sich ihr Gewissen diesmal recht vehement. Mit einem wehmütigen Seufzer drehte Miri den Hahn zu und trat auf die Badematte. Das Badezimmer war in Wasserdunst eingehüllt und ihr Blick fiel auf das klamme T-Shirt von Mr. Mein Hund macht so etwas sonst nie, das sie über den Hocker geworfen hatte. Miri verdrehte die Augen bei dem Gedanken, wie sie wie eine Irre im Bikini hinter diesem Hund hergerannt war. Sie hatte sich völlig zum Affen gemacht. Ob es ein schlechtes Zeichen war, wenn ihre Zeit in Malaga so anfing? Sie schüttelte den Kopf, um diesen Gedanken schleunigst zu verbannen. Weder ein ungezogener Köter noch ein dahergelaufener Typ mit lächerlich schönen Augen konnte ihr diese einmalige Chance vermiesen. Sie würde diesen Morgen einfach vergessen und... Auf einmal erschallte Taylor Swifts Song Cruel Summer durch die Wände und Miri fing an mitzusummen, bis ihr klar wurde, dass die Musik nicht aus dem Flur kam. Mein Handy! Mit einer Hand drückte sie das Handtuch an ihren Körper, während sie die Badezimmertür aufriss und barfuß in das Zimmer stürmte. Die Tasche! Irgendwo muss doch meine Tasche sein! Hallo? Miriam Lehmann? Die Stimme am anderen Ende der Leitung katapultierte Miris Herzschlag in weitere Höhen. Das ist er, oder? Er muss es sein. Ja, krächzte sie und zwang ihre Atmung dazu, sich wieder zu normalisieren. Hi, hier ist Julian. Miri drehte sich einmal um die eigene Achse und formte ihre Lippen zu einem lautlosen Schrei. Passiert das gerade wirklich? Sie telefonierte mit dem angesagtesten Beachvolleyball-Newcomer, als wären sie alte Freunde. Bist du noch da? Miri bemühte sich, ihre Fassung wieder zu gewinnen. Reiß dich zusammen. Ja, entschuldige. Hi, Julian. Ich hoffe, du bist gut angekommen. Hat mit dem Flug alles geklappt? Miri ließ sich auf die weiche Matratze sinken, weil ihre Beine unter ihr nachzugeben drohten. Ja, alles super. Vielen Dank dir, also wegen der Tickets und so. Miri vergrub ihr Gesicht in den Händen. Warum konnte sie nicht einfach cooler reagieren? Sie fühlte sich wie eine 6-Jährige, die plötzlich ihrem großen Idol gegenüberstand. Seit mehr als einem Jahrzehnt verfolgte sie die Schlagzeilen rund um die besten deutschen Volleyballspieler. Es gab kein Spiel, das sie nicht gesehen oder später auf YouTube nachgeschaut hätte. Kein Problem. Es freut mich, dass du so spontan zugesagt hast. Er freut sich, dass ich zugesagt habe? Das musste ein Witz sein. Sie hatte Julian in den letzten Jahren etliche Male spielen sehen, zumindest online. Er hatte schon früh eine Auszeichnung für Nachwuchstalente nach der anderen bekommen. Sie hingegen war ein Niemand. Ja, danke. Also, danke, dass du mich gefragt hast. Das ist wirklich eine große Ehre. Was hältst du davon, wenn wir uns heute Nachmittag für ein erstes Match treffen, um uns ein wenig zu beschnuppern? Der Sportclub, wo das Camp stattfindet, hat leider eine Veranstaltung, aber wir können uns sonst einfach am El Pacifico treffen. Warum nicht den Strand nutzen, wenn wir schon am Meer sind, oder? In seiner Stimme klang Euphorie mit und Miri stellte sich vor, wie er sein breites Siegerlächeln aufsetzte, während er das Handy am Ohr hielt. Sie war keines dieser Mädchen, die für irgendwelche Stars schwärmten oder sich reihenweise Kerlen an den Hals warfen. Im Gegenteil, Miri hatte nie eine ernste Beziehung gehabt und hatte auch nicht vor, das zu ändern. Doch um ihrer Karriere willen würde es mit Sicherheit nicht schaden, sich mit Julian gut zu stellen. Das klingt perfekt. Miri versuchte, das Zittern in ihrer Stimme zu verbergen. Cool, dann treffen wir uns gegen 17 Uhr. Neben dem Chiringuito Playita gibt es ein paar Volleyballfelder. Miri lehnte sich zu ihrer Nachttischschublade, wo sie einen Notizblock und einen Stift gesehen hatte, um sich den Ort zu notieren. Auf keinen Fall wollte sie Julian nochmal anrufen müssen, weil sie nicht wusste, wo sie hin musste. »Bist du noch da?«, fragte er schon zum zweiten Mal. »Ja, sorry. Passt für mich. Ich habe es mir notiert.« »Cool. Dann sehen wir uns später, Miri.«

Unless You Try, heißt der Roman, aus dem Simona Brande-Bussemeier Passagen vorgelesen hat. Maja Knodel hat ihn geschrieben. Das 272-seitige Taschenbuch kostet 16 Euro und kann in jeder Buchhandlung gekauft werden. Erschienen ist es im Verlag Franke Buch. Unless You Try gehört zu den Faithful New Adult Romanen. Das sind Bücher, die ganz nah dran sind an der Lebens- und Gefühlswelt junger Erwachsener. Doch auch ältere Lesende kommen nicht zu kurz. Wer bin ich? Was glaube ich? Und wen liebe ich? Das sind Fragen, die alle Altersgruppen etwas angehen. Dazu kommt eine frische, schwungvolle Sprache. Lesen macht hier einfach Spaß. 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Sie erhält einen sportlichen und menschlichen Einblick in seine Welt. Doch überraschenderweise fühlt sie sich dort gar nicht so wohl, wie sie gehofft hatte. Schalten Sie morgen wieder das Lesezeichen ein. Ich würde mich freuen und sage für heute Tschüss. Ihre Susanne Pommerin-Weidner.

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1: Aus Psalm 22. Ich rufe in der Nacht, doch Ruhe finde ich nicht. Du aber, du bist der Heilige, auf dich bin ich angewiesen seit meiner Geburt. Vom ersten Atemzug an bist du allein mein Gott. Bleib nicht fern von mir. Ich fühle mich wie ausgeschüttetes Wasser. Ich habe keine Gewalt mehr über meine Glieder. Mein Lebensmut ist weich wie Wachs, dahingeschmolzen in meinem Inneren. Trocken wie eine Tonscherbe ist meine Kehle und die Zunge klebt mir am Gaumen. Gott, du bist meine Stärke. Hilf mir schnell.

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2: Am Mikrofon Andreas Odrich. Die folgende Sendung hat's wirklich in sich und deshalb an dieser Stelle eine sogenannte Triggerwarnung. Ich spreche gleich mit Sebastian Buss und er ist Pornocoach. Er berät und begleitet Männer, die pornografiesüchtig sind. Wir haben hier in dieser Sendung